0: in einer Jugendhilfeeinrichtung erschossen worden. Alle Getöteten waren Mitarbeitende der Jugendhilfe und des Jugendamtes. In der Einrichtung selbst werden junge Mütter und ihre Kinder betreut. Der 45-jährige mutmaßliche Täter wurde festgenommen. Am Abend hat die Polizei Details zur Tat mitgeteilt. Albrecht Breitschuh berichtet.
1: Über den mutmaßlichen Täter wurde gesagt, er sei 45 Jahre alt, wohnhaft in Hannover und mit türkischen Wurzeln. Über ihn lagen der Polizei bisher Hinweise im Bereich der Bedrohung vor, aber er sei noch nicht durch Gewaltdelikte aufgefallen. Vermutlich ging es um eine Sorgerechtssache. Der Mann hatte einen Termin in Stade, auf dem Fragen um das Sorgerecht seiner 3 Monate alten Tochter in jener Einrichtung geklärt werden sollten. Innenministerin Behrens sprach von einer singulären Tat. Verbindungen zur Clankriminalität gäbe es nach derzeitigem Ermittlungsstand nicht.
0: Nach 2 Monaten läuft heute der sogenannte Tankrabatt aus. Ab morgen wird der Preis für Benzin und Diesel vermutlich deutlich steigen, weil dann wieder die alte höhere Steuer gilt. Inklusive Mehrwertsteuer macht das 16,7 Cent pro Liter aus. Der Tankstellenverband BFT erwartet, dass die höheren Preise erst ab dem Mittag sichtbar werden, weil die Preise nur um 12 Uhr angehoben werden dürfen. Vertreter der USA und des Iran wollen sich laut US-Präsident Trump heute in Katars Hauptstadt Doha treffen. Der Iran habe darum gebeten, schrieb er auf seiner Plattform Truth Social. Auch Bundesaußenminister Wadephul bestätigte nach einem Treffen mit US-Außenminister Rubio, dass die Gespräche heute fortgesetzt werden sollen. Das waren die Nachrichten. Das Wetter in Deutschland. Im Südosten teils kräftige Schauer und Gewitter mit Unwettergefahr, sonst klar und trocken, vereinzelt Nebel. Tiefstwerte 20 bis 10 Grad. Tagsüber zeitweise heiter, zum Teil Schauer und Gewitter, teils Unwettergefahr. Höchstwerte 21 Grad auf Sylt bis 32 Grad am Oberrhein. Am Mittwoch gebietsweise kräftige Schauer und Gewitter, im Westen und an der Nordsee länger trocken. Es ist 2.03 Uhr.
2: Hier ist der Verkehrsservice in der ARD-Hitnacht. Straßenschäden, die gibt's noch auf der Autobahn 2 Hannover Richtung Berlin. Deshalb ist sie zum einen zwischen Irxleben und dem Kreuz Magdeburg gesperrt und auch zwischen Thesen und Brandenburg. Die A4 Dresden Richtung Görlitz bleibt zwischen Niederseifersdorf und Kodersdorf wegen Arbeiten im Tunnel Königshainer Berge bis um 5 gesperrt. Gesperrt auch die A14 Magdeburg Richtung Schwerin zwischen dem Kreuz Magdeburg und Dahlen-Warsleben. Die A20 Kreuz Uckermark Richtung Lübeck ist zwischen Dummersdorf und dem Kreuz Rostock wegen Bauarbeiten gesperrt. Und Tunnelwartungsarbeiten sind der Grund, dass die A71 Suhl Richtung Erfurt zwischen dem Dreieck Suhl und Zellermeles bis heute früh um 6 gesperrt bleibt. Wenn Sie unterwegs sind, kommen Sie gut und sicher an.
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2: Auch nach dem Ausscheiden der deutschen Fußballnationalmannschaft bei der Weltmeisterschaft wünsche ich uns allen eine schöne Zeit. Ich bin Frank Beken, Ihr Mann im Ohr. Grüße Sie.

0: 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Rod Stewart hier in der ARD Nacht. Er wird wahrscheinlich auch ein bisschen enttäuscht sein als großer Fußballfan. Seine Schotten sind ja bei der WM auch nicht mehr mit dabei, wie Deutschland. Raus gleich allerdings nach der Vorrunde. Trainer Steve Clark hat danach sofort hingeschmissen. Der Posten also noch frei, mit einem Zwinkern in Richtung Rod Stewart geschaut. Rausfliegen wird auch Julian Nagelsmann, das schreibt mir Lothar. Er wird seinen Job loswerden, ebenso wie viele andere Spieler auch. Wie sehen Sie das? Deutschland rausgeflogen aus der Fußball-Weltmeisterschaft nach Elfmeterschießen. Paraguay weiter, Deutschland raus. Wie finden Sie das? Was sind Ihre Gedanken, die Ihnen so durch den Kopf gehen? Da hat mir Sven aus Celle geschrieben: Die deutsche DFB-Elf hat mich echt enttäuscht. Ich dachte, die fliegen erst im Achtelfinale am Samstag gegen Frankreich raus. Ja, das haben wahrscheinlich sehr viele gedacht. Aber gut, schreibt Sven, bei den paar Millionen, was die verdienen, würde ich mir auch nicht unnötig den Hintern aufreißen. Da schaue ich mir lieber die deutsche DFB-Elf der Frauen an. Da ist wenigstens noch ein Wille erkennbar. So Sven aus Celle. Dann schreibt Philipp: Mit größtem Bedauern stellen wir fest, dass Fußball doch nicht so unseres ist. Ja, dem ist, glaube ich, nichts mehr hinzuzufügen dann, wenn man dieser Meinung ist. Das sieht allerdings Uwe anders. Er schreibt: Guten Morgen. Deutschland wird statistisch gesehen alle 20 Jahre Weltmeister, also nicht vor 2034. Und die Statistik, schreibt Uwe, hat mal wieder recht.
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0: Das Ausscheiden der deutschen Fußballnationalmannschaft beschäftigt ganz Deutschland, bin ich mir sicher. Es wird ab sofort über vieles geredet werden. Das sieht auch Dirk aus Weida so. 3:05 in der ARD-Hitnacht. Er schreibt, dieses Ausscheiden der deutschen Elf kommt nicht überraschend. Mir war schon den Tag über unwohl. Das machten die Paraguayer sehr clever, schreibt er weiter, über weite Strecken des Spiels. Schon die Niederlage gegen Ecuador zeigte, dass es innerhalb des Teams Unsicherheiten gibt. Das war wohl nun auch gleichzeitig das Ende von Julian Nagelsmann. Da gibt es Klärungsbedarf. Martin schreibt, moin, ich habe nichts anderes erwartet, nur wer keine hohen Erwartungen hat, kann nicht enttäuscht werden. Das stimmt wohl. Eine WM, schreibt er, kann nicht mit Spielergehälter und Prämien gewonnen werden, man sollte wieder einmal kleine Brötchen backen. Deutschland raus, im Elfmeterschießen rausgeschossen worden von Paraguay. Die sind eine Runde weiter, haben somit das Achtelfinale erreicht.
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0: Wo ist der Song eigentlich entstanden? Immer wieder wird diese Frage Künstlerinnen und Künstlern gestellt. Sie müsste da wahrscheinlich antworten, in meiner Küche, jedenfalls der Großteil, denn in ihrer Küche steht tatsächlich ein Klavier, ihr Klavier. Warum? Sie will die Wege zwischen Alltag und Musik recht kurz halten, denn sie ist auch ein Familienmensch. Nora Jones haben wir gehört mit Sunrise um genau 2.30 Uhr, halb drei. Hier ist der Verkehrsservice in der ARD-Hitnacht. Die Autobahn 2 Hannover Richtung Berlin bleibt weiterhin zwischen Irxleben und dem Kreuz Magdeburg wegen Straßenschäden gesperrt, auch im weiteren Verlauf. Zwischen Thesen und Brandenburg geht's nicht weiter. Die A4 Dresden Richtung Görlitz ist zwischen Niederseifersdorf und Kodersdorf wegen Arbeiten im Tunnel Königshainer Berge gesperrt. Dann die A9 Nürnberg Richtung Halle-Leipzig. Die ist zwischen dem Dreieck Bayreuth-Kulmbach und der Talbrücke Lanzendorf gesperrt, Grund Bauarbeiten. Die A14 Magdeburg Richtung Schwerin ist zwischen dem Kreuz Magdeburg und Dahlen-Warsleben gesperrt. Gesperrt auch die A20 Kreuz Uckermark Richtung Lübeck zwischen Dummersdorf und dem Kreuz Rostock. Und die A71 Suhl nach Erfurt hin ist zwischen dem Dreieck Suhl und Zellermeles wegen Tunnelwartungsarbeiten bis um 6 gesperrt. Das war's. Na dann, kommen Sie gut und sicher an.
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0: Schön, dass Sie mit dabei sind. Die ARD-Hitnacht aus Thüringen, aus Erfurt. Und da sitzt Frank Beken. Und bin bei Ihnen der Mann im Ohr. Einen schönen guten Morgen.

0: Die Eurythmics hier in der ARD-Hitnacht. Sweet Dreams, einer ihrer großen Hits aus den 80ern und gleichzeitig aber auch ein Beweis dafür, dass große Hits nicht immer bis ins Detail geplant sind. Bei Sweet Dreams war es nämlich genau umgekehrt. Der markante Sound des Songs ist durch eine Technikpanne, ja, im Studio entstanden. Quasi ein Zufall, der Musikgeschichte geschrieben hat. Sie probierten rum an einem sogenannten Drumcomputer und dann lief plötzlich alles rückwärts und genau daraus ist dann dieser, ja, sehr auffällige Basslauf entstanden. Ein erfolgreicher, wie wir heute wissen. Macht also Mut, auch für den Nachwuchs. Aus einer Panne kann auch mal was Großes werden.
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Julian Nagelsmann will nach dem frühen WM aus Bundestrainer bleiben. Das hat er vor ein paar Minuten geäußert bei den Kollegen im ZDF. Ja, wer ist schuld am WM aus? Petra aus Rahlstedt hat mir geschrieben, dass sie erstmal die Frage sehr gut finden. Ja, die Schuldfrage wird kommen, bin ich mir ganz sicher. Sie schreibt, irgendwie ist keiner schuld. Fußball ist letztendlich ein sportliches Spiel. Es kann nur einer gewinnen und positiv daran ist, die Shirts gelten auch noch nächstes Mal mit immerhin bereits 4 Sternen. Das ist eine Leistung, das hat nicht jedes Team. Christel schreibt, guten Abend, erstmal ein Hoch auf die tolle Sendung. Freut uns natürlich, Christel, danke. Jetzt zur deutschen Mannschaft. Da kann ich nur sagen, schreibt sie, dass sie langsam mal ihre Arroganz ablegen müssen. Die deutsche Nationalmannschaft ist schon lange nicht mehr das Maß aller Dinge. Die Deutschen müssen einfach begreifen, dass auch die angeblich kleinen Mannschaften super funktionieren.

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1: Um 3 Uhr mit Juliette Groß. Für die deutsche Fußballnationalmannschaft ist die Weltmeisterschaft vorbei. Das Team verlor gegen Paraguay im Elfmeterschießen mit 3:4. Aus dem ARD-WM-Team Henrik Lückhoff.
2: 3 deutsche Spieler haben ihre Elfmeter verschossen. Manuel Neuer konnte einen Elfmeter halten. Zuvor hatte das deutsche Team über 120 Minuten kein gutes Spiel gezeigt. In der ersten Hälfte hatte die Nationalelf zwar viel Ballbesitz, aber kaum Chancen und ging kurz vor der Pause in Rückstand. Nach dem Wechsel besorgte Kai Havertz per Kopf den Ausgleich. In der Verlängerung wurde ein Treffer von Tah zurückgenommen. Und im Elfmeterschießen versagten den Deutschen die Nerven. Damit ist die WM für Deutschland vorbei. Zuvor hatte Brasilien das Achtelfinale erreicht durch einen späten 2:1 Sieg gegen Japan.
1: In einer Jugendhilfeeinrichtung in Stade sind 5 Menschen erschossen worden. Ein weiteres Opfer starb kurz danach im Krankenhaus. Der mutmaßliche Täter, ein 45-Jähriger, wurde festgenommen. Als Motiv vermuten die Ermittler einen Streit ums Sorgerecht. Aus der Nachrichtenredaktion Pascal Küpper.
3: In der Einrichtung werden junge Mütter und ihre Kinder betreut. Alle 6 Getöteten waren Mitarbeitende der Jugendhilfe und des Jugendamtes. Das hat die Polizei auf einer Pressekonferenz bekannt gegeben. Der Tatverdächtige hatte in Stade einen Termin, bei dem es ums Sorgerecht für die 3 Monate alte Tochter ging. Nach den tödlichen Schüssen flüchtete der Mann als Beifahrer in einem Auto. Den Fluchtwagen fuhr eine mutmaßliche Komplizin. Die Polizei konnte das Auto mit Schüssen in die Reifen stoppen und beide festnehmen.
1: Die Polizei hat ein Hinweisportal eingerichtet. Alle Informationen dazu auf ndr.de. Nach 2 Monaten läuft heute der sogenannte Tankrabatt aus. Ab morgen wird der Preis für Benzin und Diesel vermutlich deutlich steigen, weil dann wieder die alte höhere Steuer gilt. Inklusive Mehrwertsteuer macht das 16,7 Cent pro Liter aus. Der Tankstellenverband BFT erwartet, dass die höheren Preise erst ab dem Mittag sichtbar werden, weil die Preise nur um 12 Uhr angehoben werden dürfen. Vor der Einführung der neuen Grundsicherung hat Bundesarbeitsministerin Baas ein konsequentes Vorgehen gegen den Missbrauch staatlicher Leistungen angekündigt. Wer Hilfe brauche, solle sie bekommen, sagte Baas der neuen Osnabrücker Zeitung. Aber, so die Ministerin wörtlich, wer arbeiten kann, muss sich um Arbeit bemühen. Die Reform ersetzt am 1. Juli das bisherige Bürgergeld. Künftig gelten unter anderem strengere Mitwirkungspflichten und härtere Kürzungen. Die Bundesregierung will damit mehr Menschen in Arbeit bringen. Das waren die Nachrichten. Das Wetter in Deutschland. Tagsüber zeitweise heiter, zum Teil Schauer und Gewitter, teils Unwettergefahr. Höchstwerte 21 Grad auf Sylt bis 32 Grad am Oberrhein. Am Mittwoch gebietsweise kräftige Schauer und Gewitter. Es ist 3:03 Uhr.
4: Hier ist der Verkehrsservice in der ARD-Hitnacht. Die Autobahn 2 Hannover Richtung Berlin ist zwischen Irxleben und Kreuz Magdeburg gesperrt. Grund sind Straßenschäden. Auch im weiteren Verlauf geht nichts zwischen Thesen und Brandenburg. Die A4 Dresden Richtung Görlitz ist zwischen Niederseifersdorf und Kodersdorf wegen Arbeiten im Tunnel Königshainer Berge bis um 5 gesperrt. Bauarbeiten sind der Grund, dass die A9 Nürnberg Richtung Halle-Leipzig zwischen dem Dreieck Bayreuth-Kulmbach und der Talbrücke Lanzendorf gesperrt bleibt. Straßenschäden führen dazu, dass die A14 Magdeburg Richtung Schwerin zwischen dem Kreuz Magdeburg und Dahlen-Warsleben gesperrt bleibt. Die A20 Kreuz Uckermark Richtung Lübeck ist zwischen Dummersdorf und dem Kreuz Rostock wegen Bauarbeiten gesperrt. Und die A71 Suhl Richtung Erfurt bleibt zwischen dem Dreieck Suhl und Zellamelis noch bis um 6 gesperrt. Grund sind Tunnelwartungsarbeiten. Das war's. Ich wünsche allen unterwegs eine gute und vor allen Dingen sichere Fahrt.
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4: Mit Frank Beken, guten Morgen.

Das war Nelly Furtado in der ARD Nacht. Ihr großer Hit, wie ich finde. All Good Things. Sie ist ja Kanadierin, wird also den Fußballern von Kanada ganz fest die Daumen bei der WM drücken. Sie sind ja schon eine Runde weiter, stehen im Achtelfinale und treffen dann auf den Sieger der Partie Niederlande-Marokko, die vor ein paar Minuten angepfiffen wurde. Ich schau mal kurz nach. Kurzer Blick auf den Spielstand, da gibt's noch keine Tore, steht noch 0-0. Was ich klasse finde an Nelly Furtado, neben der Musik engagiert sich die Gute für ein Herzensprojekt in ihrer Heimat. Denn

So heißt dein Hit. Lionel Richie hier in der ARD-Hitnacht. Ohne ihn übrigens würde einer der größten Fußballstars der Welt vielleicht ganz anders heißen, Lionel Messi. Anders ausgesprochen, aber genauso geschrieben, hat seinen Vornamen tatsächlich dem Lionel Richie zu verdanken. Seine Eltern waren nämlich schon damals große Fans von Lionel Richie. Tja, und während Lionel Richie seit Jahrzehnten Hits liefert, schießt Lionel Messi momentan wieder für Argentinien bei der laufenden Fußballweltmeisterschaft Tore, Tore, Tore. Mittlerweile sind es schon wieder 19 WM-Treffer und am Samstag kommen garantiert weitere Tore hinzu, bin ich mir ziemlich sicher. Dann spielt Messi in der K.O.-Phase mit Argentinien gegen Kap Verde. Deutschland ist ja heute ausgeschieden. Gegen Paraguay reichte es nur zu einem 3:4 im Elfmeterschießen. Oder wie es Thomas mir in einer E-Mail geschrieben hat, ganz Deutschland wollte Dennis Undaff in der Startelf und bekam Unreif in die Startelf.

0: All I Wanna Do Is Make Love To You. Das waren Hart. Hier gehört um 3.30 Uhr, um genau 3:30. Hab eine Gefahreninformation für Sie, wenn Sie in Sachsen-Anhalt zu Hause sind. Denn die Polizei ist momentan im Einsatz, und zwar in Staßfurt im Salzlandkreis. Da kommt es derzeit im Bereich des Ortsteils Löderburg, Rothenförde, zu einem Polizeieinsatz. Sie werden gebeten, dieses Gebiet zu umgehen. Sollten Sie irgendwelche Beobachtungen machen, informieren Sie bitte die Polizei. Und so sieht's im restlichen Land aus. Der Verkehrsservice in der ARD-Hitnacht. Die Autobahn 2 bleibt in zwei Abschnitten gesperrt. Hannover Richtung Berlin. Zum einen zwischen Irxleben und Kreuz Magdeburg und zum anderen zwischen Thesen und Brandenburg. Die A4 Dresden Richtung Görlitz ist zwischen Niederseifersdorf und Kodersdorf wegen Arbeiten im Tunnel Königshainer Berge bis um 5 gesperrt. Die A9 Nürnberg Richtung Halle-Leipzig ist zwischen dem Dreieck Bayreuth-Kulmbach und der Talbrücke Lanzendorf wegen Bauarbeiten gesperrt. Die Fahrbahn muss gemacht werden, deshalb ist die A14 Magdeburg Richtung Schwerin zwischen dem Kreuz Magdeburg und Dahlen-Warsleben weiterhin dicht. Die A20 Kreuz Uckermark Richtung Lübeck gesperrt zwischen Dummersdorf und dem Kreuz Rostock. Und die A71 Suhl nach Erfurt hin, die ist zwischen dem Dreieck Suhl und Zellermeles wegen Tunnelwartungsarbeiten bis um 6 heute früh gesperrt. Das war's, gute Fahrt.
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0: Mit Frank Beken, ich bin Ihr Mann im Ohr. Grüße Sie.

0: bin immer froh, dass wir keine Nachbarn haben. Diesen Hit muss man einfach laut hören. Only Teardrops, Emily DeForest war das hier in der ARD-Hitnacht. Den ESC, wenn Sie sich dran erinnern, hat sie damit 2013 für ihr Land Dänemark gewonnen. Auch ich hatte ihr, weiß ich noch ganz genau, die Daumen ganz fest gedrückt. Cooler Song, wie ich finde. Tja, und im Fußball, da lief es für Dänemark in diesem Jahr nicht so wirklich erfolgreich. Die Dänen nicht mit dabei bei der WM, ausgeschieden nach Elfmeterschießen in den Playoffs gegen Tschechien. Und die Tschechen, ja, mittlerweile auch nicht mehr mit dabei. Dritter Spieltag, ein 3:0 von Mexiko sorgte dafür das Aus. Mexiko dann morgen früh im 16. Finale, Treffen auf Ecuador. Wenn Sie jetzt auf Deutschland warten, gerade wach werden, das war's dann. Achtelfinale nicht erreicht. Im Elfmeterschießen hieß es am Ende gegen Paraguay 3:4. Hallo lieber Frank, wir meinen immer, dass Deutschland ein Selbstläufer in Sachen Fußball-WM oder EM ist. Das mag in früheren Jahren vielleicht auch so gewesen sein, aber die Zeiten haben sich eben geändert. Es heißt immer, Deutschland ist eine Turniermannschaft. Wir steigern uns von Spiel zu Spiel. Dem ist aber nicht mehr so, schreibt Dietmar, gerade im Urlaub in Österreich, weil auch er hat sich Gedanken gemacht zum Aus der deutschen Nationalmannschaft und schreibt weiter, unser Team hatte sicherlich Ambitionen, ist aber an der Euphorie und dem Engagement der vermeintlich schwächeren Mannschaften gescheitert. Ganz anders sieht das Dominik. Er schreibt, guten Morgen, ich weiß zwar nicht, warum sich immer alle beschweren. Klar, es ist doof, dass wir wieder raus sind, aber in dem Fall war halt der Gegner einfach stärker. Deutschland hat sich nichts gegeben. Sie haben die Verlängerung gemeistert, schreibt Dominik weiter. Beim Elfmeterschießen hat's leider nicht mehr gereicht. Ich bin stolz auf unsere Jungs, schreibt Dominik.
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0: Für mich ist und bleibt er der kleine Mann mit Gitarre, ganz groß, Chris de Burgh, Tender Hands. 12 Minuten haben wir es noch, dann 4 Uhr, dann gibt's das Neueste aus Deutschland und der Welt. Und wenn Sie gerade wach werden, dann werden Sie auch in den Nachrichten hören, dass Deutschland raus ist aus der Fußball-Weltmeisterschaft. Paraguay hat die deutsche Nationalelf rausgekickt im Elfmeterschießen nach einem 3:4. Paraguay damit das Achtelfinale erreicht. Woran liegt's? Und da ist jetzt wahrscheinlich jeder von uns mal wieder Bundestrainer. Siegfried aus Arnsberg hat mir geschrieben, es ist traurig anzusehen, dass sich der deutsche Fußball seit dem letzten Titelgewinn 2017 leider nicht mehr weiterentwickelt hat. Außerdem sollten sich die Nagelsmänner mal selbst an die eigene Nase fassen, schreibt er. Wir haben bei 3 Weltmeisterschaften wirklich nicht gezeigt, dass es wieder aufwärts geht. Wir sollten uns da ein Beispiel an die Italiener nehmen, die zum 3. Mal hintereinander nicht mehr dabei waren. Was wir jetzt brauchen, schreibt Siegfried, ist ein Neuanfang mit 9 erfolgshungrigen Spielern, die noch froh sind, für unser Land zu spielen.
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1: Um 4 Uhr mit Juliette Groß. Die Fußballweltmeisterschaft ist für die deutsche Mannschaft zu Ende. Die DFB-Elf hat ihre 16. Finale gegen Paraguay verloren mit 3:4 im Elfmeterschießen. Aus dem ARD-WM-Team Hendrik Lückhoff.
2: Die deutsche Nationalelf zeigte gegen Außenseiter Paraguay kein gutes Spiel. Sie hatte viel Ballbesitz, aber lange keine Torchancen. Den Rückstand kurz vor der Pause glich Kai Havertz in der zweiten Hälfte aus. In der Verlängerung wurde ein wohl regulärer deutscher Treffer zurückgenommen. Eine umstrittene Schiedsrichterentscheidung. Im Elfmeterschießen verschossen mit Havertz, Woltemade und Tah 3 deutsche Spieler. Es ist das erste Mal, dass Deutschland ein Elfmeterschießen bei einer WM verloren hat. Eine Runde weiter ist dagegen Brasilien, die Südamerikaner haben ihr 16. Finale durch ein spätes Tor mit 2:1 gegen Japan gewonnen.
1: In einer Jugendhilfeeinrichtung im niedersächsischen Stade sind 6 Menschen durch Schüsse ums Leben gekommen. Es handelt sich um Mitarbeitende der Einrichtung und des Jugendamts. Die Polizei nahm den mutmaßlichen Angreifer fest. Thies Jagels aus Stade zu den Hintergründen.
3: Bei diesem Mann soll es sich um einen Vater einer 3 Monate alten Tochter handeln, zu der es eben einen Sorgerechtsstreit bzw. Eine Klärung gab mit dem Jugendamt und dieser Mutter-Kind-Einrichtung, wo die Mutter des Kindes mit dem 3 Monate alten Baby untergebracht war. Und heute sollte es einen Termin geben, wo man eben über das Sorgerecht und das weitere Vorgehen sprechen wollte. Hintergrund ist da wohl, dass der Mann als gewaltbereit wohl auch galt, aber offenbar ging man nicht davon aus, dass er eine Waffe zieht.
1: In Venezuela steigt die Zahl der Toten nach den Erdbeben weiter. Die Behörden sprechen inzwischen von mehr als 1.700 Todesopfern. Vermutlich gibt es noch viele weitere, denn mehrere 10.000 Menschen werden noch vermisst. Laut Experten sinken die Chancen rapide, noch Überlebende aus den Trümmern zu retten. Vor der Einführung der neuen Grundsicherung hat Bundesarbeitsministerin Baas ein konsequentes Vorgehen gegen den Missbrauch staatlicher Leistungen angekündigt. Wer Hilfe brauche, solle sie bekommen, sagte Baas der neuen Osnabrücker Zeitung. Aber, so die Ministerin wörtlich, wer arbeiten kann, muss sich um Arbeit bemühen. Die Reform ersetzt am 1. Juli das bisherige Bürgergeld. Künftig gelten unter anderem strengere Mitwirkungspflichten und härtere Kürzungen. Die Bundesregierung will damit mehr Menschen in Arbeit bringen. Das waren die Nachrichten. Das Wetter in Deutschland. Tagsüber zeitweise heiter, zum Teil Schauer und Gewitter, teils Unwettergefahr. Höchstwerte 21 Grad auf Sylt bis 32 Grad am Oberrhein. Am Mittwoch gebietsweise kräftige Schauer und Gewitter im Westen und an der Nordsee länger trocken. 20 bis 29 Grad. Es ist 4:03 Uhr.
4: Hier ist der Verkehrsservice in der ARD-Hitnacht. Die Fahrbahn muss ausgebessert werden. Deshalb ist die Autobahn 2 Hannover Richtung Berlin zum einen zwischen Irxleben und Kreuz Magdeburg gesperrt und im weiteren Verlauf zwischen Thesen und Brandenburg. Die A4 Dresden Richtung Görlitz bleibt zwischen Niederseifersdorf und Kodersdorf wegen Arbeiten im Tunnel Königshainer Berge bis um 5 gesperrt. Gesperrt auch die A14 Magdeburg Richtung Schwerin zwischen dem Kreuz Magdeburg und Dahlen-Warsleben. Die Autobahn 20, Kreuz Uckermark Richtung Lübeck, ist zwischen Dummersdorf und dem Kreuz Rostock wegen Bauarbeiten gesperrt. Und Tunnelwartungsarbeiten sind der Grund, dass die A71 Suhl Richtung Erfurt noch bis um 6 zwischen dem Dreieck Suhl und Zellamelis gesperrt bleibt. Das war's. Gute Fahrt.
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4: Mit Frank Beken einen schönen guten Morgen.

Oh ja, da werden Erinnerungen wach. Und ich weiß nicht, ob um 4:12 Mama und Papa schon wach sind. Ist, glaube ich, immer wieder Zeit für eine kleine Entschuldigung. Space war das hier, gehört mit Magic Fly in der ARD-Hitnacht. Ja, warum ich Ihnen das erzähle? Ja,

0: Goofy da drauf gesprochen. Ja, und jetzt bin ich hier gelandet. Im echten Radio.
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0: Ach ja, so hat jeder Song seine ganz eigene Geschichte. Bei ihm hier wahrscheinlich auch. Hier ist Udo Lindenberg. Ja, ja, ich liebe dich überhaupt nicht mehr. Gleich haben wir es 14 Minuten nach 4. Guten Morgen.

Sir Cliff Richard hat gesungen. Remember Me in der ARD-Hitnacht um 4.23 Uhr. In der Schule, an der Tanke, auf Arbeit, in den Öffis. Ich bin mir ziemlich sicher, überall wird heute über das Fußball-WM-Aus von Deutschland gesprochen werden. Tja, nach einem 3:4 im Elfmeterschießen sind wir tatsächlich gegen Paraguay ausgeschieden. Woran lag's? Harald hat mir gemailt, er hört uns über Bayern 1. Grüße in den Süden, woran hat's gelegen? Kurz und bündig, schreibt er, weil die anderen besser waren.

0: Mittlerweile ein Kulthit geworden, Slade und My Oh My. Genau 16:30 haben wir es. Schönen guten Morgen. Hier ist der Verkehrsservice in der ARD-Hitnacht. Die Autobahn 2 Hannover Richtung Berlin ist an zwei Stellen gesperrt. Zum einen zwischen Uexleben und dem Kreuz Magdeburg und zum anderen zwischen Thesen und Brandenburg. Grund sind Fahrbahnschäden. Die A4 Dresden Richtung Görlitz ist zwischen Niederseifersdorf und Kodersdorf wegen Arbeiten im Tunnel Königshainer Berge gesperrt. Noch gut eine halbe Stunde. Die A14 Magdeburg Richtung Schwerin ist zwischen dem Kreuz Magdeburg und Dahlen-Warsleben weiterhin gesperrt. Grund: Fahrbahnschäden. Bauarbeiten sind der Grund, dass die A20 Kreuz Uckermark Richtung Lübeck zwischen Dummersdorf und dem Kreuz Rostock dicht ist. Dann haben wir Tunnelwartungsarbeiten, die A71 Suhl Richtung Erfurt daher gesperrt zwischen dem Dreieck Suhl und Zellamelis. Und es klemmt momentan auf der A8 Stuttgart nach München hin zwischen Ulm West und Ulm Ost. Da haben wir derzeit 3 Kilometer Stau. Dennoch allen unterwegs eine gute Fahrt.
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0: Aus Thüringen, aus Erfurt, mit ihrem Mann im Ohr. Ich bin Frank Beken und grüße Sie.

Ich denke mal, er wird sich nicht aufregen. Eros Ramazzotti, Italien ja nicht mit dabei bei der Fußball-Weltmeisterschaft. 9:05. Die ARD-Hitnacht, wenn Sie gerade wach werden und sich vielleicht wundern, dass Ihr Liebster oder Ihre Liebste ein bisschen länger aufgeblieben ist und kein Lächeln im Gesicht hat, dann kann es vielleicht daran liegen, dass Deutschland nicht mehr mit dabei ist. Deutschland raus bei der Fußball-Weltmeisterschaft. 3:4 hieß es am Ende im Elfmeterschießen gegen Paraguay. Carola hat, glaube ich, irgendwie nach einer Zeit genug gehabt. Sie schreibt: Guten Morgen, lieber Mann im Ohr. Ich teile den WM-Hype überhaupt nicht. Hab mich eine halbe Stunde nach Anpfiff des Spiels aufs Ohr gelegt. Das Rumgeeiere, schreibt sie, vorm Strafraum der Mannschaft aus Paraguay, war nicht zum Anschauen. 60% Ballbesitz und kein Abschluss. War mir klar, dass das nix werden kann. Ja, und dann musste sie sich mal die Füße vertreten. Sie wissen, WC, Waldcafé, kleine Pause. Und dann hat sie natürlich das Ergebnis mitgekriegt und schreibt dann weiter: Deutschland wird circa alle 20 Jahre Weltmeister, hat einer bei Ihnen in der Sendung geschrieben. Ja, da haben wir also noch etwas Zeit bis zum

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Das waren Dick Brave and the Backbeats und das war für einige von Ihnen die Hitnacht. Ihr Frühteam steht nämlich in den Startlöchern, wird nach den 5 Uhr Nachrichten übernehmen, Sie durch den Dienstagmorgen begleiten. Ich bin Frank Beken, Ihr Mann im Ohr, wünsche dabei viel Freude und passen Sie auf, wenn Sie heute einen Friseurtermin haben sollten. Ja, bei unserer nächsten Künstlerin ist dann nämlich damals einiges schiefgelaufen, wobei ja, sie würde heute darüber hinwegschmunzeln. Schließlich wurden ihre Haare unter anderem zu ihrem Markenzeichen. Vorher jedoch musste sie sich unfreiwillig von ihrer Haarpracht verabschieden. Nach einer Blondierung wurden ihre Haare so stark beschädigt, dass sie später meist Perücken getragen hat. Genau daraus entstand ihre legendäre Löwenmähne, ein Look, den bis heute jeder sofort erkennt. Den von Tina Turner.

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1: Mit Tatjana Grobius. Guten Morgen.
2: Es ist das Aus! Deutschland ist aus!
1: Das war der Live-Kommentar vor wenigen Stunden im ZDF. Nach dem 4:5 im Elfmeterschießen gegen Paraguay im 16. Finale ist für Deutschland Schluss. Als es nach 120 gespielten Minuten immer noch 1:1 stand, musste eine Entscheidung her. Allerdings vergaben 3 deutsche Schützen. Damit verliert die Nationalmannschaft das erste WM-K.O.-Spiel nach dem Titel von vor 12 Jahren. Kurz nach dem Abpfiff sagte Bundestrainer Nagelsmann bei Magenta TV, dass er als Bundestrainer weitermachen will. Von der WM schauen wir zurück nach Sachsen-Anhalt. Die Hitzeschäden und Sperrungen auf der A2 und auf der A14 werden wohl frühestens morgen behoben sein. Das hat die Autobahn GmbH am Abend mitgeteilt. Von einer Sprecherin hieß es, dass fieberhaft an der Reparatur gearbeitet werde. Betroffen ist die A2 in Richtung Berlin zwischen Irxleben und dem Kreuz Magdeburg sowie zwischen Thesen und Brandenburg und die A14 in Richtung Norden zwischen Magdeburg und Dahlen-Warsleben. Dort war am Wochenende wegen der Hitze der Beton aufgeplatzt. Für viele Autofahrer könnte die Devise heute außerdem noch lauten, schnell noch einmal voll tanken, denn der Tankrabatt von 17 Cent läuft aus. Ab morgen wird der Sprit wieder deutlich teurer. Der Tankstellenverband BFT glaubt, dass sich das an den Zapfsäulen erst morgen Mittag bemerkbar machen wird. Denn die Preise dürfen nur um 12 Uhr mittags angehoben werden, nicht schon um Mitternacht, wenn der Steuerrabatt offiziell endet. Der hat den Bund bislang mindestens 1,6 Milliarden Euro gekostet, das schätzt das Finanzministerium. Ziel war es, die Autofahrer zu entlasten, als die Ölpreise wegen des Iran-Krieges so stark gestiegen waren. Seit dem späten Nachmittag versucht die Feuerwehr in Magdeburg, einen Brand in einem Müllheizkraftwerk zu löschen. Ein Sprecher der Leitstelle hat eben MDR Sachsen-Anhalt gesagt, dass zurzeit nur noch Restlöscharbeiten laufen. Nur noch wenige Kameraden seien vor Ort. Gestern Nachmittag waren es in der Spitze bis zu 100 gewesen. Nach bisherigen Erkenntnissen hat sich das Feuer in einem Silo entzündet. Verletzt wurde bislang niemand. Diese Tat hat über die Grenzen von Niedersachsen hinaus für Entsetzen gesorgt. In einer Mutter-Kind-Einrichtung in Stade sind 5 Mitarbeiter erschossen worden. Eine 6. Person starb später im Krankenhaus. Es gibt auch einen Verdächtigen. Frage an meinen NDR-Kollegen Albrecht Breitschuh. Was ist denn über den mutmaßlichen Schützen bisher bekannt?
3: Über den mutmaßlichen Täter wurde gesagt, er sei 45 Jahre alt, wohnhaft in Hannover und mit türkischen Wurzeln. Über ihn lagen der Polizei bisher Hinweise im Bereich der Bedrohung vor, aber er sei noch nicht durch Gewaltdelikte aufgefallen. Der Mann hatte einen Termin in Stade, auf dem Fragen um das Sorgerecht seiner 3 Monate alten Tochter in jener Einrichtung geklärt werden sollten. Mutter und Kind blieben unverletzt, die Mutter befindet sich in Polizeigewahrsam.
1: Und das waren die Nachrichten bis hierhin. Jetzt geht's weiter im Programm mit dir, Julia.
4: Jo, ich danke dir, Tatjana. Wir möchten, dass Sie gut ankommen. Hier ist der MDR Sachsen-Anhalt Verkehrsservice. Erstmal mit einer Gefahreninformation zu einer polizeilichen Einsatzlage. Und zwar in Staßfurt im Salzlandkreis im Bereich des Ortsteils Löderburg-Rotenförde. Meiden Sie das betroffene Gebiet und folgen Sie den Anweisungen der Einsatzkräfte und achten Sie auch auf Durchsagen von Polizei und Feuerwehr. Und falls Sie relevante Beobachtungen gemacht haben, informieren Sie die Polizei unter 110. Wir haben es 3:05. Jetzt geht's auf die Straßen. Die A2 Richtung Berlin ist zwischen Irxleben und Kreuz Magdeburg wegen Straßenschäden ja gesperrt. Im weiteren Verlauf dann zwischen Thesen und Brandenburg auch wegen Reparaturarbeiten die A2 auch weiterhin gesperrt. Die A14 Richtung Schwerin ist zwischen Kreuz Magdeburg und Dahlen-Warsleben wegen Reparaturarbeiten auch gesperrt. Und wenn Ihnen jetzt noch was auffällt, dann freuen wir uns, wenn Sie Bescheid sagen. Kostenfrei unter 0800 94 6 94 6 und die 1. Ich wünsche eine gute Fahrt. Das Wetter startet heute zum Teil mit Nebel. Ja, ganz schön neblig eben gewesen, auch auf meiner Fahrt. Dann ist es teils länger sonnig, vor allem im Osten Sachsen-Anhalts auch länger grau. Es gibt einzelne Schauer und Gewitter und wir bekommen teils schwüle 24 bis 28 Grad. Jetzt sind es 18 in Betzendorf, in Dessau-Roßlau und Halle 15, in Lutherstadt-Eisleben und Hatzgerode 12 Grad. Morgen mehr Wolken, ab und zu Schauer oder Gewitter bis 24 Grad und Donnerstag und Freitag dann wohl wieder mehr Sonne.
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4: Guten Morgen, 5:05 am Dienstag. Ja, falls Sie gestern Abend nicht zu Ende geguckt haben, das Spiel, und jetzt erst aufstehen. 4:05 hieß es dann im Elfmeterschießen gegen Paraguay und damit ist für Deutschland Schluss im 16. Finale. Oh, schade, oder? Trotzdem guten Start in den Tag.

0: 5.08 Uhr. Guten Morgen, hier ist MDR Sachsen-Anhalt jetzt mit der Entwarnung zur polizeilichen Einsatzlage in Staßfurt im Ortsteil Löderburg-Rotenförde. Da ist die Warnung jetzt aufgehoben zur polizeilichen Einsatzlage. 5.08 Uhr, Musik gibt's jetzt von Peter Maffay.
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5.12 Uhr. Moin. Und einen schönen Start in den Dienstag. Also, dass ich heute mit kleinen Augen auftauchen werde. Nach dem 16. Finale. Das war mir ja klar, aber ich hatte so ein bisschen gedacht, dass ich so ein bisschen euphorisch bin und dadurch die Müdigkeit eben so ein bisschen ausgeglichen wird. Aber nee, ist nicht. Für Deutschland ist Schluss bei der WM 4:5 im Elfmeterschießen gegen Paraguay. Ja, also ich finde es schade. Und dann kommt jetzt ja auch noch das hier. Die Uhr läuft an der Zapfsäule. Da dreht sich nämlich der Zähler und der Puls steigt wohl wieder. Denn heute

0: Falsch, heute ist ja noch Juni, aber ab morgen ist dann Schluss mit dem 17 Cent Tankrabatt. Wird's wirklich teurer? Katrin Gotthold-Hildebrand, Mobilitätsexpertin von Finanztipp.
1: Die 17 Cent, die werden auf jeden Fall draufgeschlagen. Davon gehen wir fest aus, dass uns das kein Konzern schenken wird. Das wird teurer. Trotzdem müssen Sie sich ja mal durchrechnen. Wenn Sie halt irgendwie einen 50 Liter Tank haben und dann sind das die 14 Cent, dann müssen Sie den ganzen Tank voll tanken, damit das tatsächlich eine beträchtliche Summe gibt.
0: Die Preise an den Tankstellen werden wohl steigen nach dem Ende des Tankrabatts in Deutschland. Und wie es weitergeht dann nach dem Tankrabatt, dazu gibt es auch mehr Informationen im Video bei uns in der MDR Sachsen-Anhalt-App. 5.14 Uhr jetzt. Guten Morgen.
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0: MDR Sachsen-Anhalt hier, 5.21 Uhr. Guten Morgen! Guten Morgen auch ins MDR-Wetterstudio zu Jörg Schröder.
1: Einen wunderschönen guten Morgen, Julia.
0: Und lieber Jörg, jetzt bau doch mal bitte alle auf, die so ein bisschen auch traurig sind, dass Deutschland raus ist bei der Fußball-WM. Kannst du uns da irgendwie mit dem Wetter so ein bisschen aufbauen?
1: Du sagst der Schröder, ach Mensch, es ist doch nur Fußball. Wir freuen uns so viel mehr einfach über die kühlen Temperaturen, die aktuell draußen sind, denn Sachsen-Anhalt lüftet gerade ordentlich durch. Wir haben Temperaturen in den meisten Gebieten, überall, unter 20 Grad aktuell zum Beispiel, in Gardelegen 15 Grad, in Magdeburg 14 Grad, im Harzvorland 11 Grad. Man kann die Fenster aufreißen und es wäre jetzt schön, wenn die kalte Luft auch reinkäme. Ja. Aber der Wind ist recht schwach. Es dauert eine Weile, bis die Wohnungen sich runterkühlen. Heute Nachmittag Temperatur bis 28, 29 Grad. Und ich sag mal so, was den Sonnenschein betrifft, haben wir so eine gewisse Ungerechtigkeit. Etwa so vom Harz über die Börde erwarten wir heute bis zu 10 bis zu 11 Sonnenstunden Richtung Burgenlandkreis, Richtung Landkreis Wittenberg. Naja, da sind einfach mehr Wolken unterwegs und da haben wir auch das höchste Schauer- und Gewitterrisiko. Ich habe gerade festgestellt, so richtig motivierend war das jetzt nicht.
0: Ach doch,
1: aber ich sag mal so,
0: da war viel Gutes dabei.
1: Nach 41 Grad, jetzt zu Temperaturen bei 13, 14 Grad. Ich finde das eigentlich gar nicht
0: so schlecht. Da war viel Gutes drin. Jörg, bis in einer Stunde.
1: Bis dann.

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1: Es ist 5.30 Uhr im Studio Michael Holzberger. Guten Morgen. Viele Menschen in Sachsen-Anhalt haben mitgefiebert und die Daumen gedrückt, doch nun ist die Reise der deutschen Fußballnationalmannschaft bei der WM zu Ende. Im Elfmeterschießen hat die Mannschaft gegen Paraguay in der Nacht mit 3-4 verloren. Bei den Public Viewing Veranstaltungen im Land blieb nach dem Aus der deutschen Mannschaft soweit alles ruhig. Das ergab eine Abfrage bei der Polizei. Heute noch einmal volltanken, denn der Tankrabatt läuft aus und gilt ab morgen nicht mehr. Der Rabatt war Anfang Mai für Diesel und Superbenzin eingeführt worden und sollte stark gestiegene Preise infolge des Iran-Kriegs ausgleichen. Die schwarz-roten Koalitionsfraktionen wollen die Steuererleichterung von 17 Cent je Liter aber nicht fortsetzen. Autofahrer brauchen auf der A2 und A14 weiter starke Nerven. Die gesperrten Abschnitte werden wohl frühestens morgen freigegeben. Das hat die zuständige Autobahngesellschaft am Abend mitgeteilt. Betroffen ist die A2 in Richtung Berlin zwischen Erxleben und dem Kreuz Magdeburg sowie zwischen Thesen und Brandenburg und die A14 in Richtung Norden zwischen Magdeburg und Dahlen-Warsleben. Dort war zuletzt wegen der Hitze der Beton aufgeplatzt. Seitdem wird repariert und es kam deshalb auch immer wieder zu stundenlangen Staus. Die Altmark ist jetzt besser erreichbar. Autofahrer können ab sofort ein weiteres Stück der A14 Nordverlängerung nutzen. Ein 6,8 Kilometer langer Abschnitt von Lüderitz bis Stendal Süd ist gestern freigegeben worden. Damit hat Stendal nun einen Autobahnanschluss. Warum der Autobahnbau für die Wirtschaft so wichtig ist, erklärt Burkhard Gruper, Geschäftsführer der Handwerkskammer Magdeburg.
2: Ganz klar, es sind zwei Komponenten. Einmal, wenn ich hier bin und etwas hergestellt habe, dann muss ich das irgendwie abtransportieren können. Und da habe ich wenig Zeit. Zeit ist immer etwas, was Geld kostet. Und deswegen muss das schnell und unkompliziert gehen. Aber auch Arbeitnehmerinnen und Arbeitnehmer, die hier pendeln, die hier langfahren, auch die brauchen diese Autobahn, um dann schnell irgendwo hinzukommen. Und von daher ist das ganz wichtig für die ländliche Region.
1: Sagt Burkhard Grube, Geschäftsführer der Handwerkskammer Magdeburg. Bis man von Magdeburg auf der A14 durchgängig zur Ostsee fahren kann, dauert es wohl noch bis mindestens 2032. Sie retten im Ernstfall Leben, doch nach einem Einbruch fehlt der Freiwilligen Feuerwehr Rottleben das nötige Einsatzmaterial. Unbekannte sind in das Gerätehaus eingebrochen und hatten Geräte aus einem Einsatzfahrzeug im Wert von 50.000 Euro gestohlen. Damit sei man für den nächsten Einsatz eingeschränkt. Die Polizei ermittelt und sucht nun Zeugen. Und im Wetautal im Burgenlandkreis sind die Menschen jetzt besser vor einem Hochwasser geschützt. Für Mertendorf, Wetau und Schönburg ist ein Schutzsystem angeschafft worden, das sich in einer halben Stunde aufbauen lässt. Frage an meinen Kollegen Marc Weirich, was kann es denn noch?
3: Ja, es kann auf einer Länge von 200 Metern zwischen einem halben und einem Meter Wasser zurückhalten. Technisch funktioniert das über Barrieren und Pumpen. Und diese Pumpen, die werden mit einem Stromaggregat mit Energie versorgt. Auch Beleuchtung ist dann damit möglich, eben auch klar bei Stromausfällen. Das Geld kommt aus dem Landesprogramm Sachsen-Anhalt Klima 3. Bei uns im Süden werden damit 14 Projekte gefördert, etwa die Umgestaltung vom Schlosspark Ostrau und die Gerstenberg-Promenade in Bad Kösen. Die 42 Millionen Euro Fördermittel, die sind schon vollständig gebunden.
1: Vielen Dank, Marc Weirich. Und das waren soweit die Meldungen für den Moment. Und jetzt geht's weiter mit dir, Julia.
4: Jo, ich danke dir, Michel. Wir möchten, dass Sie gut ankommen. Hier ist der MDR Sachsen-Anhalt Verkehrsservice, 3 Minuten nach halb 6. Die A2 Richtung Berlin ist zwischen Irxleben und Kreuz Magdeburg wegen Straßenschäden gesperrt. Im weiteren Verlauf ist die A2 zwischen Thesen und Brandenburg auch wegen Reparaturarbeiten weiterhin gesperrt. A2 Richtung Hannover zwischen Thesen und Burg Ost stockt es. Hier hat es einen Unfall gegeben. Hier ist nur die linke Fahrspur frei. Und weiter in Richtung Hannover auf der A2 zwischen Irxleben und Bornstedt 3 Kilometer stockender Verkehr an der Baustelle, 10 Minuten kommen obendrauf. Die A14 Richtung Schwerin ist zwischen Kreuz Magdeburg und Dahlen-Warsleben wegen Reparaturarbeiten gesperrt. Und wenn Ihnen jetzt auch was auffällt auf Ihrer Fahrt, dann sagen Sie gern Bescheid. Kostenfrei unter 0800 94 6 94 6 und die 1. Ich wünsche eine gute Fahrt. Das Wetter heute, ja, mit einem richtigen Sommertag. Nicht zu heiß, höchstens 28 Grad. Ist auch mal länger Sonne dabei, aber vor allem im Osten Sachsen-Anhalts auch mal länger. Grau, einzelne Schauer und Gewitter sind auch dabei. Und vor allem jetzt zum Start in den Tag kann das auch zum Teil ganz schön neblig sein. In Weißenfels sind es 18 Grad, Naumburg 17, Magdeburg 16, Stendal 15, Wernigerode 14 Grad. Morgen mehr Wolken, ab und zu Schauer oder Gewitter und etwas kühler. Hier ist der schönste Morgen. Ich bin Julia Rosebrock, wünsche einen guten Start in den Dienstag.
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0: 5:41. Schönen Start in den Dienstag. Hier ist MDR Sachsen-Anhalt. Und falls Sie gestern Abend, bevor das Spiel zu Ende war, ins Bett gegangen sind, jetzt gerade aufwachen, ja, das war's ja schon. Die deutsche Mannschaft ist bei der WM ausgeschieden. Oh, was war das dramatisch. Ich habe bis zum Ende geguckt und dann im Elfmeterschießen gegen Paraguay. Dann ausgeschieden nach dem ersten K.O.-Spiel ist das Turnier also für uns beendet. Für Diskussionen sorgt auch eben das zurückgepfiffene Tor von Jonathan Tah in der Verlängerung. Der Videoassistent hat sich da eingeschaltet und für ihn war ein Rempler von Waldemar Anton gegen den Paraguay-Torhüter zu krass. Bundestrainer Julian Nagelsmann wurmte das am stärksten.
1: Es gibt einfach Spiele, wo du in der Lage bist, viele Tore zu machen. Es gibt auch Spiele, wo du mal dreckig gewinnen musst und das hätten wir wahrscheinlich dreckig gewonnen. Ich sehe es gerade nochmal, das ist nicht nur ein Skandal, das ist ein Vollskandal. Das ist nicht mal ansatzweise ein Foulspiel.
0: Im Bundestrainer brodelt es, in vielen Fans wahrscheinlich auch und ganz dicht dran ist MDR Sachsen-Anhalt Sportreporter Thomas Kunze. Ja, wie geht's denn nun dem Team auch nach dem Ausscheiden?
2: Ja, da muss man von einem krassen Schock sprechen. Da waren nur leere Blicke auf der Auswechselbank, absolute Starre, keine Worte. Joshua Kimmich hat kurz Manuel Neuer, der ja noch einen Elfmeter halten konnte, getröstet. Ansonsten gab es kaum Interaktion. Sie sind still und leise und jeder für sich in die Katakomben abgetaucht. Julian Nagelsmann saß zuvor noch auf der Bank, hatte die Hände im Gesicht. Das ist schon sehr, sehr brutal. Die Enttäuschung ist riesig, auch weil dieses Spiel, dieser Verlauf extrem unglücklich war. Es gab schon Reaktionen von Kai Havertz, von Nadim Amiri und auch vom Bundestrainer Julian Nagelsmann und die haben allesamt gezeigt, diese Mannschaft, und das ist sportlich groß, schiebt sich diese Niederlage selbst zu, hat nicht nach Ausreden gesucht. Der Prozess, das Ganze jetzt zu verarbeiten, der wird sicher eine ganze Zeit benötigen und es wird schwer sein, in den kommenden Tagen dieser Fassungslosigkeit zu begegnen.
0: Ach Manu, ja, wir brauchen heute Morgen auch alle so ein bisschen Kopf hoch, ne? Versuchen wir mal mit so ein bisschen auch gute Laune-Sound, den gibt's natürlich hier bei uns, hier auf MDR Sachsen-Anhalt, jetzt von der Saragossa-Band. 5:43 Uhr. Guten Morgen.

0: 9:50 Uhr.
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2: Wissenschaft und Kirche. Das passt doch nicht zusammen, denken Sie jetzt vielleicht. Dass dem nicht so ist, macht in den letzten Wochen Papst Leo deutlich. Das Bekenntnis der Kirche zu strenger, ehrlicher Wissenschaft ist nicht nur wertvoll, sondern unerlässlich, wird der Papst zitiert. Grund dafür sei, dass viele in unserer Welt sich weigern, anzuerkennen, was Wissenschaft und Kirche unmissverständlich lehren, dass wir eine ernste Verantwortung für die Bewahrung unseres Planeten und für das Wohl seiner Bewohner tragen, erklärte das Kirchenoberhaupt. Auch in Bezug auf Technik, künstliche Intelligenz und technologische Entwicklung hat er mit der kürzlich erschienenen Enzyklika, einer Art Lehrschreiben, klar Stellung bezogen. Er sieht in diesen Entwicklungen große Chancen. Sie seien in der Lage, Leiden zu lindern und zum Wohl der Menschheit beizutragen. Damit das gelingen kann, werden aber auch ein paar klare Forderungen vom Papst in dem Schreiben formuliert. KI darf nicht dazu dienen, zu überwachen und nicht nur in den Händen weniger Akteure liegen. Sie braucht öffentliche Kontrolle. Es braucht weiterhin Bildung und Schutz vor Manipulation und Desinformation. Der Wert eines Menschen darf bei aller Technologie nie von seiner technischen Leistungsfähigkeit oder Nützlichkeit abhängen. KI soll dem Menschen dienen, nicht umgekehrt. Sie soll die Menschheit unterstützen und nicht beherrschen. Entscheidend ist für Papst Leo also, dass technischer Fortschritt sich an der Würde des Menschen, an Gerechtigkeit und Gemeinwohl ausrichtet und nicht an Macht und Profitstreben. Starke Worte und Gedanken aus einer Richtung, aus der man sie vielleicht gar nicht erwartet hätte. Die Frage, wie wir uns im Zeitalter künstlicher Intelligenz mit Themen wie Würde, Freiheit und Verantwortung auseinandersetzen, wird uns als Gesellschaft sicherlich noch lange beschäftigen. Wissenschaft und Kirche. Das passt also doch besser zusammen, als man manchmal denkt. Papst Leo macht jedenfalls deutlich, wo er die großen Potenziale und Herausforderungen sieht. Julia Lehnert, Jugendbildungsreferentin im Bistum Magdeburg.
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0: so ein bisschen Fluffigkeit für die Ohren von Dr. Hook, ja, an diesem Morgen, an dem, ja, viele von uns, glaube ich, so ein bisschen bedröppelt, enttäuscht sind. Deutschland ist ja leider ausgeschieden gegen Paraguay bei der Fußball-WM. Gleich nach den Nachrichten um 6 gibt's die beiden hier. Chris Norman, Susi Quattro, Stumbling In. Gleich hier auf MDR Sachsen-Anhalt. 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
0: Mit Tatjana Gropius. Guten Morgen. Tag 1 nach dem WM-Aus für Deutschland. Seit wenigen Stunden ist klar, dass es die Nationalmannschaft auch in der dritten Weltmeisterschaft nach dem Titel von 2014 nicht in ein Achtelfinale geschafft hat. 4:5 stand es nach Elfmeterschießen gegen Paraguay. Während die meisten von uns noch geschlafen haben, hat mein Kollege Thomas Kunze das Spiel in der Nacht verfolgt. Thomas, wie konnte es denn zu dem WM-Aus kommen?
5: Diese mehr als 120 Minuten von Boston, das war alles in allem schon eine ziemliche Geisterbahnfahrt. Das Team hat es gegen den 41. der Weltrangliste einen Gruppendritten nicht vermocht, die offensive Qualität irgendwie auf den Rasen zu bekommen. Dazu dann noch diese umstrittene Schiedsrichterentscheidung und der aberkannte reguläre Treffer von Jonathan Tah. Also es kam auch noch Pech zum Unvermögen dazu.
0: WM-Rekordsieger Brasilien hat am Abend aber den Sprung ins Achtelfinale geschafft und vor wenigen Minuten hat Marokko die Niederlande nach einem 3:2 nach Elfmeterschießen rausgeworfen. Von der WM schauen wir zurück nach Sachsen-Anhalt. Die Hitzeschäden und Sperrungen auf der A2 und A14 werden wohl frühestens morgen behoben sein. Das hat die Autobahn GmbH am Abend mitgeteilt. Von einer Sprecherin heißt es, dass fieberhaft an der Reparatur gearbeitet werde. Betroffen ist die A2 in Richtung Berlin zwischen Irxleben und dem Kreuz Magdeburg sowie zwischen Theesen und Brandenburg und die A14 in Richtung Norden zwischen Magdeburg und Dahlen-Warsleben. Dort war am Wochenende wegen der Hitze der Beton aufgeplatzt. Für viele Autofahrer könnte die Devise heute nochmal lauten, schnell noch einmal voll tanken. Der Tankrabatt von 17 Cent läuft aus, ab morgen wird der Sprit wieder deutlich teurer. Der Tankstellenverband BFD glaubt, dass sich das an den Zapfsäulen erst morgen Mittag bemerkbar macht. Denn die Preise dürften nur bis 12 Uhr mittags angehoben werden, nicht schon um Mitternacht, wenn der Steuerrabatt offiziell endet. Der hat den Bund bislang mindestens 1,6 Milliarden Euro gekostet, das schätzt das Finanzministerium. Ziel war es, die Autofahrer zu entlasten, als die Ölpreise wegen des Irankrieges so stark gestiegen waren. Seit dem späten Nachmittag versucht die Feuerwehr, einen Brand in Magdeburg in einem Müllheizkraftwerk zu löschen. Ein Sprecher der Leitstelle hat vorhin MDR Sachsen-Anhalt gesagt, dass zurzeit noch Restlöscharbeiten laufen. Nur noch wenige Kameraden seien vor Ort. Gestern Nachmittag waren es in der Spitze bis zu 100 gewesen. Nach bisherigen Erkenntnissen hat sich das Feuer in einem Silo entzündet. Verletzt wurde bislang niemand. Und dieser Juni ist der bundesweit zweitwärmste überhaupt gewesen. Zu diesem Schluss kommt der Deutsche Wetterdienst. Für einen Hitzerekord hat in Sachsen-Anhalt Drewitz bei Möckern gesorgt. Hier haben die Temperaturen zeitweise 41,5 Grad erreicht. Gestern gab es zwar nach dem Hitzewochenende endlich Niederschläge, insgesamt blieb der Monat aber zu trocken. Gleichzeitig schien die Sonne deutlich länger als im langjährigen Durchschnitt. Der Deutsche Wetterdienst weist darauf hin, dass die ausgewerteten Daten noch vorläufig sind. Das waren die Nachrichten. Jetzt geht's weiter im Programm mit dir, Julia.
6: Heute ja auf jeden Fall auch zum Glück nicht so eine Hitze, ne? Ist ja ein bisschen abgekühlt. Können wir uns ein bisschen vielleicht darüber freuen, wenn wir schon bei der WM raus sind, oder?
0: Auf jeden Fall.
6: Ich mach mal weiter. Wir möchten, dass Sie gut ankommen. Hier ist der MDR Sachsen-Anhalt Verkehrsservice. 3 Minuten nach 6. Die A2 Richtung Berlin ist zwischen Irxleben und Kreuz Magdeburg wegen Straßenschäden gesperrt. Im weiteren Verlauf ist die A2 zwischen Thesen und Brandenburg auch wegen Reparaturarbeiten weiterhin gesperrt. A2 Richtung Hannover zwischen Thesen und Burg Ost stockt es nach einem Unfall. 10 Minuten dauert es länger. Hier ist nur die linke Fahrspur frei. Und weiter in Richtung Hannover stockt es zwischen Irxleben und Bornstedt auf 5 Kilometern. An der Baustelle dauert aktuell eine Viertelstunde länger. Die A14 Richtung Schwerin ist zwischen Kreuz Magdeburg und Dahlen-Barsleben wegen Reparaturarbeiten gesperrt. Und wenn Ihnen jetzt was auffällt, na dann rufen Sie gern an, sagen Bescheid, kostenfrei unter 0800 94 6 94 6. Und die 1, ich wünsche eine gute Fahrt. Das Wetter heute mit Temperaturen ja im sommerlichen Bereich, 24 bis 28 Grad. Dabei wird es teilweise schwül und teilweise ist es länger sonnig. Allerdings kann es auch mal länger bewölkt sein und einzelne Schauer und Gewitter sind auch möglich. Jetzt sind es 18 Grad in Zeitz, in Querfurt 16, Quedlinburg und Seehausen 15, Zerbst 14 Grad. Morgen dann ein bisschen kühler, auch mehr Wolken, ab und zu Schauer oder Gewitter dabei.
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6: Juhu! Guten Start in

0: Energieschub in den Dienstag von Shake and Stevens Shirley, 6.11 Uhr. Hier ist MDR Sachsen-Anhalt und in den Energieschub, den können wir auch ein bisschen gebrauchen. Ich habe ja bis zum Schluss geguckt. Ja, mir war schon klar, dass ich heute mit kleinen Augen reinkomme. Aber ich dachte so ein bisschen, die Euphorie, die kann es dann so ein bisschen retten. Aber nix da. Um 1.28 Uhr war es vorbei.
1: Es ist das Aus! Deutschland ist aus!
0: Ja, tschüss WM, Deutschland fährt nach Hause und die Ersten packen vielleicht auch schon die Fahnen weg, die Deutschlandschminke und die Vuvuzelas, das freut nur einen, nämlich MDR Sachsen-Anhalt Dauernörgler Leonard Schubert.
2: Kannst du nicht meckern?
3: Och nö.
2: Absurdes aus Leos Alltag.
3: Ja toll, jetzt muss ich auch noch zu diesem Thema einen Beitrag machen. Fußball-WM. Als ob ich nicht schon genug zu tun hätte. Ich bin sowieso übermüdet, weil meine Nachbarn mitten in der Nacht Spiele gucken, jubeln, kreischen und fluchen.
4: Leonard, immer beschwerst du dich. Hab doch einmal Spaß. WM ist schließlich nur einmal im Jahr.
3: Kreischt meine Chefin, bläst in ihre Vuvuzela und jubelt. Alle 4 Jahre, sage ich. Und seit wann magst du eigentlich Fußball?
4: Schon immer. Es tut einfach so gut, sein Team zu supporten.
3: So, sage ich. Wen unterstützt du denn?
4: Na, die Mannschaft natürlich,
3: ruft meine Chefin, als würde das irgendetwas erklären. Dann pustet sie wieder in ihre Vuvuzela.
4: Bist du etwa kein Fan?
3: Fragt sie dann. Doch, ich bin großer Fan von meiner Nachtruhe zum Beispiel, sage ich. Ich kann aber nie schlafen, weil jemand ständig in seine Vuvuzela trötet.
4: Ich hab auch eine Vuvuzela,
3: ruft meine Chefin. Wäre mir gar nicht aufgefallen, sage ich. So dezent, wie du die immer benutzt.
4: Ja, Rücksicht ist da natürlich wichtig. Willst du auch mal?
3: Fragt meine Chefin dann und hält mir die Vuvuzela hin.

0: 6.17 Uhr. Guten Morgen. Hier ist MDR Sachsen-Anhalt. Deutschland ist raus bei der Fußball-WM gegen Paraguay im Elfmeterschießen. Oh, war das spannend. Und am Ende, ja, traurig, sagt auch Cornelia aus Tröglitz.
1: Ja, liebe Julia, ich bin sehr, sehr traurig, dass Deutschland nach Hause fahren muss. Das hätte ich nicht gedacht. Ich habe gedacht, die spielen 2-1. Schade, schade, schade, schade.
0: Schade. Ja, komm, wir bauen uns ein bisschen auf hier mit Sommersound von Kauma Lambada, 6.18 Uhr.

0: Sommersound passt, 6.20 Uhr. Guten Morgen. Hier ist MDR Sachsen-Anhalt und Sommerwetter. Lieber Jörg Schröder im MDR Wetterstudio, passt doch auf.
1: Und das Schöne ist, zum Sommersound kann man sich jetzt endlich auch wieder bewegen, ohne nicht gleich ins Schwitzen zu geraten. Aktuell gelingt das richtig klasse. Man kann die Hüfte ordentlich schwingen. Die Temperaturen im Durchlüftbereich aktuell relativ kühl. Wir haben Werte so um die 14 bis 17 Grad. Im Harz sogar ordentlich Temperaturen bei 8 Grad. Aber aufgrund der niedrigen Temperaturen und der Feuchte der letzten Tage ist es zum Teil recht neblig. Allerdings der Nebel wird verschwinden. Das wird insgesamt gar nicht mal so schlechtes Wetter erleben wird.
0: Als ich heute Morgen los bin, habe ich fast ein bisschen gefröstelt, aber wusste ja, das wird heute noch warm. Also ich bin im Kleid rausgegangen und das war auch, glaube ich, die richtige Klamottenwahl, oder? Also wenn ich so hier rauskomme, so gegen Mittag, dann wird es
1: schon
0: wärmer.
1: Es geht den Leuten wie den Menschen, ja, Julia. Also ich habe heute Morgen auch überlegt, da ziehe ich das Jäckchen drüber, ja.
0: Siehste?
1: Oder nein. Ach nee, wir frieren mal den kurzen Moment. Was heißt frieren? Wir frösteln mal ganz kurz so ein bisschen diesen Moment, ja, dieser kleine Schauer. Allerdings heute Nachmittag erwarten wir sommerliche Temperaturen im angenehmen Bereich bis 28 Grad. Aber du weißt ja, irgendwas ist immer, die Luft ist zum Teil recht feucht. Ja. Und da kann es zum Teil recht schwitzig, recht schwül werden. Übrigens, den meisten Sonnenschein gibt es heute vom Harz über die Börde bis in die Altmark.
0: Morgens frösteln, mittags freuen, sag ich immer, ne?
1: Das ist schön gesagt.
0: So kann man das sagen. Jörg, ich freue mich. In einer Stunde hören wir uns wieder.
1: Bis dann.

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2: Es ist 6.30 Uhr im Studio Magdeburg, Michael Holzberger. Guten Morgen. Viele Menschen in Sachsen-Anhalt haben mitgefiebert und die Daumen gedrückt, doch nun ist die Reise der deutschen Fußballnationalmannschaft bei der WM zu Ende. Im Elfmeterschießen hat die Mannschaft gegen Paraguay mit 3:4 verloren. Zuvor hatte es 1:1 gestanden, Havertz erzielte den Ausgleich, scheiterte aber später vom Punkt im Elfmeterschießen. Auch Tah und Woltemade trafen nicht. Bei den Public-Viewing-Veranstaltungen im Land blieb es nach dem Aus der deutschen Mannschaft soweit ruhig. Das teilte die Polizei am Morgen mit. Autofahrer brauchen auf der A2 und A14 weiter starke Nerven. Die gesperrten Abschnitte werden wohl frühestens morgen freigegeben. Das hat die zuständige Autobahngesellschaft am Abend mitgeteilt. Betroffen ist die A2 in Richtung Berlin zwischen Irxleben und dem Kreuz Magdeburg sowie zwischen Thesen und Brandenburg und die A14 in Richtung Norden zwischen Magdeburg und Dahlen-Warsleben. Dort war zuletzt wegen der Hitze der Beton aufgeplatzt. Seitdem wird repariert und es kam deshalb auch immer wieder zu stundenlangen Staus. Dichter Rauch im Magdeburger Industriegebiet Rotensee. Dort brennt es in einem Müllheizkraftwerk und die Anwohner sollen Fenster und Türen geschlossen halten. Frage an meine Kollegin Norma Düseko, was ist denn bisher bekannt?
3: Also zunächst einmal das Wichtigste, es besteht keine Gesundheitsgefahr. Es kann zwar unangenehm riechen, aber die Anwohner müssen sich laut Feuerwehr keine Sorgen machen. Der Brand ist unter Kontrolle, hat sich aber ausgedehnt. Der Einsatz könnte sich noch weiter hinziehen. In einem Bunker des Müllheizkraftwerkes war das Feuer ausgebrochen. In der Spitze waren bis zu 100 Kameraden vor Ort.
2: Vielen Dank, Norma Düseko. Nach dem Insolvenzantrag der Halberstädter Konserven GmbH bangen die Mitarbeiter um ihre Jobs. Jens Fischer ist seit 1984 im Betrieb. Mittlerweile ist er Betriebsratschef. Geld kam zuletzt sehr unregelmäßig. Damit steht seine gesamte Existenz auf der Kippe.
4: Es gab schon Zeiten, da haben das Geld gesplittet zuerst. Und dann haben wir es mal 14 Tage später bekommen. Das war auch schon der Fall. So, und seit Mai kriegen wir gar kein Geld mehr. Also wir haben jetzt für Mai, Juni kein Geld bekommen. Jetzt kriegen die Ersten vom Arbeitsamt das Geld. Das Haus muss ja bezahlt werden. Betriebskosten müssen bezahlt werden. Da kriegt keiner Hand nach.
2: Sagt Betriebsratschef Fischer. Und wir berichten natürlich weiter, wie es mit der Traditionsmarke aus Halberstadt weitergeht. Und heute noch einmal volltanken, denn der Tankrabatt läuft aus und gilt ab morgen nicht mehr. Der Rabatt von 17 Cent je Liter war Anfang Mai für Diesel und Superbenzin eingeführt worden und sollte stark gestiegene Preise infolge des Iran-Kriegs ausgleichen. Soweit die Meldung für den Moment und jetzt geht es weiter mit Julia.
5: Wir möchten, dass Sie gut ankommen. Hier ist der MDR Sachsen-Anhalt Verkehrsservice. 3:07. Die A2 Richtung Berlin ist zwischen Irxleben und Kreuz Magdeburg wegen Straßenschäden gesperrt. Im weiteren Verlauf ist die A2 zwischen Thesen und Brandenburg auch wegen Reparaturarbeiten weiterhin gesperrt. A2 Richtung Hannover. Zwischen Thesen und Burg Ost 2 Kilometer Stau. Hier hat es einen Unfall gegeben. Dauert eine Viertelstunde länger und hier ist nur die linke Fahrspur frei. Und weiter auf der A2 Richtung Hannover stockt es zwischen Irxleben und Bornstedt auf 5 Kilometern an der Baustelle. Auch hier kommt eine Viertelstunde dazu. Die A14 Richtung Schwerin ist zwischen Kreuz Magdeburg und Dahlen-Warsleben auch wegen Reparaturarbeiten gesperrt. Und wenn Sie jetzt eine Info haben von den Straßen, dann freuen wir uns, wenn Sie die an uns weitergeben, kostenfrei 0800 94 6 94 6 und die 1. Ich wünsche eine gute Fahrt. Beim Wetter gibt es heute Sonne. Ja, auf jeden Fall auch mal länger. Allerdings im Osten Sachsen-Anhalts auch mal länger grau. Schauer und Gewitter kann es vereinzelt auch geben. Das Ganze bei 24 bis 28 Grad höchstens. Wir sind bei 17 in Laucha und in Klötze, in Landsberg und Lutherstadt-Wittenberg 16, in Aschersleben 14 Grad. Morgen mehr Wolken, auch ab und zu Schauer oder Gewitter und etwas kühler. Hier ist der schönste Morgen. Ich bin Julia Rosebroek. Guten Start in den Dienstag.
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0: 41. Guten Morgen, MDR Sachsen-Anhalt ist hier. Ja, Sie vielleicht auch noch mit kleinen Augen nach dieser langen und am Ende ja dann auch enttäuschenden Fußballnacht. Deutschland ist raus bei der WM gegen Paraguay. Nur falls Sie es nicht zu Ende geguckt haben und jetzt gerade erst wach werden. Ja, aber die Ersten sind natürlich auch sowieso schon längst unterwegs.
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0: Martin Krause ist unterwegs schon im MDR Sachsen-Anhalt Auto und wohin? Naja, in Richtung Garten, denn nach den heißen Tagen ist ihm da was aufgefallen.
2: Sommer, Sonne und zuletzt auch Rekordhitze. Aber was bedeutet das für die Ernte im Kleingarten? Während Tomaten und Gurken reifen und Zucchini großartig wachsen, kämpfen ja nicht wenige Hobbygärten auch mit Trockenheit und Wassermangel. Wie wirkt er sich aus, der heiße Sommer, auf Obst und Gemüse? Was wächst trotz der Hitze besonders gut? Was leidet? Und welche Tricks wenden Kleingärtner an? Dazu bin ich direkt heute Morgen unterwegs und schaue mal in Dessau über den Gartenzaun. Bis gleich.
0: Bis gleich, freuen wir uns drauf.
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0: Sound aus den 60ern, dann ja auch wieder in den 80ern durch den Film Dirty Dancing nochmal wieder groß rausgekommen. Frankie Valli and the Four Seasons, Big Girls Don't Cry. 6.48 Uhr, hier ist MDR Sachsen-Anhalt. Ja, am 30. Juni, 8 Wochen, 17 Cent, das war der Deal beim Tankrabatt, den die Bundesregierung beschlossen hat, nachdem die Ölpreise wegen des Iran-Kriegs gestiegen waren. Und ja, die 8 Wochen Tankrabatt sind um ab morgen, also dann ab dem 1. Juli wird's wohl teurer. Das haben Sie uns dazu gesagt.
1: Zum Tankrabatt, dass der nicht mehr gezahlt wird, das ist unmöglich. Ich bin seit Jahren jeden Tag von Braunschweig nach Magdeburg zur Arbeit gefahren. Nachdem ich im Mai 1000 Euro verfahren habe, habe ich gesagt, ich nehme jetzt eine kleine Wohnung und ich hoffe mal, dass ich ein bisschen sparen kann.
2: Ich habe jetzt 4-mal getankt und circa 44 Euro gespart. Klar ist es irgendwo eine Einsparung, aber eine Entlastung, finde ich, ist was anderes.
3: Mit dieser 12-Uhr-Regelung, ich finde es super gut erstmal. Man kann erstmal wesentlich besser kalkulieren und nicht dieses Jojo, was sich den ganzen Tag über abgespielt hat. Ja, nun bin ich mal ein bisschen gespannt, was jetzt zum 1. Juli bei rauskommt. Da werden wohl die Preise wieder dementsprechend in Höhe klettern und die 2-Euro-Marke wird wohl sehr schnell geknackt sein.
0: Wie viel teurer wird es und vor allem, wie viel ist vom Tankrabatt auch wirklich bei den Autofahrern angekommen? Das hören wir dann um kurz nach 7. Da gibt's bei uns Einschätzungen von 2 Expertinnen. Wir haben's jetzt. 6.50 Uhr. Guten Start in den Dienstag.
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0: John Banks of the Ohio, hier ist MDR Sachsen-Anhalt. 6.47 Uhr. Ja, kleine Augen heute. Das wusste ich auch, dass ich mit kleinen Augen hier auftauchen werde. Aber irgendwie hatte ich mir die Stimmung so ein bisschen anders vorgestellt. Also ich hatte gehofft, dass die Euphorie das wohl so ein bisschen regelt. Aber nee, nix war. Das war's schon. Das deutsche Team ist bei der WM ausgeschieden. Was war das dramatisch dann? Mit Elfmeterschießen gegen Paraguay. Ja, bei den Fans natürlich große Enttäuschung.
1: Man hätte es denen auch sehr gegönnt, weil es war sehr ausgeglichen. Und dann, klar, Elfmeterschießen kann alles passieren, aber gegen Paraguay ausschalten ist scheiße.
2: Echt schade. Die Qualität hätten wir gehabt im Kader, um weiterzukommen.
3: Ich kann es nicht nachvollziehen, ja. Ich habe mich schon auf das Endspiel in Anführungszeichen gefreut gegen Frankreich, ja. Ich will nicht sagen, wir sind verdient rausgeflogen. Wir hatten die Chance auf das 2-1, das haben wir gemacht, ja. Was soll ich sagen? Ich bin einfach enttäuscht.
0: Ja, das geht wahrscheinlich vielen heute so und das WM aus natürlich auch gleich eins der Themen bei Tatjana Gropius in den Nachrichten. Und nach den Nachrichten gibt's dann aber. 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
0: Mit Tatjana Gropius. Guten Morgen. Es ist vorbei. Deutschland ist raus. Die Nationalmannschaft verliert im 16. Finale gegen Paraguay nach Elfmeterschießen mit 4-5. Nach dem WM-Titel 2014 hatte Deutschland es zum ersten Mal wieder in ein K.O.-Spiel geschafft und ist gescheitert. Bundestrainer Nagelsmann will aber weitermachen. Kurz nach dem Abpfiff sagte er in der Nacht bei Magenta TV.
9: Wenn der DFB das möchte, dann bereite ich sehr gerne auch die EM vor und die Nations League. Und wenn sie es nicht möchten, dann müssen sie es mir sagen.
0: Zu den weiteren WM-Ergebnissen vom Abend und aus der Nacht. Brasilien, Japan 2-1, Niederlande, Marokko nach Elfmeterschießen 2-3. Auch in Sachsen-Anhalt haben viele Fußballfans trotz der späten Anstoßzeit bis zum Schluss mitgefiebert. Beim Public Viewing im Volkspark in Halle war der Jubel nach dem vermeintlichen Führungstreffer riesig. Viele haben sich in den Armen gelegen und gefeiert, ohne zu ahnen, dass das Tor kurz darauf aberkannt wurde. Der Grund? Das Übertragungssignal war genau in diesem Moment ausgefallen. Erst war auf der Großbildleinwand nur noch ein Standbild zu sehen, dann blieb der Bildschirm für rund 5 Minuten komplett schwarz. Laut Polizei blieb es danach bei den Fans aber trotzdem ruhig. Für viele Autofahrer könnte die Devise heute lauten, schnell noch einmal voll tanken. Der Tankrabatt von 17 Cent läuft aus, ab morgen wird der Sprit wieder deutlich teurer. Der Tankstellenverband BFT glaubt, dass sich das an den Zapfsäulen erst morgen Mittag bemerkbar macht. Denn die Preise dürfen nur um 12 Uhr mittags angehoben werden, nicht schon um Mitternacht, wenn der Steuerrabatt offiziell endet. Der hat den Bund bislang mindestens 1,6 Milliarden Euro gekostet. Das schätzt das Finanzministerium. Ziel war es, die Autofahrer zu entlasten, als die Ölpreise wegen des Irankriegs so stark gestiegen waren. Diese Tat hat über die Grenzen von Niedersachsen hinaus für Entsetzen gesorgt. In einer Mutter-Kind-Einrichtung in Stade sind 5 Mitarbeiter erschossen worden. Eine 6. Person starb später im Krankenhaus. Es gibt auch einen Verdächtigen. Frage an meinen NDR-Kollegen Albrecht Breitschuh. Was ist denn über den mutmaßlichen Schützen bisher bekannt?
10: Über den mutmaßlichen Täter wurde gesagt, er sei 45 Jahre alt, wohnhaft in Hannover und mit türkischen Wurzeln. Über ihn lagen der Polizei bisher Hinweise im Bereich der Bedrohung vor, aber er sei noch nicht durch Gewaltdelikte aufgefallen. Der Mann hatte einen Termin in Stade, auf dem Fragen um das Sorgerecht seiner 3 Monate alten Tochter in jener Einrichtung geklärt werden sollten. Mutter und Kind blieben unverletzt, die Mutter befindet sich in Polizeigewahrsam.
0: Und dieser Juni ist der bundesweit zweitwärmste überhaupt gewesen. Zu diesem Schluss kommt der Deutsche Wetterdienst. Für einen Hitzerekord hat in Sachsen-Anhalt Drewitz bei Möckern gesorgt. Hier haben die Temperaturen 41,5 Grad erreicht. Gestern gab es zwar nach dem Hitzewochenende endlich Niederschläge. Insgesamt blieb der Monat aber zu trocken. Und das waren die Nachrichten. Jetzt geht's weiter mit Verkehr und Wetter und Julia.
11: Und jetzt ja auch ja etwas kühlere Temperaturen, gucke ich erst drauf gleich und erst mal auf die Straßen. Danke, Tatjana. Wir möchten, dass Sie gut ankommen. Hier ist der MDR Sachsen-Anhalt Verkehrsservice. 7:03. Die A2 Richtung Berlin ist zwischen Irxleben und Kreuz Magdeburg wegen Straßenschäden gesperrt. Es gibt zurzeit 2 Kilometer Stau und im weiteren Verlauf ist die A2 zwischen Thesen und Brandenburg auch wegen Reparaturarbeiten weiterhin gesperrt. A2 Richtung Hannover. Zwischen Irxleben und Bornstedt stockt es auf 5 Kilometern an einer Baustelle. Viertelstunde kommt dazu und die A14 Richtung Schwerin ist zwischen Kreuz Magdeburg und Dahlen-Barsleben wegen Reparaturarbeiten gesperrt. Dann sagen sie uns ja immer, wo Blitzer stehen. Vielen Dank. In Halle ist einer in der Paracelsusstraße stadteinwärts. Haben Sie auch was gesehen? Dann freuen wir uns, wenn Sie anrufen. Kostenfrei unter 0800 94 6 94 und die 1. Ich wünsche eine gute Fahrt. Die Temperaturen heute, ja, bis 24 bis 28 Grad, also durchaus im Sommerbereich. Dazu gibt es auch länger Sonne. Allerdings im Osten Sachsen-Anhalts kann es auch länger grau sein und einzelne Schauer und Gewitter gibt's auch. 18 Grad sind es jetzt in Bad Lauchstädt, in Teutschenthal und Beetzendorf 17, Thale 15, Gommern 14 Grad. Morgen wird's ein bisschen kühler, gibt auch mehr Wolken und ab und zu Schauer oder Gewitter.
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11: Moin. 7:05, das ist vielleicht so die Zeit, ja, um die es bei Ihnen auch gerade so ein bisschen trubelig ist, noch schnell alles einpacken, bevor es dann losgeht. Jetzt nochmal kurz durchatmen zwischendurch, ne? Musik von ABBA, SOS. Guten Start in den Dienstag.

0: 9.11 Uhr. Guten Morgen. Hier ist MDR Sachsen-Anhalt. Na, vielleicht auch schon unterwegs im Auto. Nochmal kurz auf die Tankanzeige gucken. Wie viel ist noch drin? Ja, wenn Sie heute noch tanken müssen, dann auch wirklich am besten nicht bis morgen warten. Denn mit dem Monatswechsel endet der Tankrabatt von 17 Cent pro Liter. Und an der Zapfsäule wird es wieder teurer. Was bleibt nach 8 Wochen als Bilanz für Alexandra Serjugin vom ADAC Sachsen-Anhalt Niedersachsen? Ist klar,
1: dass der Tankrabatt nicht vollumfänglich bei den Verbraucherinnen und Verbrauchern ankam. Ganz besonders bei Diesel sehen wir da, dass die Mineralölkonzerne durchaus etwas einbehalten haben. Und da sehen wir die zuständigen Behörden gefordert, den Wettbewerb weiterhin zu beobachten und sicherzustellen, dass solche Tankrabatte in Zukunft vollumfänglich bei den Verbraucherinnen und Verbrauchern ankommen.
0: Wenn es denn Tankrabatte überhaupt noch gibt, das sehen auch Experten so, mit denen wir gesprochen haben. Für die nächste Tankfüllung heißt das also, es wird teuer, sagt Katrin Gotthold, Mobilitätsexpertin bei Finanztipp.
2: Die 17 Cent, die werden auf jeden Fall draufgeschlagen. Davon gehen wir fest aus, dass uns das kein Konzern schenken wird. Das wird teurer.
0: Und sie hat auch noch einen Tanktipp für heute und morgen.
2: Theoretisch können Sie bis morgen Mittag warten, weil erst dann können die Preise wieder erhöht werden. Morgen 12 Uhr. Grundsätzlich gilt aber ohnehin, Sie sollten dann tanken, wenn Sie wirklich tanken müssen. Irgendwie für 2 Liter oder sowas lohnt der Tankstellenweg auf gar keinen Fall. Wenn Sie jetzt voll tanken müssen, machen Sie das am besten jetzt noch. Denken Sie dran, wir haben weiterhin die 12-Uhr-Regel. Bis 12 Uhr ist es besonders günstig. Danach wird wahrscheinlich aufgeschlagen. Wie es morgen aussehen wird, wissen wir nicht genau. Weil an anderen Tagen haben wir gesehen, ab 17 Uhr, 17.30 Uhr sind die Preise wieder so, dass man da auch wieder tanken gehen kann, ohne zu viel draufzuzahlen. Aber Mittwochnachmittag kann es sein, dass die Entspannung der Preise ein bisschen länger braucht.
0: Das sagt Katrin Gotthold, Mobilitätsexpertin bei Finanztipp. Der Tankrabatt läuft heute aus. An den Tankstellen sollte sich das erst ab morgen Mittag zeigen. Und wie es weitergeht nach dem Tankrabatt, darum geht es auch in einem Klartextvideo bei uns in der MDR Sachsen-Anhalt-App. 7:14 Uhr, jetzt gibt's was Aktuelles von den Straßen. Vorsicht bitte auf der A2 Richtung Hannover zwischen Irxleben und Bornstedt. Ist eine ungesicherte Unfallstelle auf der mittleren Fahrspur. Fahren Sie bitte vorsichtig.

0: 7.17 Uhr. Guten Morgen, hier ist MDR Sachsen-Anhalt. Ja, schönen Start in den Dienstag mit kleinen Augen und auch mit einer ordentlichen Portion Enttäuschung. Ne? Nach dem WM-Aus des DFB-Teams. Martin hat sich auch schon ganz früh gemeldet als Bäcker. Er muss ja sowieso früh aufstehen, hat aber auch geguckt. Martin aus Teutschenthal.
1: Ja, ich habe eine Runde geschlafen, dann habe ich mir einen Wecker gestellt, habe ich Fußball geguckt, dann bin ich wieder eingeschlafen, dann habe ich das Elfmeterschießen gesehen und war eigentlich nur enttäuscht. Da waren so viel drinne. Naja, ich bin froh, dass mal ein bisschen frischere Luft ist. Das tut gut.
0: Eben, wir müssen ja auch jetzt heute uns irgendwie motivieren. Wir reden gleich nochmal ausführlicher übers Wetter. Nach Musik von Ich und Ich.

0: 8:27 Uhr. Guten Morgen, die Sonne ist da sowieso schon längst und macht uns doch ein bisschen gute Laune an diesem Morgen nach
1: und
0: dem
1: meine
0: WM
1: Julia.
0: Aus.
1: Wo? Und meine Julia ist so furchtbar fußballtraurig.
0: Ja, bin richtig betröppelt,
1: muss
0: ich sagen.
1: Und ich brauche ein bisschen Sonnenschein. Sonnenschein haben wir aktuell vor allen Dingen etwa so in der Altmark der Bürde und Mirechur Land. Geschichtsüberleitung, ne? Fände ich auch.
0: Bin ich dir jetzt dankbar?
1: Ja. Und Sonne, ja. Und Sonne wird dein Herz heute auch erwärmen. Gerade etwa so vom Harz über die Börde bis in die Altmark erwarten wir insgesamt bis zu 10 Sonnenstunden. Burgenlandkreis, Saalekreis, Salzlandkreis und auch Landkreis Hüttenberg sieht es eventuell ein bisschen grauer aus. Da ziehen immer wieder mal dicke Wolkenfelder durch und da haben wir auch das höchste Schauerrisiko. Da packt man vorsichtshalber den Regenschirm ein, kann mal ein bisschen tröppeln. Temperaturen auch versöhnlich, die werden auch dein Herz erwärmen. Angenehme sommerliche Werte bis 27, 28 Grad.
0: Erwärmen aber nicht zu doll. So haben wir das doch gern. Danke, eben. Jörgi. Bis in der Stunde.
1: Bis dann.

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6: Es ist 7.30 Uhr im Studio Magdeburg, Michael Holzberger. Guten Morgen. Für den einen oder anderen deutschen Fußballfan ist es mit Sicherheit eine kurze Nacht gewesen. Gelohnt hat es sich aber nicht, so lange aufzubleiben. Die deutsche Mannschaft hat sich schon nach der ersten K.O.-Runde von der Weltmeisterschaft verabschiedet. Sie verlor gegen Paraguay im Elfmeterschießen mit 3:4. Tah, Woltemade und Havertz waren vom Punkt gescheitert. Demzufolge waren auch die Fans bei Public Viewing-Veranstaltungen niedergeschlagen.
7: Man hätte es denen auch sehr gegönnt, weil es war sehr ausgeglichen und dann, klar, Elfmeterschießen kann alles passieren, aber gegen Paraguay ausschalten ist scheiße.
8: Echt schade, die Qualität hätten wir gehabt im Kader, um weiterzukommen.
9: Ich kann das nicht nachvollziehen, ja. Ich habe mich schon auf das Endspiel, in Anführungszeichen, gefreut gegen Frankreich, ja. Ich will nicht sagen, wir sind verdient rausgeflogen, wir hatten die Chance auf das 2-1, das haben wir gemacht, ja. Was soll ich sagen, ich bin einfach enttäuscht.
6: Soweit Stimmen von deutschen Fußballfans. Bei den Public Viewing Veranstaltungen in Sachsen-Anhalt ist es nach dem Aus der deutschen Mannschaft soweit ruhig geblieben. Das ergab eine Abfrage bei der Polizei heute Morgen. Autofahrer brauchen auf der Autobahn 2 und A14 weiter starke Nerven. Die gesperrten Abschnitte werden wohl frühestens morgen freigegeben. Das hat die zuständige Autobahngesellschaft am Abend mitgeteilt. Betroffen ist die A2 in Richtung Berlin zwischen Irxleben und dem Kreuz Magdeburg, sowie zwischen Thesen und Brandenburg und die A14 in Richtung Norden zwischen Magdeburg und Dahlen-Warsleben. Dort war zuletzt wegen der Hitze der Beton aufgeplatzt. Seitdem wird repariert und es kam deshalb auch immer wieder zu stundenlangen Staus. Dichter Rauch im Magdeburger Industriegebiet Roten See. Dort brennt es in einem Müllheizkraftwerk und die Anwohner sollen Fenster und Türen geschlossen halten. Frage an meine Kollegin Norma Düseko, was ist denn bisher bekannt?
10: Also zunächst einmal das Wichtigste, es besteht keine Gesundheitsgefahr. Es kann zwar unangenehm riechen, aber die Anwohner müssen sich laut Feuerwehr keine Sorgen machen. Der Brand ist unter Kontrolle, hat sich aber ausgedehnt. Der Einsatz könnte sich noch weiter hinziehen. In einem Bunker des Müllheizkraftwerkes war das Feuer ausgebrochen. In der Spitze waren bis zu 100 Kameraden vor Ort.
6: Vielen Dank, Norma Düseko. Und im Staßfurter Ortsteil Löderburg im Salzlandkreis hat es am frühen Morgen einen Einsatz der Polizei gegeben. Anwohner waren aufgefordert worden, einen bestimmten Bereich des Ortes nicht zu betreten. Was genau los war, wollte die Polizei uns nicht sagen. Die Staatsanwaltschaft habe nun die Ermittlungen übernommen, sagte ein Sprecher. Das waren soweit die Meldungen aus dem Studio Magdeburg und jetzt geht es weiter mit Julia.
11: Wir möchten, dass Sie gut ankommen. Hier ist der MDR Sachsen-Anhalt Verkehrsservice. 3:08. Die A2 Richtung Berlin ist zwischen Irxleben und Kreuz Magdeburg wegen Straßenschäden gesperrt. Zurzeit gibt es 2 Kilometer Stau und im weiteren Verlauf ist die A2 zwischen Thesen und Brandenburg auch wegen Reparaturarbeiten weiterhin gesperrt. A2 Richtung Hannover zwischen Irxleben und Bornstedt. 7 Kilometer Stau nach einem LKW-Unfall im Baustellenbereich dauert 40 Minuten länger und die A14 Richtung Schwerin ist zwischen Kreuz Magdeburg und Dahlen-Warsleben wegen Reparaturarbeiten gesperrt. Auf der B188 Briesen-Gardelegen zwischen Abzweig Insel und Abzweig Nahstedt gibt es Behinderungen nach einem Unfall. Und hier kommen die Blitzer. Vielen Dank fürs Anrufen auf der B188 in Döbelin Richtung Stendal und in Halle in der Paracelsusstraße. Start einwärts 0800 94 6 94 6 und die 1. Gerne weiter Bescheid sagen, wenn Sie auch eine Info haben von den Straßen. Ich wünsche eine gute Fahrt. Heute Sommerwetter mit Temperaturen bis höchstens 28 Grad. Es ist teilweise schwül, es gibt Sonne, vor allem im Osten Sachsen-Anhalts auch mal länger wolkig und einzelne Schauer und Gewitter sind auch möglich. 18 Grad sind es jetzt in Halle, in Burg, in Lutherstadt Eisleben und in Gardelegen 17 Grad auf dem Brocken, 13 Grad. Morgen dann etwas kühler insgesamt, mehr Wolken und auch ab und zu Schauer oder Gewitter. Jetzt kommt noch mal was Wichtiges von den Straßen rein. Vorsicht, auf der A9 Richtung Berlin zwischen Wiedemar und Halle liegt eine Stoßstange auf der mittleren Fahrspur. Fahren Sie bitte vorsichtig. Hier ist der schönste Morgen. Ich bin Julia Rosebrock. Guten Start in den Dienstag.
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0: 7.43 Uhr. Guten Morgen. Hier ist MDR Sachsen-Anhalt. Ach Mann, ist das schade. Das war's dann für uns bei der Fußball-WM. Deutschland ist in der Nacht nach Verlängerung im Elfmeterschießen gegen Paraguay ausgeschieden. Ich habe es mir auch bis zum Ende angeguckt, dachte, naja, ich werde wenig Schlaf kriegen, aber bestimmt bin ich heute gut drauf. Nee, nix ist. Naja, und Deutschland hat natürlich jetzt auch wieder 18 Millionen Bundestrainer und selbst Legenden melden sich zu Wort. Rudi Völler zum Beispiel zieht dieses Fazit.
1: Ja, klar, erstmal ist ja die Enttäuschung riesengroß. Hat nicht gereicht.
0: Ja, Riesenenttäuschung auch bei den Fans, klar.
2: Ich bin sehr, sehr traurig. Das hätte ich nicht gedacht. Ich habe gedacht, die spielen 2-1. Schade, schade, schade, schade.
0: Ja, schade, schade. Wirklich gar nicht oft genug sagen. Und dass sie gewinnen, das haben viele getippt. Auch MDR Sachsen-Anhalt Sportreporter Martin Roschitz. Ne? Guten Morgen nach Winston-Salem.
3: Ja, guten Morgen, hallo. Ja, ich kann nur voller Demut sagen, ich entschuldige mich in aller Form.
0: Ja, wir wollen es nochmal uns anhören, denn Radio vergisst nicht, Martin, du weißt das.
3: Deutschland ist klarer Favorit und muss das Spiel eigentlich ohne Wenn und Aber gewinnen. Ich tippe auf einen deutlichen Sieg, 4-1.
0: Ja, woran hat's gelegen?
3: Ja, dass ich überheblich war bei dem Tipp, das kann man ja nicht anders sagen. Mhm. Ich kann euch nur und allen Hörerinnen und Hörern ein dickes, fettes Sorry zurufen, aber da habe ich dem Bundestrainer immerhin eine Sache voraus, Julian Nagelsmann hat es nach dem Ausscheiden nicht für nötig gehalten, sich bei irgendwem zu entschuldigen.
0: Okay, ja. Und darüber wird diskutiert wahrscheinlich und ganz Deutschland diskutiert auch über dieses zurückgepfiffene Tor von Jonathan Tah in der Verlängerung. Ne? Das hätte ja das Spiel für uns entschieden, wurde aber nachträglich dann als Foul gewertet. Wie siehst du das?
3: Ja, ich kann nochmal die Situation schildern, wer es nicht gesehen hat. 102. Minute, also Verlängerung, Ecke Brown, Tah-Kopfball, der ist drin. Dann meldet sich der VAR, kassiert das vermeintliche deutsche Siegtor wieder ein, weil Waldemar Anton, beim Torwart der Paraguayos im Fünfer steht, ihn angeblich gefoult haben soll. Also vielleicht kuschelt er ein bisschen mit dem Keeper, aber der lässt sich einfach fallen und wird auch noch dafür belohnt für diese Schauspielerei. In dieser Sache muss ich Julian Nagelsmann wirklich mal recht geben.
4: Ich sehe es gerade nochmal, das ist nicht nur ein Skandal, das ist ein Vollskandal. Das ist nicht mal ansatzweise ein Foulspiel.
3: Am Ende darf man sich gegen Paraguay aber nicht von einer Schiedsrichterentscheidung abhängig machen.
0: Aber es macht es halt irgendwie umso bitterer, ne? Also ging wahrscheinlich total, ja. Irgendwie allen so, die es geguckt haben. Martin, wie geht's denn der Mannschaft jetzt danach so?
3: Ja, die ist jetzt noch in der Luft und landet in wenigen Minuten hier in der Nähe von Winston-Salem, wo ja das DFB-Basecamp in den vergangenen Wochen war. Jetzt wird hier langsam abgebaut. Es gibt noch eine Pressekonferenz. Rudi Völler wird dann sicherlich auch zum Bundestrainer befragt werden, wie es denn jetzt so weitergeht. Und dann steigen alle in den Flieger, fliegen nach Frankfurt und dann geht's in alle möglichen Himmelsrichtungen Richtung Urlaub.
0: Und Martin, wir brauchen jetzt auch noch ein bisschen Mut für den weiteren Sommer. Was können wir denn trotz allem Schönes mitnehmen von der WM?
3: Aus deutscher Sicht nicht viel. Es gibt ja Überraschungen. Wir haben natürlich die Kapverden gesehen oder den Kongo. Nationen, die wirklich keiner auf dem Zettel hatte. Außenseiter, die entweder tolle Unentschieden gefeiert haben oder gar Siege, um sich dann eben für den weiteren Turnierverlauf zu qualifizieren. Ich hoffe, dass es kleinere Mannschaften auch noch weiter schaffen. Und wir können uns trösten, damit jetzt die Niederlande auch im Elfmeterschießen ausgeschieden sind. So kann es eben auch gehen.
0: Ja, eben, das sind dann ja eben diese WM-Geschichten. Und ja, ich finde auch die Stimmung, die schöne Stimmung bleibt hoffentlich dann auch trotzdem noch ein bisschen. Ehrliche Worte waren das von MDR Sachsen-Anhalt Sportreporter Martin Roschitz. Ich danke dir.
3: Sehr gern.
0: Und liebe Grüße nach Winston-Salem. 7.46 Uhr jetzt.

0: 7:51 Uhr, der Beautiful Sunday von Daniel Boone, der funktioniert doch auch am sonnigen Dienstag.
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0: Martin Krause ist in Dessau unterwegs und guckt mal bei den Lauben vorbei.
2: Ja, hier in der Kleingartenanlage Küchengarten in Dessau, da ist die Welt in Ordnung. Die Sonne scheint, es riecht nach Lavendel hier im Garten von Christine. Christine, aber es war eine kurze und harte Nacht, oder?
3: Auf jeden Fall. Also Fußballspiel war nicht so das, was ich erwartet habe, aber der Bessere siegt, sage ich dann einfach mal so, obwohl ich manche Sachen nicht so in Ordnung fand.
2: Aber die Enttäuschung, das nagt schon, oder?
3: Ja, also ich bin schon ein bisschen gefrustet. Ich habe ein bisschen mehr erwartet, aber wir können es jetzt halt nicht ändern. Vielleicht lag es auch an der Hitze, ich weiß es nicht.
2: Also die deutschen Spieler, die haben sich gestern nicht mit Ruhm begossen, ganz anders als die Kleingärtner hier in Dessau. Denn die sind am Morgen schon hier tätig. Was gibt es denn alles zu tun hier im Kleingarten?
3: Also früh wird gewässert, wer denn da ist oder wer es möchte. Meistens macht man das abends. Es gibt schon Sachen zu ernten, Rasen zu mähen, also seinen Garten ein bisschen in Ordnung zu halten, ein bisschen zu pflegen, auch für das Auge der anderen. Es sollen sich ja auch andere Leute dran erfreuen, die vielleicht die Gartenanlage mal besuchen.
2: Und warum kommt man dann schon so am frühen Morgen?
3: Weil es hier einfach schön ist. Hier hat man seine Ruhe, hier ist man angekommen, hier singen früh die Vögel und man fühlt sich einfach wohl.
2: Das war in den vergangenen Tagen sehr heiß. Wird das hier auch Auswirkungen haben auf die Ernteergebnisse, sage ich mal?
3: Ich denke schon ein bisschen, aber wir haben das hier, denke ich, alles im Griff und es wird schon jeder das ernten, was er für seinen Hausgebrauch benötigt.
2: Ja, der Garten ist wundervoll und wir, bevor wir nachher in den Pool springen, werden wir uns jetzt an die Arbeit machen. Hier sind nämlich heute Sauerkirschen zu pflücken.
3: Ein paar schon, meine Freundin holt noch ein paar und es gibt immer einen schönen Likör. Kirschmet schmeckt sehr lecker, kann ich empfehlen.
2: Also, dann mal los, ran an die Sauerkirschen.
0: Und übrigens, ich habe ja auch schon was geerntet. Was und wie viel? Das können Sie sich bei uns im WhatsApp-Status angucken, in unserem Guten Morgen-Video. Und wir hören dann kurz nach 9 nochmal von Martin Krause.
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0: und sofort irgendwie wohlfühlen. Oder Let Me Take You In My Arms Again. Kurz vor 8, hier ist MDR Sachsen-Anhalt. Und nach 8 gibt's The Sweet. Funny, funny. 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
0: Mit Tatjana Gropius. Guten Morgen.
6: Es ist das Aus! Deutschland ist aus!
0: Das war der Live-Kommentar vor wenigen Stunden im ZDF. Nach dem 4:5 nach Elfmeterschießen gegen Paraguay im 16. Finale ist für Deutschland Schluss. Als es nach 120 gespielten Minuten immer noch 1:1 steht, muss eine Entscheidung her. Allerdings vergeben 3 deutsche Schützen. Zum ersten Mal seit dem WM-Titel 2014 schafft es die Nationalmannschaft wieder in ein K.O.-Spiel und verliert. Kurz nach dem Abpfiff sagte Bundestrainer Nagelsmann, dass er als Bundestrainer weitermachen will. Ins Achtelfinale geschafft, dagegen haben es am Abend und in der Nacht Brasilien und Marokko. Auch in Sachsen-Anhalt haben viele Fußballfans trotz der späten Anstoßzeit bis zum Schluss mitgefiebert. Beim Public Viewing im Volkspark in Halle war der Jubel nach dem vermeintlichen Führungstreffer in der regulären Spielzeit riesig. Viele haben sich in den Armen gelegen und gefeiert, ohne zu ahnen, dass das Tor kurz darauf aberkannt wurde. Der Grund: Das Übertragungssignal war genau in diesem Moment ausgefallen. Erst war auf der Großbildleinwand nur noch ein Standbild zu sehen, dann blieb der Bildschirm für rund 5 Minuten komplett schwarz. Laut Polizei blieb es danach bei den Fans aber trotzdem ruhig. Ab morgen ist er Geschichte, der Tankrabatt. Viele Autofahrer fragen sich deshalb, ob sie heute noch mal voll tanken sollen. Frage an meinen Kollegen, Morningshow-Redakteur André Plaul. Ist das denn eine gute Idee?
7: Ja, und das kann sich durchaus lohnen. Der Tankrabatt läuft ja heute aus, deshalb werden Benzin und Diesel ab morgen wieder teurer. Allerdings wohl nicht direkt um Punkt Mitternacht. Der Tankstellenverband BFT geht davon aus, dass die höheren Preise erst ab morgen Mittag an den Zapfsäulen ankommen. Wer heute also ohnehin tanken muss, kann noch vom niedrigeren Preis profitieren. Der Tankrabatt, der sollte uns Autofahrer angesichts der stark gestiegenen Ölpreise ja entlasten. Aber das hat den Bund nach Schätzungen des Finanzministeriums mindestens 1,6 Milliarden Euro gekostet.
0: Autofahrer brauchen heute gleich doppelt Geduld. Zum einen könnte es wegen des auslaufenden Tankrabatts an den Tankstellen voller werden. Zum anderen sorgen Sperrungen auf den Autobahnen noch immer für Umleitungen, denn die Hitzeschäden und Sperrungen auf der A2 und A14 werden wohl frühestens morgen behoben sein. Davon geht die Autobahn GmbH aus. Eine Sprecherin versichert, dass fieberhaft an der Reparatur gearbeitet werde. Betroffen ist die A2 in Richtung Berlin zwischen Irxleben und dem Kreuz Magdeburg sowie zwischen Thesen und Brandenburg und die A14 in Richtung Norden zwischen Magdeburg und Dahlen-Warsleben. Dort war am Wochenende wegen der Hitze der Beton aufgeplatzt. Und wie es aktuell auf den Straßen aussieht, dazu jetzt mehr von Julia.
8: Jo, ich leg los. Danke. Wir möchten, dass Sie gut ankommen. Hier ist der MDR Sachsen-Anhalt Verkehrsservice. 3:08, die A2 Richtung Berlin. Wir haben es ja gerade bei Tatjana nochmal gehört. Ist zwischen Irxleben und Kreuz Magdeburg wegen Straßenschäden gesperrt. Es gibt zurzeit 2 Kilometer Stau. Im weiteren Verlauf ist die A2 zwischen Thesen und Brandenburg auch wegen Reparaturarbeiten weiterhin gesperrt. A2 Richtung Hannover zwischen Kreuz Magdeburg und Bornstedt. 8 Kilometer Stau. Hier hat es im Baustellenbereich einen LKW-Unfall gegeben. 40 Minuten kommen obendrauf. Deswegen auch Stau auf der B1 zwischen Magdeburg und Irxleben. 20 Minuten hier dazu rechnen. Vorsicht auf der A9 Richtung Berlin zwischen Wiedemar und Halle. Liegt eine Stoßstange auf der mittleren Fahrspur. Die A14 Richtung Schwerin ist zwischen Kreuz Magdeburg und Dahlen-Barsleben wegen Reparaturarbeiten gesperrt. Und auf der B188 Briesen-Gardelegen zwischen Abzweig Insel und Abzweig Nahstedt gibt es Behinderungen nach einem Unfall. Hier kommen die Blitzer. Auf der B187 in Lutherstadt-Wittenberg Richtung Mühlanger, auf der B188 in Dörbelin Richtung Stendal, in Halle in der Paracelsusstraße stadteinwärts und außerdem Blitzer in Merseburg in der Teichstraße in beiden Richtungen. 0800 94 6 94 6 und die 1, unsere kostenfreie Nummer für Ihre Infos von den Straßen. Gern weiter Bescheid sagen, wenn noch was ist. Das Wetter heute mit Sonne, auch mal mit mehr Wolken und mit einzelnen Schauern und Gewittern und Temperaturen bis 24 bis 28 Grad. Teilweise wird es schwül. Wir sind jetzt bei 20 Grad in Magdeburg, in Köthen, Naumburg und Stendal 17, Stiege 15 Grad. Morgen insgesamt mehr Wolken, ab und zu Schauer oder Gewitter und etwas kühler.
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8: Juhu! Schönen Start in den Dienstag.

0: Danke, Tiamo. 8 und 10, hier ist MDR Sachsen-Anhalt. Ist ein Song, bei dem, ach, die Mundwinkel eigentlich ganz von selbst nach oben gehen. Ja, auch wenn das heute Morgen ein bisschen schwerfällt, ne? Also wenn Sie so wie ich auch die Nacht fast durchgemacht haben und bis zum Schluss geguckt haben. Ja, seit 1.28 Uhr wissen wir.
1: Aus, aus, aus, aus! 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
0: Tja, Deutschland ist 2026 kein Weltmeister. Das Wunder von Boston war eher ein blaues Wunder, ausgeschieden im Elfmeterschießen gegen Paraguay. Was war das dramatisch? Was sollen wir machen? Wir packen die schwarz-rot-goldenen Wimpel und die Luftschlangen weg und die Vuvuzela unserer Chefin. Darüber freut sich ganz besonders MDR Sachsen-Anhalt Universalnörgler Leonard Schubert.
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3: Ja toll, jetzt muss ich auch noch zu diesem Thema einen Beitrag machen. Fußball-WM. Als ob ich nicht schon genug zu tun hätte. Ich bin sowieso übermüdet, weil meine Nachbarn mitten in der Nacht Spiele gucken, jubeln, kreischen und fluchen.
4: Leonard, immer beschwerst du dich. Hab doch einmal Spaß. WM ist schließlich nur einmal im Jahr,
3: kreischt meine Chefin, bläst in ihre Vuvuzela und jubelt. Alle 4 Jahre, sage ich. Und seit wann magst du eigentlich Fußball?
4: Schon immer. Es tut einfach so gut, sein Team zu supporten.
3: So, sage ich. Wen unterstützt du denn?
4: Na, die Mannschaft natürlich,
3: ruft meine Chefin, als würde das irgendetwas erklären. Dann pustet sie wieder in ihre Vuvuzela.
4: Bist du etwa kein Fan?
3: Fragt sie dann. Doch, ich bin großer Fan von meiner Nachtruhe zum Beispiel, sage ich. Ich kann aber nie schlafen, weil jemand ständig in seine Vuvuzela trötet.
4: Ich hab auch eine Vuvuzela,
3: ruft meine Chefin. Wäre mir gar nicht aufgefallen, sage ich. So dezent, wie du die immer benutzt.
4: Ja, Rücksicht ist da natürlich wichtig. Willst du auch mal?
3: Fragt meine Chefin dann und hält mir die Vuvuzela hin. Nein, danke, ich würde gern arbeiten, sage ich.
4: Da siehst du mal, was die WM für einen positiven Einfluss auf dich hat,
3: ruft meine Chefin.
4: Er will arbeiten,
3: schreit sie aus dem Fenster und trötet eine Fanfare auf der Vuvuzela.
4: Jetzt ein Bier,
3: murmelt sie dann. Ich seufze und beginne zu tippen, was die WM aus Leuten macht. Aber was soll ich sagen? Hauptsache, sie ist glücklich.
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0: 8:20 Uhr. Hier ist MDR Sachsen-Anhalt und Morgenreporter Martin Krause ist ja heute unterwegs in der Kleingartensparte, meldet sich um 8:45 Uhr dann auch nochmal. Und auch bei uns im Guten Morgen-Video im WhatsApp-Status ist Ernte ein Thema, denn ich habe tatsächlich eine kleine Tomate schon geerntet. Jörg Schröder ist im MDR Wetterstudio. Hier ist noch viel mehr. Es sind schon Erntebilder reingekommen von Marco aus Wallhausen zum Beispiel. Da sind Zucchini, da ist auch eine Tomate. Und was ist das dann noch? Kann ich gar nicht erkennen. Ich erkenne, was es ist. Na, jedenfalls viel. Und auch bei Conny im südlichen Anhalt wahnsinnig viele, ich glaube, Zwiebeln sind das. So, Jörg. Jetzt kommst du.
1: Was soll ich jetzt
0: sagen? Wächst das alles noch weiter gut? Hm. Dafür brauchen wir Regen, dafür brauchen wir Sonne.
1: Ich pflanze mein Obst und mein Gemüse im Supermarkt meines Vertrauens an. Das ist immer reif, schmeckt immer gut, das ist richtig klasse. Ne?
0: Und du musst nicht pflücken, nichts ausbuddeln.
1: Ja, ich weiß, ich bin da wirklich keiner Muffel. Ja, ich bin mehr der Blumenmensch. Ja? Ich liebe eher die Blumen. Das andere ernte ich halt lieber im Supermarkt.
0: Die Blumen brauchen auch Regen und Sonne.
1: Ja,
0: wie
1: das bekommen sie. Das bekommen sie heute. Heute zum Beispiel, muss ich aber sagen, ist der Sonnenschein recht unterschiedlich verteilt. Schauen wir uns Stendal an. Da erwarten heute bis zu 14 Sonnenstunden, in Naumburg gerade mal 2 Sonnenstunden. Und das heißt, gerade etwa so vom Harz über die Börde bis in die Altmark, bis in den Havelwinkel hinein, erwarten wir heute insgesamt richtig schönes Sommerwetter bei Temperaturen bis 28 Grad mit richtig viel Sonnenschein. Richtung Burgenlandkreis, Richtung Landkreis Wittenberg, da ziehen heute immer wieder dichte Wolkenfelder durch und da haben wir auch ein gewisses Schau- und Gewitterrisiko, aber auch das freut ja den Kohlrabi bzw. die Blume.
0: Ja, und wie sieht's denn eigentlich aus, zum Beispiel Jesnitz, da hatte sich nämlich Edelgard gemeldet, da kam wohl gestern nichts an in Sachen Regen.
1: Das ist ja immer so eine
0: ist
1: Sache.
0: Immer so.
1: Es ist immer so unterschiedlich, gerade mit den Schauen. Aber morgen zum Beispiel auch in Jesnitz in der ersten Tageshälfte erwarten wir ein Regengebiet, dass zumindest dort auch ein paar Tropfen herunterfallen. Wie viel genau? Mir nicht übel nehmen. Ich weiß es nicht.
0: Das sehen wir dann morgen.
1: Genau.
0: Jörg, ich danke dir und bis morgen.
1: Hey, bis morgen.

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6: Es ist 8.30 Uhr im Studio Magdeburg, Michael Holzberger. Guten Morgen. Für den einen oder anderen deutschen Fußballfan ist es mit Sicherheit eine kurze Nacht gewesen. Gelohnt hat es sich aber nicht, so lange aufzubleiben. Die deutsche Mannschaft hat sich schon nach der ersten K.O.-Runde von der Weltmeisterschaft verabschiedet. Sie verlor gegen Paraguay im Elfmeterschießen mit 3:4. Tah, Woltemade und Havertz waren vom Punkt gescheitert. Demzufolge waren auch die Fans bei Public-Viewing-Veranstaltungen niedergeschlagen.
7: Man hätte es denen auch sehr gegönnt, weil es war sehr ausgeglichen und dann... Klar, Elfmeterschießen kann alles passieren, aber gegen Paraguay ausschalten ist scheiße.
8: Echt schade. Die Qualität hätten wir gehabt im Kader, um weiterzukommen.
9: Ich kann das nicht nachvollziehen. Ja. Ich habe mich schon auf das Endspiel in Anführungszeichen gefreut gegen Frankreich. Ja. Ich will nicht sagen, wir sind verdient rausgeflogen. Wir hatten die Chance auf das 2:1. Das haben wir gemacht. Ja. Was soll ich sagen? Ich bin einfach enttäuscht.
6: Soweit Stimmen von deutschen Fußballfans. Bei den Public-Viewing-Veranstaltungen in Sachsen-Anhalt ist es nach dem Aus der deutschen Mannschaft soweit ruhig geblieben. Das ergab eine Abfrage bei der Polizei heute Morgen. Auch wenn die Feuerwehrleute im Magdeburger Industriegebiet Rotensee weiter gefordert sind, Anwohner brauchen ihre Fenster und Türen nicht mehr geschlossen halten. Die Feuerwehr hat die Warnung aufgehoben. Frage an meine Kollegin Norma Düsseko. Warum ziehen sich die Löscharbeiten im Müllheizkraftwerk hin?
10: Naja, dort gibt es aufgetürmte Müllberge und im Inneren, da lodern immer wieder Glutnester auf. Weil bei dem Brand auch ein Kran zerstört wurde, ist es momentan schwierig, diese großen Müllberge auseinanderzuziehen. Also man hat den Brand unter Kontrolle, löscht auch weiterhin, aber man kommt eben nicht an jedes Glutnest heran. Die Feuerwehr geht davon aus, dass es deshalb eben länger dauert. Das Feuer in dem Müllheizkraftwerk war gestern Nachmittag ausgebrochen. Seitdem waren bis zu 100 Kameraden im Löscheinsatz.
6: Vielen Dank, Norma Düsseko. Blaulicht im Staßfurter Ortsteil Löderburg. Am frühen Morgen hat es einen Einsatz der Polizei dort gegeben. Anwohner waren aufgefordert worden, einen bestimmten Bereich des Ortes nicht zu betreten. Was genau los war, wollte uns die Polizei bisher nicht sagen. Die Staatsanwaltschaft habe nun die Ermittlungen übernommen, sagte ein Sprecher. Und heute noch einmal zur Tankstelle fahren und volltanken, denn der Tankrabatt läuft aus und gilt ab morgen nicht mehr. Der Rabatt von 17 Cent je Liter war Anfang Mai für Diesel und Superbenzin eingeführt worden und sollte stark gestiegene Preise infolge des Iran-Kriegs ausgleichen. Die schwarz-rote Koalition will die Steuererleichterung aber nicht fortsetzen. Und das waren soweit die Meldungen für den Moment und jetzt geht es weiter mit Julia.
11: Wir möchten, dass Sie gut ankommen. Hier ist der MDR Sachsen-Anhalt Verkehrsservice. 3:09. Die A2 Richtung Berlin ist zwischen Irxleben und Kreuz Magdeburg wegen Straßenschäden gesperrt. Zurzeit 2 Kilometer Stau. Und im weiteren Verlauf ist die A2 zwischen Thesen und Brandenburg auch wegen Reparaturarbeiten weiterhin gesperrt. A2 Richtung Hannover zwischen Kreuz Magdeburg und Bornstedt. 7 Kilometer Stau. Hier hat es im Baustellenbereich einen LKW-Unfall gegeben. Dauert 40 Minuten länger. Und es gibt deswegen auch Stau auf der B1 zwischen Magdeburg und Irxleben. Eine halbe Stunde kommt hier dazu. Vorsicht auf der A9 Richtung Berlin zwischen Wiedemar und Halle liegt eine Stoßstange auf der mittleren Fahrspur. Die A14 Richtung Schwerin ist zwischen Kreuz Magdeburg und Dahlen-Warsleben wegen Reparaturarbeiten gesperrt. Auf der B188 Briesengade legen zwischen Abzweig Insel und Abzweig Nahstedt Behinderungen nach einem Unfall. In Dessau in der Heinrich-Deist-Straße B184 stockt es in beiden Richtungen nach einem Unfall. Und Vorsicht auf der B181 Leipzig-Merseburg in Höhe Dölzig sind Ziegen auf der Fahrbahn. Bitte aufpassen hier ganz besonders. Hier kommen die Blitzer. Auf der B187 in Lutherstadt-Wittenberg Richtung Mühlanger, auf der B188 in Döbbelin Richtung Stendal, in Halle in der Paracelsusstraße stadteinwärts und außerdem haben Sie Blitzer gesehen in Merseburg in der Teichstraße in beiden Richtungen. 0800 94 6 94 6 und die 1. Gern weiter anrufen, wenn Sie auch was sehen auf Ihrer Fahrt. Ich wünsche eine gute Fahrt. Das Wetter hat heute Temperaturen bis 28 Grad, dazu Sonne und auch teils, vor allem im Osten Sachsen-Anhalts, länger grau. Einzelne Schauer und Gewitter gibt's auch. Wir sind jetzt bei 21 Grad in Zerbst, in Seehausen 20 Grad, Zeitz 19, Querfurt 18, Quedlinburg 17 Grad. Morgen dann durchaus mal Chance dann, wer jetzt noch keinen Regen abbekommen hat, gestern zum Beispiel, dass dann morgen was dabei ist. Morgen zieht nämlich auch ein Regengebiet durch. Es gibt insgesamt auch mehr Wolken und wird etwas kühler. Hier ist der schönste Morgen. Ich bin Julia Rosebruck. Guten Start in den Dienstag.
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0: 8.41 Uhr. Schönen Start in den Dienstag. Ja, an dem viele Fußballfans einfach natürlich traurig sind, bedröppelt. Ja, Deutschland ist raus bei der WM. Ich habe mir diesen Morgen ehrlich gesagt auch ein bisschen anders vorgestellt. Aber nun, es ist, wie es ist. Und wo findet man denn vielleicht auch Erholung und Entspannung und kommt mal auf andere Gedanken? Im Garten. Da ist heute auch MDR Sachsen-Anhalt Morgenreporter Martin Krause hin, und zwar im Dessauer Küchengarten. Da wurde früher das Gemüse für das Dessauer Schloss angebaut und heute nutzen Kleingärtner die Parzellen. Martin, sind die denn schon da?
1: Ja, hier ist tatsächlich schon einiges los am frühen Morgen in der Kleingartenanlage Küchengarten hier in Dessau. Die ersten Kleingärtner sind tatsächlich schon am Werkeln. Aber Melanie, die startet jetzt ihren Tag erstmal ganz gemütlich.
2: Ganz entspannt im Garten mit einem schönen Kaffee. Die Ruhe genießen, die Vögel zwitschern hören, die Frösche quaken, Enten. Denn gleich nebenan ist die Mulde.
1: Seit gut einem Jahr sind Sie Kleingärtnerin hier in Dessau. Warum lieben Sie Ihren Garten so?
2: Ich habe wundervolle Gartennachbarn. Man tauscht sich hier aus. Man kann immer, wenn man mal Hilfe braucht, einmal gucken, okay, der ist da, anfragen. Wenn Obstüberschuss zu viel ist, tauscht man das alles untereinander. Ja, es ist einfach die Gemeinschaft, die zählt.
1: Es ist auch echt schön hier. Also die Blumen duften im Garten, die Beete sind alle akkurat in Form. Wir sitzen hier gemütlich im Schatten unter einem Zeltdach. Ja, dieses Jahr war es sehr heiß. Hat das hier irgendwelche Auswirkungen auf die Ernte?
2: Bis jetzt noch nicht, kurioserweise. Ich dachte erst so, naja, ein bisschen. Aber ich komme heute früh an, gucke durch die Beete und denke mir so, wow, meine erste Snackgurke ist da. Und das freut das Gärtnerherz da natürlich.
1: Ja, wir schauen noch gleich mal zwischen die Beete hier. Was wird denn sonst noch groß erwartet an Ernte?
2: Bohnen, Kohlrabi, gut, Radieschen mögen keine Wärme. Das musste ich jetzt erfahren. Brokkoli, Blumenkohl, erstmalig auch Rotkohl angebaut. Und das, was mein Kind auch gerne isst neben Bohnen, ist rote Beete. Durchgezählt habe ich, glaube ich, 28 Tomatenpflanzen. Also es wird eine reiche Ernte werden in diesem Jahr.
1: Echte Wohlfühlatmosphäre, also hier im Garten, im Küchengarten in Dessau. Ja, so lässt es sich richtig gut aushalten.
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0: Motivationsschub in Form von Musik aus den 70ern. News Corporation, Rock the Boat. Hier ist MDR Sachsen-Anhalt 8:49 und ein Motivationsschub. Den können wir heute gut gebrauchen, vor allem wenn Sie mit drin sind im Team. Ganz kleine Augen und auch ganz schön bedröbbelt. Ja, das war eine lange Nacht, aber eine kurze WM.
1: Es ist das Aus! Deutschland ist aus!
0: Ja, ich hätte mir diesen Morgen auch anders vorgestellt. Deutschland ist rausgeflogen gegen Paraguay und ja, die Fans sind enttäuscht.
2: Alter, aber gegen Paraguay ausschalten ist scheiße.
3: Was soll ich sagen? Ich bin einfach enttäuscht.
0: Ja, und auch Funkhauskatze Schnurri, ne, hat ja auch noch für Deutschland getippt. Da hat MDR Sachsen-Anhalt-Hörer Hansi in unseren WhatsApp-Status geguckt und fühlt natürlich mit uns. Und mit Schnurri natürlich vor allem, ne?
4: Schnurri habe ich vorhin gesehen. Die wird auch traurig sein, du.
0: Ja, aber wir haben sie auch schon ein bisschen getröstet hier mit so ein paar kleinen Leckerlis. Und ja, man kann sich ja auch immer mal irren, ne? Und ich soll es auf jeden Fall ausrichten. Schnurri tut's auch leid, aber das Leben schnurrt weiter. Und das dann auch ab 9 hier mit Marc Burgemeister. Er wird den Vormittag hier mit Ihnen verbringen. Und bestimmt geht's dann auch nochmal um das WM-Aus. Und wir hören bis dahin weiter so ein bisschen, gute Laune Sound.

MDR Sachsen-Anhalt ist hier, 8.54 Uhr. Gibt nochmal was Wichtiges von den Straßen. Vorsicht bitte auf der A2 Richtung Berlin zwischen Helmstedt West und Helmstedt Zentrum liegen Plastikteile auf der Fahrbahn. Also bitte hier besonders vorsichtig fahren.

0: Uriah Heep bringt uns rein in den Dienstagvormittag. Schönen guten Morgen, hier ist MDR Sachsen-Anhalt, hier sind die Hits unseres Lebens und da haben wir gleich Patrick Hernandez für Sie im Programm. Der uns vielleicht so ein bisschen aus diesem Fußballkoma, aus diesem Trauerkoma wieder hochhilft. Wir machen uns einen schicken Vormittag. Gleich geht's los, kurz nach neun. Freue mich auf Sie.
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8: Mit Tatjana Gropius. Guten Morgen. Es ist vorbei, Deutschland ist raus. Die Nationalmannschaft verliert im 16. Finale gegen Paraguay nach dem Elfmeterschießen mit 4:5. Nach dem WM-Titel 2014 hatte Deutschland es zum ersten Mal wieder in ein K.O.-Spiel geschafft und ist gescheitert. Bundestrainer Nagelsmann will aber weitermachen. Kurz nach dem Abpfiff sagte er in der Nacht bei Magenta TV:
9: Wenn der DFB das möchte, dann bereite ich sehr gerne auch die EM vor und die Nations League. Und wenn sie es nicht möchten, dann müssen sie es mir sagen.
8: Nagelsmann hat beim DFB noch bis 2028 einen Vertrag. Ins Achtelfinale geschafft haben es dagegen am Abend und in der Nacht Brasilien und Marokko. Nach dem WM-Aus sind aber nicht nur die Mannschaft und der Bundestrainer enttäuscht, sondern vor allem auch die Fans. Sie hatten bei den Spielen in der Gruppenphase millionenfach eingeschaltet und damit für Rekordquoten im Fernsehen gesorgt. Einer von ihnen ist Martin Schäl. Der Bäcker aus Teutschenthal im Saalekreis hat das Spiel in der Nacht verfolgt und MDR Sachsen-Anhalt vorhin per WhatsApp gesagt:
10: Ich habe eine Runde geschlafen, dann habe ich mir den Wecker gestellt, habe ich Fußball geguckt, dann bin ich wieder eingeschlafen, dann habe ich das Elfmeterschießen gesehen und war eigentlich nur enttäuscht. Da waren so viel drinne.
8: Die Nationalmannschaft ist vor wenigen Stunden ein letztes Mal im WM-Quartier eingetroffen. Ein Charterflug hatte das Team von Boston zurückgeflogen. Ab morgen ist er Geschichte, der Tankrabatt. Viele Autofahrer fragen sich deshalb, ob sie heute noch mal voll tanken sollen. Frage an meinen Kollegen, Morningshow-Redakteur André Plaue. Ist das denn eine gute Idee?
11: Ja, und das kann sich durchaus lohnen. Der Tankrabatt läuft ja heute aus, deshalb werden Benzin und Diesel ab morgen wieder teurer. Allerdings wohl nicht direkt um Punkt Mitternacht. Der Tankstellenverband BFT geht davon aus, dass die höheren Preise erst ab morgen Mittag an den Zapfsäulen ankommen. Wer heute also ohnehin tanken muss, kann noch vom niedrigeren Preis profitieren. Der Tankrabatt, der sollte uns Autofahrer angesichts der stark gestiegenen Ölpreise ja entlasten. Aber das hat den Bund nach Schätzungen des Finanzministeriums mindestens 1,6 Milliarden Euro gekostet.
8: Heute früh ist die Polizei mit Blaulicht im Staßfurter Ortsteil Löderburg vorgefahren. Anwohner sollten sich von einem bestimmten Bereich fernhalten. Was passiert ist, wollte die Polizei uns noch nicht sagen. Allerdings liegt der Fall jetzt bei der Staatsanwaltschaft. Außerdem beschäftigt die Polizei gerade einen Unfall auf der A2. Zwischen Magdeburg und Bornstedt hat sich schon ein kilometerlanger Stau gebildet. Deswegen kommen Autofahrer gerade nur da sehr langsam voran. Zwei Lkw sind vor einer Baustelle zusammengestoßen. Verletzt wurde aber niemand. Auch auf der B1 kommt es deshalb zu einem Stau. Und wie es aktuell auf den Straßen aussieht, sagt uns jetzt Marc.
0: Jo, da ist allerhand los. Dankeschön, Tatjana. Wir möchten, dass Sie gut ankommen. Hier ist der MDR Sachsen-Anhalt Verkehrsservice um 9:03. Bitte vorsichtig fahren. Auf der A2 in Richtung Berlin zwischen Helmstedt West und Helmstedt Zentrum liegen Plastikteile auf der Fahrbahn. Dann ist die A2 in Richtung Berlin zwischen Ilxleben und dem Kreuz Magdeburg gesperrt. Hier werden immer noch die Straßenschäden vom Wochenende repariert. 2 Kilometer Stau vor Ort. Im weiteren Verlauf gleiches Spiel. A2 Richtung Berlin zwischen Thesen und Brandenburg ebenfalls weiterhin gesperrt. Die Reparaturarbeiten laufen hier. A2 Richtung Hannover zwischen dem Kreuz Magdeburg und Bornstedt gab es einen LKW-Unfall, haben wir gerade gehört. Es staut sich auf 7 Kilometer hier im Baustellenbereich. 40 Minuten dauert es länger. Es klemmt auch auf den Umleitungsstrecken über die B1. Ilxleben brauchen Sie eine Viertelstunde länger. Über Hohenwarsleben stehen Sie 30 Minuten im Stau. Die A14 Richtung Schwerin ist zwischen dem Kreuz Magdeburg und Dahlen-Warsleben gesperrt. Reparaturarbeiten laufen hier auf der B188 in beiden Richtungen zwischen dem Abzweig Insel und dem Abzweig Nahstedt. Da gibt es Behinderungen ebenfalls nach einem Unfall. Schauen wir nach Dessau. In der Heinrich-Deist-Straße, die B184, gab es auch einen Unfall. Stockend hier in beiden Richtungen. Und vorsichtig fahren auf der B181 in beiden Richtungen. In Höhe Dölzig, da haben wir heute Vormittag Ziegen auf der Fahrbahn. Geblitzt wird auf der B187 in der Lutherstadt Wittenberg, wenn es Richtung Mühlanger geht. Obacht auch auf der B188 in Döbelin Richtung Stendal. In Halle stehen sie in der Paracelsusstraße stadteinwärts. In Kusei Richtung aus Richtung Klötze kommt und in Merseburg in der Teichstraße in beiden Richtungen. Fehlt mehr? Dann ergänzen Sie gerne kostenfrei mit einem Anruf bei uns. Freuen wir uns unter 0800 94 6 94 6 und die 1. Es wird ein ganz entspannter Vormittag heute. Sonnenschein, einzelne Wolken. Es bleibt meist trocken. Nur im Kreis Wittenberg und im Burgenlandkreis, da sind so ein paar mehr Wolken unterwegs, können auch Schauer lassen. Schwül warm dabei, 24 bis 28 Grad. Morgen am Mittwoch stark bewölkt. Ein Regengebiet wird im Tagesverlauf mal durchziehen. Der Nachmittag bringt uns die Sonne zurück, 24 Grad.
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0: Und mit Musik von Patrick Hernandez. Schönen guten Morgen.

Ich hoffe, Sie haben Ihre Sonnenbrille schon aufgesetzt. 9:12, italienische, deutsche Vita hier bei MDR Sachsen-Anhalt zum Start in den Dienstagvormittag. Schönen guten Morgen. Schön, dass wir uns schon hören. Manch einer ist vielleicht noch so ein bisschen müde, hat kleine Augen, ne? Nach dem langen Fußballabend, der langen Fußballnacht, muss man ja schon sagen. Es ging ja super spät gestern los. Und dieser Fußballabend, der für uns Deutsche sehr enttäuschend endete dann, das ist leider so im Sport, ne? Und wir werden heute Vormittag auch nochmal drüber reden mit den Reaktionen vom Sportdirektor, die es aus der Nacht gab, vom Bundestrainer, der jetzt angezählt ist und auch mit der Stimmung bei den deutschen Fans, zahlreich vertreten gewesen in Boston am Ort des Geschehens. Da war auch unsere Reporterin unterwegs. Alles heute Vormittag bei uns. Ich finde, ärgern sollten wir uns nicht. Natürlich ist es irgendwo ärgerlich, aber das sollten wir heute nicht mit in den Dienstag nehmen, denn der verspricht schick zu werden. Viel zu schön und zu sonnig, als dass wir uns hier mit dunkler Stimmung beschäftigen sollten. Dazu die Hits unseres Lebens. Tony Christie jetzt.

einem Mega-Hit, Tears in Heaven aus den 90ern bei MDR Sachsen-Anhalt. Schönen Dienstag zusammen. 500 Jahre hat sie auf dem Buckel, die älteste Kirche im Zentrum unserer Saalestadthalle. Die Moritz

0: Kirche, auch Hallorenkirche genannt, da sie jahrhundertelang auch die Kirche der Salzwirker der Saalestadt war. Der Zahn der Zeit hat allerdings an ihr genagt. Insofern Sie Hallenserin oder Hallenser sind, wissen Sie, dass da eine Großbaustelle ist. Die Moritzkirche wird seit fast 10 Jahren umfangreich saniert. Ja, aber auf der Großbaustelle läuft's gut, bilanziert unser MDR Sachsen-Anhalt-Reporter Frank Nowak. Der hat sich da nämlich gestern mal umgesehen.
1: Leipziger Dachdecker vollbringen körperliche Höchstleistungen an der höchsten Stelle der Moritzkirche, einem der ältesten Gotteshäuser von Halle. Das wird seit 2015 saniert und nun ist quasi Halbzeit, erzählt uns Antje Löhr-Dietrich nicht ohne Stolz, die Projektleiterin der katholischen Pfarrei.
2: Es ist toll, wenn es dann hier nicht mehr ins Dach reinregnet, das ist doch fantastisch. Es ist ein Segen für die Gemeinde, dass die Kirche gemacht wird. Und allerdings brauchen wir noch ein bisschen Geld.
1: Gut 4 Millionen Euro an Förder- und Eigenmitteln werden am Ende in Dach und romanischer Fassade an der Südseite verbaut sein. Dort ziehen die Steinmetze die letzte Fuge. Heißt, bald bekommen die Hallenser wieder die Sonnenseite der Moritzkirche zu sehen. Schattenseiten gab's nämlich reichlich. Eigentlich sollte nur die marode Fassade gemacht werden, doch dann fielen die immensen Regenschäden im Dach auf, die zuerst beseitigt werden mussten und ein Großteil der Gelder verschlangen, sagt Architekt Heinfried Stufe.
3: Wir hatten durch die maroden Füße ein sehr bewegliches Dach, das heißt, viele Schiefertafeln sind bei Sturm ausgerissen und zur Gefahr allgemeiner Natur geworden.
1: Den Schockmoment von damals haben Architekt und Projektleiterin inzwischen überwunden. Allerdings reicht für den zweiten und letzten Sanierungsabschnitt das Geld nicht mehr.
3: Sprich, wir haben noch eine weitere Hochrechnung gemacht, um Fördermittel zu akquirieren, Zuwendungen zu untersetzen und am Ende brauchen wir nochmal um die 4 Millionen.
1: Nun wird die extra gegründete Bürgergesellschaft St. Mauritius, zu der Architekt und Projektleiterin gehören, wieder aktiv, um neue Fördermittel zu beantragen und Spenden zu sammeln.
2: Naja, jeder Cent zählt. Wenn jeder Hallenser 1 Euro geben würde, dann hätten wir schon ein bisschen was zusammen.
1: Es braucht also noch Zeit und vor allem Geld für die Außensanierung der Moritzkirche in Halle. Der Mix aus Arbeitsgeräuschen und Glockengeläut bleibt den Hallensern also noch eine Weile erhalten.
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7: Es ist 9.30 Uhr im Studio Magdeburg. Michael Holzberger, guten Morgen. Auf der Autobahn 2 zwischen Magdeburg und Bornstedt kommen Autofahrer momentan nur schleppend voran. Dort hat sich ein kilometerlanger Stau gebildet. Zwei Sattelzüge waren vor einer Baustelle zusammengestoßen. Verletzt wurde niemand. Auch auf der Bundesstraße 1 kommt es deshalb zu einem Stau. Und wir bleiben beim Thema Autobahn. Die stundenlangen Staus wegen der Hitzeschäden sollen morgen ein Ende haben. Dann will die Autobahngesellschaft die gesperrten Abschnitte auf der A2 und der A14 wieder freigeben. Bis dahin werden die kaputten Fahrbahnen weiter ausgestemmt und neue Schichten Asphalt aufgetragen. Zuletzt war wegen der Hitze der Beton aufgeplatzt. Nach dem Insolvenzantrag der Halberstädter Konserven GmbH bangen die Mitarbeiter um ihre Jobs. Jens Fischer ist seit 1984 im Betrieb. Mittlerweile ist er Betriebsratschef. Geld kam zuletzt sehr unregelmäßig und damit steht seine gesamte Existenz auf der Kippe.
8: Es gab schon Zeiten, da haben das Geld gesplittet zuerst und dann haben wir es mal 14 Tage später bekommen. Das war auch schon der Fall. So, und seit Mai kriegen wir gar kein Geld mehr. Also wir haben jetzt für Mai, Juni kein Geld bekommen. Jetzt kriegen die Ersten vom Arbeitsamt das Geld. Das Haus muss er bezahlt werden, Betriebskosten müssen bezahlt werden. Da kriegt keiner Hand nach.
7: Sagt Betriebsratschef Fischer. Wir berichten natürlich auch weiter, wie es mit der Traditionsmarke aus Halberstadt weitergeht. Auch wenn noch Feuerwehrleute im Magdeburger Industriegebiet Roten See weiter gefordert sind, Anwohner brauchen ihre Fenster und Türen nicht mehr geschlossen halten. Die Feuerwehr hat die Warnung aufgehoben. Frage an meine Kollegin Norma Düseko, warum ziehen sich die Löscharbeiten im Müllheizkraftwerk hin?
9: Naja, dort gibt es aufgetürmte Müllberge und im Inneren, da lodern immer wieder Glutnester auf. Weil bei dem Brand auch ein Kran zerstört wurde, ist es momentan schwierig, diese großen Müllberge auseinanderzuziehen. Also, man hat den Brand unter Kontrolle, löscht auch weiterhin, aber man kommt eben nicht an jedes Glutnest heran. Die Feuerwehr geht davon aus, dass es deshalb eben länger dauert. Das Feuer in dem Müllheizkraftwerk war gestern Nachmittag ausgebrochen. Seitdem waren bis zu 100 Kameraden im Löscheinsatz.
7: Vielen Dank, Norma Düseko. Und sie hat jahrzehntelang ihr Leben anderen gewidmet. Heute erhält die 92-jährige Ingeborg Linde dafür den Bundesverdienstorden. Im Kloster Jericho im Jerichoer Land bekommt die Hallenserin die Auszeichnung. Sie hat sich jahrzehntelang um Osteoporose-Betroffene gekümmert und war Gründerin und Leiterin der ersten Selbsthilfegruppe für Osteoporose in Halle. Der Bundesverdienstorden, auch als Bundesverdienstkreuz bekannt, ist die höchste Anerkennung der Bundesrepublik Deutschland. Und das waren soweit die Meldungen. Jetzt geht's weiter mit Marc.
10: Wir möchten, dass Sie gut ankommen. Hier ist der MDR Sachsen-Anhalt Verkehrsservice. Schönen guten Morgen, liebe Autofahrer. Es ist 9.33 Uhr. Allerhand los auf der A2. Wir fangen mal an Richtung Berlin. Die Fahrbahn gesperrt zwischen Irxleben und dem Kreuz Magdeburg. Hier werden die Straßenschäden repariert. 4 Kilometer gibt es Stau. Im weiteren Verlauf dann die zweite Sperrung zwischen Thesen und Brandenburg. Auch hier laufen heute nochmal Reparaturarbeiten. A2 Richtung Hannover zwischen dem Kreuz Magdeburg und Bornstedt. 7 Kilometer Stau nach einem LKW-Unfall im Baustellenbereich. Sie brauchen 40 Minuten Geduld und auch längere Wartezeit aktuell auf den Umleitungsstrecken über die B1. Irxleben 15 Minuten plus, über Hohenwarsleben 30 Minuten hier die Passierdauer. Ebenfalls gesperrt, die A14 Richtung Schwerin zwischen dem Kreuz Magdeburg und Dahlen-Warsleben laufen Reparaturarbeiten. Auf der B188 zwischen den Abzweigen Insel und Nahstedt, da gibt es Behinderungen nach einem Unfall, beide Richtungen hier betroffen. Und in Dessau in der Heinrich-Deist-Straße in beiden Richtungen stockend nach Unfall. Ihre Blitzermeldungen heute Vormittag, Dankeschön, auf der B187 Lutherstadt-Wittenberg, wenn es Richtung Mühlanger geht. Auf der B188 stehen Sie in Döbelin Richtung Stendal. In Halle-Obacht in der Paracelsusstraße statt einwärts, in Kusei aus Richtung Klötze kommt und in Merseburg in der Teichstraße in beiden Richtungen. Haben Sie mehr gesehen, fehlt noch was? Dann ergänzen Sie mit einem kostenfreien Anruf bei uns unter 0800 94 6 94 6 und die 1. Gute Fahrt vom gesamten Radioteam. Das ist richtig schönes, entspanntes Sommerwetter heute an diesem Dienstag und da macht es draußen sein auch wieder Spaß. 20 Grad im Burgenlandkreis in Dreußig, 21 Grad im Jerichower Land in Burg. Auch in Seehausen haben wir die gemessen und die Lutherstadt Wittenberg bei 23 Grad. Es ist ja, kann man ja alles draußen machen, ohne dass man gleich umkippt, ne? Und mit Sonne und Wolken geht's durch den Tag, meist trocken. Nur bei Ihnen im Landkreis Wittenberg und im Burgenlandkreis, da ist es ein bisschen zugezogener, da kann es mal kurz ein bisschen nass werden. Ansonsten dann maximal 28 Grad. Morgen, der Mittwoch, bringt uns ein paar mehr Wolken allgemein ins Land. Der Tagesverlauf, der sieht auch ein bisschen nass aus. Also da zieht so ein Regenband durch Sachsen-Anhalt durch bei maximal 24 Grad. Schönen Dienstag zusammen und Kopf nicht hängen lassen. Wir hören gleich mal rein, was der Bundestrainer und der Sportdirektor zu sagen hat hier beim Fußball nach dem WM aus. Jetzt freuen wir uns erstmal auf gute Musik. Ich bin Marc Burgemeister. Grüße Sie.
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0: mit David Bowie durch den Dienstagvormittag. Das sind die Hits unseres Lebens bei MDR Sachsen-Anhalt. Schön, dass Sie bei uns sind.
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0: Ja, das war kein glorreicher Abend für unsere deutsche Nationalelf gestern bei der Fußball-Weltmeisterschaft 2018. Und 2022 hatte es das Aus ja direkt in der Gruppenphase gegeben. Und diesmal, naja, ging es jetzt auch nicht viel weiter. Da war Schluss jetzt nach dem 16. Finale. Nach Elfmeterschießen, um genau zu sein, gegen Gegner Paraguay stand es am Ende 3:4. Riesenenttäuschung natürlich bei den Spielern, bei Fans, allen, die das gestern mitverfolgt haben und aber auch beim Sportdirektor Rudi Völler.
2: Ja, klar, erstmal ist ja die Enttäuschung riesengroß. Natürlich hätten wir gerne nicht nur das Elfmeterschießen, sondern komplett eigentlich das Spiel gewonnen. Hat nicht gereicht. Klar, alle sind mit hängenden Köpfen, logischerweise nach so einem Spiel jetzt in der Kabine. Wir hatten schon mehr ausgerechnet, es war auch mehr drin, muss man auch ganz klar sagen. Aber leider sind wir ausgeschieden.
0: Angezählt ist jetzt nach der WM-Pleite vor allem Bundestrainer Julian Nagelsmann. Auf der Pressekonferenz letzte Nacht ist sich Nagelsmann dem auch bewusst, wie er verraten hat, dass er umstritten jetzt ist als Bundestrainer. Er plädiert aber für eine offene Debatte und einen offenen Austausch mit dem DFB.
3: Es ist jetzt nicht das erste Mal, sondern es passiert seit längerem, dass wir solche Turniere abliefern. Und gibt sicherlich ein paar grundlegende Dinge, auf die ich jetzt nicht eingehen will, die man, wie auch immer, in welcher Konstellation verändern muss. Aber ich bin jetzt keiner, der sich hier sitzt und sagt, ich trete jetzt zurück, nur weil wir ausgeschieden sind. Sondern wenn der DFB möchte, dass ich weitermache, dann mache ich auch weiter. Und wenn er das nicht möchte, dann darf er mir das sagen. Ich kenne die Mechanismen des Fußballs. Ich weiß, wie es in dem Geschäft läuft. Weiß auch, dass jetzt wahrscheinlich nicht so viele da sitzen, die es freuen würde, wenn ich weitermache. Aber ich würde trotzdem weitermachen, wenn der DFB das will.
0: So, Julian Nagelsmann, da kann man gespannt drauf sein, wie es weitergeht. Auf alle Fälle die internationale Presse, das ist auch spannend zu lesen, reibt sich heute am Tag danach verwundert die Augen, was da gestern Abend eigentlich passiert ist. Was für ein Erdbeben in Boston, schreibt hier zum Beispiel eine französische Tageszeitung. Und die Italiener, naja, die spotten so ein bisschen mit Flop Germania. Das ist schon ein bisschen bitter, aber das ist eben auch Fußball. Was sagen denn eigentlich die deutschen Fans, die gestern extra nach Boston gereist sind zum Spiel, die das alles live und in Farbe miterlebt haben? Unsere MDR-Reporterin war mit dabei und wird uns das in der nächsten Stunde mal berichten.
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0: Schönen Dienstag wünscht MDR Sachsen-Anhalt. Hier sind die Hits unseres Lebens um 9.50 Uhr.
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2: Wissenschaft und Kirche. Das passt doch nicht zusammen, denken Sie jetzt vielleicht. Dass dem nicht so ist, macht in den letzten Wochen Papst Leo deutlich. Das Bekenntnis der Kirche zu strenger, ehrlicher Wissenschaft ist nicht nur wertvoll, sondern unerlässlich, wird der Papst zitiert. Grund dafür sei, dass viele in unserer Welt sich weigern, anzuerkennen, was Wissenschaft und Kirche unmissverständlich lehren, dass wir eine ernste Verantwortung für die Bewahrung unseres Planeten und für das Wohl seiner Bewohner tragen, erklärte das Kirchenoberhaupt. Auch in Bezug auf Technik, künstliche Intelligenz und technologische Entwicklung hat er mit der kürzlich erschienenen Enzyklika, einer Art Lehrschreiben, klar Stellung bezogen. Er sieht in diesen Entwicklungen große Chancen. Sie seien in der Lage, Leiden zu lindern und zum Wohl der Menschheit beizutragen. Damit das gelingen kann, werden aber auch ein paar klare Forderungen vom Papst in dem Schreiben formuliert. KI darf nicht dazu dienen, zu überwachen und nicht nur in den Händen weniger Akteure liegen. Sie braucht öffentliche Kontrolle. Es braucht weiterhin Bildung und Schutz vor Manipulation und Desinformation. Der Wert eines Menschen darf bei aller Technologie nie von seiner technischen Leistungsfähigkeit oder Nützlichkeit abhängen. KI soll dem Menschen dienen, nicht umgekehrt. Sie soll die Menschheit unterstützen und nicht beherrschen. Entscheidend ist für Papst Leo also, dass technischer Fortschritt sich an der Würde des Menschen, an Gerechtigkeit und Gemeinwohl ausrichtet und nicht an Macht und Profitstreben. Starke Worte und Gedanken aus einer Richtung, aus der man sie vielleicht gar nicht erwartet hätte. Die Frage, wie wir uns im Zeitalter künstlicher Intelligenz mit Themen wie Würde, Freiheit und Verantwortung auseinandersetzen, wird uns als Gesellschaft sicherlich noch lange beschäftigen. Wissenschaft und Kirche. Das passt also doch besser zusammen, als man manchmal denkt. Papst Leo macht jedenfalls deutlich, wo er die großen Potenziale und Herausforderungen sieht. Julia Lehnert, Jugendbildungsreferentin im Bistum Magdeburg.
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0: MDR Sachsen-Anhalt lässt die Sonne aus ihrem Radio strahlen, die Hits unseres Lebens. Und so machen wir auch weiter, kurz nach 10. Dann mit Leonard Skinner, Sweet Home Alabama.
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4: Mit Tatjana Gropius. Guten Tag. In Zähringen im Landkreis Anhalt-Bitterfeld hat in der Nacht eine Pflegeeinrichtung für Menschen mit Behinderung gebrannt. Zwei Bewohner sind tot. Das Feuer war am Abend gegen 23 Uhr ausgebrochen. Die Feuerwehr war mit zahlreichen Einsatzkräften und Löschwagen dort. Zwar gelang es den Kameraden zunächst noch, einen Bewohner zu retten, er starb jedoch später an seinen Verletzungen. Ein weiterer Bewohner konnten die Einsatzkräfte nur noch tot bergen. Es gibt mehrere Verletzte. Die Polizei hat eine Person festgenommen, die das Feuer wohl gelegt hat. Der Sachschaden wird auf rund 80.000 Euro geschätzt. Außerdem beschäftigt die Polizei gerade einen Unfall auf der A2. Zwischen Magdeburg und Bornstedt hat sich schon ein kilometerlanger Stau gebildet. Deswegen kommen Autofahrer gerade nur langsam vorwärts. Zwei Lkw sind vor einer Baustelle zusammengestoßen. Verletzt wurde niemand, allerdings hat sich auch auf der B1 ein Stau gebildet. Wie es aktuell auf den Straßen aussieht, dazu gleich mehr nach den Nachrichten im Service bei Marc. Das nahende Aus bei den Halberstädter Würstchen, Investorensuche bei den insolventen Autozulieferern Bohai Automotive und der Schote-Gruppe. Sachsen-Anhalts Wirtschaft hat zuletzt teilweise für Schocknachrichten gesorgt. Jetzt sind die neuen Arbeitsmarktzahlen da. Mein Kollege Christoph Jedo aus der Nachrichtenredaktion hat sich den Bericht der Arbeitsagentur angeschaut. Gibt es denn einen Lichtblick?
5: Ja, einen kleinen. Also im Juni waren etwas weniger Menschen arbeitslos gemeldet als noch im Mai. Die Quote liegt jetzt bei 7,9%. Gleichzeitig bleibt die Lage aber angespannt, weil die Wirtschaft schwächelt. Interessant ist aber Folgendes. Viele Betriebe suchen weiterhin Fachkräfte. Allein im Juni haben fast 4.500 Menschen einen Job gefunden. Und noch wichtiger, Arbeitgeber haben knapp 3.000 neue Stellen gemeldet. Insgesamt gibt es rund 17.000 offene Jobs im Land.
4: Und nach Deutschlands WM aus sind nicht nur die Mannschaft und der Bundestrainer enttäuscht, sondern vor allem auch die Fans. Sie hatten bei den Spielen in der Gruppenphase millionenfach eingeschaltet und damit für Rekordquoten im Fernsehen gesorgt. Einer von ihnen ist Martin Schäl. Der Bäcker aus Teutschenthal im Saalekreis hat das Spiel in der Nacht verfolgt und MDR Sachsen-Anhalt vorhin per WhatsApp gesagt:
6: Ich habe eine Runde geschlafen, dann habe ich mir den Wecker gestellt, habe ich Fußball geguckt, dann bin ich wieder eingeschlafen, dann habe ich das Elfmeterschießen gesehen und war eigentlich nur enttäuscht. Da waren so viel drinne.
4: Die Nationalmannschaft ist vor wenigen Stunden ein letztes Mal im WM-Quartier eingetroffen. Ein Charterflug hatte das Team von Boston zurückgeflogen. Den Sprung ins Achtelfinale geschafft haben dagegen Brasilien und Marokko. Und das waren die Nachrichten. Jetzt geht's weiter mit dem Blick auf die Straßen und Marc.
0: Jo, danke schön, Tatjana. Wir möchten, dass Sie gut ankommen. Hier ist der MDR Sachsen-Anhalt Verkehrsservice. 3:03 ist es. Die A2 ist in Richtung Berlin gesperrt zwischen Irxleben und dem Kreuz Magdeburg. Hier werden heute noch die Straßenschäden repariert. Zurzeit 4 Kilometer Rückstau und im weiteren Verlauf gibt es dann nochmal die Sperrung zwischen Thesen und Brandenburg. Die bleibt auch heute bestehen. Weiterhin laufen hier Reparaturarbeiten. A2 Richtung Hannover zwischen dem Kreuz Magdeburg und Bornstedt. Da ist auch allerhand los. Nach dem LKW-Unfall 7 Kilometer Stau im Baustellenbereich hier. 30 Minuten die Passierdauer und ebenfalls dicht die A14 Richtung Schwerin zwischen dem Kreuz Magdeburg und Dahlen-Warsleben. Auch hier laufen heute Reparaturarbeiten. Geblitzt wird am Vormittag auf der B187 in der Lutherstadt Wittenberg, wenn es Richtung Mühlanger geht, auf der B188 in Döbelin Richtung Stendal. In Halle haben sie was entdeckt, in der Paracelsusstraße statt einwärts. In Kusei aus Richtung Klötze kommt und in Merseburg in der Teichstraße in beiden Richtungen. Fehlt mehr? Dann rufen Sie gerne an und ergänzen Sie zu jeder Zeit. Freuen wir uns drüber. 0800 94 6 94 6 und die 1. Gute Fahrt Ihnen. Mit Sonne und Wolken im Mix geht's durch diesen Dienstagvormittag. Es bleibt meistens trocken. Später wird's ein bisschen schwüler. Warme 28 Grad gibt's heute Nachmittag. Da ist es zur Stunde noch nicht so drückend draußen. Also wenn Sie noch was zu erledigen haben im Garten, am besten jetzt machen. Harzgerode im Harz 18 Grad, Hundesburg 22, Möckern-Schönebeck 23. Das sind doch noch Temperaturen zum Aushalten. Morgen dann am Mittwoch ist es stark bewölkt. Da zieht dann auch noch ein Regengebiet durchs Land. Also im besten Fall müssen wir morgen keinen Garten gießen. Später dann sonniger mit Schauern und Gewittern. Höchstwerte 22 bis 24 Grad.
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0: Ich freue mich, dass wir uns hören, wünsche uns allen einen schicken Dienstag.

Ausschaffen auf all ihren Wegen heute am Dienstagvormittag wünscht MDR Sachsen-Anhalt. Es ist 10:12 und das waren The Boys of Summer, Don Henley bei MDR Sachsen-Anhalt. Ja, und das Thema Rente, das ist nicht nur bei uns in Deutschland gerade ganz groß. Das beschäftigt auch Don Henley, den Sänger, den wir gerade gehört haben. Der denkt übers Aufhören nämlich nach. Verdient hätte er sich das. Ich habe ihn gerade mal gegoogelt. 78 Jahre ist er mittlerweile alt. Und nicht nur solo immer noch unterwegs, sondern auch noch mit den Jungs von den Eagles. Dieses Jahr könnte aber Schluss sein, hat er verlauten lassen in einem Interview. Er hat Wünsche und auch noch Pläne für seinen Lebensabend. Mehr Zeit mit der Familie. Er will ein paar Weltreisen machen und, das finde ich sehr sympathisch, er will zu Hause Gemüse anbauen. Naja, also das hat aber alles nichts zu heißen. Das hat selbst Don Henley dann auch nochmal im Nachgang eingeordnet. Viele Musiker, auch schon vor ihm, hätten final Bye-Bye gesagt, seien dann am Ende aber wiedergekommen. Das könnte vielleicht bei ihm auch so sein. Tja, wir lassen jetzt mal ein bisschen Amore durchs Programm sprießen mit Umberto Tozzi. Ti Amo bei MDR Sachsen-Anhalt aus den 70ern, die Hits unseres Lebens.

0: MDR Sachsen-Anhalt wünscht einen schönen Dienstagvormittag. Um 10.17 Uhr mit Grit Krämer im MDR Wetterstudio. Grüß dich, Grit.
1: Hallo, Marc.
0: Ich habe ja vorhin gelesen, dass der Deutsche Wetterdienst schon wieder die nächste Hitzewelle auf uns zurauschen sieht. Die kommt aber nicht heute, oder?
1: Nein, nein. Das wird dann so Ende nächster Woche wieder wärmer. Und ich sag mal wohl so, dann sind wir mitten im Juli und dann sind 30 bis vielleicht 34, 35 Grad ja auch Programm und normal. Und dass es nochmal darüber hinausgeht, das ist sehr fraglich. Die Wettermodelle sind sich auch noch gar nicht einig. Aber Sommerwetter und auch nochmal trockene, hitzige Phasen werden wir auf jeden Fall noch vor uns haben. Im Moment aber ist eindeutig die Abkühlung und die Entspannung angesagt. Auch wenn wir heute im Zwischenhocheinfluss leben und es dadurch auch nochmal ein bisschen wärmer wird, weil die Sonne scheint jetzt vor allem im Norden und in der Mitte, im Süden nicht so, da sind die Wolken da. Aber die Werte gehen dadurch überall in den sommerlichen Bereich. Jetzt haben wir 22 bis 26 Grad. Am Nachmittag liegen wir dann bei 24 bis 28 Grad.
0: Das ist auch noch sehr angenehm. Und manch ein Gartenbesitzer, der sehnt sich ja ein bisschen Regen herbei. Richtig. Wie schaut's da aus?
1: Liebe Grüße an die Gartenbesitzer und Besitzerinnen. Wir bringen den Regen. In der Nacht kommt nämlich so ein kleinräumiges Tief rein. Das wird so nach Mitternacht losgehen. Die Wolken werden dann dichter. 18 bis 16 Grad haben wir vorher. Also unbedingt noch schnell lüften und zu Mitternacht dann alles zumachen, denn sonst regnet es rein. Da zieht ein kräftiges Regengebiet durch. Da können auch Gewitter mit eingelagert sein. Auch Starkregen ist da im Potenzial möglich. Und im Laufe des Vormittags bis zum Mittag zieht dieses Regengebiet dann morgen langsam raus. Danach lockert es auch wieder auf. Da haben wir so das typische Nach-Kaltfront-Wetter. Da sind dann Sonne und Wolken im Wechsel, ein paar Schauer dabei. Aber es ist dann morgen dadurch auch insgesamt kühler. Wir erwarten nur 20 bis 23, vielleicht 24 Grad.
0: Da muss man ja fast schon gefühlt die Winterjacke rausziehen nach den 40 Grad. Aber es ist sehr angenehm, da freuen wir uns
1: drauf. Das ist angenehm, aber man merkt schon, wie man auf einmal friert bei 22, 23 Grad. Früher wären wir da auch problemlos durchgekommen. Ne?
0: Ja, die Luft ist auf alle Fälle ein bisschen frischer. Sehr schön. Grit, ich wünsche dir einen schönen Vormittag. Danke dir.
1: Ich dir auch, danke.

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2: Es ist 10.30 Uhr im Studio Michael Holzberger. Guten Tag. Schock für die Bewohner einer Pflegeeinrichtung in Zehringen im Landkreis Anhalt-Bitterfeld. In der Nacht stand das Gebäude in Flammen. Zwei Bewohner kamen nach Angaben der Polizei ums Leben. André Damm berichtet.
3: Das Feuer wurde gestern Abend kurz nach 23 Uhr gemeldet. Die Feuerwehr rückte mit einem Großaufgebot aus. Ein Heimbewohner konnte in seinem Zimmer aber nur noch tot geborgen werden. Ein anderer wurde von den Rettungskräften noch ins Freie gebracht, wo er seinen Verletzungen erlag. Laut Robin Schönherr von der Dessauer Polizeiinspektion gab es noch mehrere Verletzte. Eine Person, die das Feuer gelegt haben könnte, sei vorläufig festgenommen worden. Der Sachschaden in dem Heim in Zehringen, unweit von Köthen, wird auf 80.000 Euro geschätzt. In der Pflegeeinrichtung sind behinderte Menschen untergebracht.
2: Im Staßfurter Ortsteil Löderburg sind am frühen Morgen Menschen unsanft aus dem Schlaf gerissen worden. Laute Knallgeräusche waren zu hören. Und weil für die Menschen vor Ort zunächst völlig unklar war, ob eine Gefahr besteht, riefen sie die Polizei. Es folgten Sirenen und Blaulicht. Auslöser war ein 41-Jähriger, der mit einer Softair-Waffe auf ein Wohnhaus geschossen haben soll. Die Polizei nahm den Mann schließlich fest. Verletzt wurde niemand. Für viele Menschen in Sachsen-Anhalt fühlt sich die Lage am Arbeitsmarkt weiterhin schwierig an. Im Juni waren rund 87.000 Menschen ohne Job gemeldet, berichtet die Arbeitsagentur. Auch wenn die offiziellen Zahlen im Vergleich zum Vormonat leicht zurückgegangen sind, bleibt die Lage demnach angespannt. Die Arbeitslosenquote liegt aktuell bei 7,9%. Die Altmark ist jetzt besser erreichbar. Autofahrer können ab sofort ein weiteres Stück der A14 Nordverlängerung nutzen. Ein 6,8 Kilometer langer Abschnitt von Lüderitz bis Stendal Süd ist gestern freigegeben worden. Damit hat Stendal nun einen Autobahnanschluss. Und warum das für die Wirtschaft so wichtig ist, erklärt Burkhard Grupe, Geschäftsführer der Handwerkskammer Magdeburg.
4: Ganz klar, es sind zwei Komponenten. Einmal, wenn ich hier bin und etwas hergestellt habe, dann muss ich das irgendwie abtransportieren können. Und da habe ich wenig Zeit. Zeit ist immer etwas, was Geld kostet. Und deswegen muss das schnell und unkompliziert gehen. Aber auch Arbeitnehmerinnen und Arbeitnehmer, die hier pendeln, die hier langfahren, auch die brauchen diese Autobahn, um dann schnell irgendwo hinzukommen. Und von daher ist das ganz wichtig für die ländliche Region.
2: Sagt der Geschäftsführer der Handwerkskammer Magdeburg Grupe. Bis man von Magdeburg auf der A14 durchgängig zur Ostsee fahren kann, dauert es wohl noch bis mindestens 2032. Und Deutschland ist ja raus bei der Fußball-Weltmeisterschaft. Beim Public Viewing im Volkspark in Halle herrschte in der Verlängerung längere Zeit Partystimmung. Und zwar nach dem vermeintlichen 2:1 Führungstreffer der Deutschen. Direkt danach fiel nämlich die Großbildleinwand minutenlang aus, sodass die Fans nicht mitbekamen, dass der Schiedsrichter das Tor wieder aberkannte. Alles in allem blieb es bei den Public Viewings laut Polizei aber trotz des WM aus ruhig. Soweit die Meldung aus Sachsen-Anhalt für den Moment und jetzt geht's weiter mit dir, Marc.
5: Ich glaube, da hätten wir uns allen gefallen getan, wenn wir das Fernsehgerät ausgeschaltet hätten nach dem 2:1.
2: Ja, auf jeden Fall.
5: Dankeschön, Michael. Wir möchten, dass Sie gut ankommen. Hier ist der MDR Sachsen-Anhalt Verkehrsservice um 10.33 Uhr. Hallo, lieber Autofahrer. Die A2 ist gesperrt in Richtung Berlin zwischen Irxleben und dem Kreuz Magdeburg wegen Straßenschäden. Aktuell 5 Kilometer Stau hier und im weiteren Verlauf dann die zweite Sperrung zwischen Thesen und Brandenburg. Auch hier laufen heute noch die Reparaturarbeiten, soll voraussichtlich morgen wieder hier freie Fahrt geben. Drücken wir mal die Daumen. A2 Richtung Hannover zwischen dem Kreuz Magdeburg und Bornstedt. 9 Kilometer Stau nach einem LKW-Unfall im Baustellen. Bereich. Plus 40 Minuten brauchen Sie hier. Und dann sind wir auf der A14 Richtung Schwerin. Auch hier die Fahrbahn gesperrt zwischen dem Kreuz Magdeburg und Dahlen-Warsleben wegen Reparaturarbeiten. Geblitzt wird auch. Vielen Dank fürs Melden und Bescheid sagen auf der B187 in der Lutherstadt Wittenberg, wenn es Richtung Mühlanger geht. Auf der B188 stehen Sie in Döbelin Richtung Stendal. In Halle in der Paracelsusstraße stadteinwärts. In Hedersleben, Magdeburger Straße Richtung Heteborn. In Kusei-Obacht aus Richtung Klötze kommt. In Merseburg in der Teichstraße in beiden Richtungen und am Ortsausgang Quedlinburg Richtung Wedderstedt. Fehlt mehr? Dann ergänzen Sie mit einem kostenfreien Anruf bei uns 0800 94 6 94 6 und die 1. Wir wünschen eine gute und sichere Fahrt und haben noch diese Sofortmeldung auf der A71. Vorsicht in Richtung Schweinfurt zwischen Heldrungen und Kölle da. Da liegen nach einem Unfall große Fahrzeugteile auf der Fahrbahn. Ganz frische Sofortmeldung auf der A71 Richtung Schweinfurt. Vorsicht zwischen Heldrungen und Kölle da. Nach einem Unfall große Fahrzeugteile auf der Fahrbahn. Ja, weiterhin entspanntes Wetter gibt's heute Vormittag mit Sonnenschein, einzelnen Wolken, meist trocken, nur im Kreis Wittenberg und im Burgenlandkreis. Da ist es ein bisschen wolkiger, auch in der südlichen Landeshälfte kann es auch mal kurzzeitig nass werden. Aber die Temperaturen, alles schick, können wir nochmal Fenster aufmachen. Osterburg, Merseburg, Bad Schmiedeberg 23 Grad, Magdeburg 24 Grad. Später sommerlich schwül heute Nachmittag mit 28 Grad. Morgen am Mittwoch stark bewölkt, auch einzelne Regenschauer ziehen nochmal durch. Die zweite Tageshälfte sonniger bei 24 Grad. Schönen Dienstag Ihnen, danke fürs Einschalten. Mein Name ist Marc Burgemeister.
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0: 3:45, der Dienstagvormittag bei MDR Sachsen-Anhalt und Sie sind mit dabei. Ja, 17,5 Millionen Menschen haben gestern Abend allein bei uns in Deutschland zur späten Stunde ferngesehen, mitgefiebert, die Daumen gedrückt. Fußball-Weltmeisterschaft. Deutschland spielt im 16-Finale gegen Paraguay und dann das Debakel. Der Favorit verliert am Ende mit 3:4 im Elfmeterschießen. Tja, Pech gab es also für unsere Nationalelf auch, weil ein entscheidendes Tor durch einen Videoassistentenfehler nicht gegeben wurde. Aber ja, viele deutsche Fans diskutieren jetzt natürlich, woran lag es denn genau. Auch übrigens in Boston, da sind auch extra viele aus Deutschland hingereist, haben gestern Abend in Bars, Kneipen, rings um das Stadion das Spiel verfolgt. Dann natürlich auch im Stadion und unsere Reporterin Nina Barth war mit dabei. Hat jetzt mal die Spielstimmung an einem besonderen Abend der Emotionen für uns zusammengefasst.
1: Fassungslosigkeit bei den Deutschlandfans in Boston.
2: Ich kann es überhaupt nicht glauben, dass das passiert ist.
3: Oh my God, das ist ein absolute tragedy.
4: Ich meine, also man muss einfach besser spielen.
5: Ja, ich habe gedacht, dass sie hier gewinnen. Das war eine Enttäuschung.
6: Ich kann es noch nicht glauben. Frustrierend.
1: Auf einer Gastromeile wird das Spiel übertragen auf einer riesigen Leinwand. Die Fans geben alles, feuern die Mannschaft an. Aber dann, statt feiern, Fehleranalyse.
4: Nach der ersten Halbzeit mit 0 Torschüssen, 80% Ballbesitz, da kann man nichts mehr erwarten.
7: Wir haben ja eigentlich schon mehr Ballbesitz gehabt, da müssen schon Tore rauskommen.
8: Es kommt immer zum alten Spieler über einen Jungen quasi präferieren und das wird einfach nicht so weitergehen.
1: Auch in einer Kneipe in der Nähe. Ratlosigkeit und Frust. Beim 1:0 Führungstreffer durch Paraguay in der ersten Halbzeit.
9: Mehr pennen kann man ja nicht. Ja, scheiße.
10: Ich bin eigentlich sprachlos. Deutschland dominiert das Spiel und fängt jetzt ein dummes Gegentor.
11: Also da fehlt dann aktuell die Fantasie, dass das noch gedreht wird.
1: Und während die Fans der deutschen Nationalmannschaft in Boston sprachlos sind, enttäuscht oder auch ein bisschen sauer, gibt es auch die, die sich vom WM aus nicht runterziehen lassen und mit nahezu beneidenswerter Gelassenheit nach vorne schauen.
7: Die Welt geht weiter, die ist rund und bunt.
2: Nächstes Mal dann werden wir es schaffen.
6: In 4 Jahren sind wir wieder dabei.
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Das sind echte Musikhits, die Sie nur bei MDR Sachsen-Anhalt hören. Durch den Dienstagvormittag mit den Hits unseres Lebens. Ja, und viele Landesteile freuen sich ja heute Vormittag über Sonne. Da kann man schön was draußen machen. Im Südosten ein paar mehr Wolken, einzelne Schauer. Aber ich sag mal so, auch Sie können sich das heute Vormittag schick mit uns machen. Einfach jetzt mal Radio laut drehen. Bei Herbert Grönemeyer. Musik nur, wenn sie laut ist. Dann ist sie gut. Auch bei uns. Schönen Dienstag zusammen.

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0: besten Hits der 80er, serviert von MDR Sachsen-Anhalt. Mike and the Mechanics waren das für ihren Dienstagvormittag. In der nächsten Stunde werden wir ein bisschen entspannter. Dann ist Bob Seger am Start, zusammen mit der Silver Bullet Band, kurz nach 11.
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0: mit Christoph Jedo. Guten Tag. In Zähringen im Landkreis Anhalt-Bitterfeld hat eine Pflegeeinrichtung für Menschen mit Behinderung gebrannt. Zwei Bewohner sind tot. Nach Informationen von MDR Sachsen-Anhalt war das Feuer gestern Abend gegen 23 Uhr ausgebrochen. Danach gelang es der Feuerwehr zwar zunächst noch einen Bewohner zu retten, er starb jedoch später an seinen Verletzungen. Einen weiteren Bewohner konnten die Einsatzkräfte nur noch tot bergen. Es gibt mehrere Verletzte. Die Polizei nahm eine Person fest, die den Brand gelegt haben soll. Der Sachschaden wird auf rund 80.000 Euro geschätzt. Das nahende Aus bei den Halberstädter Würstchen, Investorensuche bei den insolventen Autozulieferern Bohai Automotive und der Schlote-Gruppe. Sachsen-Anhalts Wirtschaft hat zuletzt teilweise für Schocknachrichten gesorgt. Jetzt sind die neuen Arbeitsmarktzahlen da. Meine Kollegin Tatjana Gropius aus der Nachrichtenredaktion hat sich den Bericht der Arbeitsagentur angeschaut. Tatjana, gibt es denn einen Lichtblick?
6: Ja, einen kleinen. Also im Juni waren etwas weniger Menschen arbeitslos als noch im Mai. Die Quote liegt jetzt bei 7,9%. Gleichzeitig bleibt die Lage aber angespannt, weil die Wirtschaft eben schwächelt. Interessant ist aber, viele Betriebe suchen weiterhin Fachkräfte. Allein im Juni haben fast 4.500 Menschen einen Job gefunden und, noch wichtiger, Arbeitgeber haben knapp 3.000 neue Stellen gemeldet. Insgesamt gibt es also rund 17.000 offene Jobs im Land.
0: Und deutschlandweit gab es diesen Monat etwa 2,9 Millionen Arbeitslose. Auch das ist ein leichter Rückgang. In Löderburg bei Staßfurt sind am frühen Morgen Menschen unsanft aus dem Schlaf gerissen worden. Laute Knallgeräusche waren zu hören. Und weil für die Menschen vor Ort zunächst völlig unklar war, ob eine Gefahr besteht, riefen sie die Polizei. Es folgten Sirenen und Blaulicht. Nun teilte uns die Polizei Folgendes mit. Ein 41 Jahre alter Deutscher soll mit einer täuschend echt wirkenden Waffe auf ein Wohnhaus geschossen haben. Spezialkräfte nahmen den Mann schließlich fest. Sie stellten eine Software-Waffe und Munition sicher. Die Hintergründe sind noch unklar. Seit dem Wochenende fahren in Leipzig fast keine Straßenbahnen. Die Hitze hat Fugenmasse in Weichen und Schienen laufen lassen. Jetzt rufen die Leipziger Verkehrsbetriebe die Einwohner auf, bei der Reinigung mitzuhelfen. Für 14 Uhr wurde dazu ein Treffen an der Haltestelle Gördelerring angesetzt. Das teilte eine Sprecherin dem MDR mit. Demnach sollen Arbeitsbekleidung und Werkzeug selbst mitgebracht werden. Es ist vorbei. Deutschland ist bei der WM, bei der Fußball-WM ausgeschieden. Jetzt stellt sich auch die Frage, was aus Bundestrainer Julian Nagelsmann wird. Er selbst gab an, weitermachen zu wollen. Kurz nach dem Abpfiff der Niederlage gegen Paraguay sagte er in der Nacht bei Magenta TV.
7: Wenn der DFB das möchte, dann bereite ich sehr gerne auch die EM vor und die Nations League. Und wenn sie es nicht möchten, dann müssen sie es mir sagen.
0: Nagelsmann hat beim DFB noch einen Vertrag bis 2028. Soweit diese Meldungen, die von den Straßen hat, Marc.
8: Dankeschön, Christoph. Wir möchten, dass Sie gut ankommen. Hier ist der MDR Sachsen-Anhalt Verkehrsservice um 11:03. Die A2 ist in Richtung Berlin weiterhin gesperrt zwischen Irxleben und dem Kreuz Magdeburg. Die Straßen werden hier noch repariert nach dem Hitzewochenende. Es gibt 5 Kilometer Rückstau. Im weiteren Verlauf ist die A2 dann nochmal gesperrt zwischen Thesen und Brandenburg. Ab morgen voraussichtlich, so laut Autobahn GmbH, soll das Ganze hier wieder mit freier Fahrt zugänglich sein. A2 Richtung Hannover zwischen dem Kreuz Magdeburg und Bornstedt. 9 Kilometer Stau nach LKW und Unfall im Baustellenbereich. Sie brauchen 40 Minuten Geduld. Rüber zur A9 Richtung Berlin zwischen Eisenberg und Naumburg. 3 Kilometer Stau an einer Baustelle, 20 Minuten die Passierdauer. Und auf der Gegenrichtung Klemz zwischen Belitz und Niemeck. A9 Richtung München hier, 3 Kilometer Stau an einer Tagesbaustelle. Sie haben es hier aber in 10 Minuten Pi mal Daumen geschafft. Die A14 bleibt gesperrt in Richtung Schwerin zwischen dem Kreuz Magdeburg und Dahlen-Warsleben wegen Reparaturarbeiten. Und Obacht auf der A71 in Richtung Schweinfurt zwischen Heldrungen und Kölle da, liegen nach einem Unfall große Fahrzeugteile im Schmücketunnel hier auf der Fahrbahn. Geblitzt wird heute Vormittag auf der B187 in der Lutherstadt Wittenberg Richtung Mühlanger, auf der B188 in Döbelin Richtung Stendal. In Halle haben sie was entdeckt, Paracelsusstraße statt einwärts. In Hedersleben in der Magdeburger Straße Richtung Heteborn. In Kusei aus Richtung Klötze kommt, in Merseburg in der Teichstraße in beiden Richtungen. Zwischen Osterweddingen und dem Magdeburger Ring B81 wird's teuer und zwischen Quedlinburg und Wedderstedt. Fehlt noch mehr? Blitzer, Staus, Störungen von unterwegs in Sachsen-Anhalt, dann sagen Sie gerne kostenfrei Bescheid. Rufen Sie uns an 0800 94 6 94 6 und die 1. Ja, die Temperaturen, die werden so langsam jetzt kuschelig. Kropstedt bei der Lutherstadt Wittenberg liegt schon bei 25 Grad. Knapp dahinter Gardelegen, Wolmirstedt, Teutschenthal mit 24 Grad. Das sind noch eigentlich Temperaturen, die draußen Spaß machen, wo man nicht gleich so umkippt, ja, wenn man mal vor die Tür tritt. Mit Sonne und Wolken geht es jetzt zumindest heute Vormittag noch meist trocken durch die erste Tageshälfte. Im Landkreis Wittenberg und im Burgenlandkreis ist es zugezogener, da kann es kurz nass werden. Am Nachmittag schwülwarme 28 Grad. Morgen der Mittwoch, der macht entspannt weiter. Ein paar mehr Wolken gibt's im Land. Im Tagesverlauf auch ein Regenband. 22 bis 24 Grad.
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8: Grüße Sie, wünsche einen schönen Dienstagvormittag.

Achtung, lieber Autofahrer, der Verkehrsservice hier von MDR Sachsen-Anhalt. Wir haben Kinder auf der Fahrbahn auf der B71 Magdeburger Ring in Höhe Damaschke Platz. Ganz besonders hier vorsichtig fahren bitte. Auf der B71 Magdeburger Ring in Höhe Damaschke Platz sind zwei Kinder auf der Fahrbahn. Gestern

0: Tja, bei dem Lied, da kann man sich doch schon glatt auf die Sonnenliege fallen lassen mit einem kühlen Cocktail in der Hand. Oder man setzt sich ins Auto und tankt eben noch fix, bevor es morgen Mittag wieder teurer wird. Denn mit dem Monatswechsel, Sie haben das gehört, endet der Tankrabatt von 17 Cent pro Liter. Es ist erstmal Schluss mit den in Anführungszeichen vergünstigten Spritpreisen. Tja, was bleibt denn jetzt nach 8 Wochen von dieser Maßnahme? Die Mineralölkonzerne, das steht fest, haben nicht den kompletten Rabatt an uns Autofahrer weitergegeben. Thomas aus Ilsenburg hat uns dazu eine Sprachnachricht geschickt.
1: Mit dieser 12-Uhr-Regelung, ich finde, ist super gut erstmal. Man kann erstmal wesentlich besser kalkulieren und nicht dieses Jojo, was sich den ganzen Tag über abgespielt hat. Ja, und das andere, dass der Tankrabatt da nicht weitergegeben wurde, das lag da auf der Hand. Die Konzerne, die haben halt so eine Macht. Ja, nun bin ich mal ein bisschen gespannt, was jetzt zum 1. Juli bei rauskommt. Da werden wohl die Preise wieder dementsprechend in Höhe klettern und die 2-Euro-Marke wird wohl sehr schnell geknackt sein.
0: Tja, das ist gut möglich. Und ich muss aber auch sagen, es ist besser planbar gewesen, dass man weiß, jetzt um 12 Uhr wird es gleich ein bisschen teurer, gehe ich mal eben noch tanken. Und das ist auch das Gute eigentlich, diese 12-Uhr-Regel bleibt erhalten. Aber was passiert mit den Tankpreisen jetzt, wenn die Rabatte wegfallen? Damit beschäftigt sich natürlich auch der ADAC, gerade Sachsen-Anhalt-Niedersachsen, Alexandra Serjogin, versucht mal eine Prognose abzugeben.
2: Da die Preise ja nur noch einmal um 12 Uhr erhöht werden dürfen, gehen wir schon davon aus, dass es erst morgen um 12 Uhr an den Tankstellen bemerkbar sein wird, dass der Tankrabatt ausläuft. Gleichzeitig dürfte das aber gar nicht schlagartig bemerkbar werden, weil die Tankstellen ja noch den günstigen Kraftstoff in den Tanks vorrätig haben. Das heißt, so langsam wie die Preissenkung bei den Verbraucherinnen und Verbrauchern ankam, so langsam sollte auch der Preis nach dem auslaufenden Tanksrabatts wieder steigen. Wir gehen aber davon aus, dass hier wieder das berühmte Rakete- und Federprinzip greifen könnte. Das heißt, die Preise sinken zwar langsam, steigen aber sehr schnell wieder. Das heißt, dass es eben morgen um 12 Uhr an den Tankstellen durchaus wieder sichtbar sein könnte, dass der Tankrabatt nicht mehr da ist.
0: Tja, das würde ich mal aus meinem Bauchgefühl raus auch so denken. Wir sind auf alle Fälle sehr, sehr gespannt. Sie werden das beobachten, wir werden das beobachten und dann schauen wir mal weiter. Auf alle Fälle, glaube ich, sind wir heute ganz gut bedient, wenn wir heute versuchen, nochmal den Tank voll zu machen und auch ein bisschen mehr Zeit vielleicht an den Tankstellen einplanen. Denn gerade so kurz vor 12, jetzt so die letzte Stunde, bevor es noch günstig ist oder bevor es teurer wird, da kann es auch nochmal schnell voll werden. Und ich habe gestern noch mit einer Tankstellenbetreiberin gesprochen, die hatte schon gesagt, wir hatten lange Schlangen kurz vor 12 bei uns in der Magdeburger Tankstelle. Also da ist ganz gut was los. Wie weiter mit dem Tankrabatt? Dazu gibt es mehr Infos in einem Video bei uns. 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

MDR Sachsen-Anhalt am Dienstag, an dem es im Büro hoffentlich bei Ihnen heute auch wieder ein bisschen luftiger ist, weil ein bisschen Luft durchs Fenster kommt. Viel Spaß Ihnen beim Lüften und nochmal den Moment mitnehmen, an dem wir wieder ein bisschen mehr Sauerstoff bekommen, denn ja, könnte schon wieder alsbald wärmer bzw. heißer werden. Wir starten so langsam in Richtung Mittagspause mit den Hits unseres Lebens. Hot Chocolate gibt's jetzt, You Sexy Thing.

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7: Es ist 11.30 Uhr im Studio Michael Holzberger. Guten Tag. Schock für die Bewohner einer Pflegeeinrichtung in Zähringen im Landkreis Anhalt-Bitterfeld. In der Nacht stand das Gebäude in Flammen. Zwei Bewohner kamen nach Angaben der Polizei ums Leben. André Damm berichtet.
8: Das Feuer wurde gestern Abend kurz nach 23 Uhr gemeldet. Die Feuerwehr rückte mit einem Großaufgebot aus. Ein Heimbewohner konnte in seinem Zimmer aber nur noch tot geborgen werden. Ein anderer wurde von den Rettungskräften noch ins Freie gebracht, wo er seinen Verletzungen erlag. Laut Robin Schönherr von der Dessauer Polizeiinspektion gab es noch mehrere Verletzte. Eine Person, die das Feuer gelegt haben könnte, sei vorläufig festgenommen worden. Der Sachschaden in dem Heim in Zähringen, unweit von Köthen, wird auf 80.000 Euro geschätzt. In der Pflegeeinrichtung sind behinderte Menschen untergebracht.
7: Für viele Menschen in Sachsen-Anhalt fühlt sich die Lage am Arbeitsmarkt weiterhin schwierig an. Im Juni waren rund 87.000 Menschen ohne Job, meldet die Arbeitsagentur. Auch wenn die offiziellen Zahlen im Vergleich zum Vormonat leicht gesunken sind, bleibt die Lage den Angaben zufolge angespannt. Die Arbeitslosenquote liegt aktuell bei 7,9%. In Löderburg bei Stassfurt im Salzlandkreis sind Menschen am frühen Morgen aus dem Schlaf geschreckt. Nach Angaben der Polizei soll ein 41-jähriger Deutscher mit einer täuschend echt wirkenden Waffe auf ein Wohnhaus geschossen haben. Frage an meinen Kollegen Christoph Jedo, da haben sich die Anwohner bestimmt große Sorgen gemacht.
9: Ja, absolut. Sie haben ja die lauten Knallgeräusche gehört und wussten zunächst nicht, ob sie in Gefahr sind. Der 41-jährige Deutsche hat sich dann auch in ein benachbartes Wohnhaus verzogen. Und anhand dieser Informationen ist dann die Polizei mit einem größeren Aufgebot angerückt. Es gab ja dann auch heute Morgen eine öffentliche Warnmeldung. Schlussendlich konnte der 41-jährige durch das Spezialeinsatzkommando festgenommen werden. Es wurden dann auch eine Softwarewaffe sichergestellt, also so eine Art Spielzeugwaffe, mit der Kunststoff- oder Plastikkugeln verschossen werden. Warum der Mann das alles gemacht hat, das ist aber noch unklar.
7: Vielen Dank, Christoph Jedo. Im Wetautal im Burgenlandkreis sind die Menschen jetzt besser vor einem Hochwasser geschützt. Für Mertendorf, Wetau und Schönburg ist ein Schutzsystem angeschafft worden, das sich in einer halben Stunde aufbauen lässt. Frage an meinen Kollegen Marc Weirich, was kann es denn noch?
10: Ja, es kann auf einer Länge von 200 Metern zwischen einem halben und einem Meter Wasser zurückhalten. Technisch funktioniert das über Barrieren und Pumpen. Und diese Pumpen, die werden mit einem Stromaggregat mit Energie versorgt. Auch Beleuchtung ist dann damit möglich, eben auch klar bei Stromausfällen. Das Geld kommt aus dem Landesprogramm Sachsen-Anhalt Klima 3. Bei uns im Süden werden damit 14 Projekte gefördert, etwa die Umgestaltung vom Schlosspark Ostrau und die Gerstenberg-Promenade in Bad Kösen. Die 42 Millionen Euro Fördermittel, die sind schon vollständig gebunden.
7: Und noch einmal an die Tankstelle fahren und voll tanken, denn der Tankrabatt von 17 Cent je Liter läuft aus und gilt ab morgen nicht mehr. Der Rabatt war ja Anfang Mai für Diesel und Superbenzin eingeführt worden und sollte stark gestiegene Preise infolge des Iran-Kriegs ausgleichen. Soweit die Meldung für den Moment und jetzt geht's weiter mit dir, Marc.
1: Danke dir, Michel. Wir möchten, dass Sie gut ankommen. Hier ist der MDR Sachsen-Anhalt Verkehrsservice um 11.33 Uhr. Immer noch Achtung, liebe Autofahrer, auf der B71 Magdeburger Ring in Höhe der Marschgeplatz sind zwei Kinder auf der Fahrbahn unterwegs. Die A2 bleibt gesperrt in Richtung Berlin zwischen Irxleben und dem Kreuz Magdeburg. Hier werden heute nochmal die Straßenschäden fertig repariert. Wir haben hier 5 Kilometer Stau aktuell und im weiteren Verlauf ist die A2 zwischen Thesen und Brandenburg weiterhin gesperrt. Auch hier der Grund Reparaturarbeit. A2 Richtung Hannover zwischen dem Kreuz Magdeburg und Bornstedt. Da staut es sich auf 9 Kilometer nach einem LKW-Unfall im Baustellenbereich 40 Minuten die Passierdauer. Und auf der Gegenrichtung klemmt es zwischen Eisenberg und Dreußig. 4 Kilometer Stau wegen Bauarbeiten, 30 Minuten plus. A9 Richtung München zwischen Belitz und Niemeck. 3 Kilometer Stau an einer Tagesbaustelle. Die A14 ist in Richtung Schwerin zwischen dem Kreuz Magdeburg und Dahlen-Warsleben gesperrt. Reparaturarbeiten hier der Grund. Und A36 Richtung Bernburg. Da dauert es 20 Minuten länger zwischen dem Dreieck Nordharz und Wernigerode Nord stockender Verkehr. Die Blitzer stehen heute Vormittag auf der B187 in der Lutherstadt Wittenberg Richtung Mühlanger. Auf der B187 noch einmal kurz vor dem Ortsausgang Roßlau Richtung Coswig. In Halle in der Paracelsusstraße statt einwärts. In Hedersleben in der Magdeburger Straße Richtung Heteborn. In Kusei aus Richtung Klötze kommt. In Merseburg in der Teichstraße in beiden Richtungen. Zwischen Osterwellingen-Obacht und dem Magdeburger Ring B81 und zwischen Quedlinburg und Wedderstedt. Und wo noch? Fehlt noch was? Haben Sie mehr gesehen? Dann ergänzen Sie gerne kostenfrei bei uns mit einem Anruf 0800 94 6 94 6 und die 1. Die aktuellen Temperaturen 22 Grad gemessen bei Ihnen in Blankenburg im Harz, 25 sind es in Goldbeck und Gentin, Köthen im Landkreis Anhalt-Bitterfeld vermeldet 26 Grad. Mit Sonne und Wolken im Mix geht es jetzt in Richtung Mittagspause so langsam, meist trocken dabei im Land, später schwülwarm 28 Grad. Ja, und ansonsten der morgige Mittwoch, der macht dann nochmal so eine heiße Sommerpause, kann man sagen. Wir haben mehr Wolken bei uns im Land, da zieht dann auch mal so ein Regengebiet durch. Die Sonne zeigt sich erst morgen in der zweiten Tageshälfte. Dazu immer wieder Schauer und Gewitter, Höchstwerte 22 bis 24 Grad.
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0: 11.41 Uhr, hier ist der Dienstagvormittag bei MDR Sachsen-Anhalt mit Nena. Wunder geschehen. Tja, die Wunder, die sind gestern leider ausgeblieben bei der Fußball-Weltmeisterschaft für unsere deutsche Nationalelf. Und entsprechend haben einige von ihnen ihren Vormittag heute im Garten verbracht, um einfach mal Luft rauszulassen und wieder Luft einzuatmen nach diesem enttäuschenden Fußballabend, dieser enttäuschenden Fußballnacht. Martin Krause, unser MDR Sachsen-Anhalt-Morgenreporter, hat das nämlich beobachtet heute im schönsten Morgen. Er war unterwegs im Dessauer Küchengarten gewesen und da wurde früher das Gemüse für das Dessauer Schloss angebaut. Heute sind da etliche Kleingärtner in ihren Parzellen unterwegs, so wie Christine und Melanie.
1: Die Sonne scheint, es riecht nach Lavendel hier im Garten von Christine. Was gibt es denn alles zu tun hier im Kleingarten?
2: Also früh wird gewässert, wer denn da ist oder wer es möchte. Meistens macht man das abends. Es gibt schon Sachen zu ernten, Rasen zu mähen, also seinen Garten ein bisschen in Ordnung zu halten, ein bisschen zu pflegen, auch für das Auge der anderen.
1: Hier sind nämlich heute Sauerkirschen zu pflücken.
2: Ein paar schon. Meine Freundin holt noch ein paar und es gibt immer einen schönen Likör. Kirschmet schmeckt sehr lecker, kann ich empfehlen.
1: Aber Melanie, die startet jetzt ihren Tag erstmal ganz gemütlich.
3: Mit einem schönen Kaffee, die Ruhe genießen, die Vögel zwitschern hören, die Frösche quaken, Enten. Denn gleich nebenan ist die Mulde.
1: Seit gut einem Jahr sind Sie Kleingärtnerin hier in Dessau. Warum lieben Sie Ihren Garten so?
3: Ich habe wundervolle Gartennachbarn. Man tauscht sich hier aus. Man kann immer, wenn man mal Hilfe braucht, einmal gucken, okay, der ist da, anfragen. Wenn Obstüberschuss zu viel ist, tauscht man das alles untereinander. Ja, es ist einfach die Gemeinschaft, die zählt.
1: Ja, dieses Jahr war es sehr heiß. Hat das hier irgendwelche Auswirkungen auf die Ernte?
3: Bis jetzt noch nicht, kurioserweise. Ich dachte erst so, naja, ein bisschen. Aber ich komme heute früh an, gucke durch die Beete und denke mir so, wow, meine erste Snackgurke ist da. Und das freut das Gärtnerherz da natürlich.
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Da kann man aber locker flockig um den Mittagstisch rumschwurfen, alles anrichten bei Barry White in den Hits unseres Lebens. 9:12, hier ist MDR Sachsen-Anhalt und Sie können gleich weiter schwurfen, versprochen. Die Musik bleibt mindestens genauso gut wie heute Vormittag und die wird Ihnen dann gleich präsentiert von Christoph Schneider hier am Mittag bei MDR Sachsen-Anhalt. Mein Name ist Marc Burgemeister, hat mich sehr gefreut heute. Morgen machen wir weiter, so gleiche Welle, gleiche Stelle, hören wir uns wieder am Vormittag bei MDR Sachsen-Anhalt ab 9. Bis dahin noch schönen Dienstag für Sie.

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0: Pet Shop Boys, West End Girls, MDR Sachsen-Anhalt hier. Gleich mit Creedence Clearwater Revival.
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0: Und den Überblick, den gibt's jetzt von Tanja Ries. Grüß dich, Tanja.
3: Na.
0: Und ich sag das mal so, weil man das ja am Radio nicht sehen kann. Du gehörst zu den Menschen mit den tiefen Augenringen und auch einem schweren Herzen wegen des deutschen WM aus.
3: Aua, kann ich da immer noch nur sagen. Oder so, wie es diese deutschen Fans formulieren.
4: Gegen Paraguay ausschalten ist scheiße. Die Qualität hätten wir gehabt im Kader, um weiterzukommen.
5: Was soll ich sagen? Ich bin einfach enttäuscht.
3: Ja, ums WM aus der deutschen Mannschaft geht's auch gleich nochmal bei mir. Aber zuerst schauen wir auf den tragischen Brand im Landkreis Anhalt-Bitterfeld mit Toten und Verletzten. Über das und mehr sprechen wir, und zwar jetzt. Gut Zähringen ist ein Wohnheim für Menschen mit einer Behinderung oder einer Beeinträchtigung. Rund 150 Menschen können dort betreut werden. Und am späten gestrigen Abend, da geht auf dem Gut der Feueralarm los. Bei dem Brand sterben 2 Menschen. Weitere Einzelheiten dazu von André Damm.
6: Das Feuer wurde gestern Abend kurz nach 23 Uhr gemeldet. Die Feuerwehr rückte mit einem Großaufgebot aus. Ein Heimbewohner konnte in seinem Zimmer aber nur noch tot geborgen werden. Ein anderer wurde von den Rettungskräften noch ins Freie gebracht, wo er seinen Verletzungen erlag. Laut Robin Schönherr von der Dessauer Polizeiinspektion gab es noch mehrere Verletzte. Eine Person, die das Feuer gelegt haben könnte, sei vorläufig festgenommen worden. Der Sachschaden in dem Heim in Zähringen, unweit von Köthen, wird auf 80.000 Euro geschätzt.
3: Mittlerweile gibt es weitere Details. Bei den Toten handelt es sich um einen Mann und eine Frau, und verletzt wurden nach Polizeiangaben mindestens 5 weitere Menschen. Ja, und eine unruhige Nacht ist die vergangene auch für Menschen in Lüderburg bei Stassfurt gewesen. Eine mit Blaulicht und Sirenen und viel Polizei. Denn laute Knallgeräusche riss die Menschen in Lüderburg aus dem Schlaf. Sie alarmierten dann eben die Polizei. Ein 41 Jahre alter Deutscher soll in Lüderburg mit einer täuschend echt wirkenden Waffe auf ein Wohnhaus geschossen haben. Spezialkräfte konnten den Mann schlussendlich festnehmen. Sie stellten eine Softair-Waffe und Munition sicher. Die Hintergründe für all das sind noch unklar. Schauen wir nun nochmal auf das Debakel. Deutschland ist raus aus der WM nach einem 4:5 im Elfmeterschießen gegen Paraguay. Mit Havertz, Tah und Woltemade verschossen gleich 3 DFB-Kicker. Panne auch beim Public Viewing. Ich kann das Wort schon nicht mehr aussprechen. Public Viewing im Volkspark in Halle. Denn nach dem vermeintlichen Führungstreffer der Deutschen in der Verlängerung fiel dort die Großbildleinwand minutenlang aus, und so bekamen die Fans zunächst gar nicht mit, dass der Schiri das Tor wieder aberkannte. Ja, und dann, der Rest ist bekannt. Es ist das 3. vorzeitige WM aus der DFB-Elf in Folge. Wie geht es nun also bei der deutschen Nationalmannschaft weiter? Frage an Sportreporter Michael Küster. Werden denn von den Akteuren Konsequenzen gezogen, und wenn ja, welche?
7: Der erste war Torwart Manuel Neuer. Er hat direkt nach dem Schlusspfiff gesagt, das war's jetzt endgültig in der DFB-Auswahl. Weitermachen will definitiv Joshua Kimmich. Für den Kapitän komme ein Rücktritt überhaupt nicht in Frage. Der Bayern-Spieler hat gesagt, aufgeben werde er niemals. Ja, und wie es mit Trainer Julian Nagelsmann weitergeht, das muss man wirklich sehen. Er selber würde gerne bleiben. Er hat ja ohnehin noch 2 Jahre Vertrag. Aber darin gibt's offenbar eine Ausstiegsklausel. Für 7 bis 8 Millionen Euro könnte er dem Vernehmen nach den DFB verlassen, wenn er wieder zum Beispiel als Vereinstrainer arbeiten wolle.
3: Kommen wir zurück ins Land. Sachsen-Anhalts Wirtschaft hat ja zuletzt teilweise für Schocknachrichten gesorgt. Ich nenne nur das nahende Aus bei den Halberstädter Würstchen. Die Investorensuche bei insolventen Autozulieferern wie Bohai Automotive. Und jetzt sind die neuen Arbeitsmarktzahlen da. Sie sind immerhin ein kleiner Lichtblick. Im Juni waren etwas weniger Menschen arbeitslos als noch im Mai. Die Quote liegt jetzt bei 7,9%. Gleichzeitig aber bleibt die Lage angespannt, eben weil die Wirtschaft noch schwächelt. Und doch suchen immer noch viele Betriebe weiterhin Fachkräfte. Wir schauen nun in den Salzlandkreis und zu den sogenannten First Responsern. Man könnte auf Deutsch auch Helfer vor Ort sagen. Das sind medizinisch geschulte Einsatzkräfte, die bei akuten Notfällen parallel zum Rettungsdienst alarmiert werden. Sie überbrücken in der Rettungskette die Zeit, bis der Notarzt da ist. Und die Freiwillige Feuerwehr Biendorf-Wohlsdorf im Salzlandkreis, die hat seit 5 Jahren solche First Responder. Und wie ihr Einsatz abläuft, das hat sich Reporterin Beatrix Heike-Roth mal angeschaut.
8: Ja, schönen guten Tag. Eine junge Dame ist vom Fahrrad runtergefallen. Wir sind hier am Wohlsdorf an der Dorfstraße. Wir brauchen Hilfe.
9: Nach dem Notruf ruft die Leitstelle den Rettungsdienst, aber zusätzlich auch die First Responder.
10: Alarm für Einheit auf Biendorf-Wohlsdorf.
9: Die Ersthelfer kommen immer dann zum Einsatz, wenn sie einen Zeitvorteil gegenüber dem Rettungsdienst haben. Heute ist es nur eine Übung, erklärt Jens Hartmann vom First Responder Team.
11: Wir hatten hier einen Fahrradsturz. Junges Mädel ist mit dem Fahrrad gestürzt, hatte eine offene Platzwunde am rechten Bein. Und das wurde jetzt versorgt, so schnell wie möglich. Es werden Vitalwerte überwacht.
9: Aufgabe der First Responder ist es, die Zeit bis zum Eintreffen des Rettungsdienstes zu überbrücken. Gerade im ländlichen Raum, wenn es längere Anfahrtswege gibt, ist das wichtig. 5 Minuten später trifft der Rettungswagen ein. Allein in diesem Jahr hatten die Ersthelfer schon über 20 Einsätze. Sie wissen, jede Sekunde zählt. Das weiß auch Andrea Bittmann. Ihr Mann hat sich beim Holzhacken ins Bein gehackt. Bereits 3 Minuten später waren die First Responder da.
12: Ja, der Notarztwagen kam, waren sie schon mit der Erstversorgung fertig. Also die haben das alles so toll gemacht. Wir sind ihnen unendlich dankbar.
9: Schulungen, Übungen und Einsätze finden in der Freizeit statt. Bevor man ein echter First Responder ist, muss man 70 Ausbildungsstunden nachweisen. Professor Meissner ist einer der Ausbilder und sagt, worauf es ankommt.
13: Erstmal den Leuten die Angst zu nehmen und die so kompetent und fit zu machen, dass sie wissen, was sie tun und dass sie dafür da sind, Menschen zu helfen und keine Angst davor haben, irgendwelche Fehler zu machen.
9: Übrigens, die First Responder werden hauptsächlich über den Feuerwehrförderverein und über Spenden finanziert.
3: Tolle Sache. Soweit unser vertiefender Nachrichtenüberblick am Mittag. Und nachdem diese lange WM-Nacht für Knoten in meiner Zunge gesorgt hat, hoffe ich, dass es bei dir besser läuft.
0: Christoph. Ich hoffe es, aber es war auch für mich eine lange WM-Nacht. Danke, Tanja.
3: Wären wir doch schlafen gegangen.
0: Wir möchten, dass Sie gut ankommen. Hier ist der MDR Sachsen-Anhalt Verkehrsservice. A2 Richtung Berlin. Zwischen Eiesleben und Bornstedt ist die rechte Fahrspur nach einem Unfall blockiert. A2 Richtung Berlin, zwischen Irxleben und Kreuz Magdeburg, immer noch die Straßenschäden nach der extremen Hitze. Es sind 5 Kilometer Stau. Im weiteren Verlauf ist die A2 zwischen Thesen und Brandenburg weiter wegen Reparaturarbeiten gesperrt. A2 Richtung Hannover, zwischen Kreuz Magdeburg und Bornstedt, 9 Kilometer Stau nach einem Unfall dort in der Baustelle. Das bedeutet, Sie sind hier 1 Stunde länger unterwegs. Und es staut sich auch auf der Umfahrung auf der B1 über Irxlegen. Hier sind es allerdings nur 20 Minuten mehr. A9 Richtung Berlin, zwischen Eisenberg und Dreußig, 4 Kilometer Stau an einer Baustelle, 30 Minuten mehr Reisezeit. Und die A14 Richtung Schwerin ist zwischen Kreuz Magdeburg und Dahlen-Warsleben wegen Hitzeschäden gesperrt. A36 Richtung Bernburg, zwischen dem Dreieck Nordharz und Wernigerode-Nord stockt. Hier dauert es 20 Minuten länger. Und noch der Hinweis zum Rockharz-Festival. Das geht morgen los. Heute wird angereist. Es staut sich aktuell ab morgen Roth bis Asmusstedt und das bedeutet 1 Stunde längere Festivalzeit. Blitzer? Auf der B180 Ortsumfahrung Meinewe Richtung Naumburg, auf der B187 kurz vorm Ortsausgang Roßlau in Richtung Coswig, in Halle in der Paracelsusstraße stadteinwärts, in Hedersleben stehen Sie in der Magdeburger Straße Richtung Heteborn, in Kusey aus Richtung Klötze kommend zwischen Osterweddingen und Magdeburger Ring, das ist B81, und noch einer zwischen Quedlinburg und Wedderstedt. Sie können aber noch hier Lieblingsblitzer ergänzen, falls was gefehlt hat. Die Nummer ist die kostenfreie 0800 94 6 94 6 und die 1. Und noch ein bisschen Wetter. Roßlau 25 Grad, Gentin 26 Grad, Bernburg 26 Grad, auf dem Brocken 21 Grad. Das klingt alles gut. Es bleibt dazu wechselnd bewölkt, überwiegend freundlich. Höchstwerte heute Nachmittag, naja, vielleicht 29 Grad. Heute Nacht dicke Wolken, teilweise schauerartiger Regen, auch mal unwetterartig bei 17 bis 14 Grad. Und morgen geht's erstmal wolkig los, auch noch mit ein bisschen Regen. Dann wird's aber freundlicher und bis 24 Grad warm.
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0: Hallihallo.

Musik von Madonna, das Material Girl hier bei MDR Sachsen-Anhalt. Was für ein Tag. Mensch, ein Tag zum Abgewöhnen. So viele Abschiede. Der Juni ist zu Ende. Der Tankrabatt läuft aus. Und die DFB 11 ist aus der WM ausgeschieden. Naja, immerhin zum ersten Mal in einem 16-Finale. Gibt's auch was Positives heute? Aber natürlich. Das Wetter? Die Musik? Ja, los. Pink Floyd. Radio laut für Another Brick in the Wall.

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5: Wir möchten, dass Sie gut ankommen. Hier ist der MDR Sachsen-Anhalt Verkehrsservice. Autobahn A2 Richtung Berlin. Zwischen Eisleben und Bornstedt ist die rechte Fahrspur nach einem Unfall blockiert. A2 Richtung Berlin. Zwischen Irxleben und Kreuz Magdeburg die Straßenschäden. Die Autobahn ist gesperrt. Es sind 5 Kilometer Stau. Und im weiteren Verlauf ist die A2 zwischen Thesen und Brandenburg ebenfalls wegen Reparaturarbeiten gesperrt. A2 jetzt Richtung Hannover. Zwischen Kreuz Magdeburg und Bornstedt 9 Kilometer Stau. Unfallstelle ist geräumt. Es dauert trotzdem noch eine Stunde, bis sie da durch sind. Auch auf der Umfahrung über die B1 über Irxleben gibt es im Augenblick 20 Minuten Zeitverzug. A9 Richtung Berlin, zwischen Eisenberg und Dreußig, 5 Kilometer Stau an einer Baustelle. Hier sind 20 Minuten, die es länger dauert. Die A14 Richtung Schwerin ist zwischen Kreuz Magdeburg und Dahlen-Warsleben wegen der Hitzeschäden weiterhin gesperrt. Und zwischen Wolmerstedt und Kolbitz laufen Bergungs- und Reinigungsarbeiten. Auch hier ist die A14 Richtung Schwerin gesperrt. A36 Richtung Bernburg. Zwischen dem Dreieck Nordharz und Wernigerode-Nord stockender Verkehr. 20 Minuten dauert es länger. Und das Rockharz-Festival wirft seine Schatten voraus, geht morgen los. Heute wird angereist und es staut sich derzeit ab Morgenrot bis Asmusstedt. Dauert ein Stündchen länger. Blitzer haben sie entdeckt auf der B71 am Ortsausgang Haldensleben Richtung Magdeburg, auf der B180, das ist die Ortsumfahrung Meinewehe Richtung Naumburg, auf der B187 kurz vorm Ortsausgang Roßlau Richtung Coswig, auf der B188 in Döbelin Richtung Stendal, in Halle in der Paracelsusstraße stadteinwärts in Hedersleben in der Magdeburger Straße Richtung Heteborn. In Kusey stehen sie aus Richtung Klötze kommend zwischen Osterweddingen und dem Magdeburger Ring, B81, und zwischen Quedlinburg und Wetterstedt. Ich wünsche eine gute Fahrt, machen Sie sachte und kommen Sie sicher an und melden Sie sich, falls hier was gefehlt hat. 0800 94 6 94 6 und die 1. Freuen wir uns noch ein bisschen am Wetter. Das sieht heute sommerlich freundlich aus, locker bewölkt, weitgehend trocken und Staßfurt 26 Grad, Tammermünde 26 Grad, Leuna 24 Grad. Heute Nacht kommen die dicken Wolken, dann kann es auch teilweise kräftig regnen bei 14 bis 17 Grad. Und morgen geht es dann erstmal noch wolkig los, auch noch ein bisschen nass, aber dann wird es freundlicher und bis 24 Grad schön.
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0: auch von Musik von Bill Medley und Jennifer Warnes. I've had the time of my life, heute rausgesucht von MDR Sachsen-Anhalt an diesem 30. Juni 2026. Und ganz egal, ob WM aus oder Tankrabattende, die Reaktionen sind identisch.
1: Das ist scheiße.
2: Was soll ich sagen? Ich bin einfach enttäuscht.
0: Bleiben wir mal beim Tanken. Wer tanken muss, der sollte das heute noch erledigen. Morgen ist der 1. Juli, da endet der Tankrabatt von 17 Cent pro Liter. Was bleibt denn aber nach 8 Wochen als Bilanz? Für Alexandra Serjogin vom ADAC Sachsen-Anhalt Niedersachsen ist klar,
3: dass der Tankrabatt nicht vollumfänglich bei den Verbraucherinnen und Verbrauchern ankam. Ganz besonders bei Diesel sehen wir da, dass die Mineralölkonzerne durchaus etwas einbehalten haben. Und da sehen wir die zuständigen Behörden gefordert, den Wettbewerb weiterhin zu beobachten und sicherzustellen, dass solche Tankrabatte in Zukunft vollumfänglich bei den Verbraucherinnen und Verbrauchern ankommen.
0: Ja, wenn es denn nochmal so Tankrabatte überhaupt geben sollte. Für die nächste Tankfüllung heißt das also, es wird teurer. Alles andere wäre sehr verwunderlich. Katrin Gotthold, Mobilitätsexpertin bei Finanztipp, die hat doch noch einen Tanktipp für heute, beziehungsweise sogar noch für morgen.
4: Theoretisch können Sie bis morgen Mittag warten, weil erst dann können die Preise wieder erhöht werden. Morgen 12 Uhr. Grundsätzlich gilt aber ohnehin, Sie sollten dann tanken, wenn Sie wirklich tanken müssen. Irgendwie für 2 Liter oder sowas lohnt der Tankstellenweg auf gar keinen Fall. Wenn Sie jetzt voll tanken müssen, machen Sie das am besten jetzt noch. Wie es morgen aussehen wird, wissen wir nicht genau. Weil an anderen Tagen haben wir gesehen, ab 17 Uhr, 17.30 Uhr sind die Preise wieder so, dass man da auch wieder tanken gehen kann, ohne zu viel drauf zu zahlen. Aber Mittwochnachmittag kann es sein, dass die Entspannung der Preise ein bisschen länger braucht.
0: Wir werden es sehen. Wie geht's denn weiter mit den Spritpreisen? Darum geht's übrigens auch in einem Klartext-Video. Und das finden Sie auf der MDR Sachsen-Anhalt-App.

Da flimmert er dahin, Purple Schulz, und er flimmert in diesem Jahr noch nach Magdeburg. Am 19. September ist er in Magdeburg in der Grünen Zitadelle zu Gast und am 20. September live zu erleben in Dessau in der Marienkirche. Jeweils konzertant und jede Wette, das gerade gehörte kleine Sehen, wird jeden Abend mit zum Repertoire gehören. MDR Sachsen-Anhalt hier mit Sunrise. 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

0: Walzer Schritt Richtung 13 Uhr. Orchestra Maneuvers in the Dark nach 13 Uhr erwartet uns Joan Jett. Nach den Nachrichten hier.
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2: Mit Christoph Jedel. Guten Tag. Zwei Tote und fünf Verletzte, das ist die Bilanz eines Brandes in einer Pflegeeinrichtung für Menschen mit Behinderung im Landkreis Anhalt-Bitterfeld. Der Feuerwehr Köthen zufolge war der Brand in Zähringen gestern Abend nach 23 Uhr in einem Zimmer ausgebrochen. Nach Informationen von MDR Sachsen-Anhalt gelang es den Kameraden zwar zunächst noch einen Bewohner zu retten, er starb jedoch später an seinen Verletzungen. Einen weiteren Bewohner konnten die Einsatzkräfte nur noch tot bergen. Die Polizei nahm eine Person fest, die den Brand gelegt haben soll. In Löderburg bei Stassfurt im Salzlandkreis sind Menschen vergangene Nacht aus dem Schlaf geschreckt. Nach Angaben der Polizei soll ein 41-jähriger Deutscher mit einer täuschend echt wirkenden Waffe auf ein Wohnhaus geschossen haben. Frage an meine Kollegin Norma Düseko, da haben sich die Anwohner bestimmt große Sorgen gemacht, oder?
3: Ganz sicher haben sie das. Sie haben ja am frühen Morgen die lauten Knallgeräusche gehört und wussten zunächst nicht, was überhaupt los ist. Der 41-jährige Deutsche hat sich dann auch in ein benachbartes Wohnhaus verzogen. Und anhand dieser Informationen ist dann die Polizei mit einem größeren Aufgebot angerückt. Es gab dann auch heute Morgen eine öffentliche Warnmeldung. Schlussendlich konnte der Mann dann durch das Spezialeinsatzkommando festgenommen werden. Es wurde auch eine Softairwaffe sichergestellt, also eine Art Spielzeugpistole mit der Kunststoff- und Plastikkugeln verschossen werden. Warum der Mann das gemacht hat, ist noch unklar.
2: Es bleibt dabei, eine Frau aus Wittenberg muss 9 Jahre lang ins Gefängnis, da sie ihre neugeborenen Zwillinge getötet hat. Das hat nach Angaben des Landgerichts Dessau-Roßlau der Bundesgerichtshof bestätigt. Das Landgericht hatte die 31-Jährige wegen zweifachen Totschlags verurteilt. Dabei sah es als erwiesen an, dass die Frau im November 2024 zwei Mädchen zur Welt gebracht und sie nach der Geburt in Müllsäcken in die Badewanne gelegt hatte. Die Babys erstickten. In Sachsen-Anhalt ist die Zahl der Arbeitslosen im Juni gesunken, das meldet die Agentur für Arbeit. Demnach waren gut 87.300 Frauen und Männer arbeitslos gemeldet und damit gut 900 weniger als im Mai. Die Zahl sank auch minimal im Vergleich zum Juni des vergangenen Jahres. Die Arbeitslosenquote lag bei 7,9%. Nach Angaben der Experten ist die Konjunktur weiter angespannt. Gleichzeitig sei der Bedarf an Fachkräften groß. Deutschlandweit gab es diesen Monat etwa 2,9 Millionen Arbeitslose. Auch das ist ein leichter Rückgang. Seit dem Wochenende fahren in Leipzig fast keine Straßenbahnen. Die Hitze hat Fugenmasse in Weichen und Schienen laufen lassen. Jetzt rufen die Leipziger Verkehrsbetriebe die Einwohner auf, bei der Reinigung mitzuhelfen. Für 14 Uhr wurde dazu ein Treffen an der Haltestelle Görderler Ring angesetzt. Das teilte eine Sprecherin dem MDR mit. Demnach sollen Arbeitsbekleidung und Werkzeug selbst mitgebracht werden. So viel dazu. Und wie es auf den Straßen neben den Straßenbahnschienen aussieht, das sagt Ihnen der andere Christoph.
4: Dann geht's jetzt los. Danke, Christoph. Wir möchten, dass Sie gut ankommen. Hier ist der MDR Sachsen-Anhalt Verkehrsservice. A2 Richtung Berlin. Zwischen Eisleben und Bornstedt ist die rechte Fahrspur nach einem Unfall blockiert. Die A2 Richtung Berlin bleibt zwischen Irxleben und Kreuz Magdeburg wegen der Straßenschäden gesperrt. Es sind derzeit 5 Kilometer Stau und weiter zwischen Thesen und Brandenburg laufen auch Reparaturarbeiten. Die Autobahn ist gesperrt. A2 Richtung Hannover. Zwischen Kreuz Magdeburg und Eisleben 8 Kilometer stockender Verkehr an einer Baustelle. Das bedeutet, es dauert 30 Minuten länger. Die A14 Richtung Schwerin ist zwischen Kreuz Magdeburg und Dahlen-Warsleben weiterhin wegen der Hitzeschäden gesperrt. Und zwischen Wolmirstedt und Kolbitz ist die Autobahn gesperrt. Hier sind Bergungs- und Reinigungsarbeiten nötig. A36 Richtung Bernburg. Zwischen Dreieck Nordharz und Wernigerode Nord stockender Verkehr. In einer Viertelstunde dauert es länger. Und die Anreise für das Rockharz-Festival läuft auf Hochtouren. Es dauert circa 1 Stunde länger derzeit zwischen Morgenroth und Asmusstedt. Blitzer haben sie entdeckt auf der B71 am Ortsausgang Haldensleben Richtung Magdeburg, auf der B180 in Meinewe, das ist die Ortsumfahrung Richtung Naumburg, auf der B187 kurz vorm Ortsausgang Roßlau Richtung Coswig, auf der B188 in Döbelin Richtung Stendal, in Halle in der Paracelsusstraße in beiden Richtungen, in Hedersleben in der Magdeburger Straße Richtung Hitteborn, in Kusey Richtung Klötze zwischen Osterweddingen und der B81 Magdeburger Ring und noch einer zwischen Quedlinburg und Wetterstedt. Danke fürs Durchgeben und danke fürs weiter Durchgeben auf dieser Nummer 0800 94 6 94 6 und die 1. Das Dienstagswetter, Gardelegen 27 Grad, Wörlitz 26 Grad, in Merseburg 24 Grad. Es bleibt wechselnd bewölkt, sieht aber überwiegend freundlich aus. Schauer, naja, eigentlich nicht. Die Höchstwerte heute Nachmittag bei 29 Grad. Morgen geht's erstmal stark bewölkt los, da kann es dann auch noch regnen. Aber dann wird's freundlicher und bis 24 Grad warm. 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
4: Und einem Rocker. Joan Jett and the Black Hearts. I love Rock'n'Roll.

0: Musik von Aha bei MDR Sachsen-Anhalt. Take on Me heißt der Song. Heute wird der Magdeburger Dom etwas Einzigartiges erleben. Er wird zum Konzerthaus. Und zwar für das internationale Kulturprojekt The Night Concert. Darin geht's um die bewegenden Erinnerungen eines Holocaust-Überlebenden. Seine Geschichte wird gelesen und musikalisch begleitet von mehreren Chören, darunter auch der MDR-Rundfunkchor, von renommierten Solisten und verschiedenen Orchestern. Schauspieler Stefan Wabenhans aus Barbie an der Elbe ist der Sprecher, der durchs Programm führt. Und Heike Bader hat ihn bei einer Probe im Magdeburger Inseltheater getroffen.
1: Ungarische Polizisten betraten das Ghetto und schrien in die Straßen hinein: Alle Juden raus, sofort. Der Wettlauf gegen den Tod hatte begonnen.
2: Schauspieler Stefan Wabenhans liest aus dem Buch Nacht von Elie Wiesel. Darin erzählt der jüdische Schriftsteller seine persönliche Geschichte über Deportation, Aufenthalt im Konzentrationslager und den Kampf ums Überleben. Das Ganze ist Teil von The Night Concert Project, Aufstehen gegen Hass, eine internationale Veranstaltung, die zuletzt in Hannover 2020 Station gemacht hat. Ein Lesekonzert mit mehreren Chören, Solisten und der Magdeburgischen Philharmonie. Stefan Wabenhans wird als Sprecher des Elie Wiesel Textes durchs Programm führen. Eine große Aufgabe.
1: Ich habe es das erste Mal gelesen, als ich den Text bekam, und es gab ein paar Stellen, wo ich geweint habe, weil es so direkt erzählt ist, ohne Umschweife, ohne ein Pathos draus zu machen. Und für mich als Schauspieler ist es natürlich die Herausforderung, auf der einen Seite durchaus sympathisch zu sein, empathisch zu sein, wenn ich es lese, auf der anderen Seite aber auch die Stärke zu haben, doch beim Lesen zu bleiben.
2: Die Konzertlesung wurde schon in Kaliningrad, Vilnius und Hannover aufgeführt. Nach Magdeburg sollen unter anderem Toronto und New York folgen. Sprecher Stefan Wabenhans im Magdeburger Dom bei einer Ortsbesichtigung.
1: Es ist schon erhebend. Es ist für mich ein besonderer Ort mit einer besonderen Energie. Und ich freue mich auch schon sehr auf die Akustik. Die ist für die Techniker nicht einfach, auch für uns wunderschön, die lesen oder singen in einer Kirche, in einem Dom.
2: Ein Ort und eine Veranstaltung, in der Geschichte, Gegenwart und Vergangenheit aufeinandertreffen.
0: Heike Bade über The Night Concert Project. Aufstehen gegen Hass. Heute 20 Uhr im Magdeburger Dom.

Dr. Oerding Johannes hier bei MDR Sachsen-Anhalt hat eine Platte aufgenommen zusammen mit Peter Maffay. Erscheint im Oktober und die gemeinsame Tour dann im nächsten Jahr. Weiter geht's. More Than a Feeling, Boston.

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3: Wir möchten, dass Sie gut ankommen. Hier ist der MDR Sachsen-Anhalt Verkehrsservice. A2 Richtung Berlin zwischen Eisleben und Bornstedt ist die rechte Fahrspur nach einem Unfall blockiert. Die A2 Richtung Berlin ist zwischen Irxleben und Kreuz Magdeburg wegen der Straßenschäden gesperrt. Es sind 5 Kilometer Stau. Und weiter ist die A2 zwischen Thesen und Brandenburg wegen Reparaturarbeiten weiterhin gesperrt. A2 Richtung Hannover zwischen Kreuz Magdeburg und Eisleben 8 Kilometer stockender Verkehr an einer Baustelle. Hier dauert es 20 Minuten länger. A14 Richtung Schwerin, die ist gesperrt zwischen Kreuz Magdeburg und Dahlen-Warsleben wegen der Hitzeschäden und zwischen Wolmerstedt und Kolbitz wegen Bergungs- und Reinigungsarbeiten. Weiter geht's mit der A36 Richtung Bernburg. Zwischen Dreieck Nordharz und Wernigerode Nord stockt's. Hier dauert's 15 Minuten länger. Und wegen der Anreise zum Rockharz-Festival staut es sich derzeit zwischen Morgenroth bis Asmusstedt. Und das bedeutet, es dauert eine Stunde länger. Blitzer habe ich auf der B71 am Ortsausgang Haldensleben Richtung Magdeburg. Auf der B180, das ist die Ortsumfahrung Meinewe Richtung Naumburg. Auf der B187, kurz vor dem Ortsausgang Ausgang Roßlau Richtung Coswig, auf der B188 in Döbelin Richtung Stendal, in Halle in der Paracelsusstraße in beiden Richtungen, in Hedersleben in der Magdeburger Straße Richtung Heteborn, zwischen Osterweddingen und dem Magdeburger Ring, also der B81 und noch einer zwischen Quedlinburg und Wedderstedt. Wenn Sie Ergänzung durchgeben möchten, erreichen Sie uns hier kostenfrei auf der 0800 94 6 94 6 und die 1. In Halle 26 Grad, in Magdeburg 27 Grad, in Stendal 27 Grad. Es bleibt wechselnd bewölkt. Es kann auch mal kurz schauern, aber das sehe ich eher hier nicht so. Die Höchstwerte bei 29 Grad. Heute Nacht dann aber dicke Wolken, teilweise schauerartig verstärkter Regen bei 17 bis 14 Grad. Und morgen, wenn der Regen durch ist, wird es wieder freundlicher mit Sonnenschein und bis 24 Grad.
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Ach, manchmal passt einfach alles, oder? Tina Turner, Two People. Wir haben 10 Minuten nach 2:30. Das ist MDR Sachsen-Anhalt. Und da kommt noch eine neue A2 dazu. Vorsicht auf der A2 Richtung Berlin am Kreuz Wolfsburg-Königslutter. Besondere Vorsicht. Hier steht ein defekter PKW.

locker, flockig, gut gelaunt durch den Dienstag. Durch den Dienstag, Spätmittag, Frühnachmittag. 2:45 haben wir es durch. Und es ist genau die richtige Zeit für Rose Laurence. Musik aus Französien. Afrika heißt der Song.

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8: Mit Christoph Jedo. Guten Tag. 2 Tote und 5 Verletzte, das ist die Bilanz eines Brandes in einer Pflegeeinrichtung für Menschen mit Behinderung im Landkreis Anhalt-Bitterfeld. Der Feuerwehr Köthen zufolge war der Brand in Zähringen gestern Abend nach 23 Uhr in einem Zimmer ausgebrochen. Nach Informationen von MDR Sachsen-Anhalt gelang es den Kameraden zwar zunächst noch einen Bewohner zu retten, er starb jedoch später an seinen Verletzungen. Einen weiteren Bewohner konnten die Einsatzkräfte nur noch tot bergen. Die Polizei nahm eine Person fest, die den Brand gelegt haben soll. Auf dem Hof einer Recyclingfirma in Amsdorf, einem Ortsteil der Gemeinde Seegebiet Mansfelder Land im Landkreis Mansfeld-Südharz, ist offenbar Sperrmüll in Brand geraten. Das teilte die Polizei MDR Sachsen-Anhalt mit. Die ersten Feuerwehrleute seien gegen 12.15 Uhr angefordert worden. Danach seien weitere Einsatzkräfte nachgeordert worden. Genaueres dazu ist noch nicht bekannt. Es bleibt dabei, eine Frau aus Wittenberg muss 9 Jahre lang ins Gefängnis, da sie ihre neugeborenen Zwillinge getötet hat. Das hat nach Angaben des Landgerichts Dessau-Roßlau der Bundesgerichtshof bestätigt. Das Landgericht hatte die 31-Jährige wegen zweifachen Totschlags verurteilt. Dabei sah es es als erwiesen an, dass die Frau im November 2024 2 Mädchen zur Welt gebracht und sie nach der Geburt in Müllsäcken in die Badewanne gelegt hatte, die Babys erstickten. In Deutschland bleibt der Rechtsextremismus die größte Bedrohung für die Demokratie. Das geht aus dem neuen Verfassungsschutzbericht für 2025 hervor. Demnach wird die Szene jünger, vernetzt sich zunehmend und orientiert sich hin zu Taten. Das rechtsextremistische Potenzial wuchs um mehr als 8.000 auf fast 59.000 Personen. Wie Innenminister Dobrindt erklärte, hat auch die Bedrohung durch den Linksextremismus erheblich zugenommen, mit einem Potenzial von mehr als 42.000 Personen. Der gewaltorientierte Anteil habe mit über 11.000 Personen einen neuen Höchststand erreicht. In Sachsen-Anhalt ist die Zahl der Arbeitslosen im Juni gesunken, das meldet die Agentur für Arbeit. Demnach waren gut 87.300 Frauen und Männer arbeitslos gemeldet und damit gut 900 weniger als im Mai. Die Zahl sank auch minimal im Vergleich zum Juni des vergangenen Jahres. Die Arbeitslosenquote lag bei 7,9%. Nach Angaben der Experten ist die Konjunktur weiter angespannt. Gleichzeitig sei der Bedarf an Fachkräften groß. Soweit diese Meldungen, wie es auf den Straßen aussieht, das sagt Ihnen der andere Christoph.
9: Jo, danke Christoph. Wir möchten, dass Sie gut ankommen. Hier ist der MDR Sachsen-Anhalt Verkehrsservice. Vorsicht auf der A2 Richtung Berlin. Am Kreuz Wolfsburg-Königslutter steht ein kaputter PKW. Die A2 Richtung Berlin ist zwischen Irxleben und Kreuz Magdeburg weiterhin wegen der Hitzeschäden gesperrt. Es sind 5 Kilometer Stau. Und weiter ist die A2 zwischen Theesen und Brandenburg wegen Reparaturarbeiten gesperrt. A2 Richtung Hannover zwischen Kreuz Magdeburg und Eilsleben. 8 Kilometer stockender Verkehr an einer Baustelle. 30 Minuten dauert es länger. Die A14 Richtung Schwerin ist zwischen Kreuz Magdeburg und Dahlen-Warsleben auch wegen der Hitzeschäden weiter gesperrt. A36 Richtung Bernburg zwischen Dreieck Nordharz und Wernigerode Nord stockender Verkehr. Hier dauert es 10 Minuten länger. Und 2 Stündchen mehr brauchen Sie bei der Anreise zum Rockharz-Festival. Da staut es sich derzeit ab Quedlinburg bis Asmusstedt. Jetzt Zeit für die Blitzer. und das sind auch einige, die stehen auf der B71 am Ortsausgang Haldensleben Richtung Magdeburg, auf der B180 auf der Ortsumfahrung Meinewe Richtung Naumburg, auf der B187 kurz vorm Ortsausgang Roßlau Richtung Coswig, auf der B188 in Döbelin Richtung Stendal, in Halle in der Paracelsusstraße in beiden Richtungen, in Hetersleben in der Magdeburger Straße Richtung Heteborn, in Kusel stehen sie aus Richtung Klötze kommend, zwischen Osterweddingen und Magdeburger Ring, B81 und noch einer zwischen Quedlinburg und Wedderstedt. Und wenn jetzt Sie sagen, naja, aber hier fehlt ja noch mein Lieblingsblitzer, dann klingeln Sie rasch durch und sagen Bescheid. Die Nummer ist die kostenfreie 0800 94 6 94 6 und die 1. Was macht der Sommer? Sangerhausen 26 Grad, Wittenberg 26 Grad, in Tangermünde 27 Grad. Was der Sommer grad macht, naja, können wir aus dem Fenster gucken. Was er aber machen wird in den nächsten Stunden und Tagen, das können wir gleich ganz ausführlich klären mit dem MDR-Wetterstudio.
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9: Einen guten Dienstag wünsche ich.

0: Lieblingsmusik von Kleine Fischer hier bei MDR Sachsen-Anhalt. Love changes everything. Ach ja, für die deutsche Fußballnationalelf ist die WM vorbei, aber das Turnier, das läuft auch weiter. Aber ob Sie es glauben oder nicht, auch darüber sind nicht alle begeistert. Unser Nörgel-Experte Leonard Schubert zum Beispiel. Das hängt aber auch ein bisschen mit seiner Chefin zusammen.
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2: Ja toll. Jetzt muss ich auch noch zu diesem Thema einen Beitrag machen. Fußball-WM. Als ob ich nicht schon genug zu tun hätte. Ich bin sowieso übermüdet, weil meine Nachbarn mitten in der Nacht Spiele gucken, jubeln, kreischen und fluchen.
3: Leonard, immer beschwerst du dich. Hab doch einmal Spaß. WM ist schließlich nur einmal im Jahr.
2: Kreischt meine Chefin, bläst in ihre Vuvuzela und jubelt. Alle 4 Jahre, sage ich. Und seit wann magst du eigentlich Fußball?
3: Schon immer. Es tut einfach so gut, sein Team zu supporten.
2: So, sage ich. Wen unterstützt du denn?
3: Na, die Mannschaft natürlich,
2: ruft meine Chefin, als würde das irgendetwas erklären. Dann pustet sie wieder in ihre Vuvuzela.
3: Bist du etwa kein Fan?
2: Fragt sie dann. Doch, ich bin großer Fan von meiner Nachtruhe zum Beispiel, sage ich. Ich kann aber nie schlafen, weil jemand ständig in seine Vuvuzela trötet.
3: Ich hab auch eine Vuvuzela,
2: ruft meine Chefin. Wäre mir gar nicht aufgefallen, sage ich. So dezent, wie du die immer benutzt.
3: Ja, Rücksicht ist da natürlich wichtig. Willst du auch mal?
2: Fragt meine Chefin dann und hält mir die Vuvuzela hin. Nein, danke, ich würde gern arbeiten, sage ich.
3: Da siehst du mal, was die WM für einen positiven Einfluss auf dich hat,
2: ruft meine Chefin.
3: Er will arbeiten,
2: schreit sie aus dem Fenster und trötet einen Fanfare auf der Vuvuzela.
3: Jetzt ein Bier,
2: murmelt sie dann. Ich seufze und beginne zu tippen, was die WM aus Leuten macht. Aber was soll ich sagen? Hauptsache, sie ist glücklich.
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0: und keiner weiß woher. Achim Reichel und die fliegenden Pferde. Und da fliegt sie rein, Grit Krämer aus dem Wetterstudio. Hallihallo.
1: Hallo Christoph.
0: Also ich bin ja ganz, ganz überrascht. Wenn ich heute aus dem Fenster gucke, sieht es deutlich freundlicher aus, als ich das heute irgendwie erwartet habe.
1: Ja, wir hatten ja gesagt, so ein bisschen Zwischenhocheinfluss und im Norden wirklich viel Sonne. Und mal ist die Mitte mit dabei, mal waren die Wolken bei euch im Magdeburger Raum dichter. Jetzt habt ihr 28 Grad und Sonne. Wir haben sogar 29 Grad im Raum Wittenberg erreicht, auch bei viel Sonne. Und dann gucken wir mal weiter in den Westen, so vom Harz runter im Burgenlandkreis, Salzlandkreis. Hier ist es wolkig und in den Wolken auch nur so 22 bis 26 Grad.
0: Okay, was ist denn mit Regen? Da sollte doch was sein.
1: Kommt, ja, also heute Abend noch nicht, aber in der Nacht geht es los. Da erreicht uns ein kleines Tief. Das zieht direkt morgen so über Sachsen-Anhalt und unsere Nachbarn hinweg. Wir werden also etwa gegen Mitternacht damit rechnen müssen, dass es einsetzt zu regnen. Und wer vorher diese abkühlenden Werte in der Nacht nochmal nutzen will zum Lüften, ja, wir kriegen 18 bis 15 Grad, der sollte dann aber wirklich beim Schlafengehen alles zumachen, sonst regnet es rein. Das sind kräftige Regenschauer, die da im Mass durchkommen. Also viele kriegen was ab. Das zieht nach Osten weiter. Wird also morgen Vormittag auch noch unser Thema sein. Dichte Wolken, immer wieder Regen mit dabei. Mittags etwa ist das über die Elbe abgezogen. Ja. Und dann wird es am Nachmittag oft trocken sein. Ein paar Schauer sind noch dabei. Temperaturen aber morgen dann nur bei 18 bis 23 Grad.
0: Damit kommen wir nach den Tagen ja auch erstmal ganz gut klar. Danke, Grit Krämer. Bis bald.
1: Jawohl.

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6: Es ist 14.30 Uhr. Ich bin Anja Waldschak. Guten Tag. In Zähringen im Landkreis Anhalt-Bitterfeld hat in der Nacht eine Pflegeeinrichtung für Menschen mit Behinderung gebrannt. Zwei Bewohner sind tot. Die Feuerwehr Köthen hat inzwischen weitere Informationen vom Einsatz. Tanja Ries aus unserer Nachrichtenredaktion. Was ist bisher bekannt?
7: Ja, also es klingt alles nach einer wirklichen Tragödie. Zunächst mal, 5 Menschen sind durch das Feuer und die Rauchgase schwer verletzt worden. Und zunächst gelang es der Feuerwehr noch, eine Person zu retten. Später starb diese dann aber an ihren Verletzungen. Und ein weiterer Bewohner oder eine Bewohnerin konnte nur noch tot geborgen werden. Bei den beiden Toten soll es sich um einen Mann und eine Frau handeln. Und erst nach 8 Stunden war der nächtliche Einsatz vorbei und das lässt vielleicht erahnen, wie schwierig die Lage in der Pflegeeinrichtung in Zähringen war. Nun heißt es also, ermitteln, wie es dazu gekommen ist. Eine Person, die das Feuer gelegt haben könnte, ist bereits vorläufig festgenommen worden.
6: Sachsen-Anhalts Wirtschaft hat zuletzt unter anderem beim Halberstädter Würstchen- und Konservenbetrieb einiges an schlechten Nachrichten verkraften müssen. Jetzt sind die neuen Arbeitsmarktzahlen da. Meine Kollegin Tatjana Gropius aus der Nachrichtenredaktion. Gibt es denn nun mal einen Lichtblick?
8: Ja, einen kleinen. Also im Juni waren etwas weniger Menschen arbeitslos als noch im Mai. Die Quote liegt jetzt bei 7,9%. Gleichzeitig bleibt die Lage aber angespannt, weil die Wirtschaft eben schwächelt. Interessant ist aber, viele Betriebe suchen weiterhin Fachkräfte. Allein im Juni haben fast 4.500 Menschen einen Job gefunden und, noch wichtiger, Arbeitgeber haben knapp 3.000 neue Stellen gemeldet. Insgesamt gibt es also rund 17.000 offene Jobs im Land.
6: Es bleibt dabei, eine Frau aus Wittenberg muss 9 Jahre ins Gefängnis, da sie ihre neugeborenen Zwillinge getötet hat. Das hat nach Angaben des Landgerichts Dessau-Roßlau der Bundesgerichtshof bestätigt. Das Landgericht hatte die 31-Jährige wegen zweifachen Totschlags verurteilt. Dabei sah es als erwiesen an, dass die Frau 2 Mädchen zur Welt gebracht und sie nach der Geburt in Müllsäcken in die Badewanne gelegt hatte. Die Babys erstickten. Auf dem Hof einer Recyclingfirma in Amsdorf im Landkreis Mansfeld-Südharz ist offenbar Sperrmüll in Brand geraten. Das teilte die Polizei MDR Sachsen-Anhalt auf Anfrage mit. Die ersten Feuerwehrleute seien angefordert worden. Weitere Einzelheiten wurden noch nicht bekannt gegeben. Die Flamingo-Kolonie in Magdeburg hat sich vergrößert. Im Zoo sind 9 rosa Flamingo-Küken geschlüpft. Wie Revierleiterin Annette Schwabe sagte, hat die Kolonie jetzt insgesamt 53 rosa Flamingos. Und das Beste, Besucher können die Tiere über die 2 Schaubereiche beobachten. So ist der niedliche Kükentrupp ganz nah zu bestaunen. Doch die sehen noch ganz anders aus als die großen. Bevor Flamingos ihr prächtiges rosafarbenes Gefieder bekommen, tragen sie als Küken zunächst nur einen hellgrauen Flaum, heißt es. Und noch etwas ist berichtenswert. Der Altersrekord in menschlicher Obhut liegt bei über 80 Jahren. Na dann, einen guten Start ins lange Leben. Soweit die Nachrichten aus Sachsen-Anhalt mit Anja Waldschak. Und Christoph, ja, was sagst du denn dazu? Also ich möchte auch 80 Jahre alt werden.
9: Und flauschig und rosa aussehen? Bin ich ja jetzt schon, ja? Sehe ich ja jetzt schon aus.
10: Es ist ja gut, dass wir im Radio arbeiten.
9: Gut.
10: Ich danke dir. Wir möchten, dass Sie gut ankommen. Hier ist der MDR Sachsen-Anhalt Verkehrsservice. Vorsicht auf der A2 Richtung Berlin. Am Kreuz Wolfsburg-Königslutter steht ein kaputter Pkw. Die A2 Richtung Berlin ist zwischen Irxleben und Kreuz Magdeburg immer noch wegen der Hitzeschäden gesperrt. Es sind 5 Kilometer Stau. Und weiter zwischen Thesen und Brandenburg Reparaturarbeiten. Die Autobahn ist auch hier gesperrt. A2 jetzt Richtung Hannover. Zwischen Kreuz Magdeburg und Eisleben 8 Kilometer Stau und stockender Verkehr. Hier wird gebaut. Es dauert 45 Minuten länger. A14 Richtung Schwerin, die ist zwischen Kreuz Magdeburg und Dahlen-Warsleben wegen der Hitzeschäden gesperrt. A36 Richtung Bernburg, zwischen dem Dreieck Nordharz und Wernigerode Nord. Stockender Verkehr, hier dauert es 10 Minuten länger. Und noch der Blick auf das Rockharz-Festival. Das startet morgen, es wird heute angereist und es staut sich derzeit ab Quedlinburg bis Asmusstedt. Das bedeutet, hier dauert es 2 Stunden länger. Dann haben Sie Blitzer entdeckt und die stehen auf der B71 am Ortsausgang Haldensleben Richtung Magdeburg, auf der B180 Meineweh, das ist die Ortsumfahrung Richtung Naumburg, auf der B187 kurz vorm Ortsausgang Roßlau Richtung Coswig, auf der B188 in Döbelin Richtung Stendal, in Halle in der Paracelsusstraße in beiden Richtungen am Ortseingang Lindhorst aus Richtung Wolmerstedt kommend, zwischen Osterweddingen und Magdeburger Ring, B81 ist einer entdeckt worden und noch einer zwischen Quedlinburg und Wedderstedt. Und wenn Sie jetzt Ergänzung durchgeben möchten, weil hier was fehlt, dann gern auf dieser kostenfreien Rufnummer 0800 94 6 94 6 und die 1. Und Wetter? Bornum 27 Grad, Plötzki 28 Grad, in Teutschenthal 26 Grad. Es bleibt wechselnd bewölkt, aber doch ganz schön viel sonnig ist draußen. Die Höchstwerte um die 29 Grad. Heute Nacht dicke Wolken, spätestens ab Mitternacht. Dann teilweise schauerartig verstärkter Regen, auch mehr unwetterartig. Bei 17 bis 14 Grad, da wird's kräftig kühl auch. Und morgen geht das Ganze dann bis in den Mittag rein. Dann wird's freundlicher, aber eben, wie gesagt, etwas kühler. Höchstens 24 Grad nur.
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0: Die Communards bei MDR Sachsen-Anhalt. Don't leave me this way. 3:45 haben wir es gleich und Sie werden das längst gemerkt haben. Es sprießt und es wächst und es blüht. Der Sommer ist die arbeitsreichste Zeit im Kleingarten. Zwischen Gießen, Ernten und Pflege gibt's für die Hobbygärtnerinnen und Hobbygärtner in Sachsen-Anhalt gerade eine Menge zu tun. Und wir haben uns heute Morgen in der Kleingartenanlage Küchengarten in Dessau umgesehen und umgehört.
1: Im Garten so zu tun, ja. Gießen bei den Temperaturen. Unkraut natürlich wegmachen.
2: Ja, ich hoffe, dass die Früchte dann so weit wachsen, dass wir eine gute Ernte bekommen. Mal schauen.
3: Man kann seinen Rasen mähen, man kann Blumen gießen und vielleicht mal noch die eine oder andere Pflanze bewundern, die sich dann gerade so aus der Erde getraut hat. Also Kirschen gibt's, Pfirsiche gibt's, Tomaten gibt's, Melone, also alles für das leibliche Wohl.
0: Im Dessauer Küchengarten wurde ja früher das Gemüse für das Schloss angebaut. Heute macht die Trockenheit den Kleingärtnern arg zu schaffen. Besonders die große Hitzewelle am vergangenen Wochenende hat Spuren hinterlassen.
4: Das war ein bisschen happig, würde ich sagen. Ja. Nicht nur, ich weiß nicht, für die Ernte, ich bin genug gießen gewesen, das macht gehen. Aber man selbst ist ganz schön. Und Sie merken das ja sicherlich auch. Ja.
2: Die Pflanzen, also es ist schon das Problem, dass so lange kein Wasser gekommen ist, ja, dass sie sich dann mal erholen können oder sonst wie was. Also das ist dann schon wirklich hardcore. Es ist ja schon keine Wärme mehr, es ist schon Hitze.
1: Meine Zucchini ist mein Sorgenkind gerade etwas. Letztes Jahr gut geworden, dieses Jahr irgendwie mickert sie noch etwas vor sich lang hin.
0: Aber wenn die Pflanzen gegossen sind, dann bleibt den Dessauer Kleingärtnern auch viel Zeit, sich zu erholen.
3: Man kann mal faulenzen oder mal relaxen ein, zwei Stunden.
4: Ich mag, dass dann die kleinen Gänseblümchen drauf blühen. Dann sieht das gut aus.
1: Entspannen und auch mal alle fünf gerade sein lassen.
3: Leute sind alle rundherum nett. Wir kommen alle gut miteinander aus. Wir feiern auch Feste, wo wir uns dann treffen, wo schöne Kuchen gebacken werden und noch ein gemütliches Beisammensein. Ich denke mal, das ist schon in Ordnung so, wie das bei uns hier ist.
0: Das ist schon in Ordnung so. Und für mehr Tipps rund um Gartenarbeit oder wenn Sie die fleißigen Bienchen mal sehen möchten, dann zack rein in unsere MDR Sachsen-Anhalt-App.

entspannte Reggae-Klänge hier. Zum Dienstagnachmittag. Chrissy Hines zusammen mit UB40, I Got You Babe. MDR Sachsen-Anhalt hier. Mit dem nächsten Song geht's ins Jahr 1967. The Flowerpot Man. Und ein Traum. Let's go to San Francisco. Willkommen bei MDR Sachsen-Anhalt.

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0: The Way to Your Heart, Soul Sister. Willkommen bei MDR Sachsen-Anhalt. Bonnie M. warten schon. Gibt's gleich.
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3: mit Christoph Jado. Guten Tag. Zwei Tote und nach aktuellem Stand 10 Verletzte. Das ist die Bilanz eines Brandes in einer Pflegeeinrichtung für Menschen mit Behinderung im Landkreis Anhalt-Bitterfeld. Das teilten Polizei und Staatsanwaltschaft mit. Demnach war der Brand in Zähringen bei Köthen gestern Abend nach 23 Uhr in einem Zimmer ausgebrochen. Die beiden Todesopfer seien 72 und 84 Jahre alt. 3 der 10 Verletzten hätten lebensbedrohliche Verletzungen erlitten. Die Polizei nahm eine 62 Jahre alte Bewohnerin fest, die den Brand gelegt haben soll. Gegen sie wird wegen eines versuchten Tötungsdelikts ermittelt. Mit dem Schnellzug von Salzwedel nach Hamburg oder Berlin, das war bis vor kurzem möglich, ist es aber nicht mehr. Die ICEs zwischen den beiden Großstädten wurden über die Altmark umgeleitet, da die eigentliche Strecke über Wittenberge saniert wurde. Und Guido Hensch, das weckt vor Ort nun Begehrlichkeiten.
4: Ja, natürlich. Kommunalpolitiker aus Sachsen-Anhalt und Niedersachsen wünschen sich nämlich nun eine dauerhafte Fernzuglinie durch die Region und Städte wie Lüneburg, Uelzen, Salzwedel oder Stendal. Nach Angaben von Salzwedels Bürgermeister Olaf Meining haben insgesamt 5 Landkreise und 11 Bürgermeister aus den beiden Bundesländern einen Brief an Bund, Länder und die Bahn unterzeichnet. Demnach soll es mindestens eine Inter- oder Eurocity-Verbindung morgens und abends geben. Zur Begründung heißt es, die Bahnhöfe entlang dieser Trasse hätten eine weit über die Städte hinausgehende Bedeutung und ein zuverlässiger Fernverkehr stärke nicht nur die Stadtzentren, sondern auch die ländlichen Gebiete in der Altmark.
3: Es bleibt dabei, eine Frau aus Wittenberg muss 9 Jahre lang ins Gefängnis, da sie ihre neugeborenen Zwillinge getötet hat. Das hat nach Angaben des Landgerichts Dessau-Roßlau der Bundesgerichtshof bestätigt. Das Landgericht hatte die 31-Jährige wegen zweifachen Totschlags verurteilt. Dabei sah es als erwiesen an, dass die Frau im November 2024 2 Mädchen zur Welt gebracht und sie nach der Geburt in Müllsäcken in die Badewanne gelegt hatte. Die Babys erstickten. Dem Deutschen Fußballbund ist mit dem frühen WM aus ein Millionenbetrag verloren gegangen. Für das Erreichen des Achtelfinales hätte der DFB 4 Millionen Dollar erhalten, für das Viertelfinale weitere 4 Millionen. Der Weltmeister wird von der FIFA mit 50 Millionen Dollar belohnt. Bereits durch das Vorrunden aus bei den letzten Weltmeisterschaften in Russland und Katar hatte der DFB finanzielle Verluste erlitten. Die deutsche Mannschaft war in der Nacht gegen Paraguay ausgeschieden. Soweit diese Meldungen, die von den Straßen hatte André Christoph.
5: Dankeschön, Christoph. Wir möchten, dass Sie gut ankommen. Hier ist der MDR Sachsen-Anhalt Verkehrsservice. Mit der A2 Richtung Berlin zwischen Irxleben und Kreuz Magdeburg sind immer noch die Straßenschäden. Die Autobahn ist deshalb gesperrt. 5 Kilometer Stau. Und weiter zwischen Thesen und Brandenburg ist die A2 auch wegen Bauarbeiten gesperrt. A2 Richtung Hannover zwischen Kreuz Magdeburg und Eisleben. 8 Kilometer stockender Verkehr an einer Baustelle. Hier dauert es 20 Minuten länger. Die A14 Richtung Schwerin ist zwischen Kreuz Magdeburg und Dahlen-Warsleben wegen der Hitzeschäden weiter gesperrt. A36 Richtung Bernburg zwischen Dreieck Nordharz und Wernigerode Nord stockender Verkehr. Und noch Anreiseverkehr. Morgen geht's los mit dem Rockharz-Festival. Bei der Anreise staut es sich derzeit ab Quedlinburg bis Asmusstedt, dauert 2 Stunden. Und Blitzer. Auf der B71 am Ortsausgang Haldensleben Richtung Magdeburg. Auf der B180, meine Weh ist das, die Ortsumfahrung Richtung Naumburg. Auf der B187 kurz vorm Ortsausgang Roßlau in Richtung Coswig. Auf der B188 in Döbelin Richtung Stendal. In Halle einer, in der Paracelsusstraße in beiden Richtungen. Dann in Lindhorst am Ortseingang aus Richtung Wolmerstedt kommend. Und Gruß nach Merseburg, hier stehen Sie in der Teichstraße. In beiden Richtungen. Stellten Sie gestern auch schon, oder? Wenn Sie das ergänzen möchten, dann geht das auf der kostenfreien Rufnummer 0800 94 6 94 6 und die 1. Und gute Nachrichten vom Wetter. Hettstedt 26 Grad, Zerbst 27 Grad, Jessen 25 Grad. Die Höchstwerte dürften wir so, naja, doch erreicht haben. Und dazu bleibt es überwiegend freundlich mit ganz schön viel Sonnenschein. Heute Nacht kommen aber die Wolken spätestens ab Mitternacht mit teilweise kräftigem Regen, teilweise unwetterartig bei 14 bis 17 Grad. Und morgen geht es dann immer noch nass bis in den Mittag. Dann wird es freundlicher, dann kommt auch wieder die Sonne raus, aber es wird nicht mehr so warm. Bis 24 Grad dann höchstens.
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5: Hallihallo.
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0: Eddie Grant bei MDR Sachsen-Anhalt. I don't wanna dance. Gold, Silber oder Bronze, darum geht's nicht nur bei Weltmeisterschaften oder bei den Olympischen Spielen. Nee, darum geht's auch beim Dorfwettbewerb Unser Dorf hat Zukunft. Sachsen-Anhalt hat 3 Landessieger, die im Bundesfinale stehen und die jetzt im Juni Besuch von der Jury bekommen haben. Und zwar Dessau in der Altmark, Spora im Burgenlandkreis und Westdorf bei Aschersleben im Salzlandkreis. Reporterin Tanja Ries war bei den Jurybesuchen dabei und dir ist sofort eine Gemeinsamkeit aufgefallen. In allen 3 Dörfern sind es nämlich Frauen, die den Hut aufhaben, ja?
1: In Dessau ist das die stellvertretende Ortsbürgermeisterin Svenja Liestmann und ihre Freundin Katharina Ebeling. In Spora ist es Ortsbürgermeisterin Katharina Oswald und in Westdorf Doreen Costa vom dortigen Heimatverein. Und noch eine Gemeinsamkeit bei allen Frauen. Sie waren wahnsinnig aufgeregt am Tag des Jurybesuchs.
2: Jetzt die Aufregung steigt, je näher das jetzt Ganze rückt. Und war heute Nacht schon einmal so ganz hoch und heute früh, dann war es jetzt wieder ein bisschen entspannter.
3: Ja, mein Puls, ich weiß nicht, der ist so eigentlich im Moment nicht messbar, weil ich gar nicht so richtig weiß, was wir hier gerade alles so machen.
4: Ich war schon einmal pitschnass, nicht vom Regen, sondern vor Aufregung.
1: Ja, das mit dem Wetter, da hatten irgendwie alle zu kämpfen, mal zu nass, mal zu heiß. Andererseits, man kann es nicht ändern und sowas weiß natürlich auch die Jury und der kommt es auf was ganz anderes an. Die wollen die Dörfer kennenlernen und ihre Menschen, je authentischer, desto besser.
0: Jetzt stehen unsere Dörfer ja im Wettbewerb mit Dörfern aus ganz Deutschland und die sind ja so unterschiedlich. Wie will oder kann die Jury das denn dann letztendlich bewerten?
1: Also es sind bundesweit insgesamt 26 Dörfer, die es als Landessieger ins Bundesfinale geschafft haben. Und ja, du hast recht, darunter sehr unterschiedliche Orte mit unterschiedlichen Strukturen. Manche im ländlichen Raum mit bis zu 3000 Einwohnern. In Dessau bei Ahrensee sind es dagegen zum Beispiel nur rund 100 Einwohner. Wie kann man das vergleichen, dass es auch gerecht ist? Das habe ich auch die Juryvorsitzende Marion Frohnapfel gefragt.
5: Also das ist wirklich eine Herausforderung, aber dadurch, dass wir die unterschiedlichen Fachbereiche haben, konzentrieren die sich wirklich auf ihren Fachbereich. Und da sage ich zum Beispiel Baukultur und das Dorf in der Landschaft. Die gucken natürlich mit einem anderen Auge drauf als ich, wo ich die Gesamtbewertung, den Auftritt des Tages nochmal wahrnehme.
1: Also insgesamt gibt es 4 Kategorien, die bewertet werden. Das sind die wirtschaftliche Entwicklung und Infrastruktur, die Grüngestaltung, die schon genannte Baukultur sowie das soziale Engagement. Und mein Eindruck, gerade das, also das Engagement, die Gemeinschaft sind wichtig und können ein echtes Fund bei der Bewertung sein.
0: Okay, jetzt werden ja Gold, Silber und Bronzemedaillen vergeben. Wie schätzt du jetzt die Chancen unserer Dörfer insgesamt ein?
1: Ja, das ist natürlich schwer zu sagen. Gib mir eine Glaskugel, dann könnte ich das vorhersagen. Und mir fehlt ja auch so ein bisschen der Vergleich zu den Dörfern außerhalb von Sachsen-Anhalt. Aber Dessau, Spora und auch Westdorf konnten alle mit ihrem Engagement punkten. Das glaube ich schon ganz sicher gemerkt zu haben. Und die Juryvorsitzende, die hat mir gestern beim Besuch in Westdorf nur so viel gesagt. Es wird in diesem Jahr auf jeden Fall mehrere Golddörfer geben. Ja, und das letzte Mal, dass wir in Sachsen-Anhalt ein Golddorf hatten. Das ist schon wieder 10 Jahre her, also Zeit würde es mal wieder. Wissen werden wir es schon morgen nach der finalen Jury-Sitzung und so lange müssen wir Daumen drücken.
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The fuck go out of the dark. Willkommen bei MDR Sachsen-Anhalt. Willkommen zu Weekend. Also ein paar Tage sind es noch bis zum Wochenende, aber der Song, der geht auch jetzt, oder? Earth and Fire. Bitteschön.

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2: Es ist 15.30 Uhr. Ich bin Anja Waltschak. Guten Tag. 2 Tote und 10 Verletzte. Das ist die Bilanz eines Brandes in einer Pflegeeinrichtung für Menschen mit Behinderung im Landkreis Anhalt-Bitterfeld. Nach Angaben von Polizei und Staatsanwaltschaft sind die beiden Todesopfer 72 und 84 Jahre alt. 3 der 10 Verletzten hätten lebensbedrohliche Verletzungen erlitten. Die Polizei nahm eine 62 Jahre alte Bewohnerin fest, die den Brand gelegt haben soll. Gegen sie wird nun ermittelt. Der Brand in Seringen war gestern Abend nach 23 Uhr in einem Zimmer ausgebrochen. Die anhaltenden hohen Temperaturen bei Sommerwetter sind sozusagen ein gefundenes Fressen für Algen. Nach Angaben des Talsperrenbetriebs Sachsen-Anhalt ist die Algenbildung in den Gewässern unter anderem im Kunstteich in Neudorf im Harz hoch. Der Geschäftsführer des Talsperrenbetriebs, Mario Hohmann, sagt:
3: Der Klimawandel ist letztendlich da und man sieht es selber an dem letzten Wochenende, die Temperaturen steigen. Letztlich hat es auch Auswirkungen auf die Gewässerqualität. Steigende Temperaturen heißt natürlich auch steigende Temperatur im Gewässer. Insofern sind die hohen Temperaturen letztendlich auch Förderung für das Algenwachstum, was dazu führt, dass letztendlich auch die Rohwasserqualität sich auch verändert, was natürlich negative Auswirkungen hat auf die Trinkwasseraufbereitung, steigende Kosten und so weiter.
2: So Mario Hohmann vom Talsperrenbetrieb Sachsen-Anhalt. Die Wasserversorgung sei dank gut gefüllter Anlagen aber gesichert. In Löderburg bei Stassfurt sind am frühen Morgen Menschen unsanft aus dem Schlaf gerissen worden. Laute Knallgeräusche waren zu hören. Nach Angaben der Polizei soll ein 41 Jahre alter Deutscher mit einer täuschend echt wirkenden Waffe auf ein Wohnhaus geschossen haben. Spezialkräfte haben den Mann festgenommen. Sie stellten eine Softairwaffe sicher, also eine Art Spielzeugwaffe, mit der Kunststoff- und Plastikkugeln verschossen werden. Die Hintergründe sind noch unklar. Das Schloss Neuenburg bei Freiburg soll in den kommenden Jahren umfassend auf Vordermann gebracht werden. Die Kulturstiftung Sachsen-Anhalt plant ein millionenschweres Großprojekt. Frage an meinen Kollegen Attila Dabrowski, was ist denn konkret geplant?
4: Geplant sind umfangreiche Sanierungen an der Burganlage, darunter große Teile der historischen Mauer und mehrere gefährdete Gebäude in der Vorburg. Zudem soll ein neues barrierefreies Besucherzentrum mit Ausstellung, Shop und Bistro entstehen. Auch der Bergfried, der sogenannte Dicke Wilhelm, wird künftig stärker in Szene gesetzt, unter anderem mit modernen Inszenierungen zur mittelalterlichen Geschichte. Ergänzend sind neue Wege für Wanderer und Radfahrer vorgesehen, die das Gelände besser erschließen und mit Blicken auf die Weinberge verbinden sollen.
2: Auf der Bundesstraße 188 bei Stendal ist am Morgen eine Autofahrerin schwer verletzt worden. Nach Angaben der Polizei war die 23-Jährige auf einen LKW aufgefahren. Der Fahrer hatte verkehrsbedingt gebremst, hieß es. Die Frau wurde in ihrem Auto eingeklemmt. Während der Bergung war die B188 für eine Stunde gesperrt. Soweit die Nachrichten aus Sachsen-Anhalt mit Anja Waltschak. Und was sonst noch so auf den Straßen los ist, hören Sie jetzt bei dir, Christoph.
5: Ich werde mir Mühe geben. Danke, Anja. Wir möchten, dass Sie gut ankommen. Hier ist der MDR Sachsen-Anhalt Verkehrsservice. Die A2 Richtung Berlin ist zwischen Irxleben und Kreuz Magdeburg wegen der Hitzeschäden gesperrt. Es sind 5 Kilometer Stau. Und weiter zwischen Thesen und Brandenburg laufen Reparaturarbeiten. Auch hier ist die A2 gesperrt. A2 Richtung Hannover zwischen Kreuz Magdeburg und Eisleben. 8 Kilometer stockender Verkehr an einer Baustelle. Hier brauchen Sie 20 Minuten länger. Die A14 Richtung Schwerin ist zwischen Kreuz Magdeburg und Dahlen-Warsleben wegen Hitze Schäden gesperrt und die A36 Richtung Bernburg ist zwischen Dreieck Nordharz und Wernigerode Nord verstopft. Hier geht's nur zögerlich voran. Hier stockt's. Und noch ein Hinweis für alle, die zum Rockharz-Festival wollen. Im Augenblick staut es sich bei der Anreise ab Quedlinburg bis Asmusstedt. Es dauert 2 Stunden länger. Blitzer haben sie entdeckt auf der B71 am Ortsausgang Halsleben Richtung Magdeburg. auf der B180, das ist die Ortsumfahrung Meinewehe Richtung Naumburg, auf der B180 zwischen Naumburg und Wethau, auf der B187 kurz vorm Ortsausgang Roßlau Richtung Coswig, auf der B188 in Döbbelin Richtung Stendal, in Halle einer in der Paracelsusstraße, der blitzt in beide Richtungen, am Ortseingang Lindhorst aus Richtung Wolmirstedt kommend und in Merseburg in der Teichstraße wieder in beiden Richtungen. Die kostenlose Rufnummer für Ergänzung lautet 0800 94 6 94 6 und die 1. Und das schöne Wetter? Bernburg 27 Grad, Aachen 27 Grad, Klötze 28 Grad. Es bleibt überwiegend freundlich, auch heute Abend, auch in der ersten Nachthälfte noch. Da kommen zwar die dickeren Wolken, aber erst ab Mitternacht geht's dann los. Teilweise schauerartig verstärkter Regen, teilweise unwetterartig, die Tiefstwerte dann um 14 Grad. Und das ist auch noch morgen Vormittag so ein bisschen das Programm. Dann wird's insgesamt aber wieder freundlicher, aber nicht mehr so warm. Höchstwerte morgen 24 Grad.
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0: Und Dienstagnachmittag bei MDR Sachsen-Anhalt. Dazu gehört Irene Cara und Flashdance. Jetzt geht es hier um eine ganz besondere Reise. Und zwar eine Reise für Joanna Mattei aus Kalbe-Saale. Vor 1,5 Wochen war die bei den Special Olympics am Start. Das ist das größte inklusive Sportfest für Menschen mit geistiger Behinderung in Deutschland. Joanna ist Autistin und Reiterin. Sie redet nur selten, meist nur mit ihrer Mama, die ihr während des Trainings als Reiterin Hilfestellung gibt. Von den Special Olympics im Saarland kam sie mit großen Erfolgen zurück. MDR Sachsen-Anhalt-Reporter Dirk Eiding hat sie und ihre Mama deshalb beim Training besucht.
1: Jawohl, super. Und weiter. Hopp, hopp.
2: Klare Ansagen von Bianca Mattei an ihre Tochter Joanna, die heute mit Zorro auf dem Trainingsgelände des Reit- und Fahrvereins Schweizerhof in Güsten reitet. Einem 10-jährigen braunen Pony, zunächst im Schritt, später im Trab und zuletzt im Galopp. Ihr Lieblingspferd Snoopy muss leider im Stall bleiben.
1: So, Snoopy hat sich am Hinterbein verletzt an der Fessel. Wir wissen leider nicht, wodurch es passiert ist. Er ist von der Koppel abends reingekommen und hatte da einen Cut.
2: So durfte Snoopy, ein hellbrauner Wallach mit schwarzer Mähne und sanftem Gemüt, gar nicht mit zu den Special Olympics in Saarland. Ein Ersatzpferd musste vor Ort gefunden werden.
1: Wir haben jemand im Saarland kennengelernt, die uns einfach ihr Pferd zur Verfügung gestellt hat für diesen Wettkampf.
2: Mit dem kam Joanna super klar. 3 Starts, 2 Medaillen, Bronze auf der Hindernisbahn, Silber beim Springen als jüngste Teilnehmerin mit 12 Jahren mit fremdem Pferd.
1: Joanna war sehr stolz. Also erst war sie ja ziemlich aufgeregt, weil es waren ganz viele Starter in ihrer Leistungsgruppe. Sie hat sich auch noch in Leistungsgruppe 1 qualifiziert, hatte dadurch große erwachsene Starter, die schon oft dabei waren, hat sich trotzdem sehr gut geschlagen, dadurch den 2. und den 3. Platz. Da kamen sogar Tränen bei ihr. Also sie war sehr stolz.
2: Seit einer Reittherapie im Vorschulalter ist Joanna in Tiere, besonders Pferde, verliebt. Die Erfolge machen selbstbewusst.
1: Dass sie weiterkommt mit ihrem Pferd. In der Schule hat sie erzählt, die Schule hat das begleitet, hat das im Fernsehen begleitet. Ihre großen Geschwister haben das gesehen im Fernsehen. Es macht sehr viel. Also sie wird langsam offener, mutiger. Sie versucht jetzt neue Wettkämpfe zu machen. Wir wollen nach Bad Segeberg im August zu einem Wettkampf.
2: Bis zum nächsten Wettkampf wird auch Joannas Liebling Snoopy wieder fit sein. Bis dahin wird er im Reiterhof Güsten gut versorgt mit Hafer, Stroh und Möhren.

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1: Jimmy Kiff begleitet uns auf dem Weg Richtung 16 Uhr. Gleiche die Nachrichten und dann ist Zeit für meinen Kollegen Peter Hofmann. Der begleitet Sie in den Feierabend und er hat einen Studiogast, einen sogenannten Mitmischer. Ich empfehle das sich dringend anzuhören und wenn Sie dann auch mal hier mitmischen wollen, geben Sie uns ein Zeichen über die MDR Sachsen-Anhalt App, da ist alles vorbereitet. Ich bin Christoph Schneider, hören uns morgen wieder ab 12 hier bei MDR Sachsen-Anhalt.

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0: Ich darf wieder mal mein R rollen. Leroy Gomez und Santa Esmeralda. Don't let me be misunderstood. Gleich geht's los. Alle sind da. Christoph ist da, macht die Nachrichten. Volker ist auch da und Pierre ist da. Also Pierre Grogola, den gibt's gleich voll ausgespielt. Und was den Volker angeht, da reden wir später drüber.
1: Opa, und dann bin ich mit dem Einhorn um die Welt geritten.
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7: mit Christoph Gedo. Guten Tag. 2 Tote und nach aktuellem Stand 10 Verletzte. Das ist die Bilanz eines Brandes in einer Pflegeeinrichtung für Menschen mit Behinderung im Landkreis Anhalt-Bitterfeld. Das teilten Polizei und Staatsanwaltschaft mit. Max Hensch, was lässt sich konkret jetzt sagen?
8: Also der Brand in Zähringen bei Köthen, der war gestern Abend nach 23 Uhr in einem Zimmer der Einrichtung ausgebrochen. Die beiden Todesopfer sind 72 und 84 Jahre alt. 3 der 10 Verletzten hätten zudem lebensbedrohliche Verletzungen erlitten, hieß es von der Staatsanwaltschaft. Circa 50 Bewohner kamen erst einmal in umliegende Pflegeheime.
7: Die Polizei nahm eine 62 Jahre alte Bewohnerin fest, die den Brand gelegt haben soll. Gegen sie wird wegen des Verdachts eines Tötungsdelikts ermittelt. Morgen soll die Frau dem Haftrichter vorgeführt werden. Für die 600 Mitarbeiter des Automobilzulieferers Bohai Automotive in Harzgerode ist das derzeit eine Hängepartie. Die Firma ist insolvent und sollte zunächst im Sommer schließen. Dann gab es einen Aufschub um ein halbes Jahr. Jetzt teilte der Insolvenzverwalter mit, dass das Werk bis Jahresende mit Aufträgen ausgelastet ist. Außerdem konzentrierten potenzielle Investoren ihr Interesse auf den Standort Harzgerode. Das kleinere Bohai-Werk in Sömmerda in Thüringen soll nach Angaben des Insolvenzverwalters bis spätestens November schließen. Konkurrenz belebt das Geschäft möglicherweise auch bei den Fernzügen. Die Bundesnetzagentur hat die Deutsche Bahn nun dazu verpflichtet, Fernverkehrstrassen stärker für die Konkurrenz zu öffnen. Demnach muss mindestens ein Viertel dieser Strecken anderen Unternehmen überlassen werden. Man verspreche sich mehr Wettbewerb und somit niedrigere Ticketpreise. Mit dem Beschluss entspricht die Behörde einer zentralen Forderung des italienischen Zugunternehmens Italo. Es will ab 2028 mehrere Strecken bedienen. Ihnen darunter München, Berlin, Hamburg. Die Inflation in Deutschland hat sich im Juni weiter abgeschwächt. Wie das Statistische Bundesamt in einer ersten Schätzung mitteilte, verteuerten sich Waren und Dienstleistungen gegenüber dem Vorjahresmonat um 2,3%. Im Mai hatte die Inflationsrate 2,6% betragen. Ökonomen begründeten den Rückgang vor allem mit den gesunkenen Ölpreisen. Auch der Tankrabatt wirkte sich preisdämpfend aus. Dem Deutschen Fußballbund ist mit dem frühen WM aus ein Millionenbetrag verloren gegangen. Für das Erreichen des Achtelfinales hätte der DFB 4 Millionen Dollar erhalten, für das Viertelfinale weitere 4 Millionen. Der Weltmeister wird von der FIFA mit 50 Millionen Dollar belohnt. Bereits durch das Vorrunden aus bei den letzten Weltmeisterschaften in Russland und Katar hatte der DFB finanzielle Verluste erlitten. Die deutsche Mannschaft war in der Nacht gegen Paraguay ausgeschieden. Soweit diese Meldungen, wie es auf den Straßen aussieht, das sagt Ihnen ab sofort Peter.
9: Danke, Christoph. Wir möchten, dass Sie gut ankommen. Hier ist der MDR Sachsen-Anhalt Verkehrsservice. Es ist 16 Uhr und 3 Minuten. Die A2 Richtung Berlin ist zwischen Irxleben und Kreuz Magdeburg wegen Straßenschäden gesperrt. Zurzeit 5 Kilometer Stau und im weiteren Verlauf ist die A2 zwischen Thesen und Brandenburg auch wegen Reparaturarbeiten weiterhin gesperrt. A2 Richtung Hannover zwischen Kreuz Magdeburg und Alsleben. 8 Kilometer Stau und stockender Verkehr an der Baustelle. Da sind es mindestens 20 Minuten länger. Die A14 Richtung Schwerin ist zwischen Kreuz Magdeburg und Dahlen-Warsleben weiterhin wegen Reparaturarbeiten gesperrt. A36 Richtung Bernburg zwischen Wolfenbüttel Süd und Flöte. 3 Kilometer Stau und stockender Verkehr. Da dauert es mindestens 10 Minuten länger. A36 Richtung Bernburg zwischen Dreieck Nordharz und Wernigerode Nord stockender Verkehr. Und morgen startet das Rockharz Festival, falls Sie es noch nicht wussten. Bei der Anreise staut es sich aktuell zwischen Quedlinburg und Asmusstedt. 2 Stunden mindestens dauert es da länger, sowie zwischen Heum und Ballenstedt. Auch da Stau. Und jetzt kommen wir zu den Blitzern. Hoffe, habe ich gedacht, wir kommen nicht zu den Blitzern. Wir probieren das mit den Blitzern jetzt mal gleich nochmal. Jetzt geht das mit den Blitzern. Auf der B71 am Ortsausgang Haldensleben Richtung Magdeburg wird geblitzt. Dann zweimal auf der B180 zwischen Naumburg und Wetau und in Höhe Meinewe Richtung Naumburg. Auf der B188 in Döbbelin Richtung Stendal steht ein Blitzer und in Halle in der Paracelsusstraße wird in beiden Richtungen geblitzt. Dann weiter am Ortsausgang Lindhorst Richtung Wolmirstedt, aus Richtung Wolmirstedt in Lindhorst, nebenbei bemerkt, da steht ein Blitzer und in Merseburg in der Teichstraße wird in beiden Richtungen geblitzt. Weiter steht ein Blitzer zwischen Niedleben und Scherben und in Weißenfels in der Merseburger Straße, da steht noch einer stadtauswärts. Falls Sie noch was sehen, Sie können immer anrufen, kostenfrei natürlich unter der 0800 94 6 94 6 und die 1. Danke fürs Gucken, gute Fahrt. Wechselbewölkt, es können hier und da noch ein paar Schauer und Gewitter möglich sein. Meistens ist es aber trocken bei 24 bis 28 Grad. Auf dem Brocken immerhin noch 19 Grad. In der Nacht geht es aber noch ein bisschen weiter runter als in der letzten Nacht. 18 bis 15 Grad in der zweiten Nachthälfte, dann teils gewittriger Regen. Das heißt, morgen, wenn der Regen Richtung Brandenburg und Sachsen abgezogen ist, stellt sich eine Mischung aus Sonne und Wolken her. Einzelne Schauer und Gewitter sind doch da drin bei 20 bis 24 Grad. Und ja, Donnerstag, Sonne, Wolken, selten Schauer bei maximal 27 Grad.
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9: Hallo Volker.
11: Hallo Peter.
9: Wir grüßen Sie.

0: Kylie Minogue tanzt The Locomotion, obwohl es noch ziemlich schwül ist, aber was hilft's? Hier ist der Dienstag, ihr Feierabend am Dienstag hier bei MDR Sachsen-Anhalt und ich bin heute nicht alleine. Er sitzt mir gegenüber, hat die Brille so ein bisschen halb auf der Nase, guckt auf den Musikfahrplan, den ich ihn ausgedruckt habe. Ich sage was, schön, dass du da bist. Herzlich willkommen, Volker Emmer aus Magdeburg.
1: Ja, hallo Peter. Ich freue mich riesig, dass ich heute hier im Studio bin bei dir. Das ist für mich also wie Weihnachten und Ostern auf einen Tag, weil ich liebe die Musik. Ich wollte immer mal schon wissen, wie ist das im Radio, wie funktioniert das? Was mich so fasziniert oder beschäftigt, die sekundengenaue Organisation der Beiträge und deren Wiedergabe, aber auch, welches Gesicht steckt denn dahinter, was man da so hört? Man hört ja immer nur den Mann im Radio, aber wer sitzt denn da drin?
0: Was
1: immer ganz sieht der? Ja, das beschäftigt mich schon seit Jahrzehnten. Ja.
0: Was stellen wir uns voneinander vor? Manchmal früher hat man den Hörer am Telefon, hat man auch kein Gesicht und da ist es manchmal ganz witzig gewesen. Bei mir ist es oft, ach, ich dachte, sie sind jünger und schlanker, aber es hilft ja nichts.
1: Ja, auch das. Ja, das habe ich auch schon erlebt. Oder wie gerade eben diese kleine Session hier im Studio. Den Sören Tümmler, ja, den hört man, Sport, ja, aber wie sieht er denn aus?
0: Der Sören Tümmler war nämlich gerade hier drin für alle, die zuhören und hat es, glaube ich, ein Stück Kuchen für unseren Gast und hat gefragt, ob er ein Stück von dem Stück Kuchen haben kann. Und ich habe ein bisschen mich entschuldigt dafür, aber der Sören hat seinen Kuchen gegessen und alle sind glücklich, weil der Volker wollte keinen Kuchen mehr. Volker, du hattest beim Mitmischen dich beworben. Ja. Zweite Wahl war Fernsehen, erste Wahl Radio, weil Radio findest du offenbar faszinierend.
1: Ja, also wie schon gesagt, Radio ist ein Teil meines Lebens. Seit den 70er Jahren fing damals auch mit dem Westradio an, sage ich mal ganz offen und ehrlich. Wir haben am Montags immer den Schlager-Derby gehört auf Mittewelle. Dann kam daneben Heinz der Quermer mit der Schlager-Revue.
0: Es gab da so ein, ich bin ein bisschen jünger, wir haben ein bisschen verschoben in den 70ern Radio gehört, aber es gab da einen richtigen Fahrplan jede Woche, was um welche Zeit gehört und mitgeschnitten werden muss. Und Glamrock gehört auf jeden Fall dazu, oder?
1: Richtig, Glamrock-Zeit, das waren die 70er Jahre. Da gab es ja dann auch die entsprechenden Sendungen. Es gab dann Musik für den Rekorder, Duett für den Rekorder, die verschiedenen Sendungen, wo man dann auch, wo nicht reingesprochen wurde
0: in der Musik. Genau, mitschnittfreundlich.
1: Mitschnittfreundlich, genau. Ich habe dann einen Sonett Musikrekorder bekommen oder habe ich mir von meiner Jugendwelle Geld gekauft. Und da saß ich dann auch immer vorm Radio und habe dann mitgeschnitten.
0: So, und jetzt sind wir völlig mitschnittfeindlich. Was kommt jetzt? Volker, welcher Titel, welche Band?
1: Natürlich T-Rex, We Get It On.
0: Volker der Mitmischer im Feierabend bei MDR Sachsen-Anhalt. Und Ihnen auch einen schönen Feierabend mit uns zusammen.

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0: Jawohl, ich liebe Songs mit Schluss. Das war Stefan Remmler, Unüberhörbar. Hier ist MDR Sachsen-Anhalt und ich habe heute Besuch im Studio.
1: Ja, hallo, hier ist der Volker, der Mitmischer. Und ich wünsche allen Hörern an und vor den Radios einen schönen Feierabend.
0: Und hier ist die Bonnie. Danke, Volker.

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5: Es ist ganz gleich 16.30 Uhr. Ich bin Anja Waldschlag. Guten Tag. Bei einem Brand in einem Wohnheim für Menschen mit geistiger Behinderung sind 2 Heimbewohner ums Leben gekommen. Der Brand in Zehringen bei Köthen im Landkreis Anhalt-Bitterfeld hat verheerende Ausmaße. MDR Sachsen-Anhalt-Reporter Robert Paul Blömicke war nach dem Brand vor Ort. Robert, wie ist die Lage?
6: Ich konnte mir vor Ort keinen Eindruck verschaffen, was daran lag, dass wir gar nicht erst auf das Gelände der Pflegeeinrichtung gelassen wurden. Außer einem Flatterband habe ich wirklich nichts gesehen. Grund, man wolle die etwa 130 Heimbewohner nicht noch weiter beunruhigen. Fest steht, der Brand brach gestern Abend kurz nach 23 Uhr in einem Zimmer im ersten Obergeschoss aus. Diesem Brand fielen eine 72-jährige Frau und ein 84-jähriger Mann zum Opfer. Weiterhin wurden 10 Menschen verletzt, 3 davon schwer. Das teilten Polizei und Staatsanwaltschaft heute im Laufe des Tages mit. Die Polizei nahm auch eine 62-jährige Bewohnerin fest, die den Brand gelegt haben soll. Gegen sie wird nun wegen eines versuchten Tötungsdelikts ermittelt.
5: Die anhaltend hohen Temperaturen bei Sommerwetter sind sozusagen ein gefundenes Fressen für Algen. Nach Angaben des Talsperrenbetriebs Sachsen-Anhalt ist die Algenbildung in den Gewässern unter anderem im Kunstteich in Neudorf im Harz hoch. Der Geschäftsführer des Talsperrenbetriebs Mario Hohmann sagt:
7: Der Klimawandel ist letztendlich da und man sieht es selber an dem letzten Wochenende, die Temperaturen steigen. Letztlich hat es auch Auswirkungen auf die Gewässerqualität. Steigende Temperaturen heißt natürlich auch steigende Temperatur im Gewässer. Insofern sind die hohen Temperaturen letztendlich auch Förderung für das Algenwachstum, was dazu führt, dass letztendlich auch die Rohwasserqualität sich auch verändert, was natürlich negative Auswirkungen hat auf die Trinkwasseraufbereitung, steigende Kosten und so weiter.
5: So Marion Hohmann vom Talsperrenbetrieb Sachsen-Anhalt. Die Wasserversorgung sei dank gut gefüllter Anlagen aber gesichert. In Löderburg bei Stassfurt sind am frühen Morgen Menschen unsanft aus dem Schlaf gerissen worden. Laute Knallgeräusche waren zu hören. Nach Angaben der Polizei soll ein 41 Jahre alter Deutscher mit einer täuschend echt wirkenden Waffe auf ein Wohnhaus geschossen haben. Spezialkräfte haben den Mann festgenommen. Sie stellten eine Softair-Waffe sicher, also eine Art Spielzeugwaffe, mit der Kunststoff- oder Plastikkugeln verschossen werden. Die Hintergründe sind noch unklar. Die Flamingo-Kolonie in Magdeburg hat sich vergrößert. Im Zoo sind 9 rosa Flamingo-Küken geschlüpft. Wie Revierleiterin Annette Schwabe sagte, hat die Kolonie jetzt insgesamt 53 rosa Flamingos. Und das Beste, Besucher können die Tiere über die 2 Schaubereiche beobachten. So ist der niedliche Kükentrupp ganz nah zu bestaunen. Doch die sehen noch ganz anders aus als die großen. Bevor Flamingos ihr prächtiges rosafarbenes Gefieder bekommen, tragen sie als Küken zunächst nur einen hellgrauen Flaum, heißt es. So, es muss auch gute Nachrichten auf dieser Welt geben. Ich glaube ans Happy End. Und wie sieht's denn bei dir, Peter, und unserem Mitmischer Volker aus?
8: Da sieht's gut aus. Volker, sag Hallo.
9: Ja, hallo.
8: Alles wird gut, Anne. Alles wird gut.
5: Alles wird gut.
8: Wir möchten, dass Sie gut ankommen. Hier ist der MDR Sachsen-Anhalt Verkehrsservice. Um 16.33 Uhr war es gerade. Die A2 Richtung Berlin ist zwischen Irxleben und Kreuz Magdeburg wegen Straßenschäden gesperrt. Zurzeit 5 Kilometer Stau. Im weiteren Verlauf ist die A2 dann zwischen Thesen und Brandenburg ebenfalls wegen Reparaturarbeiten weiterhin gesperrt. A2 Richtung Hannover zwischen Kreuz Magdeburg und Alsleben gibt es 8 Kilometer Stau und stockenden Verkehr an der Baustelle. Etwa 20 Minuten länger dauert es dort. Die A14 Richtung Schwerin ist zwischen Kreuz Magdeburg und Dahlen-Warsleben weiterhin wegen Reparaturarbeiten gesperrt. A36 Richtung Bernburg zwischen Wolfenbüttel Süd und Flöte gibt es 3 Kilometer stockenden Verkehr und etwa 10 Minuten Verzögerung. Und morgen startet das Rockharz-Festival. Bei der Anreise staut es sich aktuell gerade zwischen Quedlinburg und Asmusstedt. Da dauert es um die 2 Stunden länger und auch zwischen Holm und Ballenstedt gibt es Stau. Und es gibt Blitzer. Auf der B180 zwischen Naumburg und Wetau steht einer. Dann in Halle in der Paracelsusstraße wird in beiden Richtungen geblitzt. Am Ortseingang Lindhorst aus Richtung Wolmirstedt steht ein Blitzer. Und in Merseburg ebenfalls in beiden Richtungen wird dort in der Teichstraße geblitzt. Dann zwischen Niedleben und Scherben steht ein Blitzer. Und dann noch einer in Weißenfels in der Merseburger Straße stadtauswärts. Und falls Sie noch was sehen, hier steht bei mir auf dem Bildschirm wieder die Nummer, die natürlich wie immer kostenfrei ist. 0800 94 6 94 6 und die 1. Danke fürs Gucken und gute Fahrt. Wechselnd bewölkt, hier und da kann es noch schauern und vielleicht mal gewittern, aber das ist die Ausnahme. Bei 24 bis 28 Grad. In der Nacht geht's runter auf 18 bis 15 Grad und in der zweiten Nachthälfte gibt's teils gewittrigen Regen und hier und da auch mal Nebel. Morgen zieht dann der Regen Richtung Brandenburg und Sachsen ab und danach gibt es einen Mix aus Sonne und Wolken. Schauer und Gewitter können auch morgen passieren bei 20 bis 24 Grad. Und hier ist der Feierabend bei MDR Sachsen-Anhalt. Und ich habe schon gesagt, ich bin nicht allein, der Volker ist da.
9: Ja, nochmals hallo und ein schönen Feierabend in nah und fern.
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0: 1983 hat sie sich da auf Solopfade begeben. Agnetha Felskog, The Heat Is On. Und da haben sich die Kollegen von Smokey auch gerne bereit erklärt, im Hintergrund mitzusingen. Hier ist der Feierabend bei MDR Sachsen-Anhalt. Volker, wir haben gleich einen Termin. Mein Mitmischer ist da. Was gibt's?
1: Ja, immer wieder gern gehört. Das Gipfeltreffen.
0: Mit Volker, fang nochmal an. Der Amateur-Moderator hat dein Mikrofon nicht aufgemacht. Also, bitteschön, Volker.
1: Ja, danke. Und immer wieder gern gehört, das Gipfeltreffen mit Olaf Schubert, Thorsten Sträter und Johann. Jetzt habe ich mich verstorben.
0: Johann König,
1: gibt's mein gleich. Gott.
0: Ja. Danke, Volker. Wir
1: trotzdem
0: sammeln
1: viel
0: uns
1: Spaß.
0: Und viel Spaß mit Susi.

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2: 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Ja. Toller Spruch, ich glaube, der ist von mir.
3: Ja. Und ich habe ihn auch schon mehrfach von dir irgendwo gelesen.
2: Ja. Ja. Ich habe den auch nochmal unter Pseudonym veröffentlicht.
3: Ja. Wie Aristoteles.
2: Ja.
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0: Gordon Lightfoot. Sundown bei MDR Sachsen-Anhalt in ihrem Feierabend. Volker ist auch da. Sag mal hallo, Volker.
1: Hallo, Volker. Hallo, Peter. Hallo, ihr da draußen.
0: Hallo John, hallo Olivia, die sind nachher dran. Aber vorher gibt's natürlich das Wichtigste vom Tag mit Tanja Ries in der Tag in Sachsen-Anhalt. Danke, Volker.
1: Ja, ich bin noch hier. Hallo.
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0: Den Nachrichtenüberblick über diesen Dienstag hat Tanja Ries. Hallo Tanja.
9: Tag.
0: Du guckst auf jeden Fall nochmal auf das Feuerdrama im Landkreis Anhalt-Bitterfeld.
9: Ja, da werden nach und nach weitere Details bekannt. Zwei Menschen in einer Pflegeeinrichtung kostete dieser Brand das Leben. Vermutlich hat eine Bewohnerin das Feuer selbst gelegt. Mehr dazu also gleich. Und außerdem gucken wir auch nochmal auf die Auswirkungen, die Hitze vor allem in Kliniken hat. Das wird nämlich seit Jahren erforscht. Über das und mehr sprechen wir, und zwar jetzt. Im kleinen Ort Zeringen bei Köthen, da hat sich seit dem späten Abend, ja, man kann es nicht anders sagen, eine Tragödie abgespielt. Kurz nach 23 Uhr wurde die Feuerwehr informiert, dass es in dem Gut Zeringen brennt. Und in diesem Gut befindet sich eine Pflegeeinrichtung für geistig behinderte Menschen. Für zwei Bewohner kam jede Hilfe zu spät. Und mein Kollege André Damm hat zu all dem recherchiert, was in Zeringen passiert ist. Was ist denn bislang bekannt?
10: Die Ermittlungen der Polizei laufen noch, aber wir wissen, dass eine 62-jährige Frau vorläufig festgenommen wurde. Auch sie lebt in dieser Pflegeeinrichtung und sie steht im Verdacht, das Feuer gelegt zu haben. Morgen wird sie dem Haftrichter vorgeführt. Der Brand in dem Heim hatte dramatische Folgen. Eine 72-jährige Frau wurde in ihrem Zimmer im ersten Obergeschoss nur noch tot aufgefunden. Ein 84-jähriger Mann konnte von den Rettungskräften ins Freie gebracht werden, starb dort aber vermutlich an einer Rauchgasvergiftung. Also zwei Tote, dazu 10 Verletzte, 3 von ihnen schweben noch in Lebensgefahr.
9: Und was ist mit den anderen Heimbewohnern, also denen, die nicht verletzt wurden?
10: Insgesamt mussten mehr als 50 Menschen evakuiert werden, teilte die Polizei mit. Sie wurden in umliegende Pflegeheime untergebracht und für viele dieser Menschen ist das natürlich ein Schock, das Feuer, die Sirenen, der Umzug. Der Brandort, der ist von der Polizei unterdessen beschlagnahmt worden. Morgen wird die Spurensuche anrücken, auch ein Brandursachenermittler wird vor Ort sein. Der Schaden, der durch das Feuer im Gut Zeringen entstanden ist, wird auf einen 6-stelligen Betrag geschätzt.
9: Ja, und während das Feuer in Köthen mittlerweile gelöscht ist, lodern die Flammen noch in Amsdorf in der Gemeinde Seegebiet Mansfelder Land. Das liegt genau an der Grenze vom Saale-Kreis und dem Landkreis Mansfeld-Südharz. Ab dem Mittag war dort eine schwarze Rauchsäule weithin ins Land sichtbar. In einer Deponie ist gepresster Hausmüll in Brand geraten. 160 Feuerwehrleute sind dort im Einsatz. Dazu Kreisbrandmeister Steffen Kujas.
11: Ja, also wir hatten hier wirklich viel zu tun mit Löschwasserversorgung, mit ausreichender Löschwasserversorgung herzustellen. Man musste ja hunderte Meter Schlauch verlegen. Das zweite Problem ist natürlich, dass wir auch das Löschwasser auffangen müssen. Da hat allerdings der Betrieb ja sehr gut vorgearbeitet, das klappt. Und wir mussten eben sehr, sehr, sehr viele Feuerwehrkräfte heranziehen, auch zur Ablösung. Bei der Hitze ist das nicht so einfach. Und es sind also sehr viele Kräfte aus dem Kreis Mansfeld-Südort und auch aus dem Saale-Kreis hier im Einsatz.
9: Die Brandursache ist noch unklar. Klar ist allerdings, ein Feuerwehrmann wurde verletzt. Er befindet sich im Krankenhaus. Über die Elbe in Sachsen-Anhalt, da verkehren momentan 11 sogenannte landesbedeutsame Fähren, also Fähren, die neben Passagieren auch Fahrzeuge transportieren können. In Zukunft dürften es aber weniger werden, denn die Landesregierung hat heute den Landesstraßenbauplan 2040 beschlossen und darin ist vorgesehen, der Bau von 3 Elbebrücken, die dann eben Fährverbindungen ersetzen sollen. Politikreporter Till Schebitz, welche Fähren sind das denn?
12: Konkret geht es um die Fähre bei Sandau nördlich von Stendal, die Fähre zwischen Ferchland und Grieben bei Tangerhütte und die bei Preetsch nahe Bad Schmiedeberg. Doch bis diese Pläne umgesetzt werden und dort dann tatsächlich Brücken gebaut werden, wird es noch eine Weile dauern. Etwa 20 Jahre, das sagt Verkehrsministerin Lydia Hüskens von der FDP. Trotzdem sei es wichtig anzufangen, schon heute in die Infrastruktur von morgen zu investieren. Neben dem Neubau von den 3 Elbbrücken sind auch 10 neue Ortsumfahrungen geplant. Ansonsten geht es laut Hüskens im Landesstraßenbauplan vor allem um das Erhalten und Sanieren. Und das mit besonderem Fokus auf die im Land schon vorhandenen Brücken.
9: Ich habe in den vergangenen Tagen ganz viele stolze Vatis und Muttis gesehen, zum Beispiel im Status von WhatsApp, denn die haben ihre Kinder gefeiert. Viele Schulabschlussfeiern, die sind in den vergangenen Tagen eben auch gefeiert worden. Abschlusszeugnisse wurden übergeben. Ist natürlich die große Frage, ja und dann nach der Schule, Studium oder doch lieber eine Lehre machen? Frage an MDR-Reporter Attila Dobrowski, wie sieht's mit dem Lehrjahr eigentlich gerade aus, so kurz vor Beginn des Ausbildungsjahres?
13: Am Vormittag hat die Agentur für Arbeit in Halle die Zahlen für den Landessüden bekannt gegeben. Und da heißt es, etwas mehr als 2.500 Bewerber wollen eine Ausbildung beginnen. Nicht ganz die Hälfte davon ist aber noch unversorgt. Allerdings ist noch nicht für jeden von diesen Unversorgten eine Stelle verfügbar. Aktuellen fehlen knapp 200. Aber das sind die Zahlen vom Juni und erfahrungsgemäß ist es so, dass die Betriebe bis zum Ausbildungsbeginn in 2 Monaten noch Stellen nachmelden. Die Agentur für Arbeit rechnet da noch einmal mit etlichen Stellen, so wie in jedem Jahr. Es könnte also für jeden Bewerber eine da sein, denn am Ende kämen auf 100 Stellen rund 95 Bewerber. Das Problem, Angebot und Nachfrage passen häufig nicht so ganz zusammen, sagt Birgit Roland von der Agentur für Arbeit.
14: Wenn es vielleicht nicht der Kaufmann im Einzelhandel wird, es gibt ein ganz breites Spektrum an kaufmännischen Berufen, wo es Alternativen gibt, wo Angebote sind. Und wir sind auch noch nicht, ich sag mal, am Ende unserer Ausbildungsstellen. Wir werben weiter ein, um auch tatsächlich Angebote zur Verfügung zu stellen.
13: Da empfehlen sowohl die Arbeitsagentur als auch die Kammern, also IHK und Handwerkskammer, sich beraten zu lassen. Das geht mittlerweile auch ganz unkompliziert online und über die Portale Mein Beruf und Hallo Beruf. Außerdem könne, so heißt es, ein Praktikum in den Ferien bei der Berufsorientierung Wunder wirken.
9: Das, was wir am vergangenen Wochenende erlebt haben, das nennt sich einen Hitzedom und es könnte womöglich nicht der einzige in diesem Sommer gewesen sein, denn der nimmt ja gerade erst Fahrt auf. So extrem heiß wie am vergangenen Wochenende war es teilweise ja noch nie hierzulande. Die letzten Tage haben aber auch eins wieder gezeigt, solche Hitze sorgt auch für mehr Belastungen in den Notaufnahmen der Kliniken. Und ein Forschungsprojekt an der Universitätsmedizin Magdeburg untersucht schon seit 7 Jahren die Auswirkungen des Klimawandels auf die Akutmedizin in den Krankenhäusern. Sören Tümmler hat zu den Forschungsergebnissen nachgefragt.
15: Seit Jahren werden im Projekt Klimanot Wetterdaten mit den Daten von bis jetzt rund 4,3 Millionen Patientinnen und Patienten aus ganz Deutschland verglichen. Mit dem klaren Ergebnis, an heißen Tagen werden die Notaufnahmen messbar mehr belastet. Den Projektleiter Kai Heimrath haben die vergangenen Tage nachdenklich gemacht.
16: Ja, also wir merken jetzt den Klimawandel direkt, ja, persönlich am Körper, ne? Und das war vorher nicht so richtig, glaube ich, im Bewusstsein. Und wir müssen eben gucken, dass wir da auch jetzt langsam aufwachen, weil es wird nicht besser. Ja, der Klimawandel geht nicht an uns vorbei.
15: In Anbetracht der Temperaturentwicklung und der Tatsache, dass nur rund ein Drittel der Krankenhauszimmer klimatisiert sind, fordert er ein Umdenken nicht nur in den Kliniken. Auswirkungen.
16: Das Thema wurde immer stiefmütterlich behandelt. Jetzt in den letzten Tagen hat man auch gemerkt, wie akut es wirklich werden kann. In den Seniorenheimen, in den Notaufnahmen, überall wurde es voll. Überall gab es tatsächlich auch hitzebedingte, hitzeassoziierte Krankheitsfälle. In allen Sektoren muss das mehr ins Bewusstsein, bis in den Haushalt, ja, dass man einfach auch drüber spricht. Heute wird es heiß und es könnte echt problematisch werden.
15: Die Forschungsergebnisse zeigen auch, welche Personengruppen bei Hitze besonders gefährdet sind.
16: Unsere Daten zeigen, dass tatsächlich das größte Risiko für Notaufnahmevorstellungen bei den Kindern liegt. Das liegt wahrscheinlich auch daran, dass sie natürlich vermehrt draußen sind, sind noch abhängig von den Eltern, die manchmal vielleicht gar nicht das Bewusstsein haben, ne, für einfach mal den Hinweis geben, Pause machen, trinken, vielleicht auch Kopfbedeckung. Das sind eben diese ganz banalen Dinge. Ne. Ansonsten sehen wir natürlich auch die Hochaltrigen in unserem Spektrum, die sehr gefährdet sind, aber eben auch ganz normale zwischen 18 und 64-Jährigen.
15: In dem Projekt in Magdeburg wurde auch ein Vorhersagemodell entwickelt, mit dem sich die Notaufnahmen mit einer App auf zusätzliche Belastung durch Hitze vorbereiten können.
9: Eine weitere Auswirkung der Hitze: durch die heißen Tage sind auch deutlich weniger Menschen zum Blutspenden gegangen. Das teilte der DRK-Blutspendedienst mit und bittet, gerade jetzt an den kühleren Tagen zur Blutspende zu gehen. Aktuell gibt es nämlich nicht mehr für alle Blutgruppen Konserven am Lager. Soweit unser ausführlicher Nachrichtenüberblick. Und jetzt wieder zurück zu dir, Peter.
0: Danke, Tanja. Wir möchten, dass Sie gut ankommen. Hier ist der MDR Sachsen-Anhalt Verkehrsservice. Es ist 17:09. Die A2 Richtung Berlin ist zwischen Irxleben und Kreuz Magdeburg wegen Straßenschäden gesperrt. Zurzeit 5 Kilometer Stau. Und im weiteren Verlauf ist die A2 dann noch zwischen Thesen und Brandenburg ebenfalls wegen Reparaturarbeiten weiterhin gesperrt. A2 Richtung Hannover, zwischen Kreuz Magdeburg und Eilsleben, 8 Kilometer Stau und stockender Verkehr an der Baustelle. Da sind sie im Moment 1 Stunde 15 Minuten mindestens länger. Die A14 Richtung Schwerin ist zwischen Kreuz Magdeburg und Dahlen-Warsleben wegen Reparaturarbeiten, wer hätte es gedacht, gesperrt. Und A36 Richtung Bernburg zwischen Wolfenbüttel Süd und Flöte, 3 Kilometer stockender Verkehr, da dauert es etwa 10 Minuten länger. Morgen startet das Rockharz Festival und bei der Anreise gibt's natürlich auch ein bisschen Stau. Zwischen Quedlinburg und Asmusstedt, da sind es im Moment 2 Stunden Stau, also so lange dauert es mindestens länger. Und zwischen Heum und Ballenstedt, da gibt's auch Stau. Im Landkreis Börde auf der Straße zwischen Wandsleben und der A14 steht ein defekter LKW, also Vorsicht. Und Blitzer, die stehen auch noch auf der B180 zum Beispiel zwischen Naumburg und Wethau. Dann am Ortseingang Lindhorst aus Richtung Wolmirstedt. In Merseburg in der Teichstraße wird in beiden Richtungen geblitzt und zwischen Niedleben und Scherben steht auch einer. Und einen habe ich noch in Weißenfels in der Merseburger Straße, da steht er stadtauswärts. Falls Sie noch was sehen, hier ist die Nummer zum Bescheid sagen. Wie immer geht fix, kostet nichts. Die 0800 94 6 94 6 und die 1. Danke fürs Gucken, gute Fahrt. Wechselbewölkt. Einzelne Schauer und Gewitter können hier und da noch passieren, ansonsten meist trocken. 24 bis 28 Grad, auf dem Brocken immerhin noch 19 Grad. Und in der Nacht, da erwarten wir 18 bis 15 Grad. Und in der zweiten Nachthälfte kommt auch wieder teils gewitteriger Regen auf. Der zieht morgen wieder ab. Danach morgen eine Mischung aus Sonne und Wolken. Auch da wieder einzelne Schauer und Gewitter. Es wiederholt sich diese Woche irgendwie. 20 bis 24 Grad morgen. Und Donnerstag Sonne, Wolken, selten Schauer bei bis zu 27 Grad.
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0: Volker, geht's dir gut?
1: Ja, danke, mir geht's gut. Und ich denke, wir haben ja viel Spaß beim Radio machen.
0: Davon gehe ich jetzt mal aus.
1: Ja.
0: Und wir grüßen Sie.

0: Bob Marley. Ich wippe hier mit. Mein Radiomitmischer Volker aus Magdeburg ist auch da. Du wippst nicht mit. Bist du eher nicht Reggae-Fan? Wie siehst du diese Musikrichtung so?
1: Ja, also ganz offen und ehrlich, ich bin nicht so der Reggae-Typ. Hör's mal ganz gerne, aber mein Rhythmus, meine Musik ist es nicht.
0: Mit welcher Musik hast du angefangen?
1: Angefangen hat's bei mir mit den Beatles. Das war so die erste große musikalische Liebe. Wir hatten in der Schulklasse auch Stones-Fans, da gab es dann immer die Diskussion. Also ich war entweder der Beatles-Fan und das ging danach auch so weit, dass in der Lehrzeit mich meine Kumpels, meine Zimmerkollegen Johnny genannt haben, weil ich war auch nachher der John Lennon-Fan.
0: Ist das jetzt ein Problem, wenn ich jetzt den George Harrison spiele?
1: Den mag ich auch.
0: Na dann, da ist er hier mit My Sweet Lord. Hier ist MDR Sachsen-Anhalt mit Mitmischer Volker. Einen schönen Feierabend wünschen wir Ihnen.

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2: Es ist 17.30 Uhr. Ich bin Anja Waldschlag. Guten Tag. 2 Tote und nach aktuellem Stand 10 Verletzte. Das ist die Bilanz eines Brandes in einer Pflegeeinrichtung für Menschen mit Behinderung im Landkreis Anhalt-Bitterfeld. Max Hensch aus unserer Nachrichtenredaktion. Was haben Polizei und Staatsanwaltschaft denn noch bisher herausgefunden?
3: Also der Brand in Zähringen bei Köthen, der war gestern Abend nach 23 Uhr in einem Zimmer der Einrichtung ausgebrochen. Die beiden Todesopfer sind 72 und 84 Jahre alt. 3 der 10 Verletzten hätten zudem lebensbedrohliche Verletzungen erlitten, hieß es von der Staatsanwaltschaft. Circa 50 Bewohner kamen erst einmal in umliegende Pflegeheime.
2: Danke an Max Hensch. Und wie inzwischen auch bekannt ist, hat die Polizei eine 62 Jahre alte Bewohnerin festgenommen, die den Brand gelegt haben soll. Gegen sie wird nun ermittelt. Seit dem Mittag ist in der Gemeinde Seegebiet Mansfelder Land direkt an der Grenze zum Saalekreis die Feuerwehr im Großeinsatz. In einer Deponie sind rund 1000 Kubikmeter gepresster Hausmüll in Brand geraten. Die Feuerwehr ist mit 30 Kameraden vor Ort, gut 160 Kameraden sind im Einsatz. Der Brandmeister von Mansfeld Südharz, Steffen Kujas, sagte zum aktuellen Stand:
4: Ja, also wir hatten hier wirklich viel zu tun mit Löschwasserversorgung, mit ausreichender Löschwasserversorgung herzustellen. Man musste ja hunderte Meter Schlauch verlegen. Das zweite Problem ist natürlich, dass wir auch das Löschwasser auffangen müssen. Da hat allerdings der Betrieb ja sehr gut vorgearbeitet, das klappt. Und wir mussten eben sehr, sehr, sehr viele Feuerwehrkräfte heranziehen, auch zur Ablösung. Bei der Hitze ist das nicht so einfach. Und es sind also sehr viele Kräfte aus dem Kreis Mansfeld-Südharz und auch aus dem Saalekreis hier im Einsatz.
2: Wie es zu dem Brand kam, ist noch unklar. Ein Feuerwehrmann sei bei den Löscharbeiten verletzt worden, so Brandmeister Steffen Kujas. Er musste ins Krankenhaus. Die Löscharbeiten werden sich voraussichtlich noch bis in die Nacht hinziehen. Für viele Menschen in Sachsen-Anhalt fühlt sich die Lage am Arbeitsmarkt weiterhin schwierig an. Im Juni waren rund 87.000 Menschen ohne Job gemeldet, berichtet die Arbeitsagentur. Viele junge Menschen überlegen da natürlich, was ein sicherer Job für die Zukunft ist. Im Landessüden wollen mehr als 2.500 Menschen nach den Sommerferien ihrer Ausbildung beginnen. Es heißt, genügend Stellen seien verfügbar, allerdings nicht immer in dem Beruf, den man sich wünscht, sagt Birgit Ruhland von der Agentur für Arbeit in Halle.
5: In unserer Region ist das möglich, dass jeder eine Stelle bekommt. Kann. Gleichwohl, ich sage mal mit der Einschränkung, es muss natürlich auch miteinander passen. Wir haben im Moment ein Verhältnis von 100 zu 95, 100 Ausbildungsstellen zu 95 Bewerbern, die bei uns gemeldet sind.
2: Sagt Birgit Ruhland von der Agentur für Arbeit. Sie empfiehlt, sich beraten zu lassen. So, dann jetzt zurück zu dir, Peter. Mhm. Ja. Und zu unserem Mitmischer.
6: Genau. Ich grüße den Volker ganz herzlich von dir. Danke, Anja. Wir möchten, dass Sie gut ankommen. Hier ist der MDR Sachsen-Anhalt Verkehrsservice um 17.33 Uhr. Die A2 Richtung Berlin ist zwischen Irxleben und Kreuz Magdeburg wegen Straßenschäden gesperrt. Zurzeit 5 Kilometer Stau und im weiteren Verlauf dann auch die A2 zwischen Thesen und Brandenburg, ebenfalls wegen der Reparaturarbeiten, weiterhin gesperrt. Weiter A2 Richtung Hannover, zwischen Kreuz Magdeburg und Eilsleben, 8 Kilometer Stau an der Baustelle. Da sind es im Moment immer noch 1 Stunde und 15 Minuten länger. Die A14 Richtung Schwerin ist zwischen Kreuz Magdeburg und Dahlen-Warsleben wegen dieser Reparaturarbeiten auch gesperrt. Und die A14 nochmal Richtung Schwerin ist zwischen Wolmirstedt und Kolbitz wegen eines Polizeieinsatzes gesperrt. Dann startet morgen das Rockharz-Festival und bei der Anreise, da staut es sich aktuell zwischen Quedlinburg und Asmusstedt. Da dauert es mindestens 2 Stunden länger, auch zwischen Holm und Ballenstedt staut sich's. Im Landkreis Börde auf der Straße zwischen Wandsleben und der A14 steht ein defekter LKW, also Achtung, und es wird geblitzt. auf der B180 zwischen Naumburg und Wethau, dann am Ortseingang Lindhorst aus Richtung Wolmirstadt. Geblitzt wird in der Teichstraße in Merseburg in beiden Richtungen und in Möhringen in der Dorfstraße, da wird in beiden Richtungen geblitzt. Zwischen Niedleben und Scherben wird geblitzt und ein Blitzer steht noch in Weißenfels in der Merseburger Straße stadtauswärts. Und wenn Sie noch Staus oder Blitzer sehen, dann anrufen wie immer kostenfrei die Nummer 0800 94 6 94 6 und die 1. Danke fürs Gucken, gute Fahrt. Wechselbewölkt. Hier und da kann es Schauer und Gewitter geben, bei 24 bis 28 Grad, meistens aber wechselnd bewölkt, mal sonnig, aber dann schieben sich auch mal Wolken dazwischen. Und in der Nacht, da kommen noch mehr Wolken dazu, da gibt es in der zweiten Nachthälfte teils gewitterigen Regen bei Tiefstwerten zwischen 18 und 15 Grad. Morgen zieht der Regen ab, danach eine Mischung aus Sonne und Wolken, kennen wir ja schon von diesen Tagen. Schauer und Gewitter können vereinzelt passieren bei 20 bis 24 Grad. Und jetzt passieren gleich die Walker Brothers und die Fine Young Cannibals. Und bei Volker ist schon was passiert. Ist bei dir noch alles gut?
7: Ja, danke. Ich fühle mich ja sehr wohl. Es ist sehr interessant. Macht mir sehr viel Spaß, dir bei der Arbeit zuzusehen und deinen Kollegen.
6: Bei Arbeit zugucken mache ich auch gerne.
7: Ja.
6: Schönen Feierabend.
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0: 80er-Jahre-Ware bei MDR Sachsen-Anhalt im Feierabend mit den Fine Young Cannibals. Ich habe heute einen Gast, Sie haben es sicherlich schon gehört, der Volker aus Magdeburg ist da. Nochmal herzlich willkommen, Volker. Ich soll dich von Anna aus Halle grüßen. Die war vor 2 Jahren, wenn ich mich nicht täusche, im Oldie-Abend damals die Programmmacherin. Ja. Da denkst du auch gern zurück und sagt, weißt du noch, den haben wir da auch gespielt. Die lässt dich grüßen und sagt, wir sollen es rocken lassen, Jungs. Machen wir das?
1: Danke, das machen wir. Na klar.
0: Na klar.
1: Und liebe Grüße zurück nach Halle.
0: Wir grüßen alle, die es
1: rocken lassen. Alle natürlich. Natürlich.
0: Und die anderen natürlich auch. Mir ist aufgefallen, das ist bei uns, wir sind plus minus 2 Jahre eine Altersgruppe, dass es so Parallelitäten gibt. Wir hatten beide so nett, haben Sachen aufgenommen. Wir haben als Kinder schon Texte übersetzt, die wir unbedingt wissen wollten. Und wir haben gerade erfahren, wir haben immer die Reisekassetten für Fahrten, für lange Fahrten aufgenommen. Und wir mussten immer auch bei Reisen mit mehreren für die Musik sorgen.
1: Ja, also das war mir ein Bedürfnis, eine Freude. Ich habe für meine Reisen jenseits des Ozeans, habe ich mir Kassetten bespielt, USB-Sticks vorbereitet und wir haben dann die Musik mit Freunden genossen, sage ich mal. Das war der E-Punkt der Reise. Das war für mich ein Traum, ging da in Erfüllung. Mhm. Und mit der Musik war es nochmal so schön.
0: Auf den langen Reisen auch, aber, hier, aber bei mir musste auch immer Musik im Auto sein.
1: Natürlich, natürlich im Auto. Denn meine Reisen gingen immer über lange Strecken. Und wir saßen viel im Auto und ja, ich weiß noch, wie ein Reisebegleiter gesagt hat, Mensch, da macht doch die Musik lauter. Und da haben wir im Auto mitgesungen, mitgebrüllt fast und das war Gänsehaut. Aha. Weil diese Musik, die kannte man schon aus dem Film, aus Funk und Fernsehen, Easy Rider. Und dann ging das los.
0: Das muss dann auch passen. Und die größte Freude ist ja, du hast dir da sicherlich auch Mühe gegeben. Ich habe mir bei solchen Kassetten oder Sticks auch immer viel Mühe gegeben für Reisen mit Freunden oder so. Wenn du dann merkst, dass es funktioniert und die Spaß dran haben. Das ist kein Vergleich, oder?
1: Ja, also das ist dann, wie gesagt, das ist unvorstellbar, was man da denn erlebt, auch mit den Leuten. Dann kam die Anfrage, du Volker, ich brauche nochmal die und die Musik. Und bei mir war es dann so, ich habe dann auch nach den Reisen Vorträge gehalten über diese Reisen. Aha. Und dann kam da auch nochmal die Musik dazu. Das sind zum PowerPoint die passende Musik dann da runter drauf und
0: multimedial,
1: kann man so sagen, ja.
0: Kann man so Handmade. Sagen. Und jetzt gibt's Handmade rockige Glamrock-Musik und die Nummer war da auch oft dabei, oder?
1: Die war oft dabei. Das war ein treuer Begleiter.
0: Sage?
1: Far Far Away von Slade.
0: Und das ist Ihr Feierabend bei MDR Sachsen-Anhalt.

0: Und na klar hat der Song auch am Schluss Far, Far Away. Das war ein Slate für meinen Radiomitmischer Volker. Jetzt gibt's aber erstmal eine aktuelle Meldung von der A9. Vorsicht auf der A9. Berlin-München zwischen Wiedemar und Schkreuditzer Kreuz sind Reha am Fahrbahnrand. Bitte fahren Sie vorsichtig.
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0: Applaus für Billy Swan und Applaus für meinen Radiomitmischer Volker, der sich bis jetzt wackelt. Wir haben Halbzeit, Volker.
1: Oh ja, schon. Hätte ich gar nicht gedacht.
0: Die Zeit vergeht im Radio ziemlich schnell. Wenn man gute Musik hat, das ist das Hauptaugenmerk dabei. Ich habe für dich gleich den Roy Orbison mit I Drove All Night. Ist das dir recht?
1: Das ist mir sehr recht.
0: Gut, da würde ich vorher noch die Pointer Sisters dazwischen schieben, auch wenn du nicht der größte Fan bist, oder?
1: Ja, kann man so sagen.
0: Aber der Titel ist toll.
1: Ja, bestimmt.
0: Komm, hör mal rein. Schönen Feierabend mit MDR Sachsen-Anhalt. I'm so excited. The Pointer Sisters. Viel Spaß.

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0: der unvergessene, unvergängliche, unnachahmliche Roy Orbison. I Drove All Night, hier ist MDR Sachsen-Anhalt. Ich habe einen Mitmischer heute da und es gibt Musik von... Von Postman, sondern von den Carpenters mit dem Postman. Ein Klassiker gleich nach den Nachrichten mit Max Hensch.
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4: Mit Max Hensch, guten Tag. Ein Brand in einer Einrichtung für geistig behinderte Menschen in Zähringen bei Köthen hat verheerende Folgen. In dem Wohnheim sind 2 Bewohner ums Leben gekommen, etliche weitere sind teils lebensgefährlich verletzt. MDR Sachsen-Anhalt-Reporter Robert Paul Blömicke war nach dem Brand vor Ort. Robert, du hast versucht, dir die Einrichtung anzuschauen. War das überhaupt möglich?
5: Ich konnte mir vor Ort keinen Eindruck verschaffen, was daran lag, dass wir gar nicht erst auf das Gelände der Pflegeeinrichtung gelassen wurden. Außer einem Flatterband habe ich wirklich nichts gesehen. Grund, man wolle die etwa 130 Heimbewohner nicht noch weiter beunruhigen. Fest steht, der Brand brach gestern Abend kurz nach 23 Uhr in einem Zimmer im ersten Obergeschoss aus. Diesem Brand fielen eine 72-jährige Frau und ein 84-jähriger Mann zum Opfer. Weiterhin wurden 10 Menschen verletzt, 3 davon schwer. Das teilten Polizei und Staatsanwaltschaft heute im Laufe des Tages mit. Die Polizei nahm auch eine 62-jährige Bewohnerin fest, die den Brand gelegt haben soll.
4: Ja, und gegen die Frau wird nun laut Staatsanwaltschaft wegen des Verdachts eines Tötungsdelikts ermittelt. Auch Helfer aus Sachsen-Anhalt sind nach dem schweren Erdbeben in Venezuela im Katastrophengebiet im Einsatz. Ein medizinisches Notfallhilfeteam der Johanniter ist heute mit 2 Bundeswehrflugzeugen ins Katastrophengebiet aufgebrochen. Zu den 27 Einsatzkräften gehören auch Helfer aus Sachsen-Anhalt. Das Team soll vor Ort die medizinische Versorgung der Betroffenen übernehmen. Mit an Bord nach Venezuela waren außerdem rund 14 Tonnen Medikamente, Verbrauchsmaterial und Einsatzausrüstung. Nach dem Erdbeben, das ganze Stadtteile in Schutt und Asche gelegt hatte, gibt es bislang mehr als 1.400 bestätigte Todesopfer. Mehr als 50.000 Menschen werden noch vermisst. Ab morgen gibt es mehr Rente aufs Konto. Die Bezüge steigen um 4,2%. Zum 1. Juli treten auch weitere Gesetzesänderungen in Kraft. Kim Schröder, was ändert sich noch?
6: Das Bürgergeld bekommt einen neuen Namen, Grundsicherungsgeld. Und es gelten schärfere Regeln, zum Beispiel dann, wenn jemand unentschuldigt nicht zu Terminen erscheint. In diesem Fall kann die Grundsicherung um 30% gekürzt werden. Was sich aber nicht ändert, ist die Höhe der Sozialleistung. Was online nicht mehr so attraktiv sein wird, das Shoppen in Nicht-EU-Ländern. Für Käufe unter 150 Euro wird zollfällig zusätzlich zur Einfuhrumsatzsteuer. Dazu kommen Servicepauschalen von Versanddienstleistern. Eine Handyhülle für 7 Euro könnte dann rund 20 Euro kosten.
4: Krankenhäuser, Restaurants, Baustellen, vieles würde in Sachsen-Anhalt ohne Zuwanderer nicht mehr laufen. Mittlerweile arbeiten laut der Landesregierung mehr als 72.000 Zugewanderte hier sozialversicherungspflichtig. Zudem haben knapp 4.000 Azubis im Land eine ausländische Staatsangehörigkeit. Dennoch ist Sachsen-Anhalt im Vergleich zu anderen Bundesländern in Deutschland eher ein Transitland. Das heißt, viele Zugewanderte verlassen es innerhalb des Landes. Als problematisch werden in einer Erhebung Erfahrungen mit Rassismus oder Probleme mit Behörden eingestuft. Laut der Befragung möchten 2 Drittel der Zugewanderten dauerhaft in Sachsen-Anhalt bleiben. Die Landesregierung sieht da noch Luft nach oben. Soweit die Meldungen von uns. Mehr finden Sie in unserer App. Jetzt der Blick auf die Straßen mit Peter.
0: Danke, Max. Wir möchten, dass Sie gut ankommen. Hier ist der MDR Sachsen-Anhalt Verkehrsservice um 18 Uhr und gleich 4 Minuten. Die A2 Richtung Berlin ist zwischen Irxleben und Kreuz Magdeburg wegen Straßenschäden gesperrt. Zurzeit Stau. Im weiteren Verlauf dann auch zwischen Thesen und Brandenburg ebenfalls die A2 noch gesperrt wegen Reparaturarbeiten. Mittwochabend soll es wohl da wieder freie Fahrt geben, so nach neuesten Informationen. A2 Richtung Hannover nochmal zwischen Kreuz Magdeburg und Eilsleben. 8 Kilometer Stau an der Baustelle. Da dauert es im Moment eine halbe Stunde länger. Vorsicht auf der A9 Berlin-München zwischen Wiedemann-Schkeuditzer Kreuz sind Rehe am Fahrbahnrand. Und die A14 Richtung Schwerin ist zwischen Kreuz Magdeburg und Dahlen-Warsleben weiterhin wegen Reparaturarbeiten gesperrt. Da könnte es Donnerstagabend dann freie Fahrt geben. Wir werden sehen. Vorsicht auf der A14 Richtung Dresden. Zwischen Lüderitz und Tangerhütte liegt ein Leitkegel auf der rechten Fahrspur. Und im Landkreis Börde auf der Straße zwischen Wandsleben und der A14 steht ein defekter LKW. Dann wird noch geblitzt. Auf der B91 zwischen den Abzweigen Nessa und Werschen, auf der B180 zwischen Naumburg und Wethau. Ein Blitzer steht am Ortseingang Lindhorst aus Richtung Wolmirstedt und in Merseburg in der Teichstraße, da wird in beiden Richtungen geblitzt. In Möhringen in der Dorfstraße stehen ebenfalls jetzt Blitzer in beiden Richtungen und zwischen Niedleben und Scherben steht ein Blitzer und last but not least, in Weißenfels in der Merseburger Straße wird stadtauswärts geblitzt. Und falls Sie noch was sehen, Sie wissen, Sie können immer anrufen und kostenfrei Bescheid sagen unter der 0800 94 6 94 6 und die 1. Danke fürs Gucken, gute Fahrt. Ja, wechselnd bewölkt. Einzelne Schauer und Gewitter sind noch drin, 24 bis 28 Grad auf dem Brocken, bei 18 Grad die Werte. In der Nacht geht es noch ein bisschen runter, 18 bis 15 Grad und da gibt es ein bisschen Nebel stellenweise und in der zweiten Nachthälfte, da kommt teils gewittriger Regen auf. Der Regen zieht morgen ab, danach gibt es eine Mischung aus Sonne und Wolken, kennen wir in dieser Tage schon. Einzelne Schauer und Gewitter sind noch da drin, bei Höchstwerten zwischen 20 und 24 Grad und den Rest lassen wir uns gleich von Florian Rost aus dem MDR Wetterstudio erklären.
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0: Genau so, wir grüßen Sie.

0: Aha, Hunting High and Low, hier ist MDR Sachsen-Anhalt, ihr Feierabend. Und das Schicksal hat manchmal so Aha-Momente parat. Volker, mein heutiger Mitmischer im Feierabend, hat gesagt, wenn er mitmischt bei uns bei MDR Sachsen-Anhalt, möchte er entweder im Feierabend mit Peter Hofmann mitmischen oder aber bei Susi Brandt bei Sachsen-Anhalt heute. Das hat nicht geklappt, aber Susi ist hier, da passt doch alles, oder?
1: Das passt auf jeden Fall. Und wir haben uns ja gerade schon vorgestellt, ja. Jetzt stehen wir hier uns im Dreier gegenüber. Ist ein bisschen lustig, finde ich.
0: Ja, und jetzt machen wir erstmal Fernsehen. Die Profis Fernsehen.
1: Genau.
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0: Was gibt's bei euch heute, Susi?
1: Wir haben wirklich ein buntes Sammelsurium heute dabei. Also wir gehen natürlich in unserer Gartenwoche, da sind wir ja gerade, in private Gärten. Das ist sehr interessant, weil es gibt wirklich Menschen, die Garten lieben. Ne? Und die haben wirklich Paradiese geschaffen. Und einige gucken wir uns heute an. Gestern waren wir in so einem Mietshausgarten, riesengroß, ganz toll, mit Schwimmteich und so weiter. Und heute sind wir in einem Waldgarten in Holzdorf an der Grenze zu Brandenburg. Also da dürfen wir schon mal gespannt sein. Wir gucken uns kleine Flamingos Bingo-Küken an, so viel kann ich auch schon sagen. Die gibt's im Magdeburger Zoo. Und wir kümmern uns um Uferschwalben, die stark geschützt sind und jetzt vertrieben worden sind. Und ob das so rechtens ist, das klären wir auch.
0: So, und bist du jetzt glücklich, Volker?
3: Ja, also das ist für mich etwas beeindruckend, die charmante Susi Brandt zu erleben.
1: Ach was.
3: Die ich ja sonst immer im Wohnzimmer auf dem Fernseher sehe. Und,
1: ja. Warte, also jetzt bin ich mal gespannt. Sehe ich ganz anders aus als im Fernsehen?
3: Nein.
1: Siehste. Dann geht's doch.
0: Das ist doch alles gut.
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0: Fool's Garden Lemon Tree, ein Superhit und das Lieblingslied oder eines der Lieblingslieder von Florian Rost. Stimmt's oder habe ich recht?
1: Und hallo Florian. Ja, da werden Erinnerungen wach. Hallo Peter.
0: Na, so muss das sein, dafür sind wir doch da. Schöne Erinnerungen mit tollen Songs. Wir gucken in die Zukunft, wettermäßig, Florian.
1: Ja, und das macht richtig Spaß momentan.

0: Temperaturen scheinen ja noch im erträglichen Bereich zu liegen oder zu bleiben. Was machen die Niederschläge?
1: Die Niederschläge, die sind mal präsent, mal lassen sie auf sich warten. Was genau wo passiert, das ist noch so ein bisschen unsicher. Wir versuchen es trotzdem mal einzuordnen. Das heißt, morgen haben wir es aus der Nacht heraus noch mit diesem Regengebiet zu tun. Das zieht dann erstmal über die Elbe ab. Dahinter kommt dann gelegentlich mal die Sonne durch. Einzelne Schauer und Gewitter folgen, aber werden natürlich längst nicht jeden treffen. Aber hier und da kann es eben doch mal nass werden. Und weil das Ganze an eine Kaltfront gekoppelt ist, 21 bis 24 Grad in der Spitze. Donnerstag und Freitag dann insgesamt eher ruhiges Wetter. Sieht man mal von einem schwachen Regengebiet ab, das Donnerstagabend von der Altmark her zu uns zieht. Temperaturen fahren Achterbahn. Das heißt, mal geht's hoch. Donnerstag bis zu 27 Grad. Freitag dann wieder nur mäßig warm.
0: Und du hast Spaß beim Wetter vorausgehen.
1: Das ist großartig,
0: auf der Achterbahn. In diesem Sinne, hab weiter Spaß beim Wettergucken und danke für die Aussichten. Florian Rost im MDR Wetterstudio. Hier ist MDR Sachsen-Anhalt, Ihr Feierabend.

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3: Es ist 18.30 Uhr. Ich bin Anja Waldschak. Guten Abend. Bei einem Brand in einem Wohnheim für Menschen mit geistiger oder seelischer Behinderung im Köthener Ortsteil Zehringen sind zwei Bewohner ums Leben gekommen. Nach bisherigen Erkenntnissen schweben drei Menschen in Lebensgefahr, fünf sind schwer verletzt. Zu den Verletzten zählen auch zwei Mitarbeiterinnen des Pflegeheims. Wie Polizei und Staatsanwaltschaft in Dessau-Roßlau mitteilten, ist eine 62-jährige Bewohnerin festgenommen worden. Sie könnte den Brand verursacht haben. Bei den Toten handelt es sich um eine 72-jährige Frau und einen 84-jährigen Mann. Während die Frau tot in ihrem Zimmer gefunden wurde, konnte der Mann noch aus der Einrichtung gebracht werden, starb jedoch kurze Zeit später an einer Rauchvergiftung. 50 Menschen wurden in Sicherheit gebracht. Sie sind in umliegende Pflegeheime gebracht worden. Der Einsatz letzte Nacht dauerte 8 Stunden. Und noch ein Brand. Seit dem Mittag ist in der Gemeinde Seegebiet Mansfelder Land direkt an der Grenze zum Saalekreis die Feuerwehr im Großeinsatz. In einer Deponie sind rund 1000 Kubikmeter gepresster Hausmüll in Brand geraten. Die Feuerwehr ist mit 30 Fahrzeugen vor Ort. Gut 160 Kameraden sind im Einsatz. Der Brandmeister von Mansfeld Südharz, Steffen Kujas, sagte zum aktuellen Stand:
4: Ja, also wir hatten hier wirklich viel zu tun mit Löschwasserversorgung, mit ausreichender Löschwassersorgung herzustellen. Man musste ja hunderte Meter Schlauch verlegen. Das zweite Problem ist natürlich, dass wir auch das Löschwasser auffangen müssen. Da hat allerdings der Betrieb ja sehr gut vorgearbeitet, das klappt. Und wir mussten eben sehr, sehr, sehr viele Feuerwehrkräfte heranziehen, auch zur Ablösung. Bei der Hitze ist das nicht so einfach. Und es sind also sehr viele Kräfte aus dem Kreis Mansfeld-Südharz und auch aus dem Saalekreis hier im Einsatz.
3: Ein Feuerwehrmann ist bei den Löscharbeiten verletzt worden. Er musste ins Krankenhaus. Die Löscharbeiten werden sich voraussichtlich noch bis in die Nacht hinziehen. Im Burgenlandkreis hat es einen Fall von Animal Hoarding gegeben. Wie erst jetzt bekannt wurde, war das Veterinäramt im April auf einen Hof in der Verbandsgemeinde Wetautal aufmerksam gemacht worden. Dort wurden rund 100 Tiere gehalten, die meisten davon Hunde. Die nicht artgerecht gehaltenen Tiere sind auf mehrere Tierheime verteilt und ärztlich versorgt worden. Dafür musste der Landkreis erst einmal in Vorkasse gehen, erklärt die zuständige Amtsleiterin Ariane Köln.
5: Es werden voraussichtlich mehrere 10.000 Euro werden. Kosten, die wir dort quasi zahlen werden, damit diese Tiere eben versorgt werden, so wie es sich gehört. Und genau diese Kosten müssen wir zunächst erstmal selber als Burgenlandkreis tragen und natürlich den Tierhaltern in Rechnung stellen.
3: So Ariane Körner vom Veterinäramt. Soweit die Nachrichten für Sachsen-Anhalt und nun ins gut gelaunte Studio zu dir, Peter, und unseren Mitmischer Volker.
6: Machen wir genauso. Danke, danke, Anja. Wir möchten, dass Sie gut ankommen. Hier ist der MDR Sachsen-Anhalt Verkehrsservice. Es ist 18.33 Uhr. Die A2 Richtung Berlin ist zwischen Irxleben und Kreuz Magdeburg wegen Straßenschäden gesperrt. Zurzeit Stau. Und im weiteren Verlauf der A2 ist dann auch die A2 nochmal zwischen Thesen und Brandenburg wegen dieser Reparaturarbeiten gesperrt. Sie sollen bis Mittwochabend dauern, dann soll es wieder laufen. A2 Richtung Hannover zwischen Kreuz Magdeburg und Eilsleben. 8 Kilometer Stau an der Baustelle. Da sind sie im Moment 15 Minuten länger. Und die A14 Richtung Schwerin ist zwischen Kreuz Magdeburg und Dahlen-Warsleben wegen Reparaturarbeiten gesperrt. Und es wird geblitzt. Auf der B91 zwischen den Abzweigen Nessa und Werschen Ein Blitzer steht auch auf der B180 zwischen Naumburg und Wethau. In Merseburg in der Teichstraße wird in beiden Richtungen geblitzt und ebenfalls in beiden Richtungen wird auf der Dorfstraße in Möhringen geblitzt. Dann steht noch einer zwischen Niedleben und Scherben und in Weißenfels, der in der Merseburger Straße stadtauswärts. Der Blitzer steht auch noch da und falls Sie noch welche sehen, hier ist die kostenfreie Nummer zum Bescheid sagen 0800 94 6 94 6 und die 1. Danke fürs Gucken, gute Fahrt. Wir haben es ja gerade gehört, wechselnd bewölkt. In der Nacht kommt gewittriger Regen auf bei 18 bis 15 Grad Tiefstwerte und morgen zieht der Regen ab. Danach eine Mischung aus Sonne und Wolken, Schauern und vereinzelten Gewittern bei 20 bis 24 Grad. So, und jetzt spielen wir Billy Joel.
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0: bei der Murphy Gang Schickeria. Sie hören MDR Sachsen-Anhalt, den Feierabend. Ich bin heute nicht alleine. Mein Radio-Mitmischer Volker aus Magdeburg ist mit da. Volker, wir haben ja vorhin schon viel Parallelen festgestellt bei uns.
1: Ja.
0: Und eine Hauptparallele ist eigentlich, dass Musik für uns beide, für jeden auf seine Weise, ein Lebenselixier ist.
1: Genau, kann ich bestätigen, kann man so sagen. Für mich ist die Musik Lebenselixier. Sie gab mir Kraft für Tage, wo es mal nicht so lief. Sie gibt mir Freude für die Zukunft, weil ich mit meinen Freunden Projekte habe, wo es um Musik geht, wo wir Musik mit wiederum Freunden, Bekannten genießen werden, genossen haben.
0: Ach, da macht er, du gestaltet die richtige Abende für die Freunde sozusagen.
1: Genau, also es gibt Volkers Filmabende, gab sie schon zwei, drei. Es wird dieses Jahr wieder einen ganz besonderen geben. Da freue ich mich schon drauf, da bin ich mit meinem Freund dabei. Da haben wir ein Video von Otgar Frankl, was wir derzeit mit Untertiteln aufbereiten.
0: Praktisch Hitversteher für einen Film.
1: Genau, Peter, das kann man so sagen. Ja, und da freuen wir uns schon drauf. Danach gibt es dann entsprechende Live-Musik mit auch ein musikalisches Duo aus Aschersleben. Ja, und so vergeht die Zeit, die Jahre vergehen und die Musik ist immer dabei.
0: Und man hat dabei mit Musik zu tun.
1: Genau.
0: Das ist doch was Schönes. Also da sage ich auch, da sind wir beide auch von den Göttern dann auch mal geschmatzt worden, dass wir mit Musik umgehen dürfen. Dafür sage ich auch immer wieder mal Danke, weil Musik, gerade in der DDR im Osten, war das ja auch eine Lebenslinie zur Welt oder eine Lebensverbindung zur Welt.
1: Genau.
0: Denn manchmal war es da schon ziemlich eng bei mir an der Grenze und bei dir vielleicht ähnlich.
1: Ja, ich wurde in Aschersleben groß und bin da aufgewachsen. Natürlich gab es auch die DDR-Bands, die da hingekommen sind, Elektra, Karat, die Pudis. Aber trotzdem hat man ja immer, wie gesagt, ein Auge in die westliche Richtung gehabt. Oder ein Ohr, sagen wir besser, ein Ohr. Und hat dann immer gehört, ja, was gibt's denn da?
0: Und gleichzeitig ist aber bei der Nummer auch in unserer Generation, wir konnten jede Woche Live-Musik genießen. Das ist heute auch nicht mehr selbstverständlich. Also die sind ja durch den ganzen Osten getingelt. Karat, Silly, wie sie alle hießen, Elektra, was du gerade erwähnt hast. Das ist die Sache, die wir heute viel mehr zu schätzen wissen als vielleicht damals. So ein bisschen.
1: Ja, auch. Also im Rückblick schon. Also man freut sich dann, wenn man zum Beispiel bei City, als wir hier in Magdeburg waren, da ging ja, sag ich mal, das war ja ein Lebensabschnitt für mich, der damit zu Ende ging. Also wie gesagt, man hat sie damals live gesehen, in der Stadthalle in Asche und dann auf einmal, es ist das letzte Mal und das war schon emotional für mich, für uns.
0: Das kann ich bestätigen. Es gibt jetzt noch einen emotionalen, den Bob Dylan, den hast du schon ein paar Mal live gesehen.
1: Ja, das war 88 in Berlin im Treptower Park, habe ich ihn das erste Mal erleben dürfen. Und was für mich interessant war, hier in Magdeburg, vor 4 Jahren in der Stadthalle. Und ich muss sagen, was mich fasziniert, interessiert, das war seine Stimme, die sich ja doch etwas geändert hat, für mich auch zum Positiven. Also sie ist für mich etwas tiefer, interessanter geworden.
0: Ja, Bob Dylan ist reifer geworden, neulich ist er 85 geworden. Wir haben ihn im Oldie-Club gefeiert und jetzt kommt Bob Dylan mit einem Klassiker aus dem Jahr 65 mit der jungen Stimme Positively 4th Street. Hier ist ihr Feierabend bei MDR Sachsen-Anhalt mit Volker, dem Mitmischer.

0: FR David. Words don't come easy. Hier ist MDR Sachsen-Anhalt, ihr Feierabend. Und Volker, wir werden jetzt gleich einen Song hören über einen Ort, an dem du schon gewesen bist.
1: Ja, genauso wie im Lied beschrieben, genauso klein, aber ich habe ihn doch gefunden in Tennessee.
0: Mhm. Und wer hat da gewohnt?
1: Die Tina Turner.
0: Die damals noch Anne May Bullock hieß.
1: Genau.
0: Eins setzen, Ike und Tina Turner, Not Bush, City Limits. Hier ist ihr Feierabend bei MDR Sachsen-Anhalt.

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0: Joy, Touch by Touch. Und apropos Joy, Volker, hast du noch Spaß?
1: Ja, unbedingt.
0: Dann machen wir noch eine Stunde weiter?
1: Gerne.
0: Na dann. Da gibt's dann gleich Sailor ausgespielt, aber vorher gibt's natürlich Nachrichten und die hat Max.
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3: Mit Max Hensch, guten Abend. Trotz der Insolvenz sind die Auftragsbücher beim Automobilzulieferer Bohai in Harzgerode weiter gut gefüllt. Laut dem Insolvenzverwalter ist das Werk, das vor allem für VW wichtig ist, bis Jahresende mit Aufträgen ausgelastet. Potenzielle Investoren konzentrieren jetzt demnach ihr Interesse auf den Standort Harzgerode mit der Alugießerei und etwa 600 Beschäftigten. Dort steht auch der Bau eines Windparks für günstigen Strom in Aussicht. Das kleinere Bohai-Werk in Sömmerda in Thüringen mit etwa 100 Beschäftigten soll nach Angaben des Insolvenzverwalters nun bis spätestens Ende November schließen. Bei einem Brand in einem Wohnheim für Menschen mit geistiger oder seelischer Behinderung im Köthener Ortsteil Zehringen sind zwei Bewohner ums Leben gekommen. Nach bisherigen Erkenntnissen schweben drei Menschen in Lebensgefahr, fünf weitere sind schwer verletzt. Zu den Verletzten zählen auch zwei Mitarbeiterinnen des Pflegeheims. Wie Polizei und Staatsanwaltschaft in Dessau-Roßlau mitteilten, ist eine 62-jährige Bewohnerin festgenommen worden. Sie könnte den Brand in Zehringen gestern verursacht haben. Über die Elbe in Sachsen-Anhalt verkehren momentan 11 Fähren, die neben Passagieren auch Fahrzeuge transportieren können. In Zukunft dürften es weniger werden. Die Landesregierung hat heute den Rahmenplan für Straßen- und Brückenbauten bis 2040 beschlossen und darin vorgesehen, der Bau von 3 neuen Elbebrücken, die Fährverbindungen ersetzen sollen. Wir fragen Reporter Till Schebitz, um welche Fähren handelt es sich denn?
4: Konkret geht es um die Fähre bei Sandau nördlich von Stendal, die Fähre zwischen Ferchland und Grieben bei Tangerhütte und die bei Preetz nahe Bad Schmiedeberg. Doch bis diese Pläne umgesetzt werden und dort dann tatsächlich Brücken gebaut werden, wird es noch eine Weile dauern. Etwa 20 Jahre, das sagt Verkehrsministerin Lydia Hüskens von der FDP. Trotzdem sei es wichtig anzufangen, schon heute in die Infrastruktur von morgen zu investieren. Neben dem Neubau von den drei Elbbrücken sind auch 10 neue Ortsumfahrungen geplant. Ansonsten geht es laut Hüskens im Landesstraßenbauplan vor allem um das Erhalten und Sanieren. Und das mit besonderem Fokus auf die im Land schon vorhandenen Brücken.
3: Wir wechseln von der Straße auf die Schiene mit dem Schnellzug von Salzwedel nach Hamburg oder Berlin. Das war bis vor kurzem möglich, jetzt aber nicht mehr. Die ICEs zwischen den beiden Großstädten wurden über die Altmark umgeleitet, da die eigentliche Strecke über Wittenberge saniert wurde. Und Guido Hensch, das weckt vor Ort nun Begehrlichkeiten?
5: Ja, natürlich. Kommunalpolitiker aus Sachsen-Anhalt und Niedersachsen wünschen sich nämlich nun eine dauerhafte Fernzuglinie durch die Region und Städte wie Lüneburg, Uelzen, Salzwedel oder Stendal. Nach Angaben von Salzwedels Bürgermeister Olaf Meining haben insgesamt 5 Landkreise und 11 Bürgermeister aus den beiden Bundesländern einen Brief an Bund, Länder und die Bahn unterzeichnet. Demnach soll es mindestens eine Inter- oder Eurocity-Verbindung morgens und abends geben. Zur Begründung heißt es, die Bahnhöfe entlang dieser Trasse hätten eine weit über die Städte hinausgehende Bedeutung und ein zuverlässiger Fernverkehr stärke nicht nur die Stadtzentren, sondern auch die ländlichen Gebiete in der Altmark.
3: Ja, dann schauen wir mal, ob Salzwedel den ICE vor Magdeburg bekommt, Peter. Soweit erstmal von mir. Du hast den Blick auf die Straßen.
0: Wenn er denn fährt, wenn er fahren soll.
3: Das ist auch.
0: Die andere Geschichte. Danke, Max. Wir möchten, dass Sie gut ankommen. Hier ist der MDR Sachsen-Anhalt Verkehrsservice. Es ist 19.03 Uhr. Die A2 Richtung Berlin ist zwischen Irxleben und Kreuz Magdeburg wegen Straßenschäden gesperrt, zurzeit Stau. Im weiteren Verlauf ist die A2 zwischen Thesen und Brandenburg auch wegen Reparaturarbeiten erstmal weiterhin gesperrt, voraussichtlich bis Mittwochabend. A2 Richtung Hannover zwischen Kreuz Magdeburg und Alsleben 8 Kilometer Stau an der Baustelle, da im Moment etwa eine Stunde Verzögerung. Die A14 Richtung Schwerin ist zwischen Kreuz Magdeburg und Dahlen-Warsleben weiterhin wegen Reparaturarbeiten gesperrt. Da soll es wohl am Donnerstagabend wieder vorwärts gehen und es wird geblitzt. Auf der B91 zwischen den Abzeigen Nessa und Werschen, dann auf der B180 zwischen Naumburg und Wetau. In Möhringen in der Dorfstraße wird in beiden Richtungen geblitzt und ein Blitzer steht noch zwischen Niedleben und Scherben. Und in Weißenfels in der Merseburger Straße stadtauswärts steht noch einer. Und falls Sie noch was sehen, anrufen kostenfrei wie immer die 0800 94 6 94 6 und die 1. Danke fürs Gucken, gute Fahrt. Ja, und das Wetter bleibt weiterhin ganz herrlich durchwachsen. Ein bisschen kühler als die letzten Wochen, aber 20 bis 26 Grad, in der Nacht 18 bis 15 Grad die Tiefstwerte. In der zweiten Nachthälfte kommt wieder Regen auf, da kann es auch Gewitter geben. Der Regen zieht morgen gen Brandenburg und Sachsen ab und dann gibt es eine Mischung aus Sonne und Wolken mit einzelnen Schauern und Gewittern, fast schon wie gewohnt. Morgen bei 20 bis 24 Grad, am Donnerstag selten Schauer bei bis zu 27 Grad. Am Freitag dann wieder etwas kühler.
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1: Volker Emmer aus Magdeburg.
0: Hallo Volker.
6: Hallo Peter und wir grüßen Sie.
0: Uns geht's gut.
6: Jo.
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0: Das hatten wir auch geklärt. Sie sind Sailor. Muss ja.
6: Ja.

0: Eine der schönsten Exemplare aus dem 80er-Jahre-Balladenladen finde ich jedenfalls. Soll ich Volker fragen? Ja, ist eine schöne Nummer, oder?
1: Ja, kann man sich anhören.
0: Auf jeden Fall. Das war Billy Idol, Sweet 16. Bevor es an die Arbeit geht, du hast noch ein Hobby. Ihr tanzt, du und deine Frau, ihr tanzt zusammen jede Woche.
1: Ja, meist also sonntags in einem kleinen Ort von Magdeburg, in Niederdodelheim. Da haben wir unser Hobby gefunden, Tanzen, Gesellschaftstanz. Und
0: das heißt, zähl mal auf, welche Tänze sind da dabei?
1: Wiener Walzer, langsamer Walzer, Foxtrot, Jive, Rumba, Samba, also auch Latein-Tänze ein bisschen.
0: Also das erweiterte Tanzstundenprogramm, wenn man so will.
1: Ja, kann man sagen. Und das betreiben wir seit über 10 Jahren mittlerweile.
0: Wie viele Pärchen seid ihr da jeden Sonntag?
1: Also zwischen 5 und 10 Paare. Wir waren zu Anfang mal mehr, aber wie gesagt, wie es manchmal so ist, hat sich geändert. Aber wir sind da sehr gut dabei und freuen uns jedes Mal, wenn wir wieder dort sind.
0: Und da sage ich mal nebenbei, hier ist MDR Sachsen-Anhalt, der Feierabend. Und falls jemand einen Ort zum Tanzen vielleicht sucht, dann wird Niederndodelheim am Wochenende kein schlechter Tipp, oder?
1: Ja.
0: Na gut. Und jetzt müsste ich wissen, was Dolly Parton für ein Tanz ist, aber es ist auf jeden Fall ein enger, würde ich sagen. Ja. I will always love you. Das ist doch okay, oder Volker?
1: Unbedingt.
0: Na dann, schönen Feierabend.

0: Die Gebrüder G, die Bee Gees, waren das hier bei MDR Sachsen-Anhalt. Ich habe einen Mitmischer im Radio hier. Volker aus Magdeburg ist hier mit. Ja, und Volker, wir haben jetzt über viele Sachen geredet, aber wir müssen auch Sachen, Hausaufgaben aufgeben. Das ist ja im Oldie-Club immer so. Und du fängst mal an mit der Arbeit.
1: Ja, also ich habe hier die Aufgabe, etwas zu verkünden. Und zwar am kommenden Sonntag, am 5. Juli, gibt es ein Länderspiel im Oldie-Club. Musik der 60er und 70er Jahre aus Kanada. Dafür ist die Vorschlagsliste voll über den Rand. Und ein

0: 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Habe ich noch was vergessen, Volker?
1: Ich denke mal nicht, das war korrekt.
0: Gut, ich danke dir und wir machen jetzt Musik von einer Band, die wir beide live gesehen haben, sowohl mit Herbert als auch
1: mit
0: dem Sohn.
1: Mit dem Sohn.
0: Fällt uns der Name jetzt ein?
1: Ach, Herbert.
0: Gleich, wir sind Karat. Schönen Feierabend.

0: Das war der Herbert. Und Volker, wie heißt der Sohn?
1: Der heißt jetzt Cornelius
0: Dreilich. Claudius.
1: Claudius.
0: Claudius Dreilich.
1: Claudius Dreilich.
0: Aber wir haben es geklärt.
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0: Stranglers, Always the Sun. Wir möchten, dass Sie gut ankommen. Hier ist der MDR Sachsen-Anhalt Verkehrsservice. Es ist genau 19.30 Uhr. Die A2 Richtung Berlin ist zwischen Irxleben und Kreuz Magdeburg wegen Straßenschäden gesperrt, zurzeit Stau. Und im weiteren Verlauf ist die A2 dann noch zwischen Thesen und Brandenburg ebenfalls wegen Reparaturarbeiten gesperrt. Und hoffentlich Mittwochabend geht es da wieder weiter. Die A14 Richtung Schwerin ist zwischen Kreuz Magdeburg und Dahlen-Warsleben ebenfalls wegen Reparaturarbeiten gesperrt, wegen der Hitze. Sie wissen, wovon wir sprechen, und da könnte es Donnerstagabend dann weitergehen. Es wird geblitzt auf der B91 zwischen den Abzweigen Nesser und Werschen. In Möhringen in der Dorfstraße stehen die Blitzer in beiden Richtungen, und einen habe ich noch zwischen Niedleben und Scherben. Und falls Sie noch einen sehen, hier habe ich natürlich wie immer die kostenfreie Telefonnummer 0800 94 6 94 6 und die 1. Danke fürs Gucken, gute Fahrt. So, in der Nacht gehen die Temperaturen dann so langsam runter auf 18 bis 15 Grad. Gewitteriger Regen kommt so in der zweiten Nachthälfte auf, der dann morgen Richtung Brandenburg abzieht. 18 bis 15 Grad die Tiefstwerte in der Nacht. Morgen erwarten wir 20 bis 24 Grad und die bis jetzt schon bekannte Mischung aus Sonne, Wolken, einzelnen Schauern und Gewittern.
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0: Kim Wilde, You Keep Me Hanging On. Wir haben heute im Feierabend hier bei MDR Sachsen-Anhalt viel über Musik geredet. Mitmischer Volker ist da, Volker aus Magdeburg, ein Musikfan wie ich auch. Wir haben da viele Parallelen. Kim Wilde war bei uns zusammen mit den anderen MDR-Stationen in Erfurt zum Studiokonzert, war ein großes Ereignis. Karat waren auch da, auch formidabel. Ja. Also wenn man so sein Heldinnen und Helden gegenübersteht und hier mithört, was die für makellose Sachen abliefern, das ist immer wieder ein Highlight. Welche sind denn deine Helden?
1: Ja, also mein großer Held ist der Bruce Springsteen. Den habe ich natürlich 88, war ich mit dabei in Berlin-Weißensee. Ein für mich einschneidendes Ereignis, Erlebnis, einmalig. Ich habe ihn erlebt. Ich bin mit einem Sonderzug nach Berlin gefahren und nicht zum Studentensommer. Den habe ich da versausen lassen. Was ich bis heute nicht bereue. Mittlerweile habe ich Bruce Springsteen 10-mal erlebt im Konzert, in verschiedenen Konzerten.
0: Also du bist ein zertifizierter Fan sozusagen.
1: Das kann ich wohl sagen. Das behaupte ich, ja.
0: Was hat er, was die anderen nicht haben?
1: Seine Konzerte, wo er mit den Leuten, mit dem Publikum arbeitet. Er ist ja wirklich der Arbeiter auf der Bühne. Seine 3-Stunden-Konzerte sind ja genial, wo er sich trotz auch seines Alters mittlerweile immer noch körperlich, unter anderem körperlich verausgabt, natürlich musikalisch, seine Texte, seine Musik. Auch was mich fasziniert, die Western Stars, das Album und ja. Und der Film dazu, genial, der Film, Wahnsinn.
0: Er gehört auch zu den Leuten, die da noch ein Alterswerk hinterhergeschoben haben, das ich hören lassen kann.
1: Ja.
0: Was hättest du gegen Klassiker von Bruce, wie zum Beispiel The River?
1: Rein gar nichts. Da habe ich feuchte Augen bekommen, 88, als da gespielt wurde.
0: Na dann kriegen wir zusammen feuchte Augen. Und hier ist der Boss, The River. Hier ist Ihr Feierabend bei MDR Sachsen-Anhalt.

0: Es ist 19.48 Uhr, 12 Minuten vor 8. Mir sind diese fast 4 Stunden richtig schnell vergangen. Wie sind sie dir vergangen, Volker?
1: Auch wie im Flug. Also es ist faszinierend, dir zuzusehen und auch das ganze Studioleben hier zu erleben.
0: Also dir hat es bei uns gefallen?
1: Super.
0: Alles einwandfrei.
1: Ja.
0: Das freut mich. Danke, dass du zu uns gekommen bist, dadurch, dass du dich fürs Radio beworben hast und dass es geklappt hat. Hast du noch Grüße? Weil es ist zwar ausnahmsweise, aber du darfst heute grüßen. Also los.
1: Das ist gut. Also ganz liebe Grüße an meine Freunde und Bekannten in Aschersleben und Magdeburg, insbesondere an Roland, Klaus, René, Jürgen und Alois.
0: Das waren schon alle.
1: Na dann. Ja, und all die mich natürlich kennen, da sind einige.
0: Und dann ein Gruß auch, wo tanzt ihr eigentlich immer?
1: Ja, das Tanzen findet im Saal der Familia statt in Niederndodelheim.
0: In Niederndodelheim. Also, weil es schon hier bei WhatsApp auch einen Interessenten gab. Also, wenn man sich da beim Mittanzen oder zum Mittanzen interessieren würde, könnte man sich da mal melden.
1: Ja, sonntags ab 18 Uhr sind wir dort.
0: Jetzt gibt es noch das Suite mit Love is like Oxygen, wie die Musik, die auch wie Sauerstoff ist. Und hier ist MDR Sachsen-Anhalt. Einen Satz haben wir gleich noch. Aber erstmal gibt's The Suite.

0: So, jetzt gehe ich hier raus aus Speed. Ich sage Danke an Volker fürs Dasein, fürs Mitmischen. Das war ein schöner Feierabend für mich, für dich hoffentlich auch. Ein Satz noch von dir.
1: Ja, es war für mich ein sehr schönes, emotionales und auch fachliches Erlebnis, eine Fachsimpelei über Musik und Radio, die ich nicht missen möchte. Und ich bin sehr froh, dass ich mich beworben habe und noch glücklicher, dass ich derjenige war, welcher.
0: Na dann, und diese 4 Stunden sind schnell vorbeigegangen. Ich wünsche dir einen schönen Sommer. Danke fürs Dasein. Ich bin Peter Hofmann. Ihnen einen schönen Rest. Dienstag, machen Sie es wie immer hübsch und machen Sie es gut. Und das hier ist bekanntlich Nina. Tschüss.

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1: Um 20 Uhr für Sachsen-Anhalt mit Max Hensch. Guten Abend. Am Wochenende haben sich an mehreren Stellen auf der A2 und auch auf der A14 bei großer Hitze Betonstücke gelöst. Seitdem gibt es täglich Staus auf den Umleitungen. Die Reparaturarbeiten dauern nun erneut etwas länger als zunächst gedacht. Thomas Tasler, du hast den aktuellen Überblick für uns.
2: Genau, also laut der Autobahngesellschaft wird weiterhin an vielen Abschnitten daran gearbeitet, die Schadstellen vom Wochenende mit neuem Asphalt abzudecken. Wir schauen erstmal auf die A2 Richtung Berlin zwischen Ziesa und Wollin. Da sollen bis morgen die Arbeiten beendet sein. Dann wäre noch zwischen Thesen und Ziesa gesperrt. Voraussichtlich bis morgen. Dort traten die Schäden auch etwas später auf. Derselbe Zeitplan gilt für die Schäden zwischen Irxleben und dem Kreuz Magdeburg und auch auf der A14 in Richtung Schwerin zwischen dem Kreuz Magdeburg und Dahlen-Wasleben. Auch hier laufen die Reparaturen bis morgen.
1: Nach der Hitzewelle ruft der Blutspendedienst des Deutschen Roten Kreuzes in Sachsen-Anhalt zum Blutspenden auf. Wegen der hohen Temperaturen seien zuletzt deutlich weniger Menschen zu den Terminen gekommen als benötigt. Täglich werden nach Angaben des Blutspendedienstes rund 600 Spenderinnen und Spender in Sachsen-Anhalt und Thüringen gebraucht. Derzeit lagern nur etwa 8.400 statt der erforderlichen 10.000 Blutkonserven im Lager. Mit Beginn der Sommerferien könnte sich die Lage weiter verschärfen. Deshalb appelliert der Blutspendedienst, die kühleren Tage für eine Spende zu nutzen. In Sachsen-Anhalt sind im vergangenen Jahr weniger Kinder und Jugendliche adoptiert worden. Nach Angaben des Statistischen Landesamtes ist die Zahl der willigen Eltern zwar gestiegen, aber weniger Kinder waren zur Adoption freigegeben. So wurden insgesamt 96 Minderjährige adoptiert. Rund 2/3 der Kinder waren jünger als 3 Jahre. Etwas mehr als die Hälfte der Adoptionen erfolgte durch nicht verwandte Personen, in 44% der Fällen durch Stiefeltern. Die meisten Adoptionen gab es in Halle, Magdeburg sowie in den Landkreisen Harz, Saale-Kreis und Salzlandkreis. Seit dem Mittag ist in der Gemeinde Seegebiet Mansfelder Land die Feuerwehr im Großeinsatz. In einer Deponie bei Amsdorf sind große Mengen gepresster Hausmüll in Brand geraten. Die Feuerwehr ist mit mehr als 150 Kameraden bereits seit Stunden vor Ort. Der Müll wird jetzt abgetragen und die Einsatzkräfte ausgetauscht. Ein Feuerwehrmann war bei den Löscharbeiten verletzt worden. Der Einsatz wird wohl noch mehrere Stunden dauern. Wir schauen aufs Wetter für Sachsen-Anhalt. In der Nacht sind zunächst nur wenige Schauer unterwegs. Später kommt von Westen vermehrt Regen mit eingelagerten Gewittern auf. Die Tiefstwerte liegen zwischen 18 und 16 Grad. Morgen geht es mit vielen Wolken und teils gewittrigem Regen, vor allem im Burgenlandkreis, los. Im weiteren Verlauf eine Mischung aus Sonne und Regenwolken. Die Höchstwerte liegen zwischen 21 und 24 Grad. Jetzt ist es 20.03 Uhr. Mehr Nachrichten finden Sie in unserer App. Und jetzt der Blick auf die Straßen.
3: Hier ist der Verkehrsservice für den ARD-Abend. Die A2 Richtung Berlin ist zwischen Irxleben und Kreuz Magdeburg wegen Straßenschäden gesperrt, zurzeit Stau. Im weiteren Verlauf ist die A2 zwischen Thesen und Brandenburg auch wegen Reparaturarbeiten weiterhin gesperrt. A4 Richtung Dresden zwischen Kirchheimer Dreieck und Friedewald. Behinderung nach einem Unfall im Baustellenbereich. Es dauert hier 10 Minuten länger. Die A71 Richtung Sangerhausen wird zwischen dem Dreieck Suhl und Suhl-Zellermelis wegen Tunnelwartungsarbeiten ab 19 Uhr bis morgen früh ca. 6 Uhr gesperrt sein. Und damit weiterhin gute Fahrt und kommen Sie gut an Ihr Ziel.
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3: Guten Abend aus dem MDR-Funkhaus Dresden. Schön, dass Sie dabei sind. Jetzt bekommt der Nordire Fergal Sharkey seinen Auftritt im Good Heart. Den Song hat US-Sängerin Mariah McKee geschrieben. Es geht um schmerzhafte persönliche Erinnerungen. Und deshalb wollte sie das Lied anfangs auch gar nicht selber aufnehmen. Ist ja auch ein großer Hit geworden mit Fergal Sharkey. Ich bin Frank-Michael Bauer. Willkommen. 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

Melanie im ARD-Abend aus Amerika mit ihrer gefühlvollen Coverversion des Rolling Stones-Klassikers Ruby Tuesday, entstand 1970. Melanie, die durch das legendäre Woodstock-Festival, wir erinnern uns, berühmt wurde, hat ja diesem Song eine ganz eigene melancholische Note verliehen. Und jetzt wechseln wir das Jahrzehnt und das Tempo, aber bleiben bei einer Frauenstimme. Im Jahr 1982, da veröffentlichte Fleetwood Mac das Album Mirage, auf dem Sängerin Stevie Nicks mit ihrer unverwechselbaren Stimme eine Hommage quasi an ihre eigene Vergangenheit als unbeschwerte Künstlerin besingt. Hier sind Fleetwood Mac mit Gypsy im ARD-Abend. Mhm.

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1: This is me, Bryan Adams im ARD-Abend mit Here I Am. Oh, das ist der Titelsong aus dem erfolgreichen Trickfilm Spirit, der wilde Mustang, aus dem Jahre 2002 gewesen, für den der Kanadier ja den gesamten Soundtrack komponiert hat. Der Song steht für Freiheit und unerschütterlichen Mut. Aus Kanada ist der Mann, da wo gerade auch die Fußball-Weltmeisterschaft stattfindet. In diesem Moment wird allerdings nebenan in den USA gespielt, und zwar vor den Toren von Dallas, Texas, die Elfenbeinküste gegen Norwegen. 19 Uhr hat die Partie angefangen. Wir sind in der zweiten Hälfte. 61 Minuten sind um. Norwegen liegt mit 1:0 vorn. Und jetzt geht's direkt weiter mit einem Love-Song, einem sehr erfolgreichen aus den 80ern, inspiriert von einer ewigen Flamme am Grab von Elvis Presley in Graceland. Ja, damals schrieben die Bengals diese weltberühmte Ballade, die 89 die Charts stürmte. Hier ist das Quartett um Susanna Hoffs und Eternal Flame.

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11: 20:31, hier ist der Verkehrsservice für den ARD-Abend. Die A2 Richtung Berlin ist zwischen Irxleben und Kreuz Magdeburg wegen Straßenschäden gesperrt, zurzeit Stau. Im weiteren Verlauf ist die A2 zwischen Thesen und Brandenburg auch wegen Reparaturarbeiten weiterhin gesperrt. Die A71 Richtung Sangerhausen ist zwischen dem Dreieck Suhl und Suhl-Zellermelis wegen Tunnelwartungsarbeiten bis morgen früh ca. 6 Uhr gesperrt. Soweit die Meldungen, kommen Sie gut an Ihr Ziel.
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11: Aus Dresden von MDR Sachsen, ich bin Frank-Michael Bauer. Fußball-Weltmeisterschaft, 72. Minute im Spiel Elfenbeinküste gegen Norwegen. Norwegen liegt vorn mit 1:0.

ESC Nostalgie im ARD Abend. Katrina and the Waves mit Love Shine a Light, dem britischen Siegersong des Eurovision Song Contest von 1997, der bis heute auf den ESC und gute Laune Partys nicht fehlen sollte. Gute Laune auch bei dem Publikum beim Spiel Elfenbeinküste und gegen Norwegen, insbesondere beim Publikum aus der Elfenbeinküste, denn die haben ausgeglichen. Es steht jetzt 1:1. Elfenbeinküste, Norwegen. Wir sind in der 79. Minute. Das Spiel gibt es auch in der ARD zu sehen. Und der Sieger ist dann im Achtelfinale und trifft auf Brasilien. So, und jetzt machen wir weiter mit einem Song von 1980 mit dem Musikprojekt Lips Inc. Zeitlose Hymne über die Sehnsucht nach einer Stadt, die niemals schläft und in der der Rhythmus regiert. Hier ist Funky Town, dieses Lied aus dem Jahre 1980. Hier im ARD-Abend.

Der letzte Junitag, heute ist der 30. Juni und es war am 30. Juni 1980. Da war Funky Town die Nummer 1 in den deutschen Singlecharts und das gleich mal für 10 Wochen. Und hier ist noch eine Nummer 1, 83 in Deutschland, I Like Chopin, Gazebo.

Das war er, Michael Patrick Kelly Roundabout, hier bei uns im ARD Abend. Fußball WM, 90. Minute. Und Norwegen liegt wieder in Führung. Das liegt an Erling Haaland. Der hat die Führung zurückgebracht. 2:1 gegen die Elfenbeinküste. Und hier ist Heinz Rudolf und Kunze heißt er außerdem. Ich hab

Wir waren die ganze Zeit beim Spiel Norwegen gegen die Elfenbeinküste und Norwegen gewinnt mit 2:1 und ist damit im Achtelfinale und trifft auf Brasilien.

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1: Um 21 Uhr für Sachsen-Anhalt mit Max Hensch. Guten Abend. Am Wochenende haben sich an mehreren Stellen auf der A2 und auch auf der A14 bei großer Hitze Betonstücke gelöst. Seitdem gibt es täglich Staus auf den Umleitungen. Die Reparaturarbeiten dauern nun erneut etwas länger als zunächst gedacht. Thomas Tasler, du hast den aktuellen Überblick für uns.
2: Genau, also laut der Autobahngesellschaft wird weiterhin an vielen Abschnitten daran gearbeitet, die Schadstellen vom Wochenende mit neuem Asphalt abzudecken. Wir schauen erstmal auf die A2 Richtung Berlin zwischen Ziesa und Wollin. Da sollen bis morgen Abend die Arbeiten beendet sein. Dann wäre noch zwischen Thesen und Ziesa gesperrt, voraussichtlich bis Donnerstagabend. Dort traten die Schäden auch etwas später auf. Derselbe Zeitplan gilt für die Schäden zwischen Irxleben und dem Kreuz Magdeburg. Und auch auf der A14 Richtung Schwerin zwischen dem Kreuz Magdeburg und Dahlen-Warsleben, auch hier laufen die Reparaturarbeiten bis Donnerstagabend.
1: Über die Elbe in Sachsen-Anhalt verkehren momentan 11 Fähren, die neben Passagieren auch Autos transportieren können. In Zukunft dürften es aber weniger werden. Die Landesregierung von Sachsen-Anhalt hat heute den Rahmenplan für Straßen- und Brückenbauten bis 2040 beschlossen und darin vorgesehen der Bau von 3 neuen Elbebrücken bei Sandau, Ferchland und Pretzsch. Bei den geplanten Ortsumfahrungen könnten vor allem der Harz und Südharz profitieren. Siersleben ist bereits fest eingeplant. Umfahrungen für Welfesholz, Sielstedt, Derenburg, Osterwiek, Thale, Warnsleben und Berger sind vordringlich bis 2040 eingestuft. Trotz der Insolvenz sind die Auftragsbücher beim Automobilzulieferer Bohai in Harzgerode gut gefüllt. Laut dem Insolvenzverwalter ist das Werk, das vor allem für VW wichtig ist, bis Jahresende mit Aufträgen ausgelastet. Potenzielle Investoren konzentrieren ihr Interesse auf den Standort Harzgerode mit der Alugießerei und etwa 600 Beschäftigten. Dort steht auch der Bau eines Windparks für günstigen Strom in Aussicht. Das kleinere Bohai-Werk in Sömmerda in Thüringen mit etwa 100 Beschäftigten soll nun nach Angaben des Insolvenzverwalters bis Ende November schließen. Seit dem Mittag ist in der Gemeinde Seegebiet Mansfelder Land die Feuerwehr im Großeinsatz. In einer Deponie bei Armsdorf sind große Mengen gepresster Hausmüll in Brand geraten. Die Feuerwehr ist mit mehr als 150 Kameraden bereits seit Stunden vor Ort. Der Müll wird jetzt abgetragen, die Einsatzkräfte ausgetauscht. Ein Feuerwehrmann war bei den Löscharbeiten verletzt worden. Der Einsatz wird wohl noch mehrere Stunden dauern. Bei der Fußball-WM steht auch Norwegen im Achtelfinale vor wenigen Sekunden bei Abpfiff. Am Ende steht es 2:1 gegen die Elfenbeinküste. In 2 Stunden trifft Frankreich auf Schweden. Das Wetter in Sachsen-Anhalt. In der Nacht sind zunächst nur wenige Schauer unterwegs. Später kommt von Westen her vermehrte Regen mit einem gelagerten Gewittern auf. Die Tiefstwerte liegen bei 18 bis 16 Grad. Morgen dann im Tagesverlauf 21 bis 24 Grad. Jetzt ist es 21.03 Uhr und jetzt der Blick auf die Straßen.
3: Hier ist der Verkehrsservice für den ARD-Abend. Die A2 Richtung Berlin ist zwischen Irxleben und Kreuz Magdeburg wegen Straßenschäden gesperrt, zurzeit Stau. Im weiteren Verlauf ist die A2 zwischen Thesen und Brandenburg auch wegen Reparaturarbeiten weiterhin gesperrt. Die A71 Richtung Sangerhausen ist zwischen dem Dreieck Suhl und Suhl-Zellermelis wegen Tunnelwartungsarbeiten bis morgen früh ca. 6 Uhr gesperrt. A73 Richtung Bamberg in der Auffahrt Suhl-Zentrum steht ein defekter LKW. Soweit die Meldungen, kommen Sie gut an Ihr Ziel und Ihnen eine gute Fahrt.
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3: Ich bin Frank-Michael Bauer. Hallo aus Dresden. Hier ist das MDR Sachsenradio mit dem ARD-Abend. Das Popduo Boy Meets Girl gibt sich eingangs bei uns die Ehre.

ein großes Dankeschön hier im ARD-Abend an die Popgeschichte. Hat uns da gerade die schwedische Kultband ABBA ins Haus geschickt. Mit Thank You for the Music aus dem Jahre 1977. Ein Song, der ja ursprünglich als Teil eines Mini-Musicals während ihrer damaligen Tournee entstanden ist. Von diesem zeitlosen Klassiker gehen wir über zu einer Hymne des Selbstvertrauens aus den 90ern. Hier ist die britische Soul-Sängerin Desiree. Die hat 1994 mit dieser sanften, aber kraftvollen Botschaft über Mut und innere Stärke einen Hit gelandet. Desiree im ARD-Abend mit You Gotta Be.

Boy George im AD-Abend Reggae Solo Nummer Everything I Own, mit der er 1987 mit dieser Nummer kurz nach der Trennung von Culture Club direkt Platz 1 der britischen Charts erobern konnte. Und wir bleiben beim relaxten Rhythmus und springen aber zurück in das Jahr 1967 zu einem der meistgespielten Radiosongs aller Zeiten. Der nordirische Sänger und Songschreiber Van Morrison schuf damals eine wunderschöne sommerliche Hommage an eine Jugendliebe, die bis heute sofort für gute Laune sorgt. Hier ist Brown Eyed Girl bei uns im ARD-Abend für Sie.

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6: 21 Uhr, 31 gleich. Hier ist der Verkehrsservice für den ARD-Abend. Die A2 Richtung Berlin ist zwischen Irxleben und Kreuz Magdeburg wegen Straßenschäden gesperrt. Zurzeit Stau. Im weiteren Verlauf ist die A2 zwischen Thesen und Brandenburg auch wegen Reparaturarbeiten weiterhin gesperrt. Vorsicht auf der A52 Marl Richtung Gelsenkirchen. Zwischen Dorsten Ost und Gelsenkirchen Hassel liegt ein Plastikteil auf der linken Fahrspur. A61 Koblenz Richtung Mönchengladbach. Zwischen Mönchengladbach-Reit und Mönchengladbach-Holt. Dort haben wir Behinderungen nach einem Unfall. Die A71 Richtung Sangerhausen ist zwischen dem Dreieck Suhl und Suhl-Zellermeles wegen Tunnelwartungsarbeiten bis morgen früh ca. 6 Uhr gesperrt. A73 Richtung Bamberg in der Auffahrt Suhl-Zentrum steht ein defekter LKW. Auf der A115 Richtung Dreieck Funkturm ist am Dreieck Funkturm die Überfahrt zur A100 Richtung Wedding wegen Bauarbeiten bis morgen früh gesperrt. Soweit die Meldungen. Wir wünschen Ihnen eine gute Fahrt.
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6: Aus Dresden von MDR Sachsen, hier sind die New Radicals mit You Got What You Give.

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Hier ist der ARD-Abend. Das war Pat Benatar. Musik aus den 80ern. Und was trudelt manchmal so ein bei uns hier im Postfach unter ard-abend.mdr.de? Na, zum Beispiel die Selbsterkenntnis, ich habe voll daneben gelegen. Kevin Strom aus Berlin hat nämlich gestern getippt 5:0 für Deutschland. Ja, ich war total down. Auch, dass ich so schief gelegen habe nach dem Aus von Deutschland. Wollte eigentlich die Fernbedienung nicht in die Hand nehmen und bin dann doch wieder ins Fernsehen reingestolpert und habe Fußball-WM geguckt, hat uns Kevin geschrieben und er fand das Spiel Elfenbeinküste gegen Norwegen, was ja noch nicht so lange zu Ende ist, war ein schönes Spiel. Und ich muss an meine Tippmöglichkeiten und Bedingungen noch ein bisschen arbeiten, dass es beim nächsten Mal besser wird. Ja, danke Kevin, auch für die Grüße hier in den ARD-Abend. Was machen wir jetzt? Wir haben einen Albumtipp. Ja, Ringo Starr, fleißig, letztes Jahr ein Album rausgebracht, dieses Jahr schon wieder. Der Mann will's noch mal wissen, mit weit über 80. Und wir hören in die Platte rein, die da heißt Long, Long Road. Der lange, weite Weg, die lange, weite Straße. Ja, und das ist auch so ein bisschen sein eigenes Leben, denn er hat im Interview gesagt, es ist ja auch ein langer, weiter Weg, den ich bis heute gegangen bin. Und hier ist der Song She's Gone aus diesem Album Ringo Starr im ARD-Abend.

She's Gone, Ringo Starr, unser Albumtipp aus seinem neuen Album A Long, Long Road. 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Neben der Musik widmet sich Ringo Starr ja leidenschaftlich der bildenden Kunst. Seine poppigen Werke werden in Galerien ausgestellt und für wohltätige Zwecke auch verkauft. Mit welchem ungewöhnlichen Werkzeug erstellt er ab den 90er Jahren viele seiner bekanntesten digitalen Bilder? A. Mit einer uralten Gameboy-Kamera, B. mit dem simplen Standardprogramm MS Paint oder C. mit einem umgebauten digitalen Schlagzeug, das Farben per Paukenschlag erzeugen kann. Auch eine schöne Variante. Was denken Sie? Also Kamera, uralt Gameboy, A, B, das simple Standardprogramm MS Paint oder C, macht er das mit einem umgebauten digitalen Schlagzeug, das Farben per Paukenschlag erzeugt? Sie können uns anrufen 0800 80 80 110 oder ard-abend@mdr.de. 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So, und jetzt kommt einer, der knallt hier so richtig in das Leben. Hier ist Udo, der Lindenberg.

Stevens, Lady da Banville hier bei uns im ARD-Abend. Es geht um Vangelis. Das war ein sehr erfolgreicher griechischer Komponist und ein Pionier ohne Zweifel der elektronischen Musik. Verstorben ist er vor rund 4 Jahren. Und da Tribute-Shows und Filmmusiken eine große Fanschar haben, gibt es im kommenden Jahr eine Tour in Erinnerung an seine Hits unter dem Motto Beyond the Horizon. The Sounds of Vangelis. Und dieser Song ist garantiert dabei. Chariots of Fire. Ja, die Titelmelodie aus dem gleichnamigen Film bekam 4 Oscars. Gespielt wird zum Beispiel in Berlin, Dresden, Hannover, Magdeburg und Bremen. Aufgeführt werden die Werke von einem großen Sinfonieorchester, optisch untermalt von eindrucksvollen Großbildprojektionen. Sehr bekannt ist aber auch Conquest of Paradise. Der Boxer Henry Maske hat damals im Oktober 94 für den Einmarsch bei seinem WM-Kampf auf dieses Lied gesetzt. Also im nächsten Jahr gehen die Melodien von ihm auf Tour, von Vangelis unvergessen. Und wir hören nun im ARD-Abend Chariots of Fire aus dem gleichnamigen Film. Deutscher Kinotitel übrigens Die Stunde des Siegers.

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1: Um 22 Uhr für Sachsen-Anhalt mit Max Hensch. Guten Abend. Am Wochenende haben sich an mehreren Stellen auf der A2 und auch auf der A14 bei großer Hitze Betonstücke gelöst. Seitdem gibt es täglich Staus auf den Umleitungen. Die Reparaturarbeiten dauern nun erneut etwas länger als zunächst gedacht. Thomas Tasler, du hast den aktuellen Überblick für uns.

0: Triebes, Auma und Triptes. Sprengstoffhunde und Spezialisten des Landeskriminalamts waren im Einsatz. Hintergrund ist ein Ermittlungsverfahren gegen einen 44-jährigen Mann. Er soll unerlaubt Pyrotechnik gelagert und selbst hergestellt haben. Die Polizei hat verschiedene Materialien sichergestellt. Der Verdächtige konnte bisher nicht gefunden werden. Die Peter-Gruppe hat in Eisenach drei Standorte des insolventen Autohauses Shore übernommen. Die knapp 100 Mitarbeiterinnen und Mitarbeiter sowie Azubis an den Standorten Eisenach, Arnstadt und Mühlhausen werden weiter beschäftigt. Der Standort Erfurt wird aufgegeben,
1: gekommen als benötigt. Täglich werden nach Angaben des Blutspendedienstes rund 600 Spenderinnen und Spender in Sachsen-Anhalt und Thüringen gebraucht. Derzeit lagern nur etwa 8.400 statt der erforderlichen 10.000 Blutkonserven. Mit Beginn der Sommerferien könnte sich die Lage weiter verschärfen. Deshalb appelliert der Blutspendedienst, die kühleren Tage für eine Spende zu nutzen. Konkurrenz belebt das Geschäft, möglicherweise auch bei den Fernzügen. Die Bundesnetzagentur hat die Deutsche Bahn nun dazu verpflichtet, Fernverkehrstrassen stärker für die Konkurrenz zu öffnen. Demnach muss mindestens ein Viertel dieser Strecken anderen Unternehmen überlassen werden. Man verspreche sich mehr Wettbewerb und somit niedrigere Ticketpreise. Mit dem Beschluss entspricht die Behörde einer zentralen Forderung des italienischen Zugunternehmens Italo. Es will ab 2028 mehrere Strecken bedienen, darunter München, Berlin, Hamburg. Die Elbe wird in Magdeburg wohl erneut ihren historischen Tiefstand erreichen. Zumindest so die Prognose der Schifffahrtsverwaltung des Bundes. An der Strombrücke steht der Elbpegel demnach aktuell auf 48 cm und wird über Nacht auf 45 cm fallen. Das ist der offizielle niedrigste amtliche Wasserstand, der 2019 gemessen wurde. Im Oktober vergangenen Jahres lag der Pegel in Magdeburg kurzzeitig auch schon bei 44 cm. Grund sind die über die letzten Jahre gerechnet zu geringen Niederschläge. Das erschwert etwa auch den Schiffsverkehr für Güter- und Ausflugsschiffe auf der Elbe erheblich. Das Wetter in Sachsen-Anhalt: in der Nacht zunächst nur wenige Schauer, das nimmt dann aber im Laufe der Nacht zu. Die Tiefstwerte liegen zwischen 18 und 16 Grad, morgen dann 21 bis 24 Grad. Jetzt ist es 22.03 Uhr, Sie hörten MDR Sachsen-Anhalt, jetzt der Blick auf die Straßen.
2: Hier ist der Verkehrsservice für den ARD-Abend. Die A2 Richtung Berlin ist zwischen Irxleben und Kreuz Magdeburg wegen Straßenschäden gesperrt, zurzeit Stau. Im weiteren Verlauf ist die A2 zwischen Thesen und Brandenburg auch wegen Reparaturarbeiten weiterhin gesperrt. A61 Koblenz Richtung Mönchengladbach, zwischen Mönchengladbach-Reit und Mönchengladbach-Holt haben wir Behinderungen nach einem Unfall, da ist ein Teil der Fahrbahn gesperrt. Die A71 Richtung Sangerhausen ist zwischen dem Dreieck Suhl und Suhlzeller Mehlis wegen Tunnelwartungsarbeiten bis morgen früh ca. 6 Uhr gesperrt. Auf der A115 Richtung Dreieck Funkturm ist am Dreieck Funkturm die Überfahrt zur A100 Richtung Wedding wegen Bauarbeiten bis morgen früh gesperrt. Soweit unsere Meldungen. Kommen Sie gut an Ihr Ziel. Gute Fahrt.
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2: Von MDR Sachsen aus Dresden, ich bin Frank Michael Bauer. Und der jetzt singt, der heißt Elton. Elton John, I don't wanna go on with you like that.

I'll stand by you, die Pretenders mit Chrissy Hynde hier bei uns im ARD-Abend. Und nochmal darf ich erinnern an unser Quiz. Es geht um das neue Album, was wir ja auch vorstellen in dieser Woche, von Ringo Starr, Long, Long Road. Und die Platte können Sie mit ein bisschen Glück gewinnen. Wir haben eine ABC-Frage und der Mann ist ja nicht nur Musiker, sondern auch leidenschaftlicher bildender Künstler und hat Werke in Galerien ausgestellt. Die sind auch für gute Zwecke versteigert worden. Und seine bekannten digitalen Bilder, wie erstellt er die? A, mit einer uralten Gameboy-Kamera, B, mit dem simplen Standardprogramm MS Paint oder C, mit einem umgebauten digitalen Schlagzeug, er ist ein Schlagzeuger, das Farben per Paukenschlag erzeugen kann. Wie macht er das? A, B oder C? ard-abend@mdr.de und in einer halben Stunde lösen wir auf. Und es kommt Stevie Wonder. Ha, isn't she lovely?

Hier ist der ARD-Abend, Precious, Depeche Mode. Und jetzt Superstar Barbara Streisand. 1980, da landete sie mit dem von den Bee Gees geschriebenen Titel Woman in Love, einen ihrer allergrößten Hits. Ein Welthit ist dieses Woman in Love geworden. Und am 30. Juni 2007 war es, da gab die Streisand vor knapp 18.000 Zuschauern in der Berliner Waldbühne ihr allererstes Deutschlandkonzert. Aber sie war vorher schon in Deutschland, nämlich zu Werbezwecken. Für ihren Film Jentl reiste sie 1984 zu einer Pressekonferenz nach Hamburg an. Und im März desselben Jahres war sie zudem Talkgast in Blackie Fuchsbergers ARD-Show Auf Los geht's los. Und jetzt geht's los mit Barbara Streisand, Woman in Love.

Johannes Oerding an guten Tagen und hier ist Olivia Newton-John im ARD-Abend und der Talk aus Dortmund schreibt, es hat sich merklich abgekühlt, wie schön sich das für uns doch anfühlt, doch wird die Sonne wieder kommen und wir können uns fleißig sonnen, tja, einfach mal so unter ard-abend@mdr.de. Danke.

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5: 22.32 Uhr gleich. Hier ist der Verkehrsservice für den ARD-Abend. Die A2 Richtung Berlin ist zwischen Irxleben und Kreuz Magdeburg wegen Straßenschäden gesperrt, zurzeit Stau. Im weiteren Verlauf ist die A2 zwischen Thesen und Brandenburg auch wegen Reparaturarbeiten weiterhin gesperrt. A61 Koblenz Richtung Mönchengladbach. Behinderungen zwischen Mönchengladbach-Reit und Mönchengladbach-Holt nach einem Unfall. Die A71 Richtung Sangerhausen ist zwischen dem Dreieck Suhl und Suhl-Zellermelis wegen Tunnelwartungsarbeiten bis morgen früh ca. 6 Uhr gesperrt. Auf der A115 Richtung Dreieck Funkturm ist am Dreieck Funkturm die Überfahrt zur A100 Richtung Wedding wegen Bauarbeiten bis morgen früh gesperrt. Das waren unsere Meldungen. Wir wünschen Ihnen eine gute Fahrt. Kommen Sie gut an.
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5: Und gleich lösen wir unser Quiz auf. Hier sind die Beach Boys.

0: Gilbert O'Sullivan, All They Wanted to Say, hier bei uns im ARD-Abend. Und ja, die Preisfrage war, wir haben ja das Album der Woche, unseren Albumtipp von Ringo Starr, das neue Album. Die Frage zu ihm, nicht nur Musik macht er, nein, sondern auch digitale Kunst. Und womit macht er das? Mit einer uralten Gameboy-Kamera? A, B, mit dem simplen Standardprogramm Paint? Oder C, mit einem umgebauten digitalen Schlagzeug, das Farben per Paukenschlag erzeugte? Darauf haben eine ganze Menge getippt und dann gab es auch die Antwort A. Also es war alles dabei und es gab die Antwort die andere, die da noch offen ist, die Antwort B. Und auf die hat zum Beispiel auch Susanne Susok getippt. Geraten oder wussten Sie es genau, Susanne?
1: Nein, ich habe geraten, tatsächlich. Also ich fand die Antwort C zwar auch ganz lustig, aber ich habe mich einfach für B entschieden.
0: Die goldene Mitte sozusagen.
1: Ich fand es am realistischsten.
0: Ja.
1: Von allen Lösungen.
0: Ja, und genauso hat er das dann auch gemacht. Er experimentierte an seinem Computer und verliebte sich in die Einfachheit dieses Programms. Und seine bunten Pop-Art-Gesichter, My Faces, sind genauso entstanden. Unter Sammlern auch genießen sie einen gewissen Kult. Also der Mann macht ja durchaus wirklich eine ganze Menge und ist irgendwie nicht unterzukriegen. Gerade wieder ein neues Album und da ist er noch ganz gut unterwegs.
1: Ja, das ist tatsächlich beeindruckend in dem Alter. Aber warum nicht? Also ich meine, wenn man noch kann und möchte, dann soll man das tun, was man will. Ne?
0: Genauso soll es sein. Das ist eine gute Einstellung, auf jeden Fall. Und damit haben Sie das Album gewonnen. Herzlichen Glückwunsch, das schicken wir Ihnen dann zu. So, jetzt ist es 22.42 Uhr. Was haben Sie heute noch vor? Wird das ein Abend, wird das vielleicht auch eine Nachtschicht? Was ist da bei Ihnen damit verbunden mit dem Abend?
1: Und ja, tatsächlich, wir hören Radio, sitzen auf dem Balkon und wir sind gerade aus dem Urlaub zurück und genießen noch die warmen Nächte, hoffentlich noch ganz viele und und hören im Anschluss natürlich die alte Hitnacht.
0: Ja, wo befindet sich Ihr Balkon?
1: In Mülheim an der Ruhr, im Ruhrgebiet.
0: Okay, und haben Sie auch ein bisschen Grün davor? Wie muss man sich das vorstellen?
1: Ja, wir gucken tatsächlich ins Grüne. Also mitten im Ruhrgebiet gucken wir ins Grüne. Also jetzt natürlich nicht mehr, jetzt wird es langsam dunkel, aber unser Balkon liegt hinten raus und wir gucken auf, ins Grüne.
0: Susanne aus Mülheim, dann vielen, vielen herzlichen Dank und ich wünsche Ihnen noch einen schönen Abend.
1: Sehr gerne. Ja, danke schön.

Das war der ARD-Abend aus Dresden. Ich bin Frank Michael Bauer. Schönen Abend weiterhin und dann auch eine gute Nacht mit der MDR, vom MDR, der ARD-Hitnacht. Und die kommt aus Thüringen mit Frank Beten. Viel Spaß wünsche ich.

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1: Um 23 Uhr mit Constanze Semidey. Das Amtsgericht Stade hat Haftbefehl gegen den Mann erlassen, der gestern in einer Jugendhilfeeinrichtung 6 Menschen getötet haben soll. Der 45-Jährige wurde in eine Justizvollzugsanstalt gebracht. Aus Hannover, Janis Gulde.
2: Hintergrund der Tat soll laut NDR-Informationen ein Sorgerechtsstreit gewesen sein. Der mutmaßliche Täter hatte am Montag einen Termin, um über das Sorgerecht für seine 3 Monate alte Tochter zu sprechen. Die Situation eskalierte. Der Mann soll mit einer Pistole auf die Mitarbeitenden geschossen haben. Bei der Trauerfeier einen Tag nach der Tat zeigte sich Ministerpräsident Olaf Lies erschüttert. Er sagte in seiner Rede, dass so etwas mitten am Tag in einer Jugendhilfeeinrichtung passiere, wo es um die ganz persönlichen Belange von Menschen gehe, sei unerträglich.
1: Die Zahl der Extremisten in Deutschland ist aus Sicht des Verfassungsschutzes von rechts außen bis ganz links weiter angestiegen. Dabei komme die größte Bedrohung für unsere Demokratie weiterhin von Rechtsextremisten, sagte Bundesinnenminister Dobrindt. Der Ressortchef äußerte sich bei der Vorstellung des Verfassungsschutzberichtes 2025. Die Zunahme linksextremer Gewalt, etwa auf kritische Infrastruktur, nannte der CSU-Politiker zugleich ein ernstes Warnsignal für unseren Rechtsstaat. Präsident Seeland betonte ebenfalls, die Demokratie stehe unter vielfältigem Druck von außen wie von innen. Kinder, die in den USA zur Welt kommen, haben auch weiterhin automatisch die US-Staatsbürgerschaft. Das hat der Supreme Court, das oberste Gericht des Landes, entschieden. Präsident Trump wollte das Recht auf Staatsbürgerschaft einschränken. Seine Anordnung erklärte das Gericht aber für unrechtmäßig. Es ist die 2. große Niederlage für Trump vor dem Supreme Court. Im Februar hatten die Richter entschieden, dass die meisten seiner verhängten Zölle zurückgenommen werden müssen. Norwegen steht im Achtelfinale der Fußball-WM. Das Team hat sein 16. Finale gegen die Elfenbeinküste mit 2:1 gewonnen. Aus dem ARD-WM-Team Desiree Krause.
3: Erling Haaland kam aus dem Grinsen nicht mehr heraus, nachdem er kurz vor Ende der Partie den entscheidenden Treffer für Norwegen machte, das erstmals ein WM-KO-Spiel gewonnen hat. Vorher hatte Leipzigs Antonio Nusa sein Team mit einem sehenswerten Tor erstmals in Führung gebracht. Am Sonntag trifft Norwegen nun im Achtelfinale auf Brasilien. Bei der deutschen Mannschaft gab es nach dem Aus in der Nacht heute eine Abschlussbesprechung. Danach reisten die Spieler individuell aus dem Teamquartier in North Carolina ab.
1: Das waren die Nachrichten. Das Wetter in Deutschland in der Nacht. Gebietsweise kräftige Schauer und Gewitter, teils Unwettergefahr, aber auch trockene Phasen bei Tiefstwerten von 19 bis 12 Grad. Morgen teils kräftige Schauer und Gewitter, teilweise erhöhte Unwettergefahr Richtung Westen, häufig trocken, Höchstwerte 20 bis 28 Grad. Am Donnerstag im Südosten heiter, im Nordwesten später Schauer bei 20 bis 30 Grad. Es ist 23 Uhr und 3.
4: Hier ist der Verkehrsservice in der ARD-Hitnacht. Zunächst mit einer amtlichen Gefahrenmitteilung für Sie in Baden-Württemberg. Im Bereich des Gewerbeparks Albtal kommt es zur Erwärmung eines explosionsfähigen Stoffes. Bitte meiden Sie das Gebiet und werfen Sie auch keine brennenden Gegenstände weg. Jetzt geht's auf die Autobahnen und da fangen wir an mit der A2 Richtung Berlin. Die ist zweimal gesperrt und zwar wegen Fahrbahnschäden zwischen Irxleben und Kreuz Magdeburg und im weiteren Verlauf zwischen Thesen und Brandenburg. A2 Hannover Richtung Dortmund. Zwischen Wunstorf-Kohlenfeld und Lauenau haben wir 6 Kilometer Stau. Die A7 Hamburg Richtung Flensburg ist zwischen Aufschlag und Schleswig-Jagel nach einem Unfall momentan gesperrt. Die Gegenrichtung A7 nach Hamburg hin, zwischen Tarp und Schleswig-Schubi ist die Autobahn dicht, Grund, da hat's gekracht, ein Unfall. A9 München Richtung Nürnberg, da haben wir zwischen dem Dreieck Holledau und Manching 4 Kilometer Stau. Die A14 Magdeburg Richtung Schwerin ist zwischen dem Kreuz Magdeburg und Dahlen-Warsleben wegen Fahrbahnschäden gesperrt. Gesperrt auch die A20 Kreuz Uckermark Richtung Lübeck zwischen Dummersdorf und dem Kreuz Rostock. Dann die A30 Rheine-Amsterdam ist zwischen Salzbergen und Schüttorf-Nord in beiden Richtungen gesperrt. Eine Umleitung ist eingerichtet. Rüber auf die A61 Koblenz nach Mönchengladbach hin. Zwischen Mönchengladbach-Reit und Mönchengladbach-Holt bleibt die Autobahn gesperrt. Hier gab es einen Unfall. Die A71 Erfurt Richtung Schweinfurt ist zwischen Suhlzeller Mehlis und dem Dreieck Suhl wegen Tunnelwartungsarbeiten bis morgen früh um 6 gesperrt. Die A281 Bremen Airport Stadt Richtung Neustädter Hafen ist zwischen Neustädter Hafen und Bremen Seehausen wegen Bauarbeiten gesperrt. Momentan haben wir Stau. Und B10 Stuttgart-Ulm, der Prag-Satteltunnel, ist wegen Tunnelwartungsarbeiten in beiden Richtungen bis morgen früh um 5 gesperrt. Das war's, überall wo es geht. Kommen Sie gut und sicher an.
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4: Einen schönen guten Abend wünscht Frank Beken. Ich grüße Sie.

0: Sie wird ordentlich einheizen. Lollapalooza Festival im Berliner Olympiastadion am 18. Juli. Und da erleben wir Lily Allen live. Not Fair haben wir gerade gehört. Vor wenigen Minuten war Anpfiff bei der Fußball-WM. Ja, K.O.-Runde. Frankreich, unser ausgespähter Kandidat fürs eventuelle Achtelfinale, zu dem es ja nicht kommt. Frankreich spielt gerade gegen Schweden. Kurzer Blick auf den Spielstand. 11. Minute läuft, Tore sind noch nicht gefallen. Tja, wie ist das bei Ihnen? Haben Sie jetzt auch gerade gesagt, oh nein, nicht jetzt schon wieder Fußball. Interessiert Sie jetzt noch, was da läuft bei der Fußball-Weltmeisterschaft? Schauen Sie sich noch Spiele an oder haben Sie sich nach dem Aus von Deutschland auch selbst gesagt, das war's, WM-Stecker ist gezogen? Schreiben Sie es mir doch einfach mal. Mail ins Studio ard-hitnacht@mdr.de. Interessiert Sie jetzt noch die Fußball-Weltmeisterschaft?
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von den Dire Straits, Money for Nothing, hier in der ARD-Nacht. Na, sind Sie heute auch mit Ihren Frühteams, mit Ihren Wachmachern in den neuen Tag gestartet? Ja, vor Fußball kann man sich nicht so flüchten, ne? Es ist immerhin Fußball-WM, auch ohne Deutschland. Aber es trudeln die ersten Mails ein, ard-hitnacht@mdr.de. Das ist wahrscheinlich nicht bei jedem von Ihnen so der Fall. Interessiert Sie noch die Fußball-WM? Das will ich wissen heute. Und da hat mir Christiane geschrieben, hallo, na klar, ich möchte doch wissen, wer im Finale ist. Die passende Fanschminke habe ich auf alle Fälle. Liebe Grüße aus Hamburg. Ja, und wenn sie, glaube ich, noch bei uns wäre, dann hätte sie in Sachen Schminkfarbe garantiert Rot und Weiß dabei. Tina Turner. In der Schweiz hat sie ja zuletzt gelebt. Wir hören sie jetzt mit ihrem großen Song We Don't Need Another Hero.

0: war meine erste Single, die ich von ihr gekauft habe. Also nicht persönlich, sondern im Plattenladen. Tina Turner, We Don't Need Another Hero, 23.30 Uhr. Hier ist der Verkehrsservice in der ARD-Hitnacht. So sieht's aus auf unseren Straßen. Die A2 Richtung Berlin macht Probleme. Zwei Abschnitte sind gesperrt aufgrund von Straßenschäden. Zwischen Uexleben und Kreuz Magdeburg und im weiteren Verlauf zwischen Thesen und Brandenburg. Die A7 Hamburg Richtung Flensburg ist zwischen Aufschlag und Schleswig-Jagel nach einem Unfall immer noch gesperrt. Gesperrt auch in der Gegenrichtung nach Frankfurt hin die A7 zwischen Tarp und Schleswig-Schubi. Die Autobahn 14 Magdeburg Richtung Schwerin ist zwischen dem Kreuz Magdeburg und Dahlen-Warsleben gesperrt. Grund auch hier die Fahrbahnschäden. Die A20 Kreuz Uckermark Richtung Lübeck ist dicht zwischen Dommersdorf und dem Kreuz Rostock. Dann ist die A30 Rheine-Amsterdam in beiden Richtungen zwischen Salzbergen und Schüttorf Nord gesperrt. Umleitung ist aber eingerichtet. Es gab einen Unfall, deshalb ist die A61 Koblenz Richtung Mönchengladbach zwischen Mönchengladbach-Reit und Holt gesperrt. Die A71 Erfurt nach Schweinfurt hin ist zwischen Suhl-Zellermelis und dem Dreieck Suhl wegen Tunnelwartungsarbeiten gesperrt. Das Ganze wird dauern bis morgen früh um 6. Bauarbeiten der Grund, deshalb bleibt die A281 Bremen-Airportstadt Richtung Neustädter Hafen gesperrt, und zwar zwischen Neustädter Hafen und Bremen-Seehausen. Und B10 Stuttgart-Ulm, der Prag-Satteltunnel ist wegen Tunnelwartungsarbeiten in beiden Richtungen dicht, wird dauern bis morgen früh um 5. Na dann, kommen Sie gut und sicher an.
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0: Aus Thüringen, aus Erfurt. Und wer ist da bei Ihnen? Ich bin's, Ihr Mann im Ohr, Frank Beken. Schönen guten Abend.

0: wird in diesem Sommer viele Feuerwerke entzünden, also bildlich gesprochen, denn Vincent Weiss ist auf Tour. Nächster Termin übermorgen, Freitag bei Ihnen in Rastatt. Die Fußball-WM läuft parallel und im Spiel Frankreich-Schweden, lassen Sie mich mal gucken, sind noch keine Tore gefallen, 0-0, aber vielleicht interessiert Sie das ja auch alles gar nicht mehr. ard-hitnacht@mdr.de, schauen Sie sich noch die Fußball-WM an. Da schreibt mir die Janette aus Rostock: Hallo Herr Beken, ich bin kein so großer Fußballfan. Spiele im Fernsehen habe ich noch nie angesehen, aber ich habe, so ich konnte, die Fußball-WM im Radio verfolgt. Hallihallo, beim Spiel gegen Ecuador bin ich eingeschlafen und leider beim Elfmeterschießen wieder wach geworden. Das hat mir dann für den Rest der Nacht den Schlaf geraubt. Seitdem ist Fußball für mich gestorben. Erstmal, schreibt Bettina aus Iserlohn.
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0: Und wenn Sie auch dabei sein möchten, ganz einfach, Mail an ard-hitnacht@mdr.de.

Hit gewesen Anfang der 80er für Max Werner, Rain in Me. Komiker und Schauspieler Dieter Hallervorden hatte sich gedacht, Mensch, da geht doch noch ein bisschen mehr. Er coverte das Rain in May und wurde zur Frage, wo ist mein Toupet?

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1: Um 0 Uhr mit Wolfgang Berger. In Stade hat es am Abend einen Gedenkgottesdienst für die Todesopfer der Schüsse in einem Mutter-Kind-Heim gegeben. Der 45-jährige Verdächtige sitzt inzwischen in Untersuchungshaft. Aus Hannover, Janis Gulde.
2: Rund 700 Menschen versammelten sich zur Trauerfeier in der Wilhardi-Kirche in Stade. Unter den Gästen auch Ministerpräsident Lies und Stades Landrat Seefried. Beide zeigten sich sichtlich erschüttert. Das Motiv der Tat soll laut NDR-Informationen ein Sorgerechtsstreit gewesen sein. Der mutmaßliche Täter, ein 45-jähriger Mann aus Hannover, hatte am Montag einen Termin, um über das Sorgerecht für seine 3 Monate alte Tochter zu sprechen. Während des Termins eskalierte die Situation, es fielen Schüsse. Die 6 Opfer waren Mitarbeiter der Stader Jugendhilfeeinrichtung und des Jugendamts der Region Hannover.
1: Israels Ministerpräsident Netanyahu hat den Befehl gegeben, die Infrastruktur der Hisbollah im Südlibanon vollständig zu zerstören. Regierungsangaben zufolge bezog sich Netanyahu dabei auf alle ober- und unterirdischen Anlagen, die für Angriffe auf Israel genutzt wurden, beispielsweise auch Tunnel. Einen Abzug der Armee aus dem Grenzgebiet schloss Netanyahu demnach aus, solange die Hisbollah nicht vollständig entwaffnet sei. Die libanesische Regierung sowie die Hisbollah-Miliz bezeichnen die von Israel einseitig verfügte Sicherheitszone als völkerrechtswidrige Besetzung. Die Deutsche Bahn muss Wettbewerbern im Fernverkehr künftig mindestens ein Viertel der Kapazitäten auf hochbelasteten Strecken überlassen. Das geht aus einem Beschluss der Bundesnetzagentur hervor. Damit entspricht die Behörde einer zentralen Forderung des italienischen Zugunternehmens Italo. Dieses plant für 2028 den Markteintritt in Deutschland. Behördenpräsident Müller sagte, die Bundesnetzagentur stärke den Wettbewerb im Fernverkehr. Für Bahnkunden bedeutet das bessere Qualität und niedrigere Preise. Bei der Fußball-Weltmeisterschaft steht es zwischen Frankreich und Schweden zur Halbzeit 1:0. Zuvor ist Norwegen mit einem 2:1 gegen die Elfenbeinküste in das Achtelfinale eingezogen. Aus dem ARD-WM-Team Hendrik Lückhoff.
3: Weltklasse-Stürmer Erling Haaland traf kurz vor Schluss der regulären Spielzeit zum 2:1-Sieg für Norwegen. Die Skandinavier haben damit zum ersten Mal ein WM-K.O.-Spiel gewonnen und spielen jetzt im Achtelfinale gegen Brasilien. Bei der deutschen Mannschaft haben nach dem Ausscheiden im 16. Finale die meisten Spieler das Teamquartier in Winston-Salem verlassen. DFB-Präsident Bernd Neuendorf kündigte eine Aufarbeitung der WM für die kommenden Tage an. Zur Zukunft von Bundestrainer Julian Nagelsmann äußerte sich Neuendorf nicht.
1: Das waren die Nachrichten. Das Wetter in Deutschland. Gebietsweise kräftige Schauer und Gewitter, teilweise Unwettergefahr, auch trockene Phasen, Tiefstwerte 19 bis 12 Grad. Tagsüber teils kräftiger Schauer und Gewitter, teilweise erhöhte Unwettergefahr, Richtung Westen häufiger trocken, Höchstwerte 20 bis 28 Grad. Es ist 0:03.
4: Hier ist der Verkehrsservice in der ARD-Hitnacht. Die Autobahn 2 Richtung Berlin hat 2 Probleme. Da gibt es 2 Streckenabschnitte, die gesperrt sind aufgrund von Straßenschäden. Zum einen zwischen Irxleben und Kreuz Magdeburg und im weiteren Verlauf zwischen Thesen und Brandenburg. Die A7 Flensburg Richtung Hamburg ist zwischen Tarp und Schleswig-Schubi nach einem Unfall gesperrt. Gesperrt die A14 Magdeburg Richtung Schwerin zwischen Kreuz Magdeburg und Dahlen-Warsleben. Dann gibt's Bauarbeiten, deshalb ist gesperrt die A20 Kreuz Uckermark Richtung Lübeck zwischen Dummersdorf und dem Kreuz Rostock. Die A30 Rheine Amsterdam ist zwischen Salzbergen und Schüttorf Nord in beiden Richtungen bis heute früh um 5 gesperrt. Eine Umleitung ist hier für Sie eingerichtet. Es gab einen Unfall, deshalb ist nach wie vor die A61 Koblenz Richtung Mönchengladbach zwischen Mönchengladbach-Reit und Holt gesperrt. Die A71 Erfurt Richtung Schweinfurt ist zwischen Suhl-Zellameles und dem Dreieck Suhl wegen Tunnelwartungsarbeiten gesperrt. Das wird dann dauern bis heute früh um 6. Die A281 Bremen Airport Stadt Richtung Neustädter Hafen ist zwischen Neustädter Hafen und Bremen-Seehausen gesperrt. Grund Bauarbeiten und es staut sich immer noch. Und B10 Stuttgart-Ulm, der Pragsatteltunnel, ist wegen Tunnelwartungsarbeiten in beiden Richtungen bis heute früh um 5 dicht. Das war's, allen unterwegs eine gute Fahrt.
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4: Mit Frank Beken, ich grüße Sie.

Mandy. Das war Barry Manilow. Obwohl er damals nicht zu den Lieblingskünstlern der Musikkritiker zählte, ist er von Entertainern wie zum Beispiel Frank Sinatra gelobt worden. Zitat, Sinatra damals in den 70er Jahren, er ist der Nächste. Hat bei ihm nicht wirklich geklappt, aber vielleicht ja bei Ihnen. Es soll alles klappen, was Sie sich vorgenommen haben. Heute ein neuer Tag. Mittwoch, der 1. Juli. Schön, dass Sie mit dabei sind. 12 Minuten nach Mitternacht. Hier ist die ARD-Hitnacht aus Thüringen, aus Erfurt. Und hier sind Chicago. Hard to say I'm sorry.

Brilliant Disguise. Bruce Springsteen hier in der ARD-Nacht. Gitarre, immer schon eine große Leidenschaft vom Boss gewesen, gilt in der Szene auch als guter Gitarrist. Anders verlief das bei Carlos Santana, was, glaube ich, viele nicht so auf dem Schirm haben. Carlos Santana, der Meister der E-Gitarre, hat in seiner frühen Kindheit eigentlich als Violinenspieler angefangen. Erst später wechselte er zur Gitarre. Gut so. Es war ein sehr erfolgreicher Wechsel, wie wir heute wissen. Hier ist er mit Black Magic Woman.

0: 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Hier ist der Verkehrsservice in der ARD-Hitnacht. Wenn Sie unterwegs sind, gibt's ein Problem auf der A2 nach Berlin hin, denn zwei Streckensperrungen zwischen Uexleben und Kreuz Magdeburg und im weiteren Verlauf zwischen Thesen und Brandenburg, da wird sich auch erstmal nichts ändern. Reparaturarbeiten wegen der Hitze. Gibt's da ja weiterhin Straßenschäden, die beseitigt werden müssen. Dann hat's gekracht. Die A7 Flensburg Richtung Hamburg bleibt weiterhin zwischen Tarp und Schleswig-Schubi gesperrt. Die A14 Magdeburg Richtung Schwerin, die ist gesperrt zwischen Kreuz Magdeburg und Dahlen-Warsleben. Gesperrt auch die A20 Kreuz Uckermark Richtung Lübeck zwischen Dummersdorf und dem Kreuz Rostock. Dann die A30 Rheine Amsterdam zwischen Salzbergen und Schüttorf Nord, und zwar beide Richtungen betroffen. Das Ganze bis um 5. Hier ist eine Umleitung eingerichtet. Die A71 Erfurt Richtung Schweinfurt ist zwischen Suhl-Zellermelis und dem Dreieck Suhl wegen Tunnelwartungsarbeiten bis um 6 gesperrt. Die A281 Bremen Airport Stadt Richtung Neustädter Hafen ist zwischen Neustädter Hafen und Bremen-Seehausen wegen Bauarbeiten dicht. Es staut sich immer noch. B10 Stuttgart-Ulm, der Pragsatteltunnel, ist wegen Tunnelwartungsarbeiten in beiden Richtungen gesperrt. Bis heute früh um 5, also in guten 4,5 Stunden. Und dann kommt was rein. Die A4 Görlitz Richtung Dresden ist zwischen Kodersdorf und Tunnel Königshainer Berge gesperrt. Da ist ein Auto liegen geblieben. Das war's. Eine gute Fahrt wünsche ich.
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0: Mit Frank Beken. Ich bin Ihr Mann im Ohr. Grüße Sie.

Die Gruppe Wet Wet Wet, Love is All Around, hier in der ARD Hitnacht. Ich nenne Ihnen jetzt einen Namen und ich bin mir 100%ig sicher, Sie haben sofort einen Hit von ihm im Kopf. Klaus Lage. Ja, der mit 1001 Nacht. Bis heute sein größter Erfolg, war aber nicht von Anfang an so erfolgreich. Seine Geschichte beginnt nicht auf der Bühne, sondern in Soltau in Niedersachsen. Doch irgendwann wurde ihm da alles ein bisschen zu klein. Er wollte raus, wollte was erleben, ist nach Berlin gegangen und hat dort erstmal in einem Kinderheim gearbeitet. Tja, und die Musik, die lief quasi immer mit. Zusammen mit Jugendlichen hat er Musik gemacht, wurden Ideen ausprobiert und auch Geschichten erzählt. Ende der 80er ist es dann die Geschichte von einer Frau im Zug. Ja, viele von uns haben das sicherlich auch schon mal so erlebt. Steig nicht aus. Wir hören ihm jetzt zu. Hier ist Klaus Lage.

0: Daido live for rent hier in der ARD-Nacht. In 7 Minuten haben wir es 1 Uhr. Wir haben den Fußball im Auge, Fußball-Weltmeisterschaft. Da wird, glaube ich, nicht mehr viel passieren. Da läuft die letzte Minute der Nachspielzeit. 3:0 führt Frankreich gegen Schweden. Und zum anderen müssen wir das Wetter im Auge behalten. Denn der Deutsche Wetterdienst erwarnt momentan in Thüringen vor starkem Gewitter, und zwar bei ihnen im Ilmkreis. Und dann gibt's eine Unwetterwarnung in Thüringen, betrifft die Stadt Suhl und auch für die Kreise Hildburghausen und Schmalkalden-Meiningen. Und dann gehen wir weiter runter in den Süden. Auch für Süddeutschland hat der Deutsche Wetterdienst eine Unwetterwarnung herausgegeben. Es kommt zu Gewittern mit starkem Regen von bis zu 60 Litern pro Quadratmeter und auch Windgeschwindigkeiten von bis zu 80 km/h. Also wenn Sie unterwegs sind, fahren und gehen Sie dementsprechend vorsichtig. Also passen Sie schön auf. Ich habe das alles im Blick für Sie. Unwetterwarnung in Süddeutschland, Unwetterwarnung in Teilen von Thüringen.
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0: So, und dann ist ausgegangen. Frankreich eine Runde weiter gegen Schweden. 3:0 soeben gewonnen.

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1: Um 1 Uhr mit Wolfgang Berger. Das Amtsgericht Stade hat Haftbefehl gegen den Mann erlassen, der gestern in einer Jugendhilfeeinrichtung 6 Menschen getötet haben soll. Der 45-Jährige wurde in eine JVA gebracht. Aus Hannover, Janis Gulde.
2: Hintergrund der Tat soll laut NDR-Informationen ein Sorgerechtsstreit gewesen sein. Der mutmaßliche Täter hatte am Montag einen Termin, um über das Sorgerecht für seine 3 Monate alte Tochter zu sprechen. Die Situation eskalierte. Der Mann soll mit einer Pistole auf die Mitarbeitenden geschossen haben. Bei der Trauerfeier einen Tag nach der Tat zeigte sich Ministerpräsident Olaf Lies erschüttert. Er sagte in seiner Rede, dass so etwas mitten am Tag in einer Jugendhilfeeinrichtung passiere, wo es um die ganz persönlichen Belange von Menschen gehe, sei unerträglich.
1: Die Spitzen von Union und SPD kommen heute zu den möglicherweise entscheidenden Beratungen über ihre Reformpakete zusammen. Dabei geht es unter anderem um Steuerentlastungen für kleine und mittlere Einkommen, Arbeitsmarktreformen sowie die Bereiche Rente, Gesundheit und Pflege. Die Entscheidungen über die Reformen könnten sich allerdings bis in die Nacht zu Donnerstag ziehen. Vor der Sitzung des Koalitionsausschusses erwarten die Regierungsparteien jedoch zunächst NATO-Generalsekretär Rutte. Kanzler Merz und Verteidigungsminister Pistorius empfangen den Niederländer als Gast bei der turnusmäßigen Kabinettssitzung, die diesmal im Bundesverteidigungsministerium stattfindet. In Venezuela ist ein 3-Jähriger aus den Erdbebentrümmern gerettet worden, 6 Tage nach dem Unglück. Der Junge wurde in ein Krankenhaus gebracht. In dem Erdbebengebiet in Venezuela sind Rettungsteams aus aller Welt im Einsatz. Bislang sind von den Behörden mehr als 1.900 Tote bestätigt worden. Zehntausende Menschen gelten noch als vermisst. Bei der Fußball-Weltmeisterschaft hat sich Frankreich durch ein 3:0 gegen Schweden für das Achtelfinale qualifiziert. Zuvor ist schon Norwegen mit einem 2:1 gegen die Elfenbeinküste in die nächste Runde eingezogen. Aus dem ARD-WM-Team Hendrik Lückhoff.
3: Wieder einmal war Erling Haaland der entscheidende Spieler. Der Weltklasse-Stürmer der Norweger erzielte kurz vor Schluss den 2:1-Siegtreffer für die Skandinavier. Im Achtelfinale bekommt es Norwegen jetzt mit Rekordweltmeister Brasilien zu tun. Die meisten der deutschen Spieler sind nach dem Aus im 16-Finale aus dem Teamquartier abgereist. DFB-Präsident Bernd Neuendorf ließ die Zukunft von Bundestrainer Julian Nagelsmann offen, kündigte aber eine Aufarbeitung der WM in den nächsten Tagen an.
1: Das waren die Nachrichten. Das Wetter in Deutschland. Gebietsweise kräftige Schauer und Gewitter, teilweise Unwettergefahr, auch trockene Phasen. Tiefstwerte 19 bis 12 Grad. Tagsüber teils kräftige Schauer und Gewitter, teilweise erhöhte Unwettergefahr. Richtung Westen häufiger trocken, Höchstwerte 20 bis 28 Grad. Am Donnerstag im Südosten heiter, im Nordwesten später Schauer, 20 bis 30 Grad. Am Freitag oft heiter, an den Alpen Gewitter, im Nordosten einzelne Schauer. 1:03 Uhr.
4: Hier ist der Verkehrsservice in der ARD-Hitnacht. Und bevor wir auf die Autobahnen gucken, gibt's vom Deutschen Wetterdienst Unwetterwarnungen. Zum einen für Thüringen, für die Stadt Suhl und für die Kreise Hildburghausen und Schmalkalden-Meiningen und auch für Süddeutschland. Da kommt es zu Gewittern mit starkem Regen von bis zu 60 Litern pro Quadratmeter und Windgeschwindigkeiten von bis zu 80 km/h. Jetzt der Blick auf die Autobahnen und da fangen wir an mit der A1 Osnabrück nach Bremen hin. Zwischen Wildeshausen West und Nord hat es einen Unfall gegeben. Die Autobahn ist derzeit gesperrt. Gesperrt 2 Streckenabschnitte auf der A2 Richtung Berlin wegen Fahrbahnschäden zwischen Irxleben und Kreuz Magdeburg und im weiteren Verlauf zwischen Thesen und Brandenburg. Gesperrt die A4 Görlitz Richtung Dresden zwischen Kodersdorf und Tunnel Königshainer Berge. Grund ist ein kaputtes Auto. Weitere Sperrungen, die A14 Magdeburg Richtung Schwerin zwischen Kreuz Magdeburg und Dahlen-Warsleben. Die A20 Kreuz Uckermark Richtung Lübeck zwischen Dummersdorf und dem Kreuz Rostock. Die A30 Rheine Amsterdam zwischen Salzbergen und Schüttorf Nord in beiden Richtungen. Hier ist eine Umleitung eingerichtet. Die A61 Koblenz-Mönchengladbach zwischen Mönchengladbach-Reit und Holt. Die A71 Erfurt Richtung Schweinfurt zwischen Suhl-Zellermelis und dem Dreieck Suhl ist ebenfalls gesperrt. Tunnelwartungsarbeiten der Grund bis um 6. Die A281 Bremen Airport Stadt Richtung Neustädter Hafen zwischen Neustädter Hafen und Bremen-Seehausen. Dort staut es sich momentan. Die Autobahn ist da aber gesperrt. Also sich da nicht anstellen, das Ganze großzügig umfahren am besten. Und B10, Stuttgart-Ulm. Hier ist der Pragsatteltunnel wegen Tunnelwartungsarbeiten in beiden Richtungen bis um 5 gesperrt. Allen unterwegs wünsche ich eine gute Fahrt.
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4: Mit Frank Beken einen schönen guten Morgen wünsche ich, auch wenn er noch sehr früh ist. Bin Ihr Mann im Ohr.

Donna Summer bringt gute Laune. Hot Stuff nach wie vor. 14 Minuten nach 1. Die ARD-Hitnacht an diesem frühen Mittwochmorgen. Fußball, interessiert Sie das eigentlich noch? Egal ob Fußball-Weltmeisterschaft oder Europameisterschaft. Ingolf schreibt aus St. Louis, für mich beginnen diese Turniere erst ab dem Achtelfinale. Ich dürfte, wenn ich Deutschland orientiert wäre, schon lange nicht mehr zusehen. Mich interessieren jetzt Frankreich, weil ich direkt an der Grenze wohne. Ja, St. Louis immerhin, ja. Und Argentinien, weil ich dort einige Zeit verbracht habe, schreibt Ingolf. Ja, dann wird sie das Ganze erfreut haben, Ingolf, dass Frankreich, ja, das gemacht hat, was alle erwartet haben. 3:0 ist es ausgegangen gegen Schweden, Frankreich damit im Achtelfinale. Und heute Abend, beziehungsweise heute Nacht, in gut 2 Stunden ist dann auch noch Anpfiff in der zweiten Partie. Mexiko-Ecuador halten wir sie natürlich auch auf dem Laufenden. Es gibt kein Entkommen vor der Fußball-WM.

Sie konnte es einfach. Was für eine Stimme. Whitney Houston, saving all my love for you an diesem frühen Mittwochmorgen. 2:03. Die ARD-Hitnacht. Auch heute Nacht gibt es ein frühes Morgenspiel bei der Fußball-WM. Um 3 Uhr ist Anpfiff zwischen Mexiko und Ecuador. Aber ich glaube, im Stuttgarter Rechenzentrum bei Roland dürfte das da niemanden interessieren. Ja, wenn Sie gestern zugehört haben in der ARD-Hitnacht, habe ich Ihnen Roland ein bisschen vorgestellt. Stuttgarter Rechenzentrum immer so mit einem kleinen Zwinker. Roland scheint sich alles aufzuschreiben. Und wenn ich das richtig in Erinnerung habe, zählt alle Sendungen und hat auch meine Hitnächte gezählt. Und das müsste jetzt, lieber Roland, wenn ich das richtig in Erinnerung habe, die 50. sein von mir. Ja, müssen wir noch feiern, oder? Aber Roland schreibt, hallo Frank, Fußball hat mich nie wirklich interessiert und so hatte und habe ich diesbezüglich ein weniger aufregendes oder aktuell enttäuschtes Leben. Mich interessierte von Kindesbeinen an nur das mit 5 Buchstaben. Und jetzt raten Sie, was kommt. Es fängt mit R an und hört mit O auf. Ja, er zählt alle Sendungen im Radio. Und dann ist es auch das Radio. Shit.

0: für mich ist und bleibt er, der kleine Mann mit Gitarre ganz groß, Chris de Burgh, Ship to Shore. 1.30 Uhr, halb zwei, hier ist der Verkehrsservice in der ARD-Hitnacht. Bevor es auf die Straßen geht, gibt es die Warnung vom Deutschen Wetterdienst. Er warnt vor starken Gewitter momentan in Thüringen, und zwar in den Kreisen Saalfeld-Rudolstadt, Sonneberg und dem Ilm-Kreis. Und eine Unwetterwarnung gibt es weiterhin für die Stadt Suhl und für die Kreise Hildburghausen und Schmalkalden-Meiningen sowie auch für Süddeutschland. Da kommt es zu Gewittern mit starkem Regen von bis zu 60 Litern pro Quadratmeter und Windgeschwindigkeiten von bis zu 80 km/h. So sieht's jetzt auf den Straßen aus. Es gibt einige Sperrungen, und zwar gesperrt. A1 Osnabrück Richtung Bremen zwischen Wildeshausen West und Nord nach einem Unfall. Die A14 Magdeburg Richtung Schwerin zwischen dem Kreuz Magdeburg und Dahlen-Warsleben wegen Fahrbahnschäden. Die A17 Dresden Richtung Prag zwischen Baretal und Bad Gottleuba, Grund ein Brand. Gesperrt die A20 Kreuz Uckermark Richtung Lübeck zwischen Dummersdorf und dem Kreuz Rostock. Die A30 Rheine Amsterdam zwischen Salzbergen und Schüttorf Nord in beiden Richtungen. Hier ist eine Umleitung eingerichtet. Die A71 Erfurt Richtung Schweinfurt zwischen Suhl-Zellamelis und dem Dreieck Suhl wegen Tunnelwartungsarbeiten bis um 6. Gesperrt die A281 Bremen Airport Stadt Richtung Neustädter Hafen zwischen Neustädter Hafen und Bremen-Seehausen. Und B10 Stuttgart-Ulm, hier ist der Pragsatteltunnel wegen Tunnelwartungsarbeiten in beiden Richtungen gesperrt bis um 5. Eine gute Fahrt wünsche ich dir noch. Kommen Sie gut und sicher an.
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0: Einen schönen guten Morgen wünscht Ihr Mann im Ohr. Das bin ich. Und mein Name ist Frank Beken. Grüße Sie.

Ich will bei dir sein. Will er gerne um 20 Minuten vor zwei. Peter Maffay hat gesungen hier in der ARD-Nacht. Steht ja seit Jahrzehnten auf den größten Bühnen, ist nach wie vor unterwegs und trotzdem geht er vor jedem Auftritt nochmal ganz konzentriert die Texte durch, wie er jetzt verraten hat. Er vergesse nämlich regelmäßig oft seine Songtexte, deshalb greift er vor Konzerten immer mal wieder zur Gitarre und bereitet sich vor. Auch so ein Teleprompter auf der Bühne sei für ihn eine wichtige Hilfe. Peter Maffay wörtlich: Wenn der nicht da wäre, wäre ich verloren. Tolles, ehrliches Statement, wie ich finde, zeigt auch, selbst nach all den Jahren fällt einem nicht immer alles einfach so in den Schoß.

0: Das geht bunt durcheinander. Fußball-Weltmeisterschaft. Schauen oder nicht schauen? Hier in der ARD-Hitnacht. Die nächste Mail hat mich erreicht. Da schreibt mir Frank aus Berlin. Schönen guten Abend. Selbstverständlich werde ich gerade die Spiele der Titelfavoriten wie Frankreich und Argentinien weiterverfolgen. Auch interessiert mich, wie weit unser Bezwinger Paraguay nun kommen wird. Ja, beides können wir jetzt beantworten. Frank nach Berlin. Ich hoffe, Sie haben es mitbekommen. Frankreich durch das 3:0 gegen Schweden heute weiter ins Achtelfinale reingerutscht und da treffen dann die Franzosen am Samstagabend um 23 Uhr auf Paraguay.
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1: Um 2 Uhr mit Wolfgang Berger. Nach den tödlichen Schüssen im niedersächsischen Stade hat die Staatsanwaltschaft Haftbefehl wegen Mordes erlassen. Der Beschuldigte steht unter Verdacht, aus Heimtücke und niederen Beweggründen 6 Menschen erschossen zu haben. Aus der Nachrichtenredaktion Nina Schön.
2: Der Beschuldigte wurde in eine JVA gebracht. Er soll bei einem Gespräch